Radio Maria vorstellen. Am Mikrofon ist Maria Kotzis. Schon beim ersten Blick fällt auf, das Buch will keine wissenschaftliche Abhandlung sein. Es möchte den Leser vielmehr an die Hand nehmen und ihm helfen, die Liebe neu zu entdecken. Jene Liebe, von der Jesus spricht und die das Evangelium in den Mittelpunkt stellt. Es ist ein kleines Buch mit einer großen Botschaft. Gerade weil es so kompakt ist, eignet es sich hervorragend, um einzelne Gedanken immer wieder neu zu lesen und innerlich nachklingen zu lassen. Marc Vaillot schreibt nicht als Psychologe oder Soziologe, er schreibt als Priester. Und genau das macht den besonderen Reiz des Buches aus. Seine Überlegungen wurzeln im Evangelium. Immer wieder blickt er auf Jesus Christus. Denn wenn wir wissen wollen, was Liebe wirklich bedeutet, dann müssen wir auf den schauen, der die Liebe selbst ist. Der Apostel Johannes schreibt, Gott ist die Liebe. Das ist einer der kürzesten und zugleich tiefsten Sätze der ganzen Heiligen Schrift. Nicht Gott hat Liebe, auch nicht Gott zeigt Liebe, sondern Gott ist Liebe. Das verändert alles. Wenn das so ist, dann hat echte Liebe immer etwas mit Hingabe zu tun, mit Treue, mit Geduld, mit Vergebung, mit dem Wunsch, dass es dem anderen gut geht. Diese Sichtweise ist alles andere als selbstverständlich. Unsere Gesellschaft betont heute oft die Selbstverwirklichung. Viele fragen zuerst einmal, was bringt mir das? Tut mir diese Beziehung gut? Erfüllt sie meine Wünsche? Alles berechtigte Fragen. Das Evangelium stellt die Frage umgekehrt. Wie kann ich lieben? Wer beginnt, den anderen wirklich zu sehen, der entdeckt eine tiefere Freude. Die schönsten Augenblicke unseres Lebens entstehen oft dort, wo wir uns verschenken. Wenn wir einem Menschen zuhören, wenn wir jemanden trösten, wenn wir vergeben, wenn wir Zeit schenken oder wenn wir einfach da sind. Marc Vaillot zeigt im Verlauf seines Buches, dass Liebe immer konkret wird und sich in kleinen Gesten zeigt. Ein freundliches Wort, ein ehrliches Interesse, Geduld, Aufmerksamkeit, Dankbarkeit. Oft sind es die ganz kleinen Dinge, die den Unterschied machen. Der Tonfall, der Blick, das Aushalten. Zunächst faltet Marc Vaillot aber aus, was eine wichtige Grundlage ist, um lieben zu können, nämlich sich selbst lieben. Ich zitiere aus dem gleichnamigen Kapitel. Diese Selbstliebe will entwickelt und eingeübt werden. Allzu oft neigen wir dazu, uns im Bewusstsein unserer Fehler und Misserfolge nicht zu lieben. Es ist wichtig, dieser Gefahr entgegenzuwirken. Aber Vorsicht! Wahre und legitime Selbstliebe darf weder Egoismus noch Selbstverliebtheit oder Überheblichkeit sein. Die Rose blüht herrlich, nicht weil sie versucht, ein Enzian oder eine Schwertlilie zu sein, sondern weil sie Rose ist. Man muss sich so annehmen, wie man ist, indem man einfach das wird, was man sein soll. Folgen wir der weisen Devise des griechischen Dichters Pindar. Mensch, werde, der du bist. Werde, bilde dich, entfalte dich, arbeite daran, reif zu werden, groß, ausgeglichen, frei. Ein Mensch, der sich selbst lieben kann. Nähre in dir, was gut und heilsam ist, und reiße aus, was zerstört und lähmt. Dann wirst du dich lieben. Wenn wir Liebe in uns tragen,
Wenn wir uns selbst lieben, dann sind wir auch für andere liebenswert, fähig zu lieben und Liebe anzunehmen. Soweit Marc Vaillot.

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Das Buch Lieben heißt, hat genau 54 Kapitel, also genau so viele, wie es Wochen im Jahr gibt, eignet sich also optimal als Begleiter über ein Jahr hinweg. Gehen wir nun der Frage nach, warum echte Liebe immer Freiheit schenkt und weshalb sie niemals Besitz oder Abhängigkeit bedeutet. Wir werden auch sehen, welche Missverständnisse über die Liebe heute besonders verbreitet sind und welche Antworten Marc Vaillant darauf gibt. Wir haben bereits gehört, dass Marc Vaillant einen entscheidenden Gedanken in den Mittelpunkt stellt. Liebe ist weit mehr als ein Gefühl. Gefühle sind wichtig, sie bereichern unser Leben und machen Beziehungen lebendig. Aber sie allein tragen keine Ehe, keine Freundschaft und auch keine Familie. Marc Vaillant lädt seine Leser ein, tiefer zu schauen. Er erinnert daran, dass die christliche Liebe immer auch eine Entscheidung ist. Ich entscheide mich, den anderen anzunehmen mit seinen Stärken und seinen Schwächen. Ich entscheide mich, ihm treu zu bleiben, auch wenn nicht jeder Tag von Begeisterung geprägt ist. Das klingt zunächst anspruchsvoll, doch eigentlich kennen wir dieses Prinzip aus vielen Bereichen unseres Lebens. Ein Musiker wird nur dann ein guter Musiker, wenn er regelmäßig übt, auch an Tagen, an denen ihm die Motivation fehlt. Ein Sportler erreicht sein Ziel nicht allein durch Begeisterung, sondern durch Ausdauer. Und genau so wächst auch die Liebe durch die kleinen Entscheidungen des Alltags. Es sind oft unscheinbare Dinge. Ein freundliches Wort am Morgen, ein Anruf bei einem einsamen Menschen, Geduld mit einem Kind, das zum dritten Mal dieselbe Frage stellt, oder die Bereitschaft, nach einem Streit den ersten Schritt zur Versöhnung zu machen. Gerade darin zeigt sich die Größe der Liebe. Nun also zum Gedanken, Liebe schenkt Freiheit. Das klingt vielleicht überraschend, denn viele verbinden Liebe mit Besitz. Man sagt, du gehörst zu mir oder ohne dich kann ich nicht leben. Natürlich steckt hinter solchen Aussagen oft eine ehrliche Zuneigung, doch wenn Liebe den anderen festhalten oder kontrollieren will, verliert sie etwas Wesentliches. Jesus liebt niemals besitzergreifend. Er zwingt niemanden. Er lädt ein. Er ruft, er wartet. Das erinnert uns vielleicht an den reichen Jüngling im Evangelium. Jesus schaut ihn liebevoll an und lädt ihn ein, ihm nachzufolgen. Doch als der junge Mann traurig weggeht, hält Jesus ihn nicht fest, sondern er respektiert seine Freiheit. Echte Liebe drängt sich nicht auf, sondern achtet die Freiheit des anderen. Liebe bedeutet, dem anderen zu helfen, die Person zu werden, zu der Gott sie berufen hat. Papst Benedikt XVI. Hat in seiner ersten Enzyklika Deus Caritas Est einen Gedanken formuliert, der wunderbar zu Marc Vaillants Buch passt. Er schreibt sinngemäß, dass die Liebe wachsen und reifen muss. Anfangs mag sie von Begeisterung und Verliebtheit geprägt sein, doch wenn sie Bestand haben soll, muss sie tiefer werden. Sie muss lernen, sich zu verschenken. Der Papst beschreibt diesen Weg mit zwei griechischen Begriffen, die Sie vermutlich kennen, Eros und Agape. Der Eros ist die Liebe, die sucht. Sie freut sich am Schönen, ist von Sehnsucht geprägt. Das ist etwas Gutes. Gott hat diese Sehnsucht in unser Herz gelegt, doch sie bleibt nicht stehen. Sie verwandelt sich zur Agape, zur Liebe, die schenkt, zur Liebe, die fragt, was braucht der andere und nicht nur, was wünsche ich mir. Diese Entwicklung beschreibt auch Marc Vaillant auf seine Weise. Wer liebt, lernt mit der Zeit, sich selbst weniger wichtig zu nehmen. Nicht, weil er sich aufgibt, sondern weil er entdeckt, wahre Freude entsteht dort,
wo ich mein Herz öffne. Vielleicht kennen Sie Menschen, bei denen man spürt, die strahlen etwas aus. Nicht, weil sie besonders erfolgreich wären, nicht, weil sie im Mittelpunkt stehen, sondern weil sie mit Liebe leben. Es gibt solche Menschen in jeder Pfarre, Frauen, Männer, die still ihren Dienst tun, die Kranke besuchen, die für andere kochen, die sich Zeit nehmen, zuhören können. Vielleicht denken Sie jetzt selbst an einen solchen Menschen, eine Großmutter, an einen Priester, an eine Lehrerin, an einen Nachbarn. Menschen, die Liebe nicht erklärt, sondern gelebt haben. Marc Vaillot erinnert uns daran, dass gerade solche Menschen die Welt verändern. Eben nicht durch große Programme, sondern durch die Kraft der Liebe. Das Buch Lieben heißt, verschweigt dabei nicht, dass Lieben auch Mühe kostet. Wer liebt, wird auch enttäuscht. Wer liebt, wird verletzt. Wer liebt, muss vergeben lernen. Und gerade das fällt oft so schwer. Jesus selbst hat uns das im Vaterunser gelehrt. Vergib uns unsere Schuld, wie auch wir vergeben unseren Schuldigern. Diese Bitte sprechen wir vielleicht täglich und doch fordert sie uns jedes Mal neu heraus. Vergebung kann manchmal ein langer Weg sein, aber ohne Vergebung kann Liebe nicht wachsen.

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Wir schmökern in einem Büchlein von Marc Vaillot, das uns das kleine Wörtchen Liebe in seinen zahlreichen Schattierungen ausfaltet. Es ist keine wissenschaftliche Abhandlung, sondern, wie der Autor selbst schreibt, ein Spiegel, den er seinen Leserinnen und Lesern entgegenhält. Ein Spiegel mit vielen Facetten, mal leicht, mal ernst, mal logisch, mal paradox, so wie die Liebe selbst. Im letzten Teil dieses Büchermagazins richten wir den Blick noch stärker auf die christliche Liebe, die sich von bloßer Sympathie unterscheidet. Warum schließt diese sogar den Feind mit ein? Und weshalb kann Liebe auch heißen, sich hinzugeben, letztlich für einen anderen zu sterben? Marc Vaillot führt seine Leser immer wieder zurück zur eigentlichen Quelle der Liebe, zu Jesus Christus. Das ist vielleicht das Schönste an diesem kleinen Buch. Es bleibt nicht bei guten Ratschlägen oder psychologischen Beobachtungen stehen. Es zeigt auf den, der die Liebe nicht nur gepredigt, sondern gelebt hat. Wenn wir in die Evangelien schauen, fällt auf, Jesus spricht oft von der Liebe, aber noch häufiger handelt er aus Liebe. Er begegnet den Menschen mit einem Blick, der tiefer geht. Er sieht nicht zuerst ihre Fehler, ihre Vergangenheit oder ihre Schwächen. Er sieht den Menschen, wie Gott ihn gedacht hat. Auch das ist eine wichtige Botschaft des Buches. Echte Liebe sieht den anderen nicht nur so, wie er jetzt ist, sondern auch so, wie er werden kann. Sie gibt die Hoffnung nie auf. Marc Vaillot macht deutlich, dass christliche Liebe niemals auf Sympathie beschränkt bleibt. Das ist vielleicht einer der anspruchsvollsten Gedanken des Evangeliums. Jesus sagt nicht, liebt die Menschen, die euch sympathisch sind. Er sagt, liebt eure Feinde und betet für die, die euch verfolgen. Diese Worte bleiben eine Herausforderung. Sie bedeuten nicht, dass wir Unrecht gutheißen sollen. Sie bedeuten auch nicht, dass wir alles widerspruchslos hinnehmen müssen. Aber sie laden uns ein, den anderen nie auf seine Schuld zu reduzieren. Papst Franziskus hat einmal gesagt, dass Gott niemals müde wird zu vergeben. Müde werden höchstens wir, um Vergebung zu bitten. Das gilt auch für unser Miteinander. Wo Vergebung möglich wird, da beginnt etwas Neues. Vielleicht kennen Sie folgendes Wort des heiligen Augustinus: Liebe und dann tu, was du willst. Dieser Satz ist oft missverstanden worden. Augustinus wollte damit keineswegs sagen, dass alles erlaubt sei. Er meinte vielmehr, wenn dein Herz wirklich von der Liebe Gottes erfüllt ist, dann werden auch deine Entscheidungen von dieser Liebe geprägt sein. Dann wird dein Tun dem Guten dienen. Dann wird dein Leben zum Segen für andere. Das ist eine grundlegende Botschaft dieses kleinen Buches. Lesen wir nun hinein in das Kapitel Lieben heißt Mitleiden. Mitleiden heißt wörtlich, mit einem anderen zu leiden. Untrennbar damit verbunden ist die Barmherzigkeit. Barmherzigsein bedeutet, das Elend des anderen, ohne davor zurückzuschrecken, auf das eigene Herz zu nehmen. Das ist Mitleiden. Schwächen und Nöte anderer auf sich nehmen. Nicht als jemand, der sie zurechtweisen will, sondern als Freund, der sich nähert, um mitzutragen, mitzuleiden, ohne zu urteilen, mit tiefem Verständnis und stillschweigendem Vergeben. Eine alte Geschichte erzählt davon. Ein junger Mann kommt zu einer Oase in der Nähe eines Dorfes und begegnet dort einem alten Mann. Was für Leute wohnen in diesem Dorf? Fragt er.
Was für Leute wohnen denn in dem Dorf, aus dem du kommst? Entgegnete Alte. Ach, eine Bande von Egoisten und Taugenichtsen, antwortet der junge Mann. Ich bin froh, dass ich von da weggezogen bin. Auch hier findest du Egoisten und Taugenichtse, nickt der Alte. Einige Minuten später kommt ein junges Mädchen vorbei, um Wasser zu trinken und fragt den Alten, was für Leute wohnen in diesem Dorf? Wie sind die Leute in deinem Dorf? Fragt er. Oh, ehrliche, freundliche, liebenswürdige Menschen. Ich bedauere sehr, dass ich sie verlassen musste, gibt sie zur Antwort. Da lächelt der Alte. Auch hier findest du solche Leute. Ein Spaziergänger, der die beiden Gespräche mitgehört hat, wendet sich an den Alten. Wieso gibst du zwei entgegengesetzte Antworten auf dieselbe Frage? Der Weise lächelt. Glaub mir, jeder lebt in der Atmosphäre, die er in seinem Herzen trägt. Wer nichts Gutes an dem Ort gefunden hat, wo er lebte, wird auch hier nicht.

und Grenzen. Wer lernt, mit sich selbst barmherzig umzugehen, wird auch die Wunden anderer leichter verbinden können, weil er sie so lieben wird wie sich selbst. Soweit aus dem Kapitel Lieben heißt Mitleiden. Der Autor Marc Vaillot schreibt ganz aus der alltäglichen Erfahrung heraus. Er ist katholischer Priester und seine Werke sind stark geprägt von der täglichen Begegnung mit Menschen und einer lebensnahen Spiritualität. Liebe Zuhörer, gegen Ende dieses Büchermagazins möchte ich noch einmal auf den Titel dieses kleinen Buches zurückkommen. Lieben heißt Punkt, Punkt, Punkt. Das heißt, der Satz bleibt offen und jeder könnte auch für sich noch etwas anfügen, den Satz ergänzen. Marc Vaillot gibt uns als Anregung für jede Woche des Jahres einen Aspekt mit, sodass wir mit den insgesamt 54 Kapiteln einen wertvollen Begleiter, Impulsgeber für das ganze Jahr in der Hand haben. Das Buch ist, wie gesagt, kein theologisches Lehrbuch, keine wissenschaftliche Abhandlung, ebenso keine psychologische Analyse moderner Beziehungen. Der Autor schreibt klar, verständlich und ohne komplizierte Fachbegriffe. Seine Sprache ist einfach und doch tief. Und man spürt beim Lesen, dass hier jemand schreibt, der Menschen kennt, der weiß, wie schwer Beziehungen manchmal sein können, der aber zugleich davon überzeugt ist, dass Gott den Menschen niemals allein lässt. Immer wieder lenkt Marc Vaillot den Blick auf das Evangelium. Nicht auf moralische Forderungen, sondern auf die Begegnung mit Christus. Denn dort beginnt jede echte Veränderung. Nicht aus Angst oder Pflichtgefühl, sondern aus der Erfahrung, selbst geliebt zu sein. Für wen eignet sich dieses Buch? Ich würde sagen, für jeden. Vor allem aber für Menschen, die sich nach einer Sprache sehnen, die Hoffnung macht. Es ist kein Buch, das man in einem Zug lesen muss. Im Gegenteil, ich glaube, man gewinnt am meisten, wenn man sich für einen Tag nur einen Gedanken vornimmt und diesen dann den Tag über immer wieder hervorholt. Zum Abschluss, liebe Hörer, wenn Sie möchten, eine kleine Anregung als Übung für den Abend, bevor Sie schlafen gehen. Fragen Sie sich selbst: Wer hat mich heute geliebt? Und wem habe ich heute Liebe geschenkt? Marc Vaillot ist mit seinem Buch Lieben heißt, kleines Buch über die echte Liebe, ein kleines, aber inhaltsreiches Buch gelungen, das nicht den Anspruch erhebt, alle Fragen über die Liebe zu beantworten, aber es weist zuverlässig auf die Quelle der Liebe hin, auf Jesus Christus. Und wer sich auf diese Quelle einlässt, wird vielleicht entdecken, dass die Liebe tatsächlich das größte Abenteuer unseres Lebens ist. Das Buch ist 2026 im Damaris Verlag erschienen. Es ist das erste Buch des Autors, das in deutscher Sprache erschienen ist. Infos habe ich für Sie in unserem Hörerservice hinterlegt, erreichbar unter 01 710 70 72 oder per E-Mail kontakt@radiomaria.at. Ich möchte mit dem heiligen Paulus schließen. Für jetzt bleiben Glaube, Hoffnung und Liebe, diese drei. Doch am größten unter ihnen ist die Liebe. Ich wünsche Ihnen einen gesegneten Tag. Danke fürs Dabeisein. Ihre Maria Kotzis.

0: Namen des Vaters und des Sohnes und des Heiligen Geistes.
1: Amen.
0: Vater unser im Himmel, geheiligt werde dein Name. Dein Reich komme, dein Wille geschehe, wie im Himmel so auf Erden.
1: Unser tägliches Brot gib uns heute und vergib uns unsere Schuld, wie auch wir vergeben unseren Schuldigern. Und führe uns nicht in Versuchung, sondern erlöse uns von dem Bösen. Amen.
0: Gegrüßt seist du, Maria, voll der Gnade. Der Herr ist mit dir. Du bist gebenedeit unter den Frauen, und gebenedeit ist die Frucht deines Leibes, Jesus.
1: Heilige Maria, Mutter Gottes, bitte für uns Sünder, jetzt und in der Stunde unseres Todes. Amen.
0: Ich glaube an Gott, den Vater, den Allmächtigen, den Schöpfer des Himmels und der Erde, und an Jesus Christus, seinen eingeborenen Sohn, unseren Herrn. Empfangen durch den Heiligen Geist, geboren von der Jungfrau Maria, gelitten unter Pontius Pilatus, gekreuzigt, gestorben und begraben, hinabgestiegen in das Reich des Todes, am dritten Tage auferstanden von den Toten, aufgefahren in den Himmel. Er sitzt zur Rechten Gottes, des allmächtigen Vaters, von dort wieder kommen, zu richten die Lebenden und die Toten.
1: Ich glaube an den Heiligen Geist, die heilige katholische Kirche, Gemeinschaft der Heiligen, Vergebung der Sünden, Auferstehung der Toten und das ewige Leben. Amen.

0: Ewiger Vater, ich opfere dir auf den Leib und das Blut, die Seele und die Gottheit deines über alles geliebten Sohnes, unseres Herrn Jesus Christus.
1: Zur Sühne für unsere Sünden und für die Sünden der ganzen Welt.
0: Durch sein schmerzhaftes Leiden.
1: Hab Erbarmen mit uns und mit der ganzen Welt.
0: Durch sein schmerzhaftes Leiden.
1: Hab Erbarmen mit uns und mit der ganzen Welt.
0: Durch sein schmerzhaftes Leiden.
1: Hab Erbarmen mit uns und mit der ganzen Welt.
0: Durch sein schmerzhaftes Leiden.
1: Hab Erbarmen mit uns und mit der ganzen Welt.
0: Durch sein schmerzhaftes Leiden.
1: Hab Erbarmen mit uns und mit der ganzen Welt.
0: Durch sein schmerzhaftes Leiden.
1: Hab Erbarmen mit uns und mit der ganzen Welt.
0: Durch sein schmerzhaftes Leiden.
1: Hab Erbarmen mit uns und mit der ganzen Welt.
0: Durch sein schmerzhaftes Leiden.
1: Hab Erbarmen mit uns und mit der ganzen Welt.
0: Durch sein schmerzhaftes Leiden.
1: Hab Erbarmen mit uns und mit der ganzen Welt.
0: Durch sein schmerzhaftes Leiden.
1: Hab Erbarmen mit uns und mit der ganzen Welt.

0: Ewiger Vater, ich opfere dir auf den Leib und das Blut, die Seele und die Gottheit deines über alles geliebten Sohnes, unseres Herrn Jesus Christus.
1: Zur Sühne für unsere Sünden und für die Sünden der ganzen Welt.
0: Durch sein schmerzhaftes Leiden.
1: Hab Erbarmen mit uns und mit der ganzen Welt.
0: Durch sein schmerzhaftes Leiden.
1: Hab Erbarmen mit uns und mit der ganzen Welt.
0: Durch sein schmerzhaftes Leiden.
1: Hab Erbarmen mit uns und mit der ganzen Welt.
0: Durch sein schmerzhaftes Leiden.
1: Hab Erbarmen mit uns und mit der ganzen Welt.
0: Durch sein schmerzhaftes Leiden.
1: Hab Erbarmen mit uns und mit der ganzen Welt.
0: Durch sein schmerzhaftes Leiden.
1: Hab Erbarmen mit uns und mit der ganzen Welt.
0: Durch sein schmerzhaftes Leiden.
1: Hab Erbarmen mit uns und mit der ganzen Welt.
0: Durch sein schmerzhaftes Leiden.
1: Hab Erbarmen mit uns und mit der ganzen Welt.
0: Durch sein schmerzhaftes Leiden.
1: Hab Erbarmen mit uns und mit der ganzen Welt.
0: Durch sein schmerzhaftes Leiden.
1: Hab Erbarmen mit uns und mit der ganzen Welt.

0: Ewiger Vater, ich opfere dir auf den Leib und das Blut, die Seele und die Gottheit deines über alles geliebten Sohnes, unseres Herrn Jesus Christus.
1: Zur Sühne für unsere Sünden und für die Sünden der ganzen Welt.
0: Durch sein schmerzhaftes Leiden
1: hab Erbarmen mit uns und mit der ganzen Welt.
0: Durch sein schmerzhaftes Leiden
1: hab Erbarmen mit uns und mit der ganzen Welt.
0: Durch sein schmerzhaftes Leiden
1: hab Erbarmen mit uns und mit der ganzen Welt.
0: Durch sein schmerzhaftes Leiden
1: hab Erbarmen mit uns und mit der ganzen Welt.
0: Durch sein schmerzhaftes Leiden
1: hab Erbarmen mit uns und mit der ganzen Welt.
0: Durch sein schmerzhaftes Leiden
1: hab Erbarmen mit uns und mit der ganzen Welt.
0: Durch sein schmerzhaftes Leiden
1: hab Erbarmen mit uns und mit der ganzen Welt.
0: Durch sein schmerzhaftes Leiden
1: hab Erbarmen mit uns und mit der ganzen Welt.
0: Durch sein schmerzhaftes Leiden
1: hab Erbarmen mit uns und mit der ganzen Welt.
0: Durch sein schmerzhaftes Leiden
1: hab Erbarmen mit uns und mit der ganzen Welt.

0: Ewiger Vater, ich opfere dir auf den Leib und das Blut, die Seele und die Gottheit deines über alles geliebten Sohnes, unseres Herrn Jesus Christus.
1: Zur Sühne für unsere Sünden und für die Sünden der ganzen Welt.
0: Durch sein schmerzhaftes Leiden.
1: Hab Erbarmen mit uns und mit der ganzen Welt.
0: Durch sein schmerzhaftes Leiden.
1: Hab Erbarmen mit uns und mit der ganzen Welt.
0: Durch sein schmerzhaftes Leiden.
1: Hab Erbarmen mit uns und mit der ganzen Welt.
0: Durch sein schmerzhaftes Leiden.
1: Hab Erbarmen mit uns und mit der ganzen Welt.
0: Durch sein schmerzhaftes Leiden.
1: Hab Erbarmen mit uns und mit der ganzen Welt.
0: Durch sein schmerzhaftes Leiden.
1: Hab Erbarmen mit uns und mit der ganzen Welt.
0: Durch sein schmerzhaftes Leiden.
1: Hab Erbarmen mit uns und mit der ganzen Welt.
0: Durch sein schmerzhaftes Leiden.
1: Hab Erbarmen mit uns und mit der ganzen Welt.
0: Durch sein schmerzhaftes Leiden.
1: Hab Erbarmen mit uns und mit der ganzen Welt.
0: Durch sein schmerzhaftes Leiden.
1: Hab Erbarmen mit uns und mit der ganzen Welt.

0: Ewiger Vater, ich opfere dir auf den Leib und das Blut, die Seele und die Gottheit deines über alles geliebten Sohnes, unseres Herrn Jesus Christus.
1: Zur Sühne für unsere Sünden und für die Sünden der ganzen Welt.
0: Durch sein schmerzhaftes Leiden
1: hab Erbarmen mit uns und mit der ganzen Welt.
0: Durch sein schmerzhaftes Leiden
1: hab Erbarmen mit uns und mit der ganzen Welt.
0: Durch sein schmerzhaftes Leiden
1: hab Erbarmen mit uns und mit der ganzen Welt.
0: Durch sein schmerzhaftes Leiden
1: hab Erbarmen mit uns und mit der ganzen Welt.
0: Durch sein schmerzhaftes Leiden
1: hab Erbarmen mit uns und mit der ganzen Welt.
0: Durch sein schmerzhaftes Leiden
1: hab Erbarmen mit uns und mit der ganzen Welt.
0: Durch sein schmerzhaftes Leiden
1: hab Erbarmen mit uns und mit der ganzen Welt.
0: Durch sein schmerzhaftes Leiden
1: hab Erbarmen mit uns und mit der ganzen Welt.
0: Durch sein schmerzhaftes Leiden
1: hab Erbarmen mit uns und mit der ganzen Welt.
0: Durch sein schmerzhaftes Leiden
1: hab Erbarmen mit uns und mit der ganzen Welt.

0: Heiliger Gott, heiliger starker Gott, heiliger unsterblicher Gott.
1: Hab Erbarmen mit uns und mit der ganzen Welt.
0: Heiliger Gott, heiliger starker Gott, heiliger unsterblicher Gott.
1: Hab Erbarmen mit uns und mit der ganzen Welt.
0: Heiliger Gott, heiliger starker Gott, heiliger unsterblicher Gott.
1: Hab Erbarmen mit uns und mit der ganzen Welt. O Blut und Wasser aus dem Herzen Jesu, als Quelle der Barmherzigkeit für uns entströmt,
0: ich vertraue auf dich.
1: Im Namen des Vaters und des Sohnes und des Heiligen Geistes.
0: Amen.

0: Liebe Hörer von Radio Maria, wir laden Sie jetzt ein, gemeinsam mit Pater Petrus den Rosenkranz zu beten.
1: Ich begrüße alle, die mit mir jetzt den freudenreichen Rosenkranz beten. Im Namen des Vaters und des Sohnes und des Heiligen Geistes. Amen. Ich glaube an Gott, den Vater, den Allmächtigen, den Schöpfer des Himmels und der Erde, und an Jesus Christus, seinen eingeborenen Sohn, unseren Herrn, empfangen durch den Heiligen Geist, geboren von der Jungfrau Maria, gelitten unter Pontius Pilatus, gekreuzigt, gestorben und begraben, hinabgestiegen in das Reich des Todes, Amen. Am dritten Tage auferstanden von den Toten, aufgefahren in den Himmel, er sitze zur Rechten Gottes, des allmächtigen Vaters. Von dort wird er kommen, zu richten die Lebenden und die Toten. Ich glaube an den Heiligen Geist, die heilige katholische Kirche, Gemeinschaft der Heiligen, Vergebung der Sünden, Auferstehung der Toten und das ewige Leben. Amen.
2: Vater unser im Himmel, geheiligt werde dein Name, dein Reich komme, dein Wille geschehe, wie im Himmel so auf Erden.
1: Unser tägliches Brot gib uns heute und vergib uns unsere Schuld, wie auch wir vergeben unseren Schuldigern. Und führe uns nicht in Versuchung, sondern erlöse uns von den Bösen.
2: Gegrüßet seist du, Maria, voll der Gnade, der Herr ist mit dir. Du bist gebenedeit unter den Frauen. Und gebenedeit ist die Frucht deines Leibes, Jesus, der in uns den Glauben vermehre.
1: Heilige Maria, Mutter Gottes, bitte für uns Sünder, jetzt und in der Stunde unseres Todes. Amen.
2: Gegrüßet seist du, Maria, voll der Gnade, der Herr ist mit dir. Du bist gebenedeit unter den Frauen, und gebenedeit ist die Frucht deines Leibes, Jesus, der in uns die Hoffnung stärke.
1: Heilige Maria, Mutter Gottes, bitte für uns Sünder, jetzt und in der Stunde unseres Todes. Amen.
2: Gegrüßet seist du, Maria, voll der Gnade. Der Herr ist mit dir. Du bist gebenedeit unter den Frauen, und gebenedeit ist die Frucht deines Leibes, Jesus, der in uns die Liebe entzünde.
1: Heilige Maria, Mutter Gottes, bitte für uns Sünder, jetzt und in der Stunde unseres Todes. Amen.
2: Ehre sei dem Vater und dem Sohn und dem Heiligen Geiste.
1: Wie im Anfang, so auch jetzt und alle Zeit und in Ewigkeit. Amen.
2: Vater unser im Himmel, geheiligt werde dein Name, dein Reich komme, dein Wille geschehe, wie im Himmel, so auf Erden. Unser tägliches Brot gib uns heute und vergib uns unsere Schuld, wie auch wir vergeben unseren Schuldigern. Und führe uns nicht in Versuchung, sondern erlöse uns von dem Bösen. Gegrüßet seist du, Maria, voll der Gnade, der Herr ist mit dir. Du bist gebenedeit unter den Frauen, und gebenedeit ist die Frucht deines Leibes, Jesus, den du, Jungfrau, vom Heiligen Geist empfangen hast.
1: Heilige Maria, Mutter Gottes, bitte für uns Sünder, jetzt und in der Stunde unseres Todes. Amen.
2: Gegrüßet seist du, Maria, voll der Gnade, der Herr ist mit dir. Du bist gebenedeit mit den Frauen, und gebenedeit ist die Frucht deines Leibes, Jesus, den du, Jungfrau, vom Heiligen Geist empfangen hast.
1: Heilige Maria, Mutter Gottes, bitte für uns Sünder, jetzt und in der Stunde unseres Todes. Amen.
2: Gegrüßet seist du, Maria, voll der Gnade, der Herr ist mit dir. Du bist gebenedeit unter den Frauen, und gebenedeit ist die Frucht deines Leibes, Jesus, den du, Jungfrau, vom Heiligen Geist empfangen hast.
1: Heilige Maria, Mutter Gottes, bitte für uns Sünder, jetzt und in der Stunde unseres Todes. Amen.
2: Gegrüßet seist du, Maria, voll der Gnade, der Herr ist mit dir. Du bist gebenedeit unter den Frauen, und gebenedeit ist die Frucht deines Leibes, Jesus, den du, Jungfrau, vom Heiligen Geist empfangen hast.
3: Heilige Maria, Mutter Gottes, bitte für uns Sünder, jetzt und in der Stunde unseres Todes. Amen.
2: Gegrüßet seist du, Maria, voll der Gnade, der Herr ist mit dir. Du bist gebenedeit mit den Frauen, und gebenedeit ist die Frucht deines Leibes, Jesus, den du, Jungfrau, vom Heiligen Geist empfangen hast.
3: Heilige Maria, Mutter Gottes, bitte für uns Sünder, jetzt und in der Stunde unseres Todes. Amen.
2: Gegrüßet seist du, Maria, voll der Gnade, der Herr ist mit dir. Du bist gebenedeit unter den Frauen, und gebenedeit ist die Frucht deines Leibes, Jesus, den du, Jungfrau, vom Heiligen Geist empfangen hast.
3: Heilige Maria, Mutter Gottes, bitte für uns Sünder, jetzt und in der Stunde unseres Todes. Amen.
2: Gegrüßet seist du, Maria, voll der Gnade, der Herr ist mit dir. Du bist gebenedeit unter den Frauen, und gebenedeit ist die Frucht deines Leibes, Jesus, den du, Jungfrau, vom Heiligen Geist empfangen hast.
3: Heilige Maria, Mutter Gottes, bitte für uns Sünder, jetzt und in der Stunde unseres Todes. Amen.
2: Gegrüßet seist du, Maria, voll der Gnade, der Herr ist mit dir. Du bist gebenedeit mit den Frauen, und gebenedeit ist die Frucht deines Leibes, Jesus, den du, Jungfrau, vom Heiligen Geist empfangen hast.
3: Heilige Maria, Mutter Gottes, bitte für uns Sünder, jetzt und in der Stunde unseres Todes. Amen.
2: Gegrüßet seist du, Maria, voll der Gnade, der Herr ist mit dir. Du bist gebenedeit unter den Frauen, und gebenedeit ist die Frucht deines Leibes, Jesus, den du, Jungfrau, vom Heiligen Geist empfangen hast.
3: Heilige Maria, Mutter Gottes, bitte für uns Sünder, jetzt und in der Stunde unseres Todes. Amen.
2: Gegrüßet seist du, Maria, voll der Gnade, der Herr ist mit dir. Du bist gebenedeit unter den Frauen, und gebenedeit ist die Frucht deines Leibes, Jesus, den du, Jungfrau, vom Heiligen Geist empfangen hast.
3: Heilige Maria, Mutter Gottes, bitte für uns Sünder, jetzt und in der Stunde unseres Todes. Amen.
2: Ehre sei dem Vater und dem Sohn und dem Heiligen Geiste.
3: Wie im Anfang, so auch jetzt und alle Zeit und in Ewigkeit. Amen.
2: O mein Jesus,
3: verzeih uns unsere Sünden, bewahre uns vor dem Feuer der Hölle, führe alle Seelen in den Himmel, besonders jene, die deine Barmherzigkeit am meisten bedürfen.
2: Vater unser im Himmel, geheiligt werde dein Name, dein Reich komme, dein Wille geschehe, wie im Himmel, so auf Erden.
3: Unser tägliches Brot gib uns heute und vergib uns unsere Schuld, wie auch wir vergeben unseren Schuldigen. Und führe uns nicht in Versuchung, sondern erlöse uns von dem Bösen.
2: Gegrüßet seist du, Maria, voll der Gnade. Der Herr ist mit dir. Du bist gebenedeit unter den Frauen, und gebenedeit ist die Frucht deines Leibes, Jesus, den du, Jungfrau, zu Elisabeth getragen hast.
3: Heilige Maria, Mutter Gottes, bitte für uns Sünder, jetzt und in der Stunde unseres Todes. Amen.
2: Gegrüßet seist du, Maria, voll der Gnade. Der Herr ist mit dir. Du bist gebenedeit unter den Frauen, und gebenedeit ist die Frucht deines Leibes, Jesus, den du, Jungfrau, zu Elisabeth getragen hast.
3: Heilige Maria, Mutter Gottes, bitte für uns Sünder, jetzt und in der Stunde unseres Todes. Amen.
2: Gegrüßet seist du, Maria, voll der Gnade, der Herr ist mit dir. Du bist gebenedeit unter den Frauen, und gebenedeit ist die Frucht deines Leibes, Jesus, den du, Jungfrau, zu Elisabeth getragen hast.
3: Heilige Maria, Mutter Gottes, bitte für uns Sünder, jetzt und in der Stunde unseres Todes. Amen.
2: Gegrüßet seist du, Maria, voll der Gnade, Der Herr ist mit dir, du bist gebenedeit unter den Frauen und gebenedeit ist die Frucht deines Leibes, Jesus, den du, Jungfrau, zu Elisabeth getragen hast.
3: Heilige Maria, Mutter Gottes, bitte für uns Sünder, jetzt und in der Stunde unseres Todes. Amen.
2: Gegrüßet seist du, Maria, voll der Gnade, der Herr ist mit dir. Du bist gebenedeit unter den Frauen und gebenedeit ist die Frucht deines Leibes, Jesus, den du, Jungfrau, zu Elisabeth getragen hast.
3: Heilige Maria, Mutter Gottes, bitte für uns Sünder, jetzt und in der Stunde unseres Todes. Amen.
2: Gegrüßet seist du, Maria, voll der Gnade, der Herr ist mit dir. Du bist gebenedeit unter den Frauen und gebenedeit ist die Frucht deines Leibes, Jesus, den du, Jungfrau, zu Elisabeth getragen hast.
3: Heilige Maria, Mutter Gottes, bitte für uns Sünder, jetzt und in der Stunde unseres Todes. Amen.
2: Gegrüßet seist du, Maria, voll der Gnade, der Herr ist mit dir. Du bist gebenedeit unter den Frauen und gebenedeit ist die Frucht deines Leibes, Jesus, den du, Jungfrau, zu Elisabeth getragen hast.
3: Heilige Maria, Mutter Gottes, bitte für uns Sünder, jetzt und in der Stunde unseres Todes. Amen.
2: Gegrüßet seist du, Maria, voll der Gnade, der Herr ist mit dir. Du bist gebenedeit unter den Frauen und gebenedeit ist die Frucht deines Leibes, Jesus, den du, Jungfrau, zu Elisabeth getragen hast.
3: Heilige Maria, Mutter Gottes, bitte für uns Sünder, jetzt und in der Stunde unseres Todes. Amen.
2: Gegrüßet seist du, Maria, voll der Gnade, der Herr ist mit dir. Du bist gebenedeit unter den Frauen und gebenedeit ist die Frucht deines Leibes, Jesus, den du, Jungfrau, zu Elisabeth getragen hast.
3: Heilige Maria, Mutter Gottes, bitte für uns Sünder, jetzt und in der Stunde unseres Todes. Amen.
2: Gegrüßet seist du, Maria, voll der Gnade, der Herr ist mit dir. Du bist gebenedeit unter den Frauen und gebenedeit ist die Frucht deines Leibes, Jesus, den du, Jungfrau, zu Elisabeth getragen hast.
3: Heilige Maria, Mutter Gottes, bitte für uns Sünder, jetzt und in der Stunde unseres Todes. Amen.
2: Ehre sei dem Vater und dem Sohn und dem Heiligen Geiste.
3: Wie im Anfang, so auch jetzt und alle Zeit und in Ewigkeit. Amen.
2: O mein Jesus,
3: verzeih uns unsere Sünden, bewahre uns vor dem Feuer der Hölle, führe alle Seelen in den Himmel, besonders jene, die deine Barmherzigkeit am meisten bedürfen.
2: Vater unser im Himmel, geheiligt werde dein Name, dein Reich komme, dein Wille geschehe, wie im Himmel so auf Erden.
3: Unser tägliches Brot gib uns heute und vergib uns unsere Schuld, wie auch wir vergeben unseren Schuldigern. Und führe uns nicht in Versuchung, sondern erlöse uns von dem Bösen.
2: Gegrüßet seist du, Maria, voll der Gnade, der Herr ist mit dir. Du bist gebenedeit unter den Frauen und gebenedeit ist die Frucht deines Leibes, Jesus, den du, Jungfrau, in Bethlehem geboren hast.
3: Heilige Maria, Mutter Gottes, bitte für uns Sünder, jetzt und in der Stunde unseres Todes. Amen.
2: Gegrüßet seist du, Maria, voll der Gnade, der Herr ist mit dir. Du bist gebenedeit unter den Frauen und gebenedeit ist die Frucht deines Leibes, Jesus, den du, Jungfrau, in Bethlehem geboren hast.
3: Heilige Maria, Mutter Gottes, bitte für uns Sünder, jetzt und in der Stunde unseres Todes. Amen.
2: Gegrüßet seist du, Maria, voll der Gnade, der Herr ist mit dir. Du bist gebenedeit unter den Frauen und gebenedeit ist die Frucht deines Leibes, Jesus, den du, Jungfrau, in Bethlehem geboren hast.
3: Heilige Maria, Mutter Gottes, bitte für uns Sünder, jetzt und in der Stunde unseres Todes. Amen.
2: Gegrüßet seist du, Maria, voll der Gnade, der Herr ist mit dir. Du bist gebenedeit unter den Frauen, und gebenedeit ist die Frucht deines Leibes, Jesus, den du, Jungfrau, in Bethlehem geboren hast.
3: Heilige Maria, Mutter Gottes, bitte für uns Sünder, jetzt und in der Stunde unseres Todes. Amen.
2: Gegrüßet seist du, Maria, voll der Gnade, der Herr ist mit dir. Du bist gebenedeit unter den Frauen, und gebenedeit ist die Frucht deines Leibes, Jesus, den du, Jungfrau, in Bethlehem geboren hast.
3: Heilige Maria, Mutter Gottes, bitte für uns Sünder, jetzt und in der Stunde unseres Todes. Amen.
2: Gegrüßet seist du, Maria, voll der Gnade, der Herr ist mit dir. Du bist gebenedeit unter den Frauen, und gebenedeit ist die Frucht deines Leibes, Jesus, den du, Jungfrau, in Bethlehem geboren hast.
3: Heilige Maria, Mutter Gottes, bitte für uns Sünder, jetzt und in der Stunde unseres Todes. Amen.
2: Gegrüßet seist du, Maria, voll der Gnade, der Herr ist mit dir. Du bist gebenedeit unter den Frauen, und gebenedeit ist die Frucht deines Leibes, Jesus, den du, Jungfrau, in Bethlehem geboren hast.
3: Heilige Maria, Mutter Gottes, bitte für uns Sünder, jetzt und in der Stunde unseres Todes. Amen.
2: Gegrüßet seist du, Maria, voll der Gnade, der Herr ist mit dir. Du bist gebenedeit unter den Frauen, und gebenedeit ist die Frucht deines Leibes, Jesus, den du, Jungfrau, in Bethlehem geboren hast.
3: Heilige Maria, Mutter Gottes, bitte für uns Sünder, jetzt und in der Stunde unseres Todes. Amen.
2: Gegrüßet seist du, Maria, voll der Gnade, der Herr ist mit dir. Du bist gebenedeit unter den Frauen, und gebenedeit ist die Frucht deines Leibes, Jesus, den du, Jungfrau, in Bethlehem geboren hast.
3: Heilige Maria, Mutter Gottes, bitte für uns Sünder, jetzt und in der Stunde unseres Todes. Amen.
2: Gegrüßet seist du, Maria, voll der Gnade, der Herr ist mit dir. Du bist gebenedeit unter den Frauen, und gebenedeit ist die Frucht deines Leibes, Jesus, den du, Jungfrau, in Bethlehem geboren hast.
3: Heilige Maria, Mutter Gottes, bitte für uns Sünder, jetzt und in der Stunde unseres Todes. Amen.
2: Ehre sei dem Vater und dem Sohn und dem Heiligen Geiste.
3: Wie im Anfang, so auch jetzt und alle Zeit und in Ewigkeit. Amen.
2: O mein Jesus,
3: verzeih uns unsere Sünden, bewahre uns vor dem Feuer der Hölle, führe alle Seelen in den Himmel, besonders jene, die deine Barmherzigkeit am meisten bedürfen.
2: Vater unser im Himmel, geheiligt werde dein Name, dein Reich komme, dein Wille geschehe, wie im Himmel so auf Erden.
3: Unser tägliches Brot gib uns heute und vergib uns unsere Schuld, wie auch wir vergeben unseren Schuldigern. Und führe uns nicht in Versuchung, sondern erlöse uns von dem Bösen.
2: Gegrüßet seist du, Maria, voll der Gnade, der Herr ist mit dir. Du bist gebenedeit unter den Frauen, und gebenedeit ist die Frucht deines Leibes, Jesus, den du, Jungfrau, im Tempel aufgeopfert hast.
3: Heilige Maria, Mutter Gottes, bitte für uns Sünder, jetzt und in der Stunde unseres Todes. Amen.
2: Gegrüßet seist du, Maria, voll der Gnade, der Herr ist mit dir. Du bist gebenedeit unter den Frauen, und gebenedeit ist die Frucht deines Leibes, Jesus, den du, Jungfrau, im Tempel aufgeopfert hast.
3: Heilige Maria, Mutter Gottes, bitte für uns Sünder, jetzt und in der Stunde unseres Todes. Amen.
2: Gegrüßet seist du, Maria, voll der Gnade, der Herr ist mit dir. Du bist gebenedeit unter den Frauen, und gebenedeit ist die Frucht deines Leibes, Jesus, den du, Jungfrau, im Tempel aufgeopfert hast.
3: Heilige Maria, Mutter Gottes, bitte für uns Sünder, jetzt und in der Stunde unseres Todes. Amen.
2: Gegrüßet seist du, Maria, voll der Gnade, der Herr ist mit dir. Du bist gebenedeit unter den Frauen, und gebenedeit ist die Frucht deines Leibes, Jesus, den du, Jungfrau, im Tempel aufgeopfert hast.
3: Heilige Maria, Mutter Gottes, bitte für uns Sünder, jetzt und in der Stunde unseres Todes. Amen.
2: Gegrüßet seist du, Maria, voll der Gnade, der Herr ist mit dir. Du bist gebenedeit unter den Frauen, und gebenedeit ist die Frucht deines Leibes, Jesus, den du, Jungfrau, im Tempel aufgeopfert hast.
3: Heilige Maria, Mutter Gottes, bitte für uns Sünder, jetzt und in der Stunde unseres Todes. Amen.
2: Gegrüßet seist du, Maria, voll der Gnade, der Herr ist mit dir. Du bist gebenedeit unter den Frauen, und gebenedeit ist die Frucht deines Leibes, Jesus, den du, Jungfrau, im Tempel aufgeopfert hast.
3: Heilige Maria, Mutter Gottes, bitte für uns Sünder, jetzt und in der Stunde unseres Todes. Amen.
2: Gegrüßet seist du, Maria, voll der Gnade, der Herr ist mit dir. Du bist gebenedeit unter den Frauen, und gebenedeit ist die Frucht deines Leibes, Jesus, den du, Jungfrau, im Tempel aufgeopfert hast.
3: Heilige Maria, Mutter Gottes, bitte für uns Sünder, jetzt und in der Stunde unseres Todes. Amen.
2: Gegrüßet seist du, Maria, voll der Gnade, der Herr ist mit dir. Du bist gebenedeit unter den Frauen, und gebenedeit ist die Frucht deines Leibes, Jesus, den du, Jungfrau, im Tempel aufgeopfert hast.
3: Heilige Maria, Mutter Gottes, bitte für uns Sünder, jetzt und in der Stunde unseres Todes. Amen.
2: Gegrüßet seist du, Maria, voll der Gnade, der Herr ist mit dir. Du bist gebenedeit unter den Frauen, und gebenedeit ist die Frucht deines Leibes, Jesus, den du, Jungfrau, im Tempel aufgeopfert hast.
3: Heilige Maria, Mutter Gottes, bitte für uns Sünder, jetzt und in der Stunde unseres Todes. Amen.
2: Gegrüßet seist du, Maria, voll der Gnade, der Herr ist mit dir. Du bist gebenedeit unter den Frauen, und gebenedeit ist die Frucht deines Leibes, Jesus, den du, Jungfrau, im Tempel aufgeopfert hast.

0: dürfen. Vater uns im Himmel, geheiligt werde dein Name, dein Reich komme, dein Wille geschehe, wie im Himmel so auf Erden.
1: Unser tägliches Brot gib uns heute und vergib uns unsere Schuld, wie auch wir vergeben unseren Schuldigern. Und führe uns nicht in Versuchung, sondern erlöse uns von dem Bösen.
0: Gegrüßet seist du, Maria, voll der Gnade, der Herr ist mit dir. Du bist gebenedeit unter den Frauen, und gebenedeit ist die Frucht deines Leibes, Jesus, den du, Jungfrau, im Tempel wiedergefunden hast.
1: Heilige Maria, Mutter Gottes, bitte für uns Sünder, jetzt und in der Stunde unseres Todes. Amen.
0: Gegrüßet seist du, Maria, voll der Gnade, der Herr ist mit dir. Du bist gebenedeit unter den Frauen, und gebenedeit ist die Frucht deines Leibes, Jesus, den du, Jungfrau, im Tempel wiedergefunden hast.
1: Heilige Maria, Mutter Gottes, bitte für uns Sünder, jetzt und in der Stunde unseres Todes. Amen.
0: Gegrüßet seist du, Maria, voll der Gnade, der Herr ist mit dir. Du bist gebenedeit unter den Frauen, und gebenedeit ist die Frucht deines Leibes, Jesus, den du, Jungfrau, im Tempel wiedergefunden hast.
1: Heilige Maria, Mutter Gottes, bitte für uns Sünder, jetzt und in der Stunde unseres Todes. Amen.
0: Gegrüßet seist du, Maria, voll der Gnade, der Herr ist mit dir. Du bist gebenedeit unter den Frauen, und gebenedeit ist die Frucht deines Leibes, Jesus, den du, Jungfrau, im Tempel wiedergefunden hast.
1: Heilige Maria, Mutter Gottes, bitte für uns Sünder, jetzt und in der Stunde unseres Todes. Amen.
0: Gegrüßet seist du, Maria, voll der Gnade, der Herr ist mit dir. Du bist gebenedeit unter den Frauen, und gebenedeit ist die Frucht deines Leibes, Jesus, den du, Jungfrau, im Tempel wiedergefunden hast.
1: Heilige Maria, Mutter Gottes, bitte für uns Sünder, jetzt und in der Stunde unseres Todes. Amen.
0: Gegrüßet seist du, Maria, voll der Gnade, der Herr ist mit dir. Du bist gebenedeit unter den Frauen, und gebenedeit ist die Frucht deines Leibes, Jesus, den du, Jungfrau, im Tempel wiedergefunden hast.
1: Heilige Maria, Mutter Gottes, bitte für uns Sünder, jetzt und in der Stunde unseres Todes. Amen.
0: Gegrüßet seist du, Maria, voll der Gnade, der Herr ist mit dir. Du bist gebenedeit unter den Frauen, und gebenedeit ist die Frucht deines Leibes, Jesus, den du, Jungfrau, im Tempel wiedergefunden hast.
1: Heilige Maria, Mutter Gottes, bitte für uns Sünder, jetzt und in der Stunde unseres Todes. Amen.
0: Gegrüßet seist du, Maria, voll der Gnade, der Herr ist mit dir. Du bist gebenedeit unter den Frauen, und gebenedeit ist die Frucht deines Leibes, Jesus, den du, Jungfrau, im Tempel wiedergefunden hast.
1: Heilige Maria, Mutter Gottes, bitte für uns Sünder, jetzt und in der Stunde unseres Todes. Amen.
0: Gegrüßet seist du, Maria, voll der Gnade, der Herr ist mit dir. Du bist gebenedeit unter den Frauen, und gebenedeit ist die Frucht deines Leibes, Jesus, den du, Jungfrau, im Tempel wiedergefunden hast.
1: Heilige Maria, Mutter Gottes, bitte für uns Sünder, jetzt und in der Stunde unseres Todes. Amen.
0: Gegrüßet seist du, Maria, voll der Gnade, der Herr ist mit dir. Du bist gebenedeit unter den Frauen, und gebenedeit ist die Frucht deines Leibes, Jesus, den du, Jungfrau, im Tempel wiedergefunden hast.
1: Heilige Maria, Mutter Gottes, bitte für uns Sünder, jetzt und in der Stunde unseres Todes. Amen.
0: Ehre sei dem Vater und dem Sohn und dem Heiligen Geiste,
1: wie im Anfang, so auch jetzt und alle Zeit und in Ewigkeit. Amen.
0: O mein Jesus,
1: verzeih uns

auf die Fürsprache der allerseligsten Jungfrau und Gottesmutter Maria, des heiligen Erzengel Michael und aller heiligen Schutzengel und Namenspatrone, segne, beschütze und begleite euch der allmächtige Gott, der Vater, der Sohn und der Heilige Geist. Amen.

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1: Ein Hamsterrad sieht nur von innen aus wie eine Karriereleiter. Ein Wort für die Woche von einem unbekannten Autor.

0: 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Einen schönen Nachmittag und herzlich willkommen, liebe Zuhörer von Radio Maria Österreich und Radio Maria Südtirol zur Sendung Lebenshilfe Spezial. Aus dem Studio in Wien begrüßt Sie Gabi Weindlmeier. Vergangene Woche haben wir eine neue Sendereihe begonnen mit dem Titel Engel und Evangelium. Pater Andreas Schöfberger gestaltet für uns diese neue Sendereihe. Und ihn darf ich nun sehr herzlich auf Sendung hier im Studio begrüßen. Grüß dich, lieber Pater Andreas.
1: Hallo Gabi, du bist ein Engel, Gabriel. La. Also über Engel geht es heute. Ja, liebe Hörer, meine Idee war folgende. Nachdem wir zuletzt anhand eines jüdischen Rabbi unserer Tage, ich glaube 33 Sendungen gemacht haben, gestützt auf sein Buch, wo er sich den 5 Büchern Mose, also den 5 ersten Büchern der Bibel gewidmet hat, Genesis, Exodus, Levitikus, Numeri und Deuteronomium, was ich sehr spannend gefunden habe, weil dieser Mann natürlich das jüdische Erbe und im Speziellen die jüdische Sprache, die hebräische Sprache kennt und dadurch manches ja, filtert wird, gewonnen wird, extrahiert wird aus der Bibel, was ich trotz meines Studiums und meiner Erfahrung nicht kannte. So, wir haben jetzt diese 33 Lektionen also beendet. Im Juni war das. Jetzt war meine Frage, wie weiter? Auf alle Fälle Bibel. Also ich glaube, dass das so wichtig ist und gleichzeitig sagen so viele Leute, sie können mit der Bibel nicht so viel anfangen allein. Und ich merke, die Bibel ist derartig ein Schatz an Erfahrung mit in allen Belangen, die es nur gibt. Und darum war meine Idee als erstes Engel, weil die kommen in der Bibel immer wieder vor und möchte dann aber auf Dauer noch verschiedene andere Zugänge ja, euch erschließen. Ja, wie kann man an das Wort Gottes herankommen? Die erste Idee ist mir gekommen, weil ich ein Büchlein von Pater Anselm Grün irgendwo gefunden oder bekommen habe, das den Titel hatte 50 Engel für das Jahr. Das ist so entstanden. Er schreibt da, dass er bei einer Silvesterfeier dabei war, bei einer Silvesterparty. Und abgesehen von allem anderen hat jemand bei dieser Party 50 Engel für das Jahr auf 50 Karten geschrieben. Und hat jeder ziehen können, einen solchen Engel. Und in diesem Büchlein führt der Pater Anselm Grün also 50 Engel an. Das sind jetzt Engel, die nicht in der Bibel stehen, aber ich möchte es gern so sagen. Genauer gesagt, ich lese Ihnen die heutige Lesung vor. Wir feiern ja heute Verklärung des Herrn und da ist unter anderem als Lesung vorgesehen ein Text aus dem Buch Daniel, Kapitel 7. Der Daniel hat eine nächtliche Vision. Er sieht in den Himmel. Ähnlich konnten es andere. Der Jesaja hat auch so eine Vision gehabt. Und der Johannes im Neuen Testament, Apokalypse, hat auch so eine Vision gehabt. Und die Vision, die der Daniel hat, bezieht sich auf 2 Personen. Ich lese vor. Er sieht den Himmel. Throne wurden aufgestellt und ein Hochbetagter nahm Platz. Sein Gewand war weiß wie Schnee, sein Haar wie reine Wolle. Feuerflammen waren sein Thron und dessen Räder waren loderndes Feuer. Ein Strom von Feuer ging von ihm aus. 1000 mal 1000 dienten ihm. 10.000 mal 10.000 standen vor ihm. Das ist ein Blick auf Gott. Dann kommt des Weiteren ein Blick auf den Menschensohn, der da kommt. Aber bleiben wir mal bei diesem ersten. Daniel sieht Gott auf einem Feuerthron und 1000 mal 1000, das ist mal eine Million schon, ja. Und 10.000 mal 10.000 ist, wie viel ist denn das? 100 Millionen oder? Standen vor ihm. Jetzt weiß ich, liebe Hörer, ob Ihnen der Begriff etwas sagt, die 9 Chöre der Engel. Das ist ein Versuch, die verschiedenen Kategorien oder Instanzen ein bisschen plastisch darzustellen, was die Engel eigentlich machen. Ich merke mir leider nicht alle, wenn man als Priester die Präfation betet, das ist das Gebet, was zur Wandlung, zum Heilig hinführt, dann heißt es, dann stimmen wir ein in die Chöre der Engel, der Gewalten und Mächte und Herrscharen und so weiter. Das sind bestimmte Kategorien von Engeln. Die Gewalten, die Mächte, die und so weiter. Die merkt man leider nicht alle. Auf alle Fälle geht es darum, dass Gott allen Bereichen und Belangen zwischen Himmel und Erde Unmengen an Engeln zugeordnet hat. Also wenn, also die ich mal gemerkt habe, ist, die unterste Ebene der Engel sind die Schutzengel. Die zweituntersten sind die Erzengel. Und die beiden obersten, die kennt, glaube ich, jeder vom Namen her, das sind die Cherubim und die Seraphim. Seraphim ist Hebräisch und heißt die Brennenden, und Cherubim ist Hebräisch und heißt, die ganz nahe bei Gott sind. Und wenn ich jetzt vorgelesen habe aus dem Buch Daniel, was der da sieht, dass da 10.000 mal 1.000 und 10.000 mal 10.000 in unmittelbarer Nähe Dienste wahrnehmen, dann ist es, glaube ich, leicht auch zu glauben und zu begreifen, dass genauso Tausende und Zehntausende mal Zehntausend am anderen Ende des Spektrums tätig sind, nämlich bei uns auf der Erde. Wir kennen Erzengel Michael, Gabriel, Raphael. Wir glauben daran, dass wir einen Schutzengel haben. Aber wenn der Pater Anselm Gründer oder 50 Engel anführt und kurz beschreibt, dann glaube ich, ja, das ist Dienstverteilung. Ja. Ich lese das einmal vor, Gabriel Aufsmann. Ich lese 50 Engel vor, nur die Namen. Ja. Also lauter Message-Verbreiter, ist das Radio ja, nicht? Wir sind Message-Administratoren, Botschaftsvermittler. Vielleicht noch, bevor ich es vorlese, ein Blick in die Physik. Ja. Wir wissen und wir glauben, und wir wissen das meiste sogar nicht, wie die Kräfte im ganzen Kosmos, was da alles gibt, welche Strahlen es gibt. Es gibt die Radiowellen, die Fernsehwellen, die Handywellen, Alpha, Gamma, was weiß ich, welche Wellen gibt es denn da alles, ja? Die alle bewirken, dass irrsinnig viel von der Technik und von der Natur funktioniert. Das sind also apersonale, also unpersönliche Kräfte. Und die Bibel will uns aber auch vermitteln, dass irrsinnig viele Kräfte personale Kräfte sind. Und in dem Sinn, glaube ich, hat der Pater Anselm da durchaus recht, wenn er folgende 50 Engel aufführt. Wie gesagt, an einem Silvestertag auf Kärtchen zu ziehen mit dem Leitgedanken, dass jeder, der das zieht, den richtigen Engel erwischt, der ihn ein Jahr lang begleiten möge. Ich lese vor, 50 Namen. Erstens, der Engel der Liebe. Wer braucht jetzt besonders die Botschaft, weil Angelos heißt der Bote, wer braucht die Botschaft der Liebe besonders? Zweitens, der Engel der Versöhnung. Drittens, der Engel der Ausgelassenheit. Viertens, der Engel des Bewahrens. Wer braucht es, dass er lernt, etwas zu bewahren und nicht dauernd verlieren? Fünftens, der Engel des Aufbruchs. Abraham, zieh los, brich auf. Sechstens, der Engel der Gemeinschaft. Siebtens, der Engel der Gelassenheit. Achtens, der Engel der Leidenschaft. Wo fällt die Leidenschaft? Neuntens, der Engel der Wahrhaftigkeit. Zehntens, der Engel der Dankbarkeit. Papst Franziskus hat es mal so formuliert. Die drei Schlüsselworte zum Gelingen des Lebens. Bitte, danke, Entschuldigung. Engel der Dankbarkeit. Und übrigens der Pater, wie heißt der 100 Jahre alt geworden ist, der Steindl Rast, der sagt das auch immer. Schlüsselstelle Dankbarkeit. So, sind wir 10. 11, der Engel des Verzichts, auf eine gesunde Art verzichten. 12, der Engel des Risikos, wo ist Risiko gerechtfertigt und notwendig? 13, der Engel der Zuversicht. 14, der Engel des Alleinseins, allein sein können. 15, der Engel der Geschwisterlichkeit oder Schwesterlichkeit. 16, der Engel des sich überlassen Könnens. 17, der Engel der Wärme. 18, der Engel des Mutes. 19, der Engel der Geduld. 20, der Engel der Leichtigkeit. Also jeder dieser Engel ist sozusagen Träger, besonderer Vermittler, von mir aus auch Coach einer bestimmten Tugend, sagt der Pater Anselm hier auch. Ja? Der Engel der Offenheit. Maria war offen. Der Engel der Nüchternheit. Wow, nüchtern sein angesichts all dessen, was passiert. Der Engel des Verzeihens. Der Engel der Freiheit. Der Engel des Abschieds. Jetzt muss ich Ihnen aber kurz was schildern, was ich vor kurzem erstmals gehört habe. Preisfrage, nicht an die Gabi, sondern an alle. Von welcher alttestamentlichen Person sagt Jesus, man möge sich an sie erinnern? Ich habe es nicht gewusst. Die Frau des Lot. Erinnert euch an die Frau des Lot. Was ist mit der passiert? Die konnte nicht loslassen. Das ist ja zum Verhängnis geworden. Der Engel des Abschieds, Abschied nehmen. 26, der Engel des Trauerns. 27, der Engel der Verwandlung. 28, Engel der Begeisterung. 29, der Engel der Heilung. Heilung, ganz wichtig. Einer davon ist sicher Raphael. 30, der Engel der Treue. 31, der Engel der Zärtlichkeit. Papst Franziskus hat auf das oft hingewiesen, wie wichtig die Zärtlichkeit ist. 32, der Engel der Heiterkeit. Einen menschlichen Engel zur Heiterkeit, Philipp Neri. Kann ich nur empfehlen. Fantastischer Heiliger. Der Engel der Hingabe. Der Engel der Harmonie. Also wenn ich das richtig deute, dann haben viele, viele Menschen, sicher auch zu Recht, aber manchmal überzogen, das Bedürfnis nach Harmonie. Harmonie ist ganz wichtig, aber kann auch überschätzt werden. Dann der Engel der Klarheit. Dann Nummer 36, der Engel der Langsamkeit. Vor Jahren habe ich einen Verein kennengelernt, Verein zum Neuerlernen der Langsamkeit. Wir sind viel zu schnell unterwegs. Vielleicht sagt dein Engel, steig auf die Bremsen. Motorradfahrer kennen das schon. Das sieht man manchmal auf der Autobahn, fahr nicht schneller, als dein Schutzengel fliegen kann. Dann der Engel des Rückzugs. Wann ist Rückzug dran? Dann 38, der Engel der Achtsamkeit. 39, der Engel der Milde. Jesus, milde und demütig hast. Wie viele haben die Milde verlernt? Im Gespräch, in der Kommunikation, im Umgang miteinander. Dann der Engel der Demut. Dann der Engel der Erfüllung. Dann der Engel der Ausdauer. Dranbleiben, geduldig sein, nicht aufgeben. 43, der Engel des Vertrauens. Ja, solange alles einigermaßen läuft, kann man vertrauen. Aber wenn man x-mal erlebt, es geht schief und schon wieder geht Vertrauen verloren. 44, der Engel der Barmherzigkeit. 45, der Engel des Trostes. Das war sicher der zu Jesus gekommen ist am Ölberg. Ja, als alle eingeschlafen waren und der Engel tröstet ihn. Der Engel der Klugheit. Der Engel der Ehrfurcht. Der Engel des Verstehens. Und die letzten beiden, die hier genannt werden, der Engel des Dunkels und der Engel der Stille. Ja, das sind 50 Versuche, 50 wichtige Tugenden zu vermitteln. Und wir wissen aus menschlicher Erfahrung, ja, man kann Bücher lesen, man kann im Internet surfen, man kann alles Mögliche. Aber damit etwas greift, braucht man manchmal jemand, der mich coacht. Der das Richtige im richtigen Moment zu mir sagt. Aber wir machen mal eine Musikeinspielung. Das ist der Engel Nummer 51, der Engel der Musik. Ganz ein wichtiger. Und dann noch ein paar Gedanken.

0: Sie hören die Sendung Lebenshilfe Spezial hier bei Radio Maria Österreich und Radio Maria Südtirol, Engel und Evangelium, eine neue Sendereihe mit Pater Andreas Schöfberger, heute der zweite Teil dieser Reihe. Im ersten Teil der heutigen Sendung hat Pater Andreas uns 50 Engel aufgezählt aus dem Buch von Pater Anselm Grün, 50 Engel für das Jahr, also jeweils ein Engel für eine Tugend, und ich darf jetzt das Wort wieder an Pater Andreas übergeben.
1: Ja, wenn ich noch einmal vom Wort her komme, Evangelion, griechisch, da steckt das Wort Angel drinnen, das ist gute Botschaft. Angelos ist der Bote. Damit Botschaften ankommen, braucht es Boten, persönliche und unpersönliche, technische. Ich lade Sie jetzt ein, mal zu überlegen, haben Sie zu Hause einen Fernseher mit Kabel-TV oder mit Sat-TV? Und schauen Sie mal, wie viele Kanäle es da gibt. Also ich bin in aufgewachsen, ORF1, ORF2, Ausweise. Und das war zu Mitternacht zu Ende. Ja. Jetzt laufen die Sendungen rund um die Uhr. Wenn ich jetzt sage, Sie kennen die verschiedenen Kanäle vom Kabel-TV oder Sat-TV, dann werden Sie wissen, was sieht man auf ORF 1 und 2 und 3, was sieht man auf Bayern, was sieht man auf Servus-TV, was sieht man auf KTV, ja. Man weiß dann, welche Art Botschaft auf einem bestimmten Kanal gesendet werden. Und das jetzt umgelegt aufs Geistliche. Also wenn es hunderte Kanäle im TV gibt, und natürlich im Internet gibt es noch unendlich mehr, und Zeitungen gibt es auch, verschiedene, und da weiß man, was kommt wo. Und ich glaube, dass man es ruhig so sagen kann, die Sender, Angeloi, die Überbringer von Botschaft, die sind zum Teil auch so speziell wie Bayern oder ZDF oder KTV. Wir brauchen Vermittler spezieller Botschaften. Wir kennen zum Beispiel den Erzengel Gabriel, ja, der ist bei Maria gekommen. Das ist ein Engel in Gestalt eines Geistwesens. Ich habe das letzte Mal schon gesagt, an und für sich ist das Wort Engel eine Jobbezeichnung und nicht keine Wesensbezeichnung. Wesensbezeichnung ist Mensch, das ist ein Wesen aus Fleisch und Blut und Geist. Und eine Wesensbezeichnung ist selige Geister. Die nicht seligen Geister sind die Dämonen. Ja? Und sowohl Menschen als auch geistige Wesen können Engel sein. Gabriel ist ein Geistwesen, das als Engel auftritt. Ein Mensch zum Beispiel, der ein ganz wichtiger Engel war, um etwas einzufädeln, ist der Barnabas. Wissen Sie, wer das ist? Das ist derjenige, der den Paulus eingefädelt hat. Ohne Barnabas, der den Paulus im richtigen Moment geholt hat, hätte es keinen Paulus mit seiner Sendung gegeben. Oder es gibt in der Apostelgeschichte ein Kapitel, ich glaube Kapitel 16, 15 oder 16 ist es, da gab es in Antiochia einen ziemlichen Konflikt, sie konnten sich nicht einig werden, wie es weitergeht. Dann schicken sie Boten in die Zentrale nach Jerusalem und lassen dort nachfragen, wie sollen wir ein heikles Problem lösen. In Jerusalem wird heftig diskutiert. Und dann kommen wieder die Engel ins Spiel. Eine Gesandtschaft, in dem Fall von menschlichen Engeln, wird zurückgesandt nach Antiochia mit der Botschaft: Wir haben diskutiert über euer Problem. Wir sind zu folgender Lösung gekommen. Wir entschuldigen uns dafür, dass nicht autorisierte Leute da bei euch Verwirrung ausgelöst haben. Wir legen euch jetzt eine Lösung vor, die sinnvoll ist. Also wieder Boten. Es braucht spezielle Boten für spezielle Situationen. Die modernen Ausdrücke Coach und Mediator zum Beispiel, das sind Vermittler von Erkenntnissen. Wenn jemand einen Coach hat oder einen Mentor oder einen Mediator, dann sind das verschiedene Leute, die einem helfen, schwierige Situationen richtig einzuschätzen, richtig damit umzugehen. Aber diese Leute sind nicht Leute, die einmal an was sagen und dann geht's, sondern die trainieren einem. Denn wir brauchen nicht nur maßgeschneidertes Gewand, wir brauchen auch maßgeschneiderte Lösungen. Was habe ich alles erlebt als Priester, ja, wo ich mir gedacht habe, ja, es ist ganz klar, was ist gesund und was ist biblisch und was ist sinnvoll. Nicht? Versöhnung zum Beispiel oder Geduld. Nicht? Ja, nur man bringt es nicht zusammen. Gabi, das Radio versucht ja auch, all diese verschiedenen, das ganze Spektrum an geistlicher Wahrheit zu vermitteln, ja. Und wenn dann jemand anruft von den Leuten und sagt, boah, diese Sendung hat mir was gegeben, ja, das, unlängst hat das wer zu mir gesagt, das ist eingefahren bei mir, auf Wienerisch, ne? Es hat gegriffen, das hat noch nie gegriffen bei mir. Und weil sie das so braucht haben, ja. Also wir brauchen maßgeschneiderte Botschaftsvermittlung. Und maßgeschneidert heißt die richtigen Worte und das richtige Timing. In der spirituellen, religiösen Fachsprache heißt Timing mit einem griechischen Ausdruck Kairos. Im Griechischen gibt es ja zwei Worte für Zeit. Chronos und Kairos. Chronos ist das, was wir auf der Uhr haben. Ja? Ich habe jetzt da meine Uhr, da im Studio ist auch Uhr, 16.54 Uhr. Ja? Ja, das rennt, der Zeiger rennt immer gleich. Ja? Aber wann ist der Zeitpunkt, der passende Moment, wo eine Botschaft greift, wo etwas mein Herz erreicht? Ja? Timing. Und deswegen ist eines der wichtigsten Dinge das berühmte Shema. Israel, höre. Also hören, was ist jetzt dran? Ich erinnere, vor einigen Wochen war am Sonntag die Lesung, wo der junge Salomon, der Sohn von David, nach dem Tod seines Vaters dieses riesige Reich da übernehmen soll und sich überfordert fühlt. Und Gott merkt es und sagt, Salomon, wünscht er was? Und er wünscht sich ein hörendes Herz. Also hören können, spüren können, was ist dran? Und zumindest am Anfang hat Salomo wirklich geniale Lösungen, ja, also bekannt für seine Weisheit, die leider später verloren gegangen ist. Aber immer wenn er gehört hat auf Gott, natürlich genauso der David, ne? Der David hätte sich ja rächen können am Saul, ja, der ihn verfolgt hat. Und der David hat immer gehört auf Gott, der sagt, na, nichts rächen, rächen bringt nichts. Segnen. Und Jesus sagt es dann später auch, segnet die, die euch verfluchen. Betet für die, die euch ja, negativ gesinnt sind. Also hören können, was ist richtig und wann ist was dran. Ja, das wäre mal so eine grundlegende Darstellung. Engel, Bote, überbringen, vermitteln, oder von mir aus administrieren von Botschaft, obwohl es tausende und Millionen Botschaften im Internet mittlerweile gibt, braucht es jemanden, der mir maßgeschneidert im richtigen Moment, auf den richtigen Ort etwas vermittelt, wo ich dann das Gefühl habe, ah ja, ich kann es bezeugen, liebe Leute, ich habe das jetzt wieder erlebt. Da hat der Richtige im richtigen Moment mal nicht nur gesagt, sondern wie er mich angeschaut hat und wie wir zusammengesessen sind, da habe ich gespürt, that's it, das ist es. Da fährt die Eisenbahn drüber. Ein anderer sagt vielleicht das Gleiche und man denkt sich, ja, ist ja nicht falsch. Aber also dafür beten, dass der richtige Bote mir begegnen möge, das ist eines der wichtigsten Gebete überhaupt. Ja, gehen wir bahnfrei für die anderen, die vielleicht auch eine wichtige Botschaft haben.
0: Ja, eine herzliche Einladung also an Sie, liebe Zuhörer, sich einzubringen in diese Sendung. Vielleicht haben Sie selber einen Beitrag dazu oder auch gerne eine Frage. 0720 578 578 ist die Nummer ins Studio. 0720 578 578. Außerhalb Österreichs, zum Beispiel aus Südtirol, wählen Sie 0043 720 578 578.

0: Ich begrüße eine erste Anruferin auf Sendung, Edeltraut aus dem Ostviertel. Bitte schön.
1: Ja, grüß Gott, Pater Andreas. Da ist
2: Hallo Edeltraut, schön dich zu hören.
1: Ich freue mich, wenn du über, weil sie gesagt haben, die richtige Zeit, die richtige Sendung. Und mich beim ersten Mal Wolfert haben sie mir den Heiligen Geist kennengelernt. Von da auch war alles ganz anders, weil ich den Heiligen Geist überhaupt nicht gekannt habe. Und das Buch von Ansel Grün, die Engel, das habe ich auch. Und da tue ich mir oft aufschlagen und dann kommt was ich genau für heute brauche. Und das kalte ich mir den ganzen Tag. Das ist wirklich ein so schönes Buch. Mein Gott, ich rehe und rehe und gar nicht da.
2: Ja, ich höre dich.
1: Das macht mich alles.
0: Aber wir hören Sie sehr gut. Edeltraut, danke schön für diese schöne Rückmeldung, für dieses Zeugnis.
1: Ja, mein Radio war schon wieder, also mein Handy geht nicht gescheit, das war schon wieder aus. Und recht herzlichen Dank für den Pater Andreas, heute die Heilige Messe, es ist so schön zu hören. Und alles Gute für euch alle. Danke.
0: Dankeschön
2: ja, für die danke.
0: Ja. Heilige Messe, die wir ja heute auch ja, im Radio gehabt, übertragen ja. haben.
1: Genau.
0: Sehr gut, also Pater Andreas, ja. auch ein Engel im Auftrag des Himmels. Ja, eine herzliche Einladung an Sie, liebe Zuhörerinnen und Zuhörer, dass Sie sich auch einbringen können, wenn auch Sie einen Beitrag haben oder eine Frage zum Gehörten. 0720 578 578 ist die Nummer ins Studio.

Ja, vielleicht möchten Sie Zeugnis geben von einer Erfahrung, die Sie gemacht haben mit Ihrem Schutzengel. Vielleicht gab es so ein Erlebnis in Ihrem Leben, wo Sie gedacht haben, ja, da hat jetzt der Schutzengel geholfen, oder ja, auch ein anderer Mensch, wo Sie das richtige Wort oder auch eine Hilfe bekommen haben zur richtigen Zeit. 0720 578 578 ist die Nummer ins Studio.

0: Liebe Hörer, kennen Sie den Ausdruck Lokalkolorit? Da geht es darum, dass verschiedene Orte eine verschiedene Färbung brauchen. Ich bin jetzt auf die Idee gekommen, das mal so zu sagen, weil ich da von mir im Studio den Kalender von Radio Maria aus dem Jahr 2026 liegen habe und ihn gerade durchgeblättert habe. Und da sehe ich, dass jedes Monat einem anderen Land gewidmet ist. Im Jänner war es Italien, Februar war es Belgien, dann Südsudan, Slowakei und dann irgendwo weiter hinten, genau im Juni, war das Land, wo ich auch schon auf Besuch war, Tansania. In Tansania habe ich dort auch Radio Maria gesehen und habe erlebt, wie dort Liturgie ist. Und in England war ich einer der ersten von Österreich, die das Studio vom Radio gesehen haben. Und überall brauchen die Menschen eine spezielle Färbung. Ich habe es in Tansania erlebt, ja, wie da die Liturgie getanzt wird. Die Gabenbereitung hat 20 Minuten dauert, weil die Menschen tanzend ihre Gaben nach vorne bringen. Also es braucht eine spezielle Färbung. Jedes Land hat ein anderes Lokalkolorit. Und falls Ihnen das auch hilft, wenn ich noch einen Vergleich sage, ich war halt unterwegs, musste in ein Geschäft, sehe dort einen Mann mit einem T-Shirt, wo Coca-Cola draufsteht. Dann sage ich zu ihm, wissen Sie, ich war am Geburtsort von Coca-Cola in Atlanta. Und da gibt es ein Coca-Cola-Museum. Und dort gibt es unter anderem eine ganze Etage, wo 8 Zapfsäulen mit je 6 Pippen, also 6 Hähnen, also das heißt 8x6 ist 48 Coca-Cola-Varianten. Weil die verschiedenen Länder in Asien und Südamerika und Europa, die wollen das ein bisschen anders vom Geschmack her haben. Dann habe ich durchprobiert mit einem Stamperl. Ich bin bis 7 oder 8 gekommen. Also so wie die Menschen vom Essen her und von der Musik her und vom Gewand her verschiedene Geschmäcker haben, so ist es auch bei der Botschaft. Die eine Botschaft, das eine Evangelium, braucht speziell gefärbte oder mit Geschmack versehende Übermittler. Vielleicht ist es auch ein bisschen Hilfe zu verstehen. Es kann sein, dass irgendjemand jemand anderem was vermitteln will und es kommt nicht an. Und dann sagt es jemand anderer, ein bisschen anders und auf einmal geht's.
1: Ja, in der Zwischenzeit haben weitere 2 Anrufer hier sich gemeldet. Zunächst begrüße ich Johanna aus Kärnten. Grüß Gott.
2: Grüß Gott. Ich möchte nur sagen, dass mir die heiligen Engel in meinem Leben schon sehr, sehr geholfen haben und immer helfen. Weil wie ich so viel Übergewicht gehabt habe, hat mir der heilige Engel geholfen, dass ich 70 Kilo abnehmen konnte und jetzt schlank bin und mir hilft das Gewicht halten. Und der heilige Erzengel Raphael geht mit mir jeden Weg. Der heilige Erzengel Michael hilft mir so viel. Also die Engel sind einfach wunderbar. Und ich kann nur sagen zu den Leuten, Peter, es mehr zu den Engel.
0: Bitte, Gabi, jetzt haben wir den 52. Engel gehört, den Engel der Schlankheit. Mhm. Vielleicht gibt es viele Leute, die gerne annehmen wollen und nicht können. Vielleicht ist es eine Idee, genauso wie die Dame jetzt gesagt hat, Engel der Schlankheit.
2: Ich habe aber mit dem Engel ist es gegangen.
0: Na, bitte.
2: Und ich kann es auch halten, das mich. Ich bin schon über eine Schlank.
1: Herzlichen Glückwunsch dazu. Das ist schön.
2: Dankeschön. Danke für die wunderbare Sendung. Danke für alles. Danke für Radio Maria.
0: Ja.
1: Dankeschön für Ihre Verbundenheit. Wir gehen jetzt nach Wien zu Ilse. Grüß Gott.
3: Ja, hier spricht Ilse aus Wien.
0: Hallo Ilse.
3: Hallo. Ja, ich möchte gern dazu was sagen, dass du sagst, es kommt darauf an, wer etwas zu einem sagt und zu welchem Zeitpunkt. Und bin eigentlich eher immer ein etwas ängstlicher Mensch gewesen und habe mir sehr viele Sorgen gemacht und wie werde ich das handeln, diese bestimmte Situation. Also es war nicht sehr leicht. Und dann bin ich nach Pinterfeld, ich glaube, das war jetzt schon vor 60 Jahren oder so. Bei mir ist das Zeitgedächtnis, funktioniert nicht mehr so ganz. Aber jedenfalls dort war jemand, ein Pater, der uns gezeigt hat,

0: sagen, sorge du. Dieses Abgeben an Gott, er möge das jetzt in die Hand nehmen. Und ich muss sagen, ich bin seitdem damit wunderbar gefahren. Wirklich. Mhm. Dieses vermittelt eine solche Sicherheit, dass man sagt, ich versuche jetzt alles, was möglich ist. Und wenn ich dann nicht weiß, dann lasse ich los, komplett. Und sage, sorge du. Und er hat mich in einer Weise überrascht, dass ich oft sprachlos bin, dass das möglich ist. Ja. Und ich danke dir vielmals für die wunderschöne Sendung.
1: Ja, Ilse, weil du gerade sagst, sorge du. Es gibt eine Bibelstelle im Philipperbrief, das fängt an mit freudig zum Herrn, im Herrn zu jeder Zeit, und dann kommt es, sorgt euch um nichts, sondern bringt in jeder Lage eure Bitten mit Flehen vor Gott, und er wird eure Herzen in der Gemeinschaft mit Christus bewahren. Das hat mir so geholfen auch. Also auf der einen Seite nachdenken, was kann ich machen? Und dort, wo man nicht weiter weiß, es dem Schutzengel auf dem lieben Gott überlassen. Sorge du.
2: Dankeschön. Auch Ilse für den Anruf. Sie hat schon umgeschaltet aufs Radio. Ja, wenn auch Sie anrufen möchten und auch einen Beitrag haben oder gerne auch eine Frage, 0720 578 578 ist die Nummer ins Studio. Außerhalb Österreichs wählen Sie 0043 720 578 578.

0: Ja, gerne können Sie weiterhin anrufen in dieser Sendung Lebenshilfe Spezial hier bei Radio Maria Österreich und Radio Maria Südtirol, Engel und Evangelium, der zweite Teil einer neuen Sendereihe mit Pater Andreas Schöfberger. Ihm darf ich jetzt wieder das Wort überlassen.
1: Ja, es wurde schon erwähnt, heute haben wir die Sendung, die Heilige Messe als Sendung von unserer Pfarre übertragen. Und weil eben heute Verklärung des Herrn ist, und das Papst Johannes Paul II. Im lichtreichen Rosenkranz auch formuliert hat, habe ich über den ganzen lichtreichen Rosenkranz so viel nachgedacht. Und das dritte Geheimnis lautet ja Jesus, der uns das Reich Gottes verkündet hat. Ich glaube, es ist auch nicht falsch zu sagen, Jesus, der uns das Reich Gottes erschließen möchte. Und da fallen mir relativ oft folgende Begriffe ein, wie was ein Hilfsmittel sein kann. Also aus der irdischen Welt, ein Schuhlöffel. Stellen Sie sich vor, Sie kommen in den Schuh auch nicht rein. Ein Schuhlöffel. Oder ein Steigbügelhalter, damit man wo raufkommt. Eine lustige Form von Steigbügelhalter habe ich unlängst gesehen in einem so einem kurzen Video. Da wollte ein kleiner Bub, glaube ich, auf einen Elefanten aufsteigen. Und der Elefant hat den einen Fuß so gehalten, dass der Fuß, der kovene Fuß vom Elefant, wie eine Leiter war. Also,

0: braucht menschliche Schuhlöffel, menschliche Steigbügelhalter, um hinaufzukommen auf das Evangelium, um hineinzukommen. Oder von mir aus noch als drittes, wir verwenden einen Trichter, um etwas einzufüllen, wo eine enge Öffnung ist. Das sind vielleicht drei Gleichnisse, Jesus hat auch Gleichnisse verwendet. Ja, wie komme ich wohin? Ja, wir brauchen verschiedene Hilfsmittel.
1: Ja, und jetzt hat Friederike aus Wien angerufen. Grüß Gott.
2: Grüß Gott. Grüß Gott, Pater Andreas.
0: Hallo, grüß dich.
2: Ich habe jetzt gerade den Engel des richtigen Redens angerufen. Denn ich habe zuerst falsch gewählt gehabt und gedacht, so, jetzt will mein Engel nicht, dass ich rede. Dann hat er mich erleuchtet,
0: ja.
2: Weil ich hatte Radio Maria Service angerufen. Gut, also es hat funktioniert. Ich habe drei Punkte. Ich muss mich konzentrieren, weil ich könnte stundenlang erzählen. Das Erste. Es gibt so einen Engel, das Kolorit haben Sie angesprochen.
0: Ja.
2: Das ist für mich das ganze Paket oder die Fülle der Emanuel-Lieder, der Gemeinschaft Emanuel.
0: Mhm.
2: Die haben so ein eigenartiges Kolorit und sie transportieren ja fast immer Bibelworte wörtlich oder sehr, sehr nahe. Vielleicht geht es anderen auch so, aber die durchziehen mein Leben seit 40 Jahren.
0: Mhm.
2: Ja, 86 habe ich parallel Monial mit meinem Mann zum ersten Mal aufsuchen dürfen. Das war ein Kampf. Und die Spitze war dann, wie wir, also zum Mittag haben wir in München noch einen Termin bei einem Optiker gehabt, ob mein Mann eine rote Brille tragen könnte, wegen seinem Augenleiden. Und der wollte, dass wir noch übernachten in München. Und ich habe meinen Mann unter dem Tisch gestoßen, kommt nicht in Frage. Wir müssen heute schon in Paris ankommen. Und das hat auch funktioniert. Um 21 Uhr sind wir über den Rhein gefahren. Kann ich nie vergessen. Und dann endlich schon in Frankreich, im Montbéliard, war für uns ein Zimmer reserviert. Aber wie finden wir hin zu diesem Hotel de la Prairie? Im letzten Moment sehe ich es und fahre natürlich bei der Abzweigung vorbei. Was tun wir? Da habe ich gedacht, so, das ist jetzt eine Straße, da darf man nicht umdrehen. Ich tue jetzt so, als würde ich da zu einem Haus zufahren und einpacken und dann war nicht notwendig, diese ganze die Umgehung einer Sperre. Es stand ein Polizist dort. Den habe ich nur fragen müssen, wie komme ich zum Hotel de la Prairie? Der sperrt die Straße ab und wir konnten fahren um 19.
0: Polizeiengel.
2: Polizeiengel, ja. Dann, mein Vater hat mir gesagt, das war 8 Tage, bevor ihn der Herr abgeholt hat. Er wollte noch einmal nach Haus kommen vom göttlichen Heiland. Ich hatte Konferenz in der Früh, sage ich, na, so kommst so bald wie möglich. Und wie er dann im Auto bei mir gesessen ist, der Ausspruch, der ist so in meinem Herzen. Du bist ein Engel. Und das Dritte, was ich noch sagen will, ich habe viele Engel, aber einen Engel, ich nehme an, sie hört mir jetzt zu, meine allererste Religionslehrerin, die ich dann nach einigen Jahren, wie ich selber auch schon unterrichtet habe, an einer Schule, wo sie auch unterrichtet hat. Zufällig sind wir so zusammengeführt. Sie und ihre Kollegin, die haben meinen Mann damals in der schwierigen Zeit und mich so begleitet. Und sie begleitet mich heute noch. Und wenn ich eine Frage, ich kann so offen mit ihr über alles reden. Also Coach ist kein Ausdruck.
0: Hm.
2: Und sie hat noch dazu einen Namen, der an Engel erinnert, aber ich will anonym bleiben.
1: Hm. Dankeschön, Friederike, für dieses Zeugnis.
2: Danke auch, dass ich sagen durfte.
0: Zum ersten Punkt, was sie gesagt hat, ich habe jetzt kürzlich einen Mann kennengelernt, für den ist die Musik aus, wo ist der Frère, der Roger?
1: In Tessé.
0: Ja, für den ist das Kolorit die Tessé-Lieder. Und ich glaube, das ist für viele Leute. Die Tessé-Lieder sind ganz einfache Lieder, die vielen Menschen sehr ins Herz gehen.
1: Ich begrüße nun aus Innsbruck Eva Maria. Grüß Gott.
3: Ja, grüß Gott.
0: Grüß Gott.
3: Ich bin Eva Maria aus Innsbruck. Und ich habe eine fast Schwiegertochter, die ist wie ein Engel. Sie hilft mir, wo sie kann und wo sie auch nicht kann. Da bemüht sie sich und ich bin so, so dankbar für diesen Menschen. Und dann habe ich noch meinen persönlichen Schutzengel, der für mich unsichtbar ist, aber er ist jederzeit, aber wirklich jederzeit, auch für die kleinsten Kleinigkeiten mir beizustehen. Ich rufe ihn an und er hört mich prompt. Manches Mal dauert es halt ein bisschen länger und dann hat es einen Sinn. Also ich bin sehr, sehr dankbar für meine verschiedenen Schutzengel in Menschenform und auch für meinen persönlichen Schutzengel. Ja, das war's.
0: Ja, das war's. Das brauchen wir.
1: Dankeschön für den Anruf und für dieses Zeugnis auch. Ja, und der nächste Beitrag kommt von Bruder Wolfgang. Bitteschön.
4: Grüß Gott.
0: Ein Urlauber.
4: Ich bin da momentan in den Hügeln von Niederösterreich und ich bin heute in der Früh, weil es nicht so heiß war, einfach rausgegangen und bin einfach den Berg hinauf, da ist er wie den Hügel. Und ich habe gewusst, es wird regnen, aber ich habe nicht gewusst, dass es gleich regnen wird. Als ich oben am Berg hat zum Schütten angefangen und ich habe gedacht, was mache ich jetzt? Und ich gehe ein bisschen vorsichtig, weil ich mit den Füßen nicht so gut drauf bin. Und dann habe ich gedacht, was mache ich jetzt, wenn ich da ausrutsche oder so. Und habe gebetet und gesagt, Herr, zeig mir, was ich tun soll. Und dann ist stärker geregnet und ist dann mein Lobpreis einfach so stark geworden. Ich bin runtergegangen, habe Rosenkranz gebetet, Lobpreis, Gebet, einfach über den Regen. Es war so angenehm nach den letzten Hitzetagen. Und ich bin da wohlbehalten unten angekommen. Ich bin nicht ein einziges Mal gerutscht. Und ich war so dankbar dann. Also mir gedacht hat, dass wir begleitet werden von himmlischen Mächten. Ich war dankbar, ich war glücklich, ich war patschnass. Aber es war was ganz was Schönes. Ich bin zeitweise mit erhobenen Händen im Wald gewesen, weil ich mich so gefreut habe über den Regen, einfach über das, ja, diese Erfrischung und dieses göttliche Geschenk.
0: Also heute redest du von unsichtbaren Engeln und in irgendeinem früheren Jahr hast du ja sichtbare Engel gehabt, gell?
4: Habe ich auch, ja. Ich habe welche, die wohnen ganz lebendig in der Rheindlgasse, sind meine Mitbrüder. Die sind mir als erstes eingefallen, wie ich über Engel gedacht habe. Ich habe mir gedacht, das ist für mich die Heimat und das Zuhause sein. Dieses, wo ich nicht kämpfen muss, sondern wo ich einfach sein darf. Wo jeder das Notwendige tut, dass man in Güte und in Frieden miteinander leben kann und dass wir einander Engel werden. Das ist, glaube ich, im Kloster einfach schön auch bei uns.
0: Wobei ich, Wolfgang, gedacht habe, wie du erzählt hast von einem anderen Urlaub, wo du leibliche Engel hattest, als du gestürzt warst. Die waren super,
4: ja.
0: Gell?
4: Ja.
0: Aber heute,
4: Maria Schutz.
0: Aber heute bin ich dein Engel geworden, weil ich habe dein Postpaket abgeholt. Weil
4: wow, super, danke.
0: Weil bis du heimkommst, ist das schon wieder weg von der Post.
4: Genau.
0: Also,
4: vergelt's gut, danke
0: heute, ja.
4: Gut. Alles Liebe, dir auch, Andreas.
0: Ja, schöne Tage noch in Niederösterreich, gell?
4: Dankeschön, ciao.
1: Ja, schönen Urlaub noch. Ja, und wir sind jetzt schon fast am Ende der Sendung angekommen. Ich darf dir noch abschließende Worte überlassen und bitte dann auch um den priesterlichen Segen.
0: Ja, was sage ich jetzt noch? Also insgesamt geht es mir eben um diese Vermittlertätigkeit, ja, ein Engel, ein Vermittler sein. Ja, vielleicht, wenn ich zwei Beispiele noch sagen darf. Der eine, den habe ich schon erwähnt, der zweite noch nicht. Das Gleichnis ist folgendes. Wir haben, also jetzt haben wir einen neuen, vorher hatten wir einen alten Videobeamer, aber einen neuen Laptop. Und wer sich da auskennt, der weiß, dass früher die Videobeamer eine Anschlussstelle, eine Schnittstelle hatten, die hat geheißen VGA. Und die neuen Computer haben Schnittstelle, die heißt HDMI. So, jetzt hat man von dem Computer zum Beamer nicht übertragen können. Und was habe ich gekauft? Einen VGA-HDMI-Adapter. Und das ist im menschlichen Leben auch so, dass man manchmal einen Adapter braucht. Und ein Engelsadapter, das ist das, was ich schon öfter erzählt habe, wo der Papst Johannes der 23. einmal so von einer Frau bewundert wurde, dass ihm alles gut gelingt bei heiklen Missionen. Er war ja Nunzius vorher, ne? Und er hat dann gesagt, na, so geschickt bin ich gar nicht. Ich verwende meinen Schutzengel als Adapter, hat er gesagt. Wenn ich eine heikle Aufgabe habe und weiß mein Gegenüber, wow, wer weiß, wie der reagiert, dann sage ich zu meinem Schutzengel, bitte verständige dich auf der Oberebene mit dem seinem Schutzengel, damit, wenn ich hinkomme, das Problem schon gelöst ist. Er hat sogar das Wort Deppen sicher verwendet, wenn mich dich erinnere. Dann hat die Frau geschaut, so machen Sie das, Heiliger Vater, super, ja, den Engel als Adapter einspannen. Ja, in diesem Sinne, der Herr sei mit euch.
1: Und mit deinem Geiste.
0: Ja, so segne ich euch alle. Und so wie mich eine Frau gebeten hat, das Wetter besonders, das so dürr ist jetzt, ich segne euch und das Wetter, damit alles gut adaptiert werde, damit die Natur und die Menschenherzen gedeihen und blühen können mit genügend Sonne und genügend Wasser. Das schenke euch er, der das alles geschaffen hat, der Vater, der Sohn und der Heilige Geist. Amen.
1: Dankeschön, lieber Pater Andreas, für die heutige Sendung. In dieser Sendereihe hören wir dich wieder am Mittwoch, dem 16. September, ebenfalls um 16.30 Uhr. Liebe Zuhörerinnen und Zuhörer, das war die Sendung Lebenshilfe Spezial, Engel und Evangelium, der zweite Teil dieser Sendereihe mit Pater Andreas Schöfberger. 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Am Mikrofon für Sie war Gabi Weindlmeier.

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1: RM Spektrum. Selten war ich am Ende eines Buches so dankbar, Zeit mit der Figur, von der es handelt, verbracht haben zu dürfen. Dieser Satz aus einer Rezension der deutschen Zeitung Die Welt bezieht sich auf jenen Text, der im Mittelpunkt der heutigen Sendung stehen wird. Nämlich John Williams' Roman Stoner. Erst erschienen ist er im Jahr 1965. Guten Abend und grüß Gott bei RM Spektrum. Ich bin Gudrun Trausmuth und freue mich, dass Sie eingeschaltet haben zum dritten Teil dieser Sommerserie über amerikanische Literatur. Aus Anlass des 250. Geburtstags der USA möchten wir Ihnen auf Radio Maria Österreich zentrale Werke und große Autoren der neuen Welt vorstellen. Nach Mark Twain und William Faulkner heute John Williams mit seinem Roman Stoner. Mein Gast heute im Studio ist Professor Dr. Dr. Alcuin Schachenmeier. Der Roman Stoner von John Williams ist 1965 erstmals erschienen auf Englisch und war zunächst ein gewisser Verkaufserfolg. Die 1700 Exemplare der ersten Auflage waren rasch verkauft. Dann aber gelangte der Text zu keiner weiteren größeren Berühmtheit zunächst. Erst 2013 gab es eine gewisse Renaissance dieses Romans dadurch, dass er zu diesem Zeitpunkt in mehrere europäische Sprachen übersetzt wurde, auch ins Deutsche. Und mittlerweile ist der im DTV-Verlag erschienene Roman auf Deutsch, im DTV-Verlag erschienen, tatsächlich ein Spiegel-Bestseller geworden. Meines Erachtens war zeitlich der 100. Geburtstag des Autors der Punkt, wo sich das Blatt wendete. 1922 ist John Williams geboren. 2022 gab es aus Anlass dieses 100. Geburtstags eine Wiedergabe des Romans Stoner im Rahmen einer Rundfunkreihe. Und das führte dazu, dass dieser Text wirklich bekannt wurde. Und mittlerweile, einige Jahre später, im Jahr des 30. Todestages des Autors 1994, ist John Williams gestorben, ist dieser Roman nun tatsächlich so bekannt, dass er, ich habe es schon erwähnt, zu einem Spiegel-Bestseller geworden ist.
2: John Williams war ein Professor für Anglistik an der Universität Denver. Aber man muss ihn eigentlich in den größeren Kontext der amerikanischen Bildungsexplosion des 20. Jahrhunderts hineinstellen. Denn er kam selber aus Texas, aus sehr armen Verhältnissen, ist eigentlich nach einem Jahr so Junior College, also was in keiner Weise mit einer europäischen Universität vergleichbar wäre, aber sagen wir mal, also ungefähr so Matura-Erwartungen, ist geflogen und hat zunächst überhaupt aufgegeben mit diesem Gedanken eines Studiums und ist dann Soldat geworden. Er musste einrücken und hat in dem Kontext dann zwar, wie wir jetzt wissen, schon angefangen als Schriftsteller im Geheimen sozusagen in den Baracken und diese Arbeit ist dann auch viel, viel später veröffentlicht worden. Aber der eigentliche Sprung war, dass er nach seiner Rückkehr in die Vereinigten Staaten, nach dem Militärdienst, wo er in Korea gedient hat, dass er dann studieren durfte dass er auf die Universität durfte. In dieser Hinsicht hat er was was gemeinsam mit dem Wallace Stegner, der auch ein ganz großer, zu wenig bekannter, aber vielleicht einer wirklich der ersten 10 amerikanischen Schriftsteller des 20. Jahrhunderts ist, indem sie von ganz woanders herkommen und dann die Universität entdecken. Es ist einerseits natürlich ein Klassensprung, könnte man sagen, aber diese Unterscheidung ist eigentlich nicht eine sozioökonomische, sondern es ist eine Entdeckung der Berufung, eine Entdeckung einer höheren geistigen Sphäre, die dann für sie bestimmend wird. Und dann darf eben John Williams dann tatsächlich ohne jede Erwartung eine Professorenlaufbahn anpeilen und tut das auch mit Erfolg dann in Denver, Colorado. Und bleibt bis zum Jahr 1985 dort also im Lehrkörper und veröffentlicht 4 Romane, die alle zu seinen Lebzeiten in einem Insider-Publikum angenommen und estimiert worden sind, aber sicher nicht, auch nicht in Amerika, in einem größeren Publikum bekannt worden sind. Dass Stoner dann entdeckt wurde, es gibt gewisse amerikanische Phänomene, die tatsächlich mit der europäischen Rezeption dann zusammenhängen. Und mit Stoner war das der Fall, als dann die französische Übersetzung kam. Es war eigentlich die das ausgelöst hat, und dann kam die deutsche, spanische und so weiter. Und dadurch hatte man diese Reflexion über die geistige Berufung. Ich sag geistig und nicht geistlich. Also das Christentum ist in Stoner nicht ein großes Thema, aber Freundschaft und Berufung und Identität sind ganz starke Themen, und überhaupt die Suche nach der Weisheit, die Suche nach der Schönheit, die Suche nach dem Wahren, das sind Dinge, die also ganz, ganz stark im Vordergrund stehen. Und Stoner wurde dann sage und schreibe zu einer Art, zu einem Kultphänomen, kann man fast sagen, in einer gewissen Sphäre von amerikanischen Intellektuellen, aber jetzt nicht unbedingt, sagen wir mal, Studenten. Neulich schrieb mir ein Freund von mir, der dann Medievist geworden ist, und hat mich überrascht, indem er sagte, Stoner war für ihn eine Lebenswende. Als er das gelesen hat, war die Entscheidung, ob er promovieren soll in Medievistik, und er hat sich dafür entschieden. Obwohl Stoner, und wir werden jetzt ins Detail gehen, ein Anti-Held ist. Also Stoner ist eine Schilderung der Schattenseiten, eventuellen Frustration eines Universitätsprofessors. Aber mehr darüber, wenn es dann soweit ist.

0: John Williams, Stoner, Entdeckung eines Romans. Das ist der Titel des heutigen RM Spektrum auf Radio Maria Österreich. Mein Gast auf Sendung ist Professor Dr. Dr. Alcuin Schachenmeier.
1: Zum Titel soll gesagt werden, dass der Eindruck täuscht. Inzwischen sind wir im 21. Jahrhundert angekommen in einer Zeit, wo Cannabis und Marihuana und was weiß ich alles sehr verbreitet ist und sogar legal ist in manchen Ecken. Und Stoner heißt heute jemand, der kifft, also jemand, der sich auf diesen Drogengenuss gerne einlässt. Und das war damals überhaupt nicht der Fall. Stoner ist Steiner, also um es genau zu sagen. Stoner ist ein Familienname, hat mit Drogenkonsum überhaupt nichts zu tun und ist in einer gewissen Weise eigentlich Pech gewesen, aber viele Leute glauben, dass es irgendwas mit Universitätsdekadenz zu tun hat. Und das ist nicht der Fall.
0: Jetzt gehen wir ganz kurz hinein, skizzieren wir die Handlung dieses wirklich anziehenden, ja, sehr süffig zu lesenden Romans, den ich Ihnen wirklich allen sehr empfehlen kann, liebe Hörer. Sie brauchen jetzt nicht zu fürchten, dass wir über ein Stück hoher, hoher Literatur, die uns oft gar nicht so leicht zugänglich ist, sprechen, sondern das ist ein Roman, der einen wirklich mitzieht. Übrigens durchaus in einem gewissen Gegensatz zum ersten Roman, den John Williams geschrieben hat, Nothing But the Night, Nichts als die Nacht, übersetzt im Deutschen, der eben viel mehr diese mangelnde Zugänglichkeit hat, der viel fantastischer ist, der schwieriger ist von der ganzen Bauweise als Text, als Stoner, wo wir einen ganz linearen, gut zu lesenden Roman vor uns haben, dessen Größe in den verschiedenen Themen liegt, die wir später noch herausarbeiten werden und die John Williams wirklich in einer großen Weisheit, in einer großen Menschenkenntnis und dadurch auch in einer sehr faszinierenden Art und Weise erzählen konnte. Wir beginnen mit dem jungen Leben des William Stoner, der am Land aufwächst, bei seinen Eltern, die eine ganz kleine Landwirtschaft haben, die kaum die Familie nährt. Die Familie, die aus nur drei Personen besteht, das Haus sehr einfach, der Boden schwer zu bewirtschaften. Jedes Jahr will dem Boden wirklich das Lebensnotwendige abgerungen werden, so heißt es auch im Text. Die Eltern in einer gewissen Ergebenheit ihren Bedingungen und Bedingtheiten gegenüber. Es gibt kein sich aufbäumen gegen diese Gleichförmigkeit dieses Lebenskampfes, dieses landwirtschaftlichen Lebenskampfes. Und doch eines Tages schlägt Vater Stoner seinem ersten und einzigen Sohn vor, er solle doch Landwirtschaft studieren in einer Universität, der University of Columbia. Und das ist ein durchaus ungewöhnlicher Vorschlag, der von einem Landwirt kommt, in der Hoffnung, dass die neuesten Erkenntnisse, die seinem Sohn an der Universität, also es gibt eine hohe Meinung des Bauern gegenüber der Universität, die ihm helfen werden, wahrscheinlich den Ertrag des Bodens, des kargen Bodens zu steigern. Das ist die eigentliche Motivation, warum William Stoner Junior auf die Universität gehen darf. Und er beginnt tatsächlich ein Studium in Landwirtschaft. Und ja, und dann beginnt einer jener Wege, die viele Leben ja so durchziehen, nämlich er studiert Landwirtschaft, muss aber, das ist vorgeschrieben in seinem Curriculum, im Zuge des Basisstudiums auch eine Einführung in die englische Literatur belegen. Das ist ihm zunächst genauso seltsam, wie das heute auch für uns klingen mag. Und doch ist das quasi der springende Punkt, der Schlüssel, wie er auch seine wissenschaftliche Berufung und nicht nur das, auch seine Leidenschaft, seine geistige Leidenschaft entdeckt. Er gerät nämlich in das Seminar eines gewissen Arthur Sloan, eines Dozenten, der mit keinem wahnsinnig großen Engagement eigentlich diese Agrarwissenschaftler da in die englische Literatur einführt. Und dann passiert diesem Vortragenden etwas Entscheidendes, und zwar trägt er auswendig ein Sonett William Shakespeares vor, das 73. Sonett, wo es um eine Herbststimmung geht, um Verfall, und ist so im Vortrag so gefangen, wird so hineingezogen in diesen Text, in diese Welt und Stimmung vor allem des Sonetts, dass er William Stoner damit etwas gibt, was ihm noch keiner geben konnte bis jetzt. Und der Vortragende erwacht dann gleichsam aus seinem Vortrag. Es wird ihm bewusst, dass er jetzt etwas von sich gegeben hat, das er in dieser Runde gar nicht unbedingt geben wollte, aber es ist ihm passiert, weil der Text ihn so gefangen genommen hat. Und dann wiederholt er noch einmal in einem ganz anderen Ton die letzten zwei Sätze dieses Shakespeare-Sonetts, und ich möchte sie hier auch wiederholen, weil sie ein wichtiges Moment des Textes auch schon verdichten. Siehst du, all das wird deine Liebe steigen, denn was du liebst, wird Tod dir bald verweigern. Also dieses Moment der Vergänglichkeit, charakteristisch auch für alle Herbstgedichte, das des nahenden Todes. Und auf der anderen Seite, und das ist sehr interessant, dass hier in diesem Shakespeare-Sonett die Gewissheit des Todes dazu führen soll, dass die Liebe größer wird. Mhm. Die Gewissheit des Todes als Entbindung und als Notwendigkeit einer größeren Liebe und eines größeren Engagements, wo auch immer im Leben. Und das ist tatsächlich William Stoners Entbindung und Initiation in die Welt der Literatur, die ihn von da an immer mehr fasziniert. Wäre auch interessant jetzt zu analysieren, wir machen es nicht, welche Texte in diesem Buch, abgesehen von diesem Shakespeare-Sonett, noch vorkommen. Und Stoner entscheidet sich dann, die Studienrichtung zu wechseln und geht zur englischen Literatur. Er gewinnt zwei Studienkollegen als Freunde, Gordon Finch und Dave Masters. Beide ziehen in den Krieg, in den Ersten Weltkrieg. Letzterer wird dort bleiben, wird fallen im Krieg, stirbt im Krieg. William Stoner meldet sich nicht als Freiwilliger, was ihm verübelt wird von manchen. Aber es ist dann so, dass eigentlich genau auch diese Tatsache, dass er an der Universität bleibt, ihm eine Karriere im Zuge des Mangels, der durch den Krieg auch entsteht, eröffnet. Also er kann dann ein Dozent werden, kann promovieren und ja, er kann eine Karriere machen auf der Universität.
1: Stoner zieht nicht in den Krieg und hat sozusagen eine höhere Berufung als die kriegshysterischen Kollegen, die natürlich gerne in den Krieg gehen. Es gibt für mich die erste richtig ergreifende Szene in dem Roman, ist, wo Stoner an der offenen Bürotür seines Mentors Archer Sloan vorbeigeht und er schockiert ist, dass er seinen Professor im Sessel sieht mit einem tränenüberströmten Gesicht anlässlich der Kriegserklärung der Vereinigten Staaten, dass sie in den Ersten Weltkrieg eintreten werden. Und der Jubel ist draußen auf dem Campus zu spüren und auch zu sehen. Dann ist es wirklich eine Frage der Auseinandersetzung mit einem geistigen Erbe, das er natürlich bisher überhaupt nicht wahrnehmen konnte. Ich vermute, also, dass seine Eltern in keiner Weise religiöse Menschen waren. Jedenfalls kommt das nicht vor. Und so kommt ein gewisser Religionsersatz dann für ihn in den Mittelpunkt, nämlich das Streben nach Erkenntnis. Und das ist ja eine legitime, das Streben nach Studium, nach, also Gelehrsamkeit. Das ist, was er will. Und da er sich ja mit der Lyrik und mit dem Theater dann auseinandersetzt, sind das ja immer die großen metaphysischen Themen, die früher oder später auftauchen werden. Aber es ist der Roman eigentlich die Darstellung eines Anti-Helden. Stoner ist ein Anti-Held. Und das sollte man jetzt kurz erklären. Das ist also ein literarisches Mittel, um Sympathie zu erwecken bei den Lesern für eine Person, der es nicht gut geht. Es ist nicht unbedingt eine tragische Gestalt, es ist wiederum was anderes, sondern eine Person, der es nicht gelingt, eine Person, die eine kritische Distanz hat zu ihrem Umfeld, eine Person, die an den Rändern sozusagen stehen bleibt, und wir identifizieren uns mit dieser Person. Und da ist dann, dazu gibt's zwei große Ebenen im Roman, die dann sich so fast abwechselnd dann fortsetzen. Das ist einerseits die Enttäuschung mit der Kleinlichkeit des akademischen Alltages, mit den zerstrittenen Kollegen, mit dem Verrat an dem eigentlich kostbaren Gut, das sie zu vermitteln hätten, und das persönliche Versagen von den Akademikern als Personengruppe. Das ist ein weit verbreitetes Thema, und man kann es auch leider nach wie vor sehr weit verbreitet vorfinden. Das andere Thema ist die schwierige Ehe mit Edith. Und die zwei gehen in der Hinsicht gemeinsam einher, weil beide Sphären für ihn ganz andere Welten sind. Überall, also auf der Universitätslaufbahn zu sein, das ist für ihn also absolutes Neuland. Es gibt überhaupt keine Orientierung für ihn. Die ersten Jahre gibt er nicht einmal zu seinen Eltern gegenüber, dass er das Fach gewechselt hat auf Anglistik, weil er sich nicht traut. Er fühlt sich als irgendwie Verräter oder dass er das nicht darf. Und es kommt dann also zu einer schwierigen Szene, wo er das dem Vater dann sagt. Also wirklich ganz, die Konfliktdialoge, die gehen nie ins Hysterische, aber es ist das Ungesagte, das sehr stark ist. Und die andere Sphäre, wo er sich überhaupt nicht auskennt und wo er ganz was Neues beginnt, das eigentlich natürlich für jeden ein Neuland bedeutet, ist die Ehe. Und jetzt hat er in der Mittelschicht, oberen Mittelschicht, eine Ehe mit einer Tochter von einem reichen Mann, das ist so auch ein Wohltäter der Universität war und was weiß ich. Also eine Frau, die er in diesem Kontext halt kennengelernt hat, und wo er sich überhaupt nicht auskennt. Er verliebt sich auf Anhieb einfach in das Bild von der feinen, musizierenden, industriellen Tochter. Und sie heiraten innerhalb von Monaten, wenn nicht Wochen. Und es geht so gut wie sofort daneben. Sie kriegen eine Tochter. Und statt dass das jetzt eine Fruchtbarkeit oder eine Vermehrung ihrer ehelichen Liebe wäre, wird dann diese Tochter zum Spielball, zum Manipulationsgegenstand, das ist, dass die Mutter dann so manipuliert. Und auf der akademischen Ebene ist dann, da wird ausgetauscht. Archer Sloane, der sein Mentor war, der wirklich Shakespeare auswendig konnte und in Shakespeare gelebt hat. Dieses Bild wird ausgewechselt gegen Willie Lomax, der also ein widerlicher Kerl ist, der aber auf der Oberfläche gewissermaßen des Archer Sloane, die Rhetorik beherrscht und brillieren kann und glänzt an der Kanzel und so weiter, aber in seinem Herzen ein manipulativer, politiktreibender Intrigant ist, der es dann tatsächlich dem Stoner seine Karriere vermiest. Also der wirklich bis zu der Emeritierung kommt Stoner nie weg von der Rache, die Lomax über ihn ausüben will, weil sie sich einmal gestritten haben über ein Prüfungsergebnis, über die Benotung eines Prüflings, der bei Lomax halt hoch im Kurs stand. Und Stoner hatte einfach auf die Tatsachen hingewiesen, dieser Prüfungskandidat ist ungenügend. Und für dieses Ungenügend hat er bis zur Emeritierung büßen.

0: 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Auf der Sendeschiene RM Spektrum geht es heute um John Williams' Roman Stoner. Gast auf Sendung ist Pater Professor Dr. Dr. Alcuin Schachenmeier. Es ist in der Tat ein seltsames und nicht ganz zu durchdringendes Verhältnis, das es da gibt zwischen Lomax und seinem Studenten Charles Walker, an dem diese ganz schweren Differenzen aufbrechen, die es zwischen Lomax und Stoner bis zum Ende seiner Karriere, wie Pater Alcuin es schon ausgeführt hat, geben wird. Beide, Lomax und Walker, haben Behinderungen und diese Behinderungen führen einerseits zu Komplexen, zu einem Inferioritätsgefühl, das sie nicht haben müssten, denn zumindest von Lomax muss man sagen, dass er in hohem Ansehen bei seinen Kollegen steht, dass er fachlich unbestreitbar hochqualifiziert ist. Er wird dann ja auch zum Leiter des Fachbereichs englische Literatur ernannt. Und diese Behinderungen, die beide haben, führen aber zu einer Solidarität, die über einer echten Qualifikation steht. Ja? Walker, der sich ja erst qualifizieren müsste, der auf dem Weg ist, seine Dissertation zu schreiben bei Lomax, natürlich brilliert nicht, obwohl er möglicherweise ein begabter Kopf ist. Dennoch hat er viele Lücken, die in diesem besagten Prüfungsgespräch total aufbrechen, also unmöglich eigentlich. Und dennoch, jenseits aller Gerechtigkeit und jenseits aller Fairness, will Lomax ihn um jeden Preis protegieren, will ihn vorantreiben und beschuldigt wiederum Stoner, der auf einer fairen und gerechten Prüfung und tatsächlich auf einem Nichtbestehen Walkers besteht. Lomax hält das nicht aus und beschuldigt Stoner wiederum, Walker aufgrund seiner Behinderungen zu benachteiligen. Und es geht einfach so weit, also diese Fronten treibt Lomax so weit, dass schließlich Gordon Finch, der so eine Art Vertretung des Dekans darstellt, der ein Freund Stoners ist, da eingreift und sagt, na, also das geht hier nicht. Es gibt aber auch einen Moment, und den sollte man durchaus auch nicht übersehen, wo Stoner eine Art Nähe zwischen sich und Lomax sogar merkt. Und zwar ist das auf einer Party, die Stoners Frau Edith aus Anlass ihres neuen Hauses, das sie unbedingt haben wollte, gibt. Und tatsächlich, es ist eine Einladung, die Lomax wahrnimmt, wo er kommt, wo er zu viel trinkt. Und im Zuge dieses zu viel Trinkens öffnet er sich und erzählt von sich. Und es heißt hier im Roman einerseits, dass Lomax aus einem ähnlichen armen und weit entfernten Kontext kommt und sich diesem Raum der Universität, der ein Schutzraum ist, der auch auf säkulare Weise ein heiliger Raum ist, dass er sich auch diesem Raum erst annähert. Und Stoner sagt oder empfindet es folgendermaßen: Je deutlicher ihm das Wesen dieser Freiheit wurde, da empfand William Stoner eine Nähe zu ihm, zu Lomax, mit der er nicht gerechnet hatte. Er wusste, Lomax hatte die gleiche Verwandlung erlebt, die Epiphanie, durch Worte etwas zu erkennen, was sich in Worte nicht fassen ließ, wie Stoner sie während Archer Sloanes Unterricht widerfahren war. Also hier wieder dieser Bezug zum Shakespeare-Sonett, dass die Offenbarung für Stoner selbst war.
1: Ja, und es ist auch wichtig, in einen Kontext zu stellen von der Literatur als Gotteserfahrung, von der Ästhetik als Gotteserfahrung, das für beide eine Art Bekehrungsmoment darstellte, auch wenn es jetzt nicht mit dem Bekenntnis zum dreifaltigen Gott zusammen einhergeht. Ist es dennoch eine moralische Verpflichtung, dieser Schönheit nachzugehen, diese besser kennenzulernen und sie auch mit anderen zu teilen? Nicht zu vergessen, dieser Roman hat wirklich, es ist die Berufung zum Lehrer, ist auch die Würde der geistigen Arbeit oder die Würde der Schularbeit jetzt im breitesten Sinne, also jetzt von der Schule bis zur höchsten Schule der Universität verbunden. Und John Williams, eben der Verfasser von diesem Roman, war ein entschiedener Gegner von postmoderner Literaturkritik, die ja nichts Schönes wirklich zugeben will, die also immer irgendwelche Faktoren, irgendwelche angebliche Manipulationen bloßlegen will, irgendwie uns durch Regieeingriffe daran hindern will, uns tatsächlich zu freuen an der Schönheit der Literatur und des Theaters. Williams hat das abgelehnt, diese Überverkomplizierung der Ästhetik, indem er gesagt hat, dass die Erfahrung des Lesers muss ihn berühren. Also der Leser muss gepackt werden von dem, was er liest. Sonst hat es ja überhaupt keinen Sinn. Und daher jetzt, also muss man eben sagen, diese Bekehrung von Stoner, also diese Entdeckung, diese Berufung, hat er mit Lomax gemeinsam. Aber Lomax ist ein Verräter in dieser Hinsicht, weil er das alles preisgibt. Auch die Würde des Lehrers, weil wir haben es ja hier zu tun mit der Prärie. Also das dürfen wir jetzt nicht vergessen. Missouri, University of Missouri, wo das hier abspielt, ist also wirklich also nicht eine sehr etablierte Bildungslandschaft, sagen wir mal so. Und diejenigen, die dort promovieren, werden sicher Universitätsstellen bekommen an anderen mehr oder weniger ländlichen Universitäten und wirklich eine weitere Generation heranbilden. Daher ist dieses Prüfungsgespräch von wesentlicher Bedeutung, weil es tatsächlich die Lebensentwürfe und die Lebenswerte von allen ganz deutlich in den Mittelpunkt stellen.
0: John Williams, Stoner, Entdeckung eines Romans. Das ist der Titel des heutigen RM Spektrum auf Radio Maria Österreich. Mein Gast auf Sendung ist Professor Dr. Dr. Alcuin Schachenmeier. Ich würde noch gerne mal zurückgehen zu dieser Epiphanie, wie John Williams, wie Stoner im Roman es empfindet, die Epiphanie durch Worte etwas zu erkennen, was sich in Worte nicht fassen ließ. Und wo wir wieder an diesem Punkt sind, wo ein Geheimnis, ein Mysterium, das aber kein Mysterium des Glaubens ist, in einen anderen geistigen Bereich transferiert wird oder dort entdeckt wird, dass es das Abbild des viel größeren Mysteriums, nämlich des göttlichen Mysteriums ist, so weit geht John Williams nicht, kann er nicht gehen, als jemand, der vermutlich nicht geglaubt hat selbst. Ja. Aber es ist interessanterweise diese Sehnsucht nach dem Mysterium da, dennoch.
1: Durchaus. Und auch eine Erfahrung des Mysteriums.
0: Genau.
1: Allerdings ohne Deutungsmöglichkeiten und daher bleibt es irgendwie eine, die Gefahr ist dann Ästhetismus, nicht wahr? Ja. Also dass es ja nur das Gefühl des Schönen ist und nicht die Werte, die damit verbunden ist. Aber je höher man dann hineinkommt in die großen Werke der Weltliteratur, wird das, ist es mehr als ein Gefühl, sondern das ist dann auch mit einem ethischen Handeln verbunden und nicht zuletzt mit einer großen Disziplin und Askese, die das Studium auch dem Stoner abverlangt. Mhm. Also er ist einer, der bereit ist zu leiden für Wissen. Und er geht einen Weg der Entsagung, um sein Wissen zu vermehren. Und das ist etwas, was man also sehr ernst nehmen muss als eine Suche, die vielleicht nicht ausgesprochen, also Gottessuche ist, aber doch sehr daran angrenzt. Dann auch die Frage der Identität. Wer bin ich? Das ist etwas, was Stoner als Anti-Held natürlich besonders zu kämpfen hat damit, weil er mit der akademischen Mittelmäßigkeit kämpfen muss, denn dieser Lomax ist dann tatsächlich in der Lage, die Lehrveranstaltungen der Stoner zu manipulieren und ihn zu verdammen, also Einführungsvorlesungen für den Rest seines Lebens. Er wird nicht zum ordentlichen Professor. Das sind so die Dinge, die einerseits jetzt nicht sehr wichtig klingen. Ist ja wurscht, welcher Titel man hat, denkt man sich. Aber für Universitätsprofessoren sind das also ganz wesentliche Schritte. Und er wird verdammt zu Einführungsvorlesungen, bis er dann sehr geschickt einmal damit weiß, umzugehen. Und er boxt sich dann doch eine gewisse Sphäre der geistigen Entdeckung und Kreativität frei. Aber am Schluss, kurz vor dem Sterben, erkennt er die Nichtigkeit der weltlichen Anerkennung, denn in also einer zynischen letzten Seitenhieb wird er im Vorfeld seiner Emeritierung, jetzt wo es zu spät ist, wird er dann zum ordentlichen Professor erhoben, also aber nur pro forma, also nur titulariter, kriegt er dann diese Ernennung und wird gleichzeitig verabschiedet. Nicht wahr? Und er erkennt dann in dem Moment, natürlich auch schon davor, wie es alles Wind auch ist, was die Institution betrifft. Die eigentliche Berufung liegt viel tiefer.

Gegen Ende des Romans kommt es dann bei dem inzwischen erkrankten Stoner zu einer Reflexion über seinen Lebenslauf, und als Anti-Held muss er ringen mit der Möglichkeit, dass es vielleicht nicht gelungen ist. Und er weiß es selber nicht, also dass die Ehe nicht gelungen ist, das ist klar. Und die Karriere in gewisser Hinsicht natürlich auch suboptimal verlaufen. Und so denkt er darüber, was heißt es, erfolgreich zu sein und sein Potenzial erreicht zu haben. Und es folgt dann dieser Passus. Er hatte jene Phase in seinem Leben erreicht, in der sich ihm mit wachsender Dringlichkeit eine Frage von solch überwältigender Einfachheit stellte, dass er nicht wusste, wie er darauf reagieren sollte. Er begann sich nämlich zu fragen,

0: wenig mit ihm selbst oder seinem besonderen Los zu tun hatte. Ja, er war sich nicht einmal sicher, ob sie sich ihm aus dem unmittelbar gegebenen, offensichtlichen Anlass stellte, also den kürzlichen Veränderungen in seinem eigenen Leben. Sie rührte, glaubte er, eher aus der Anhäufung seiner Jahre her, aus der Verdichtung von Zufall und Umstand, sowie aus dem, was er darunter zu verstehen gelernt hatte. Er fand ein ebenso grimmiges wie ironisches Vergnügen an der Möglichkeit, ihn habe jenes bisschen Bildung, das er sich erworben haben mochte, zu folgender Einsicht geführt. Letzten Endes war alles, selbst das Studium, das ihm dieses Wissen ermöglichte, sinnlos und vergeblich und gerann zu einem unabänderlichen Nichts.
1: Pater Alcuin, diese Stelle, die Sie gerade vorgelesen haben, ist das ein Bekenntnis zum Nihilismus?
0: Nein, aber ich bin froh, dass Sie mich gefragt haben, denn es klingt natürlich so und es gibt ein gewisses Milieu von jungen Studenten, die diesen Roman auch aus dem Grund mögen, weil sie es mögen, in dem Alter zynisch zu sein und alles in Frage zu stellen. Es ist eh alles wurscht, so auf die Art und Weise. Aber das kann man bei dem Roman, wo es ja wirklich um so viele Ideale geht und das ganze Ringen des Romans ist ja wirklich der Antiheld, der schlecht aussteigt, weil er Werte hat, die eben höher sind als in seiner Kollegschaft. Aber was ist, auf jeden Fall ist es eine Befreiung von dem Ansehen der Welt, also Befreiung von der Sucht nach Anerkennung. Es ist eine Befreiung von der Menschenfurcht, das auf jeden Fall. Und es greift auch tiefer, es überschreitet die Leistung, die er wahrscheinlich jahrzehntelang erbringen wollte, musste, sollte und führt ihn ein in eine höhere Erkenntnis, die also auch eine gewisse Freiheit hat. Wenn man weiß, dass es auch gegen Ende des Romanes vorkommt, wo er dann auch kurz danach sterben wird und er Stimmen hört in diesen Momenten von seinen verstorbenen Kollegen aus seiner eigenen Studentenzeit. Der Blick aus dem Fenster, der dann bald danach folgt, wo er Studenten vorbeiziehen sieht und sie also als sehr graziös und sehr eigentlich Hoffnungsträger dargestellt werden, ist es nicht nihilistisch, aber es ist zutiefst kritisch der Institution gegenüber und dem menschlichen dem allzu menschlichen von den Leuten, denen diese Schätze anvertraut sind.
1: Und dazu muss man sagen, dass eigentlich die Universität von Columbia für die Hauptperson ja zur Heimat geworden ist. Ja. Das heißt, wir haben auch dieses Moment einer zutiefst persönlichen, menschlichen Enttäuschung. Es gibt da eine Stelle im Roman, wo es heißt, über Stoner hatte er doch an der Universität von Columbia jene Art von Sicherheit und Geborgenheit kennengelernt, die er als Kind daheim hätte fühlen sollen, aber nie empfunden hatte. Und er wusste nicht, ob er sie woanders finden würde.
0: Das ist wunderschön. Danke, dass Sie das ausgesucht haben. Denn es klingt auch an in Campusromanen, auch von der vom Internat, von Klosterinternat, also eben positive Darstellungen des Klosterinternats, positive Darstellungen der Bildungssphäre als eigentlicher Heimat von Personen, die sonst auf dieser Welt sich als Pilger verstehen. Und Missouri, also Columbia, Missouri, ist tatsächlich die eigentliche Heimat. Und es ist auch etwas von einem Heiligtum, wie Sie vorher gesagt haben. Das muss man mit Verweis auf Williams, auf die Biografie des Verfassers ein

0: einschätzen, weil er dann sein ganzes Leben auf der Universität in Colorado verblieb, wo er als Ex-Soldat hinkam, das Stipendium, es wurde ihm bezahlt, GI Bill hieß das damals, also das heißt, alle ehemaligen Soldaten dürfen gratis studieren. So ein gewaltiger demografischer Übergang, also die Scharen der universitär gebildeten Leute haben sich also verzehnfacht über 10 Jahre oder 15 Jahre. Und Williams blieb sein ganzes Leben lang, wo er den Bachelor-Abschluss gemacht hat, den Magister-Abschluss gemacht, dann ist er in die Fakultät eingetreten und ist dort bis zu seiner Emeritierung geblieben. Das ist auch ein Hinweis auf die provinzielle Umgebung, weil eigentlich sollte man ja nicht dort lehren, wo man selber studiert hat, weil man ja doch, also die heute wollen wir doch mehr Abwechslung und Befruchtung und so weiter von gegenseitigen Strömungen. Aber wenn so wenig Leute da sind, die qualifiziert sind und auch wenn diese Heimat so ausgeprägt wird, dann mag man es eigentlich, die eigenen Leute dann zu behalten.
1: Ich würde jetzt gern noch auf eine sehr interessante Gestalt dieses Romans eingehen. Mhm. Eine gewisse Catherine Driscoll, die, ja, man könnte es, wenn man es wagt, diese Sphäre hier zu berühren, man könnte sie fast als Engelsgestalt bezeichnen, die in jedem Fall für die Hauptperson eine enorme Rolle spielt und deren Eintreten in die Geschichte eng zusammenhängt mit diesem Tiefpunkt der universitären Erfahrung und mit der Enttäuschung. Und die Stoner dann aber in gewisser Weise befreit. Ja, das ist eine Dozentin, die, um ihre Doktorarbeit zu schreiben, ein paar Semester an der University of Columbia verbringt. Es entwickelt sich eine Beziehung zwischen den beiden. Stoner wird gebeten, ihre Doktorarbeit zu lesen. Zunächst hat er eine gewisse Scheu, dieses Buch, dieses Papier aufzuschlagen. Und dann verspätet er sich, kommt nicht zum veranschlagten Treffen, zu der Besprechung und hat plötzlich den Impuls, dieser Catherine Driscoll die Arbeit zu bringen. Und er sucht ihre Adresse heraus und zunächst sehr interessant, sie befreit ihn, indem sie ihm zuhört bei dem, was er ihr erzählt, vom Gewicht dieser universitären Enttäuschung. Er kann plötzlich dieser Catherine gegenüber sagen, es ist wirklich nicht weiter wichtig, wie sie sich quasi entschuldigt für all das, was ihm da angetan wurde mit diesen Ungerechtigkeiten. Und dann heißt es, und plötzlich, kaum hatte er die Worte gesagt, war es tatsächlich nicht weiter wichtig. Einen Moment lang spürte er, es stimmte, was er gesagt hatte, und zum ersten Mal fühlte er sich vom Gewicht einer Verzweiflung befreit, deren Schwere ihm gar nicht bewusst gewesen war. Das sind die wunderbar. Sätze, warum ich diesen Roman so gern habe.
0: So großartig. Und eben auch das Gegenüber. Es ist nämlich eine sehr einfache narrative Struktur. Die Erzählstruktur ist ganz einfach. Du hast also die Lehrer und Schüler und dann in der Ehe die Probleme und dann die Engelsgestalt. Also es sind ganz einfache Blöcke, kann man fast sagen, die fast zu einfach klingen, wenn man nicht dann wüsste, wie genial das alles dann geschrieben wird. Es ist, wo Einfachheit und Tiefe hängen da ganz eng miteinander zusammen. Und ein Kritiker hat das von der Ästhetik her verglichen mit den Gemälden von Edward Hopper. Wer diese kennt, kann sie googeln. Hopper schildert so Cafés, verlassene Diners, Großstadtszenen, die aber sehr stark in die Einsamkeit führen. Ganz einfache Farben, geht fast ein bisschen in die Cartoon-ähnliche, also fast so einfach, aber dann erschließt sich eine große Tiefe aufgrund des Details. Engel, das ist eine gute Beschreibung der Catherine Driscoll, weil sie eben so sich qualifizieren will. Sie ist das Gegenstück zu dem Lümmel, den der Lomax protegieren möchte. Sie ist wirklich eine berufene Gesendete. Also ihre Dissertation ist eine saubere Sache. Der Stoner ist begeistert von der Qualität und Disziplin ihrer Arbeit. Aber dann geht es in die sinnliche Dimension über und er beginnt mit ihr ein Techtelmechtel, was natürlich der Lomax dann mitbekommt. Das ist also Campus-Roman andersrum gesehen. Natürlich, es ist das ist ein Tratsch-Milieu und er beginnt dann der Driscoll das Leben schwer zu machen. Und Catherine entscheidet sich dann für den Abschied. Sie sagt, bevor ich jetzt mich hineinziehen lasse in diese ganze Welt und wahrscheinlich natürlich auch, obwohl es nicht die christliche Ehemoral nicht ausgesprochen wird, ist es natürlich auch ein Problem, das nicht so stehen kann. Also, dass die Driscoll jetzt eine Affäre mit dem Stoner betreibt. Und sie verschwindet. Und Stoner hat eigentlich in der Beziehung zu ihr die Liebe einmal erlebt, wie er sie sonst in seiner Ehe nicht erlebt hat. Und man bekommt eine für uns Katholiken doch eine ernüchternde Erinnerung daran, dass Menschen es in der Ehe nicht leicht haben und dass wir nicht urteilen sollen über ihre Fehltritte. Und dass es ein großes Lebenswerk ist, in der Ehe treu zu bleiben. Es ist dem Stoner nicht gelungen. Gerade weil er auf der geistigen Ebene seiner Berufung zum Literaten von dieser Frau so stark angesprochen wurde. Also es ist wirklich eine sehr glaubwürdig geschilderte, komplexe Situation, also wo nicht geurteilt wird, aber wo man einfach sich verneigen muss vor den Schwierigkeiten des Alltags.
1: Das Interessante ist, dass John Williams, und das ist fast ein kleines Wunder, auch im Erzählen, dass es so ist, dass die wirklich sehr schwierige, eigentlich sehr schlimme Ehe, die Stoner mit seiner Frau führt, durch die Beziehung mit Catherine interessanterweise besser wird. Also tatsächlich erzählt er das so, dass dadurch in ihm eine Form der Reife in der Fähigkeit, der Reifung in der Fähigkeit zur Liebe stattfindet, die tatsächlich auf seine Frau in gewisser Weise auch überfließt dann. Ja. Also es kommt zu einer Art, vorher war das ja wirklich Krieg. Ja, es war Krieg und es steht auch dieses Wort mehrfach im Text. Ja. Und Edith reitet Attacken gegen ihn, also Vertreibungen aus dem Zimmer, Störungen des Arbeitsplatzes, Entziehung der Tochter Grace, ja, zu der Stoner ein inniges Verhältnis hat und die er in den ersten Jahren auch weitestgehend alleine großgezogen hat. Und dann geschieht tatsächlich dieses Wunder, dass durch den Ehebruch, ohne dass ich das moralisch in irgendeiner Weise rechtfertigen möchte, aber dass dadurch die Ehe tatsächlich besser wird, weil eine Art freundschaftlicher Beziehung plötzlich möglich ist. Und das hält auch an, als Catherine verschwindet. Dazu möchte ich noch ein kleines Wort sagen, weil sie das tatsächlich sehr diskret und irgendwie auch sehr schön macht, dass sie einfach eben, und das ist wieder dieses Engelshafte, sie geht. Stoner Begriff heißt es im Text, dass sie ihre Abreise schon eine Weile geplant haben musste. Und er war ihr dankbar dafür, dass er nichts davon gewusst hatte. Auch dafür, dass sie ihm keinen Abschiedsbrief hinterließ, der in Worten zu sagen versuchte, was nicht in Worten zu fassen war. Wenn Sie jetzt ganz aufmerksam zugehört haben, liebe Hörer, dann merken Sie, dass das exakt die gleiche Formulierung war, die am Anfang des Romans in Bezug auf Literatur und das Wesen der Literatur verwendet worden ist. Da hieß es, die Epiphanie durch Worte etwas zu erkennen, was sich in Worte nicht fassen ließ. Und jetzt, dass sie ihm keinen Abschiedsbrief hinterließ, der in Worten zu sagen versuchte, was nicht in Worten zu fassen war. Das heißt, wir kommen hier, und das ist sehr edel gefasst einfach, ja, auch an die Grenze der Literatur und der Möglichkeit eines Textes, einer Vertextung und einer Möglichkeit des Ausdrucks. Ja.
0: Ja.
1: Es gibt eine Grenze, ja, und diese Grenze ist die Liebe, der Schmerz, das Geheimnis, der Tod. Das ist das, wo es ins Unsichtbare geht, ja, in die Transzendenz.
0: Und so hat auch Williams immer wieder darauf hingewiesen in Interviews, dass er den Stoner nicht als tragische Gestalt einstuft und auch nicht besonders traurig empfindet. Denn er sagt, er durfte sich sein Leben lang mit dem Thema beschäftigen, was ihn interessiert hat. Er hat wahrscheinlich, das ist, sagt Williams, ein viel besseres Leben gehabt als die allermeisten anderen Menschen es sich leisten können oder es ihnen geschenkt wird. Und so ist auch diese vielleicht nihilistisch klingende Stelle zu verstehen, wo es dann heißt, er lässt los und er geht hinüber in einen Bereich, wo Worte nicht mehr helfen und wo auch sein Studium in einer gewissen Weise ein Sprungbrett dazu war, aber ihn auch nicht mehr im Detail helfen kann. Das Sterben des Stoner ist im Sinne dieses sehr dicht geschriebenen Romans dann tatsächlich auch der Höhepunkt und es kommt alles zusammen mit seinen letzten Momenten auf Erden. Er bekommt Krebs, wird verabschiedet und ist aber da schon krebskrank während der Emeritierungsfeier. Und es nimmt dann sehr rasch zu und seine Krankheit, die Metastasen verbreiten sich sehr schnell. Und er tritt ein in eine Art Delirium, das aber dann ganz konkret wird, wenn er erstens zum Fenster rausschaut und eine Gruppe von Studenten vorbeigehen sieht. Und danach greift er zu einem Stapel von Büchern und holt sein eigenes Buch. Er hat nur ein Buch veröffentlicht und holt dieses Buch raus. Es ist eine Beschäftigung mit der mittelalterlichen Anglistik, Geoffrey Chaucers Texte. Und er beginnt zu blättern in seinem eigenen Buch und, wenn man es so auslegt, als das Buch seines Lebens, wird ihm der Text immer weniger verständlich, beziehungsweise die Buchstaben lösen sich auf und das Buch fällt zu Boden und er kann nicht mehr die Buchstaben darin lesen. Man könnte sagen, von einem anderen wird es jetzt weitergeschrieben. Und es heißt dann im vorletzten Absatz, es kam kaum mehr darauf an, dass das Buch vergessen war und keinem Zweck mehr diente. Und die Frage, was es zu irgendeiner Zeit genützt haben mochte, schien ihm beinahe trivial. Er hing auch nicht der Illusion an, dass er sich dort finden würde, in den vergilbenden Seiten. Und doch, das wusste er, ein kleiner Teil von ihm, den er nicht leugnen konnte, war dort und würde es bleiben. Das Buch seines Lebens wurde damals auf der Universität dann begonnen und er hat jahrzehntelang dran geschrieben. auf eine Weise, die ihn selber dann schlussendlich überrascht hat. Denn er hätte gerne mehr geschrieben, er hätte gerne mehr Erfolg gehabt im äußeren Sinne. Aber die Würde seiner Arbeit fand auf einer anderen Ebene statt und es war nichts umsonst. Und so ist diese Szene durchaus intendiert als eine Art Frieden, den er gefunden hat. Es ist nicht es ist nichts umsonst und es ist nicht eine erfolglose Karriere, sondern im Gegenteil ein Leben der Beschäftigung mit ganz großen Gedanken.
1: Auf RM Spektrum hörten Sie heute den dritten Teil einer Serie über amerikanische Literatur. Wir stellen Ihnen zentrale Autoren und große Werke aus der neuen Welt vor. Heute John Williams' Stoner, Entdeckung eines Romans. 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Am Mikrofon verabschiedet sich von Ihnen Gudrun.

Einen gesegneten guten Morgen, liebe Hörer von Radio Maria Österreich und Radio Maria Südtirol. Heute ist Herz-Jesu-Freitag, 7.8.2026. Der Gedenktag des heiligen Altmann, heiliger Xystus und Gefährten und des heiligen Kajetan. Am Mikrofon begrüßt sie Hertha Radinger. Gott sei Dank wieder gut und fit zurück. Wir sind bereits mit den deutschsprachigen Radio Maria Stationen verbunden und beten gemeinsam den Angelus und den schmerzhaften Rosenkranz. Viel Segen, Freude und Frieden in ihrem

0: Ihnen allen einen guten Morgen hier aus dem Münchner Studio von Radio Horeb. Begrüßt alle Hörer von Radio Horeb und von Radio Maria in Deutschland und in der Schweiz. Ralf Oppmann recht herzlich. Wir haben den 7. August, den Herz-Jesu-Freitag. Die Sonne verdrängt gerade die Dunkelheit und wir wollen zu Beginn dieses Tages den Herrn im Gebet begrüßen. Und dazu darf ich heute zwei Mitbeter aus der Radio Maria Weltfamilie begrüßen, zu der ja auch Radio Horeb gehört. Von unserer deutschsprachigen Schwesterradios darf ich jetzt aus Österreich Hertha Radinger, die uns aus Armstetten zugeschaltet ist, begrüßen. Guten Morgen.
1: Guten Morgen. Schön, dass wir in dieser Stunde gemeinsam verbunden sind.
0: Ja, freut mich auch wunderbar. Und aus der Schweiz betet mit uns Dominique Chaton. Er ist uns aus Brig zugeschaltet. Guten Morgen.
2: Einen schönen guten Morgen aus der Schweiz. Wir freuen uns auf das gemeinsame Gebet.
0: Genau, das freuen wir uns auch. Und wir drei wollen jetzt zuerst den Angelus, den Engel des Herrn, beten und danach den schmerzhaften Rosenkranz.

0: Wir beten nun den Engel des Herrn und anschließend den schmerzhaften Rosenkranz. Das Leben ist ein Geschenk Gottes. Dieses Geschenk ist schützenswert von seinem Beginn bis zu seinem Ende. Und das Leben beginnt bereits im Mutterleib. Und daran erinnert uns das Angelusgebet. Beten wir ja jetzt für den würdevollen Umgang mit dem Geschenk des Lebens. Im Namen des Vaters und des Sohnes und des Heiligen Geistes.
1: Amen.
0: Der Engel des Herrn brachte Maria die Botschaft.
1: Und sie empfing vom Heiligen Geist.
0: Gegrüßet seist du, Maria, voll der Gnade. Der Herr ist mit dir. Du bist gebenedeit unter den Frauen, und gebenedeit ist die Frucht deines Leibes, Jesus.
1: Heilige Maria, Mutter Gottes, bitte für uns Sünder, jetzt und in der Stunde unseres Todes. Amen.
0: Maria sprach: Siehe, ich bin die Magd des Herrn.
1: Mir geschehe nach deinem Wort.
0: Gegrüßet seist du, Maria, voll der Gnade. Der Herr ist mit dir. Du bist gebenedeit unter den Frauen, und gebenedeit ist die Frucht deines Leibes, Jesus.
1: Heilige Maria, Mutter Gottes, bitte für uns Sünder, jetzt und in der Stunde unseres Todes. Amen.
0: Und das Wort ist Fleisch geworden
1: und hat unter uns gewohnt.
0: Gegrüßet seist du, Maria, voll der Gnade. Der Herr ist mit dir. Du bist gebenedeit unter den Frauen, und gebenedeit ist die Frucht deines Leibes, Jesus.
1: Heilige Maria, Mutter Gottes, bitte für uns Sünder, jetzt und in der Stunde unseres Todes. Amen.
0: Bitte für uns, heilige Gottesmutter.
1: Auf dass wir würdig werden der Verheißungen Christi.
0: Lasset uns beten. Allmächtiger Gott, gieße deine Gnade in unsere Herzen ein. Durch die Botschaft des Engels haben wir die Menschwerdung Christi, deines Sohnes, erkannt. Lass uns durch sein Leiden und Kreuz zur Herrlichkeit der Auferstehung gelangen. Darum bitten wir durch Christus, unseren Herrn.
1: Amen.
0: Beten wir auch für unsere Verstorbenen. Vater unser im Himmel, geheiligt werde dein Name. Dein Reich komme, dein Wille geschehe, wie im Himmel, so auf Erden.
1: Unser tägliches Brot gib uns heute und vergib uns unsere Schuld, wie auch wir vergeben unseren Schuldigern. Und führe uns nicht in Versuchung, sondern erlöse uns von dem Bösen.
0: Gegrüßet seist du, Maria, voll der Gnade. Der Herr ist mit dir. Du bist gebenedeit unter den Frauen, und gebenedeit ist die Frucht deines Leibes, Jesus.
1: Heilige Maria, Mutter Gottes, bitte für uns Sünder, jetzt und in der Stunde unseres Todes. Amen.
0: Herr, gib den Verstorbenen die ewige Ruhe.
1: Und das ewige Licht leuchte ihnen.
0: Herr, lass sie ruhen in Frieden.
1: Amen.

0: Den schmerzhaften Rosenkranz wollen wir nun beten für Frieden in der Ukraine, im Heiligen Land, im Nahen Osten, für den Frieden weltweit und für den Frieden in den Herzen aller Menschen. Ich glaube an Gott, den Vater, den Allmächtigen, den Schöpfer des Himmels und der Erde und an Jesus Christus, seinen eingeborenen Sohn, unseren Herrn, empfangen durch den Heiligen Geist, geboren von der Jungfrau Maria, gelitten unter Pontius Pilatus, gekreuzigt, gestorben und begraben, hinabgestiegen in das Reich des Todes, am dritten Tage auferstanden von den Toten, aufgefahren in den Himmel. Er sitzt zur Rechten Gottes, des allmächtigen Vaters. Von dort wird er kommen, zu richten die Lebenden und die Toten.
1: Ich glaube an den Heiligen Geist, die heilige katholische Kirche, Gemeinschaft der Heiligen, Vergebung der Sünden, Auferstehung der Toten und das ewige Leben. Amen.
0: Ehre sei dem Vater und dem Sohn und dem Heiligen Geist.
1: Wie im Anfang, so auch jetzt und alle Zeit und in Ewigkeit. Amen.
0: Vater unser im Himmel, geheiligt werde dein Name, dein Reich komme, dein Wille geschehe, wie im Himmel, so auf Erden.
1: Unser tägliches Brot gib uns heute und vergib uns unsere Schuld, wie auch wir vergeben unseren Schuldigern, und führe uns nicht in Versuchung, sondern erlöse uns von dem Bösen. Amen.
0: Gegrüßet seist du, Maria, voll der Gnade. Der Herr ist mit dir. Du bist gebenedeit unter den Frauen, und gebenedeit ist die Frucht deines Leibes, Jesus, der in uns den Glauben vermehre.
1: Heilige Maria, Mutter Gottes, bitte für uns Sünder, jetzt und in der Stunde unseres Todes. Amen.
0: Gegrüßet seist du, Maria, voll der Gnade. Der Herr ist mit dir. Du bist gebenedeit unter den Frauen, und gebenedeit ist die Frucht deines Leibes, Jesus, der in uns die Hoffnung stärke.
1: Heilige Maria, Mutter Gottes, bitte für uns Sünder, jetzt und in der Stunde unseres Todes. Amen.
0: Gegrüßet seist du, Maria, voll der Gnade. Der Herr ist mit dir. Du bist gebenedeit unter den Frauen, und gebenedeit ist die Frucht deines Leibes, Jesus, der in uns die Liebe entzünde.
1: Heilige Maria, Mutter Gottes, bitte für uns Sünder, jetzt und in der Stunde unseres Todes. Amen.
0: Ehre sei dem Vater und dem Sohn und dem Heiligen Geist.
1: Wie im Anfang, so auch jetzt und alle Zeit und in Ewigkeit. Amen.
0: O mein Jesus, verzeih uns unsere Sünden, bewahre uns vor dem Feuer der Hölle und führe alle Seelen in den Himmel, besonders jene, die deiner Barmherzigkeit am meisten bedürfen. Wir beten das erste Gesetz des schmerzhaften Rosenkranzes, Jesus, der für uns Blut geschwitzt hat.
1: Vater unser im Himmel, geheiligt werde dein Name, dein Reich komme, dein Wille geschehe, wie im Himmel, so auf Erden.
2: Unser tägliches Brot gib uns heute und vergib uns unsere Schuld, wie auch wir vergeben unseren Schuldigern, und führe uns nicht in Versuchung, sondern erlöse uns von dem Bösen. Amen.
1: Gegrüßet seist du, Maria, voll der Gnade. Der Herr ist mit dir. Du bist gebenedeit unter den Frauen, und gebenedeit ist die Frucht deines Leibes, Jesus, der für uns Blut geschwitzt hat.
2: Heilige Maria, Mutter Gottes, bitte für uns Sünder, jetzt und in der Stunde unseres Todes. Amen.
1: Gegrüßet seist du, Maria, voll der Gnade. Der Herr ist mit dir. Du bist gebenedeit unter den Frauen, und gebenedeit ist die Frucht deines Leibes, Jesus, der für uns Blut geschwitzt hat.
2: Heilige Maria, Mutter Gottes, bitte für uns Sünder, jetzt und in der Stunde unseres Todes. Amen.
1: Gegrüßet seist du, Maria, voll der Gnade. Der Herr ist mit dir. Du bist gebenedeit unter den Frauen, und gebenedeit ist die Frucht deines Leibes, Jesus, der für uns Blut geschwitzt hat.
2: Heilige Maria, Mutter Gottes, bitte für uns Sünder, jetzt und in der Stunde unseres Todes. Amen.
1: Gegrüßet seist du, Maria, voll der Gnade. Der Herr ist mit dir. Du bist gebenedeit unter den Frauen, und gebenedeit ist die Frucht deines Leibes, Jesus, der für uns Blut geschwitzt hat.
2: Heilige Maria, Mutter Gottes, bitte für uns Sünder, jetzt und in der Stunde unseres Todes. Amen.
1: Gegrüßet seist du, Maria, voll der Gnade. Der Herr ist mit dir. Du bist gebenedeit unter den Frauen und gebenedeit ist die Frucht deines Leibes, Jesus, der für uns Blut geschwitzt hat.
2: Heilige Maria, Mutter Gottes, bitte für uns Sünder, jetzt und in der Stunde unseres Todes. Amen.
1: Gegrüßet seist du, Maria, voll der Gnade. Der Herr ist mit dir. Du bist gebenedeit unter den Frauen und gebenedeit ist die Frucht deines Leibes, Jesus, der für uns Blut geschwitzt hat.
2: Heilige Maria, Mutter Gottes, bitte für uns Sünder, jetzt und in der Stunde unseres Todes. Amen.
1: Gegrüßet seist du, Maria, voll der Gnade. Der Herr ist mit dir. Du bist gebenedeit unter den Frauen und gebenedeit ist die Frucht deines Leibes, Jesus, der für uns Blut geschwitzt hat.
2: Heilige Maria, Mutter Gottes, bitte für uns Sünder, jetzt und in der Stunde unseres Todes. Amen.
1: Gegrüßet seist du, Maria, voll der Gnade. Der Herr ist mit dir. Du bist gebenedeit unter den Frauen und gebenedeit ist die Frucht deines Leibes, Jesus, der für uns Blut geschwitzt hat.
2: Heilige Maria, Mutter Gottes, bitte für uns Sünder, jetzt und in der Stunde unseres Todes. Amen.
1: Gegrüßet seist du, Maria, voll der Gnade. Der Herr ist mit dir. Du bist gebenedeit unter den Frauen und gebenedeit ist die Frucht deines Leibes, Jesus, der für uns Blut geschwitzt hat.
2: Heilige Maria, Mutter Gottes, bitte für uns Sünder, jetzt und in der Stunde unseres Todes. Amen.
1: Gegrüßet seist du, Maria, voll der Gnade. Der Herr ist mit dir. Du bist gebenedeit unter den Frauen und gebenedeit ist die Frucht deines Leibes, Jesus, der für uns Blut geschwitzt hat.
2: Heilige Maria, Mutter Gottes, bitte für uns Sünder, jetzt und in der Stunde unseres Todes. Amen.
1: Ehre sei dem Vater und dem Sohn und dem Heiligen Geist.
2: Wie im Anfang, so auch jetzt und alle Zeit und in Ewigkeit. Amen.
1: O mein Jesus, verzeih uns unsere Sünden, bewahre uns vor dem Feuer der Hölle, führe alle Seelen in den Himmel, besonders jene, die deiner Barmherzigkeit am meisten bedürfen. Amen.
0: Wir beten das zweite schmerzhafte Geheimnis, Jesus, der für uns gegeißelt worden ist.
2: Ja, Jesus, ich möchte dir noch unser ausgetrocknetes, dürres Land bringen. Schenk uns milden Wasserfall vom Himmel, so viel wir brauchen. Vater unser im Himmel, geheiligt werde dein Name, dein Reich komme, dein Wille geschehe, wie im Himmel, so auf Erden.
0: Unser tägliches Brot gib uns heute und vergib uns unsere Schuld, wie auch wir vergeben unseren Schuldigern. Und führe uns nicht in Versuchung, sondern erlöse uns von dem Bösen. Amen.
2: Gegrüßet seist du, Maria, voll der Gnade, der Herr ist mit dir. Du bist gebenedeit unter den Frauen. Und gebenedeit ist die Frucht deines Leibes, Jesus, der für uns gegeißelt worden ist.
0: Heilige Maria, Mutter Gottes, bitte für uns Sünder, jetzt und in der Stunde unseres Todes. Amen.
2: Gegrüßet seist du, Maria, voll der Gnade, der Herr ist mit dir. Du bist gebenedeit unter den Frauen. Und gebenedeit ist die Frucht deines Leibes, Jesus, der für uns gegeißelt worden ist.
0: Heilige Maria, Mutter Gottes, bitte für uns Sünder, jetzt und in der Stunde unseres Todes. Amen.
2: Gegrüßet seist du, Maria, voll der Gnade, der Herr ist mit dir. Du bist gebenedeit unter den Frauen, und gebenedeit ist die Frucht deines Leibes, Jesus, der für uns gegeißelt worden ist.
0: Heilige Maria, Mutter Gottes, bitte für uns Sünder, jetzt und in der Stunde unseres Todes. Amen.
2: Gegrüßet seist du, Maria, voll der Gnade, der Herr ist mit dir. Du bist gebenedeit unter den Frauen, und gebenedeit ist die Frucht deines Leibes, Jesus, der für uns gegeißelt worden ist.
0: Heilige Maria, Mutter Gottes, bitte für uns Sünder, jetzt und in der Stunde unseres Todes. Amen.
2: Gegrüßet seist du, Maria, voll der Gnade, der Herr ist mit dir. Du bist gebenedeit unter den Frauen, und gebenedeit ist die Frucht deines Leibes, Jesus, der für uns gegeißelt worden ist.
0: Heilige Maria, Mutter Gottes, bitte für uns Sünder, jetzt und in der Stunde unseres Todes. Amen.
2: Gegrüßet seist du, Maria, voll der Gnade, der Herr ist mit dir. Du bist gebenedeit unter den Frauen, und gebenedeit ist die Frucht deines Leibes, Jesus, der für uns gegeißelt worden ist.
0: Heilige Maria, Mutter Gottes, bitte für uns Sünder, jetzt und in der Stunde unseres Todes. Amen.
2: Gegrüßet seist du, Maria, voll der Gnade, der Herr ist mit dir. Du bist gebenedeit unter den Frauen, und gebenedeit ist die Frucht deines Leibes, Jesus, der für uns gegeißelt worden ist.
0: Heilige Maria, Mutter Gottes, bitte für uns Sünder, jetzt und in der Stunde unseres Todes. Amen.
2: Gegrüßet seist du, Maria, voll der Gnade, der Herr ist mit dir. Du bist gebenedeit unter den Frauen, und gebenedeit ist die Frucht deines Leibes, Jesus, der für uns gegeißelt worden ist.
0: Heilige Maria, Mutter Gottes, bitte für uns Sünder, jetzt und in der Stunde unseres Todes. Amen.
2: Gegrüßet seist du, Maria, voll der Gnade, der Herr ist mit dir. Du bist gebenedeit unter den Frauen, und gebenedeit ist die Frucht deines Leibes, Jesus, der für uns gegeißelt worden ist.
0: Heilige Maria, Mutter Gottes, bitte für uns Sünder, jetzt und in der Stunde unseres Todes. Amen.
2: Gegrüßet seist du, Maria, voll der Gnade, der Herr ist mit dir. Du bist gebenedeit unter den Frauen, und gebenedeit ist die Frucht deines Leibes, Jesus, der für uns gegeißelt worden ist.
0: Heilige Maria, Mutter Gottes, bitte für uns Sünder, jetzt und in der Stunde unseres Todes. Amen.
2: Ehre sei dem Vater und dem Sohn und dem Heiligen Geist.
0: Wie im Anfang, so auch jetzt und alle Zeit und in Ewigkeit. Amen.
2: O mein Jesus, verzeih uns unsere Sünden, bewahre uns vor dem Feuer der Hölle, führe alle Seelen in den Himmel, besonders jene, die deiner Barmherzigkeit am meisten bedürfen.
0: Wir beten das dritte schmerzhafte Geheimnis hier auf Radio Horeb und Radio Maria, Jesus, der für uns mit Dornen gekrönt worden ist.
1: Wir beten dieses dritte Geheimnis in den Anliegen unserer Hörerinnen und Hörer. Vater unser im Himmel, geheiligt werde dein Name, dein Reich komme, dein Wille geschehe, wie im Himmel, so auf Erden.
0: Unser tägliches Brot gib uns heute und vergib uns unsere Schuld, wie auch wir vergeben unseren Schuldigern. Und führe uns nicht in Versuchung, sondern erlöse uns von dem Bösen. Amen.
1: Gegrüßet seist du, Maria, voll der Gnade. Der Herr ist mit dir, du bist gebenedeit unter den Frauen, und gebenedeit ist die Frucht deines Leibes, Jesus, der für uns mit Dornen gekrönt worden ist.
0: Heilige Maria, Mutter Gottes, bitte für uns Sünder, jetzt und in der Stunde unseres Todes. Amen.
1: Gegrüßet seist du, Maria, voll der Gnade. Der Herr ist mit dir. Du bist gebenedeit unter den Frauen, und gebenedeit ist die Frucht deines Leibes, Jesus, der für uns mit Dornen gekrönt worden ist.
0: Heilige Maria, Mutter Gottes, bitte für uns Sünder, jetzt und in der Stunde unseres Todes. Amen.
1: Gegrüßet seist du, Maria, voll der Gnade. Der Herr ist mit dir. Du bist gebenedeit unter den Frauen, und gebenedeit ist die Frucht deines Leibes, Jesus, der für uns mit Dornen gekrönt worden ist.
0: Heilige Maria, Mutter Gottes, bitte für uns Sünder, jetzt und in der Stunde unseres Todes. Amen.
1: Gegrüßet seist du, Maria, voll der Gnade. Der Herr ist mit dir. Du bist gebenedeit unter den Frauen, und gebenedeit ist die Frucht deines Leibes, Jesus, der für uns mit Dornen gekrönt worden ist.
0: Heilige Maria, Mutter Gottes, bitte für uns Sünder, jetzt und in der Stunde unseres Todes. Amen.
1: Gegrüßet seist du, Maria, voll der Gnade. Der Herr ist mit dir. Du bist gebenedeit unter den Frauen, und gebenedeit ist die Frucht deines Leibes, Jesus, der für uns mit Dornen gekrönt worden ist.
0: Heilige Maria, Mutter Gottes, bitte für uns Sünder, jetzt und in der Stunde unseres Todes. Amen.
1: Gegrüßet seist du, Maria, voll der Gnade. Der Herr ist mit dir, du bist gebenedeit unter den Frauen, und gebenedeit ist die Frucht deines Leibes, Jesus, der für uns mit Dornen gekrönt worden ist.
0: Heilige Maria, Mutter Gottes, bitte für uns Sünder, jetzt und in der Stunde unseres Todes. Amen.
1: Gegrüßet seist du, Maria, voll der Gnade. Der Herr ist mit dir, du bist gebenedeit unter den Frauen, und gebenedeit ist die Frucht deines Leibes, Jesus, der für uns mit Dornen gekrönt worden ist.
0: Heilige Maria, Mutter Gottes, bitte für uns Sünder, jetzt und in der Stunde unseres Todes. Amen.
1: Gegrüßet seist du, Maria, voll der Gnade. Der Herr ist mit dir, du bist gebenedeit unter den Frauen, und gebenedeit ist die Frucht deines Leibes, Jesus, der für uns mit Dornen gekrönt worden ist.
0: Heilige Maria, Mutter Gottes, bitte für uns Sünder, jetzt und in der Stunde unseres Todes. Amen.
1: Gegrüßet seist du, Maria, voll der Gnade. Der Herr ist mit dir, du bist gebenedeit unter den Frauen, und gebenedeit ist die Frucht deines Leibes, Jesus, der für uns mit Dornen gekrönt worden ist.
0: Heilige Maria, Mutter Gottes, bitte für uns Sünder, jetzt und in der Stunde unseres Todes. Amen.
1: Gegrüßet seist du, Maria, voll der Gnade. Der Herr ist mit dir, du bist gebenedeit unter den Frauen, und gebenedeit ist die Frucht deines Leibes, Jesus, der für uns mit Dornen gekrönt worden ist.
0: Heilige Maria, Mutter Gottes, bitte für uns Sünder, jetzt und in der Stunde unseres Todes. Amen.
1: Ehre sei dem Vater und dem Sohn und dem Heiligen Geist.
0: Wie im Anfang, so auch jetzt und alle Zeit und in Ewigkeit. Amen.
1: O mein Jesus, verzeih uns unsere Sünden, bewahre uns vor dem Feuer der Hölle, führe alle Seelen in den Himmel, besonders jene, die deiner Barmherzigkeit am meisten bedürfen. Amen.
0: Wir beten das vierte schmerzhafte Geheimnis, Jesus, der für uns das schwere Kreuz getragen hat.
2: In diesem Geheimnis beten wir für die Familien. Jesus, hilf, dass unsere Familien, erfüllt vom Heiligen Geist, Orte des Friedens und der Liebe sind. Vater unser im Himmel, geheiligt werde dein Name, dein Reich komme, dein Wille geschehe, wie im Himmel, so auf Erden.
1: Unser tägliches Brot gib uns heute und vergib uns unsere Schuld, wie auch wir vergeben unseren Schuldigern. Und führe uns nicht in Versuchung, sondern erlöse uns von dem Bösen. Amen.
2: Gegrüßet seist du, Maria, voll der Gnade. Der Herr ist mit dir. Du bist gebenedeit unter den Frauen. Und gebenedeit ist die Frucht deines Leibes, Jesus, der für uns das schwere Kreuz getragen hat.
1: Heilige Maria, Mutter Gottes, bitte für uns Sünder, jetzt und in der Stunde unseres Todes. Amen.
2: Gegrüßet seist du, Maria, voll der Gnade. Der Herr ist mit dir. Du bist gebenedeit unter den Frauen. Und gebenedeit ist die Frucht deines Leibes, Jesus, der für uns das schwere Kreuz getragen hat.
1: Heilige Maria, Mutter Gottes, bitte für uns Sünder, jetzt und in der Stunde unseres Todes. Amen.
2: Gegrüßet seist du, Maria, voll der Gnade. Der Herr ist mit dir. Du bist gebenedeit unter den Frauen. Und gebenedeit ist die Frucht deines Leibes, Jesus, der für uns das schwere Kreuz getragen hat.
1: Heilige Maria, Mutter Gottes, bitte für uns Sünder, jetzt und in der Stunde unseres Todes. Amen.
2: Gegrüßet seist du, Maria, voll der Gnade, der Herr ist

0: Maria, Mutter Gottes, bitte für uns Sünder, jetzt und in der Stunde unseres Todes. Amen.
1: Gegrüßet seist du, Maria, voll der Gnade, der Herr ist mit dir. Du bist gebenedeit unter den Frauen, und gebenedeit ist die Frucht deines Leibes, Jesus, der für uns das schwere Kreuz getragen hat.
0: Heilige Maria, Mutter Gottes, bitte für uns Sünder, jetzt und in der Stunde unseres Todes. Amen.
1: Gegrüßet seist du, Maria, voll der Gnade, der Herr ist mit dir. Du bist gebenedeit unter den Frauen, und gebenedeit ist die Frucht deines Leibes, Jesus, der für uns das schwere Kreuz getragen hat.
0: Heilige Maria, Mutter Gottes, bitte für uns Sünder, jetzt und in der Stunde unseres Todes. Amen.
1: Gegrüßet seist du, Maria, voll der Gnade, der Herr ist mit dir. Du bist gebenedeit unter den Frauen, und gebenedeit ist die Frucht deines Leibes, Jesus, der für uns das schwere Kreuz getragen hat.
0: Heilige Maria, Mutter Gottes, bitte für uns Sünder, jetzt und in der Stunde unseres Todes. Amen.
1: Gegrüßet seist du, Maria, voll der Gnade, der Herr ist mit dir. Du bist gebenedeit unter den Frauen, und gebenedeit ist die Frucht deines Leibes, Jesus, der für uns das schwere Kreuz getragen hat.
0: Heilige Maria, Mutter Gottes, bitte für uns Sünder, jetzt und in der Stunde unseres Todes. Amen.
1: Gegrüßet seist du, Maria, voll der Gnade, der Herr ist mit dir. Du bist gebenedeit unter den Frauen, und gebenedeit ist die Frucht deines Leibes, Jesus, der für uns das schwere Kreuz getragen hat.
0: Heilige Maria, Mutter Gottes, bitte für uns Sünder, jetzt und in der Stunde unseres Todes. Amen.
1: Ehre sei dem Vater und dem Sohn und dem Heiligen Geist.
0: Wie im Anfang, so auch jetzt und alle Zeit und in Ewigkeit. Amen.
1: O mein Jesus, verzeih uns unsere Sünden, bewahre uns vor dem Feuer der Hölle, führe alle Seelen in den Himmel, besonders jene, die deiner Barmherzigkeit am meisten bedürfen.
2: Wir beten das fünfte schmerzhafte Geheimnis, Jesus, der für uns gekreuzigt worden ist. Dieses Gesetz wollen wir für unsere ehrenamtlichen Mitarbeiter und in den Anliegen unserer ehrenamtlichen Mitarbeiter hier bei Radio Horeb und bei Radio Maria beten. Vater unser im Himmel, geheiligt werde dein Name, dein Reich komme, dein Wille geschehe, wie im Himmel, so auf Erden.
1: Unser tägliches Brot gib uns heute und vergib uns unsere Schuld, wie auch wir vergeben unseren Schuldigern. Und führe uns nicht in Versuchung, sondern erlöse uns von dem Bösen. Amen.
2: Gegrüßet seist du, Maria, voll der Gnade, der Herr ist mit dir. Du bist gebenedeit unter den Frauen, und gebenedeit ist die Frucht deines Leibes, Jesus, der für uns gekreuzigt worden ist.
1: Heilige Maria, Mutter Gottes, bitte für uns Sünder, jetzt und in der Stunde unseres Todes. Amen.
2: Gegrüßet seist du, Maria, voll der Gnade, der Herr ist mit dir. Du bist gebenedeit unter den Frauen, und gebenedeit ist die Frucht deines Leibes, Jesus, der für uns gekreuzigt worden ist.
1: Heilige Maria, Mutter Gottes, bitte für uns Sünder, jetzt und in der Stunde unseres Todes. Amen.
2: Gegrüßet seist du, Maria, voll der Gnade, der Herr ist mit dir. Du bist gebenedeit unter den Frauen, und gebenedeit ist die Frucht deines Leibes, Jesus, der für uns gekreuzigt worden ist.
1: Heilige Maria, Mutter Gottes, bitte für uns Sünder, jetzt und in der Stunde unseres Todes. Amen.
2: Gegrüßet seist du, Maria, voll der Gnade, der Herr ist mit dir. Du bist gebenedeit unter den Frauen, und gebenedeit ist die Frucht deines Leibes, Jesus, der für uns gekreuzigt worden ist.
1: Heilige Maria, Mutter Gottes, bitte für uns Sünder, jetzt und in der Stunde unseres Todes. Amen.
2: Gegrüßet seist du, Maria, voll der Gnade, der Herr ist mit dir. Du bist gebenedeit unter den Frauen, und gebenedeit ist die Frucht deines Leibes, Jesus, der für uns gekreuzigt worden ist.
1: Heilige Maria, Mutter Gottes, bitte für uns Sünder, jetzt und in der Stunde unseres Todes. Amen.

0: Gegrüßet seist du, Maria, voll der Gnade, der Herr ist mit dir. Du bist gebenedeit unter den Frauen, und gebenedeit ist die Frucht deines Leibes, Jesus, der für uns gekreuzigt worden ist.
1: Heilige Maria, Mutter Gottes, bitte für uns Sünder, jetzt und in der Stunde unseres Todes. Amen.
0: Gegrüßet seist du, Maria, voll der Gnade, der Herr ist mit dir. Du bist gebenedeit unter den Frauen, und gebenedeit ist die Frucht deines Leibes, Jesus, der für uns gekreuzigt worden ist.
1: Heilige Maria, Mutter Gottes, bitte für uns Sünder, jetzt und in der Stunde unseres Todes. Amen.
0: Gegrüßet seist du, Maria, voll der Gnade, der Herr ist mit dir. Du bist gebenedeit unter den Frauen, und gebenedeit ist die Frucht deines Leibes, Jesus, der für uns gekreuzigt worden ist.
1: Heilige Maria, Mutter Gottes, bitte für uns Sünder, jetzt und in der Stunde unseres Todes. Amen.
0: Gegrüßet seist du, Maria, voll der Gnade, der Herr ist mit dir. Du bist gebenedeit unter den Frauen, und gebenedeit ist die Frucht deines Leibes, Jesus, der für uns gekreuzigt worden ist.
1: Heilige Maria, Mutter Gottes, bitte für uns Sünder, jetzt und in der Stunde unseres Todes. Amen.
0: Gegrüßet seist du, Maria, voll der Gnade, der Herr ist mit dir. Du bist gebenedeit unter den Frauen, und gebenedeit ist die Frucht deines Leibes, Jesus, der für uns gekreuzigt worden ist.
1: Heilige Maria, Mutter Gottes, bitte für uns Sünder, jetzt und in der Stunde unseres Todes. Amen.
0: Ehre sei dem Vater und dem Sohn und dem Heiligen Geist.
1: Wie im Anfang, so auch jetzt und alle Zeit und in Ewigkeit. Amen.
0: O mein Jesus, verzeih uns unsere Sünden, bewahre uns vor dem Feuer der Hölle, führe alle Seelen in den Himmel, besonders jene, die deiner Barmherzigkeit am meisten bedürfen. Wir beten auch noch in der Meinung unseres Heiligen Vaters und für unseren Heiligen Vater Papst Leo. Im Monat August sollen wir beten, dass es uns gelingt, in den großen Städten, die oft durch Anonymität und Einsamkeit gekennzeichnet sind, neue Formen zu finden, das Evangelium zu verkünden und kreative Wege zur Gemeinschaftsbildung zu entdecken. Vater unser im Himmel, geheiligt werde dein Name, dein Reich komme, dein Wille geschehe, wie im Himmel, so auf Erden.
2: Unser tägliches Brot gib uns heute und vergib uns unsere Schuld, wie auch wir vergeben unseren Schuldigern. Und führe uns nicht in Versuchung, sondern erlöse uns von dem Bösen.
0: Gegrüßet seist du, Maria, voll der Gnade, der Herr ist mit dir. Du bist gebenedeit unter den Frauen, und gebenedeit ist die Frucht deines Leibes, Jesus.
2: Heilige Maria, Mutter Gottes, bitte für uns Sünder, jetzt und in der Stunde unseres Todes. Amen.
0: Ehre sei dem Vater und dem Sohn und dem Heiligen Geist.
2: Wie im Anfang, so auch jetzt und alle Zeit und in Ewigkeit. Amen.
0: Maria, Königin des Friedens,
2: bitte für uns.
0: Maria mit dem Kinde lieb,
2: uns allen deinen Segen gib.
0: Amen. Und jetzt darf ich noch Diakon Michael Wielert begrüßen, der uns den Segen Gottes spenden wird. Guten Morgen.
3: Einen guten Morgen, lieber Ralf, liebe Kolleginnen und Kollegen von Radio Maria und liebe Zuhörer. Ich darf Ihnen den Segen Gottes zusprechen, ganz besonders für diejenigen, die heute vor einer großen Herausforderung stehen, vielleicht einer Prüfung, einer Entscheidung, die Sie treffen müssen. Vielleicht stehen Sie aber auch vor einer Operation, vor einer Untersuchung. Alle, die sagen heute, ist ein Tag, an dem ich eine Herausforderung vor mir habe, und natürlich auch allen anderen, spreche ich gerne den Segen Gottes zu auf die Fürsprache der Mutter des Wortes von Kibeo in Afrika. Segne, begleite und beschütze sie der dreifaltige Gott, der Vater, der Sohn und der Heilige Geist.
0: Amen.
3: Gelobt sei Jesus Christus.
0: In Ewigkeit. Amen. Recht herzliches Vergelt's Gott, Michael, dir auch einen gesegneten Tag und ja, alles Gute.
3: Danke, ebenso.
0: Das war das morgendliche Rosenkranzgebet hier bei Radio Horeb und Radio Maria. Und wir alle gehören zur Radio Maria Weltfamilie. Und so war es uns heute Morgen eine Freude, in dieser Gemeinschaft der deutschsprachigen Radio Maria Stationen den Rosenkranz zu beten. Ein Dankeschön an Hertha Radinger von Radio Maria Österreich und Dominique Chanton von Radio Maria Deutschschweiz. Und natürlich allen Hörerinnen und Hörern, die mit uns dazu verbunden waren. Ihnen allen wünsche ich jetzt Ihnen weiterhin viel Freude mit dem Programm bei Ihren Radio Maria Stationen. Und hier

Vater im Himmel, Lob und Dank sei dir für die Ruhe der Nacht. Lob und Dank sei dir für den neuen Tag. Lob und Dank sei dir für all deine Liebe und Güte und Treue in meinem Leben. Du hast mir viel Gutes erwiesen, lass mich auch das Schwere aus deiner Hand annehmen. Du wirst mir aber nicht mehr auferlegen, als ich tragen kann. Du lässt deinen Kindern alle Dinge zum Besten dienen.

Höchster, glorreicher Gott, erleuchte die Finsternis meines Herzens und schenke mir rechten Glauben, gefestigte Hoffnung und vollendete Liebe. Gib mir, Herr, Empfinden und Erkennen, damit ich deinen heiligen und wahrhaftigen Auftrag erfülle. Amen.

Atme in mir, du Heiliger Geist, dass ich Heiliges denke. Treibe mich, du Heiliger Geist, dass ich Heiliges tue. Locke mich, du Heiliger Geist, dass ich Heiliges liebe. Stärke mich, du Heiliger Geist, dass ich Heiliges hüte. Hüte mich, du Heiliger Geist, dass ich das Heilige nimmer verliere. Amen.

O meine Gebieterin, o meine Mutter, dir bringe ich mich ganz dar. Und um dir meine Hingabe zu bezeigen, weihe ich dir heute meine Augen, meine Ohren, meinen Mund, mein Herz, mich selber ganz und gar. Weil ich also dir gehöre, o gute Mutter, bewahre mich, beschütze mich, als dein Gut und Eigentum. Amen.

Engel Gottes, mein Beschützer, des höchsten Vatergüte, hat mich dir anvertraut. Erleuchte, beschütze, regiere und leite mich. Amen. Heiliger Josef, Nährvater Jesu Christi und wahrer Bräutigam der seligsten Jungfrau Maria, bitte für uns und für die Sterbenden dieses Tages. Heiliger Josef, du Hoffnung der Kranken und Patron unseres Radios, bitte für uns. Heiliger Charles de Foucault, unser Jahresheiliger, bitte für uns. Im Namen des Vaters und des Sohnes und des Heiligen Geistes. Amen.

0: Die Lesungen des heutigen Tages.
1: Wir hören die Lesung aus Nahum 2, Verse 1, 1. Vers und 3. Vers und Kapitel 3, 1. bis 3. Vers und 6. bis 7. Vers. Antwort Psalm aus Deuteronomium 32, ab Vers 35 und das Evangelium nach Matthäus 16, 14 bis 28.

Lesung aus dem Buch Nahum. Seht auf den Bergen die Schritte des Freudenboten. Er verkündet Frieden. Juda, feiere deine Feste, erfülle deine Gelübde. Denn der Unheilstifter durchstreift dein Land nicht mehr. Er ist völlig vernichtet. Wahrhaftig, der Herr stellt die Pracht Jakobs wieder her, wie die Pracht Israels. Denn Verwüster haben sie verwüstet und ihre jungen Reben vernichtet. Weh der Stadt, voll Blutschuld, sie ist nichts als Lüge. Voll von Raffgier ist sie. Vom Rauben lässt sie nicht ab. Knallen von Peitschen und Gedröhn rasselnder Räder, durchgehende Pferde und holpernde Streitwagen. Hochsteigende Reiter, flammende Schwerter, blitzende Lanzen, eine Menge Erschlagener, eine Masse von Toten, kein Ende der Leichen. Man stolpert über ihre Leichen. Mit Kot bewerfe ich dich, gebe dich der Verachtung preis und mache dich zum Schaustück. Dann wird es geschehen. Wer immer dich sieht, schreckt vor dir zurück und sagt, verwüstet ist Ninive. Wer hat Mitleid mit ihr? Wo soll ich suchen einen Tröster für dich? Psalm. Ich bin es, der tötet und der lebendig macht. Ich bin es, der tötet und der lebendig macht. Der Tag ihres Verderbens ist nah und ihr Verhängnis kommt schnell. Ja, der Herr wird seinem Volk Recht geben und mit seinen Dienern Mitleid haben. Jetzt seht, ich bin es, nur ich, und es gibt keinen Gott neben mir. Ich bin es, der tötet und der lebendig macht. Ich habe verwundet, nur ich werde heilen. Habe ich erst die Klinge meines Schwertes geschliffen, um das Recht in meine Hand zu nehmen, dann zwinge ich meinen Gegnern die Strafe auf und denen, die mich hassen, die Vergeltung. Ich bin es, der tötet und der lebendig macht. Ich bin es, der tötet und der lebendig macht.

0: Aus dem Heiligen Evangelium nach Matthäus. In jener Zeit sprach Jesus zu seinen Jüngern: Wenn einer hinter mir hergehen will, verleugne er sich selbst, nehme sein Kreuz auf sich und folge mir nach. Denn wer sein Leben retten will, wird es verlieren. Wer aber sein Leben um meinetwillen verliert, wird es finden. Was nützt es einem Menschen, wenn er die ganze Welt gewinnt, dabei aber sein Leben einbüßt? Um welchen Preis kann ein Mensch sein Leben zurückkaufen? Der Menschensohn wird mit seinen Engeln in der Herrlichkeit seines Vaters kommen. Und dann wird er jedem nach seinen Taten vergelten. Amen. Ich sage euch, von denen, die hier stehen, werden einige den Tod nicht schmecken, bis sie den Menschensohn in seinem Reich kommen sehen.
1: Der heilige Paulus sagt in 1. Timotheus 6,16 von diesem Vater im Himmel,

Liebe Hörerinnen und Hörer von Radio Maria, hier begrüßt Sie ganz herzlich Bruder Peter zu den Morgenimpulsen. In dieser Woche betrachten wir Gedanken vom heiligen Pfarrer von Ars. Heute die Versuchung. Der Pfarrer von Ars sagt, die Versuchung ist ein Mittel, den Himmel zu gewinnen. Auf den ersten Blick klingt das widersprüchlich. Wie kann etwas, das uns von Gott wegziehen will, ein Mittel zum Himmel sein? Die Antwort liegt darin, dass die Versuchung selbst keine Sünde ist. Selbst Jesus wurde in der Wüste versucht. Die Versuchung wird erst dann zur Sünde, wenn wir ihr zustimmen. Solange wir kämpfen, solange wir widerstehen und uns an Gott festhalten, wachsen wir in der Liebe und in der Treue. Der heilige Pfarrer von Ars sagt uns deshalb, welchen Verdienst hätten wir, in der kurzen Zeit unseres Lebens Gutes zu wirken, wenn wir keine Versuchungen hätten. Ein Glaube, der nie geprüft wird, bleibt oft oberflächlich. Erst in den Herausforderungen und des Alltags des Lebens zeigt sich, ob wir Gott treu bleiben, ob wir ihm vertrauen. Es ist quasi wie ein Muskel des Widerstands, der gestärkt wird, die Seele im geistlichen Kampf wird stark durch die Versuchung. Jede überwundene Versuchung ist ein kleiner Sieg der Gnade Gottes in unserem Leben. Doch wir sind dem Kampf nicht schutzlos ausgeliefert, sagt uns der heilige Pfarrer von Ars, denn Gott selbst schenkt uns drei Mittel auf diesem Weg gegen die Versuchung. Das erste, das Gebet, um uns zu erleuchten, die Sakramente, um uns zu stärken und die Wachsamkeit, um uns zu schützen. Das Gebet öffnet unser Herz für das Licht, für seine Gnade und hilft uns, den rechten Weg zu gehen. Vielleicht trägt jemand von Ihnen heute einen Kampf in sich. Vielleicht gibt es die eine oder andere Versuchung, die eine oder andere Schwäche, die uns belastet oder Sorge, etwas, das uns den Frieden raubt. Dann verlieren Sie nicht den Mut, liebe Zuhörer. Gott sieht deinen Kampf. Jeder Akt des Widerstandes, jedes Gebet, jedes Vertrauen auf Gott, auf seine Hilfe, ist ihm kostbar. Denken wir daran, nicht die Versuchung trennt uns von Gott, sondern die Resignation. Wer immer wieder aufsteht und sich die Barmherzigkeit Gottes schenken lässt oder sich der Barmherzigkeit Gottes anvertraut, geht den Weg der Heiligkeit. Und dazu sind wir heute eingeladen, diesen Weg wieder der Heiligkeit zu gehen und uns immer mehr an Jesus zu binden, gerade dann, wenn es uns nicht gut geht. Und dafür segne euch auf die Fürsprache des heiligen Pfarrer von Ars, der dreifaltige und gütige Gott, der Vater und der Sohn und der Heilige Geist. Amen. Euch allen einen gesegneten Tag wünscht euch Bruder Peter.

0: Einen gesegneten guten Morgen, liebe Hörer von Radio Maria Österreich und Radio Maria Südtirol. Am Mikrofon begrüßt Sie Hertha Radinger. Wir beten die Laudes, das Morgenlob der Kirche. Sie finden die Texte im großen grünen Stundenbuch ab Seite 414. Wir befinden uns beim Psalterium von der zweiten Woche. Und für alle, die aus der Bibel mitbeten, es ist der Psalm 51, das Kantikum aus Habakuk 3, 2 bis 4, 13 und 15 bis 19 und der Psalm 147 ab Vers 12. Die Kurzlesung ist aus Epheser 2, 13 bis 16. Gerne können Sie auch mit der App mitbeten. Mit uns betet heute Herr Diakon Erwin Machat. Guten Morgen.
1: Guten Morgen. O Gott, komm mir zu Hilfe.
0: Herr, eile mir zu helfen.
1: Ehre sei dem Vater und dem Sohn und dem Heiligen Geist.
0: Wie im Anfang, so auch jetzt und alle Zeit und in Ewigkeit. Amen. Halleluja.
1: Du Licht des Himmels, großer Gott, der ausgespannt das Sternenzelt und der es hält mit starker Hand, du sendest Licht in unsere Welt.
0: Die Morgenröte zieht herauf und überstrahlt das Sternenheer. Der graue Nebel löst sich auf, Tau netzt die Erde segenschwer.
1: Das Reich der Schatten weicht zurück, das Tageslicht nimmt seinen Lauf und strahlend gleich dem Morgenstern weckt Christus uns vom Schlafe auf.
0: Du Christus bist der helle Tag, das Licht, dem unser Licht entspringt. Gott, der mit seiner Allmachtkraft die tote Welt zum Leben bringt.
1: Erlöser, der ins Licht uns führt und aller Finsternis entreißt, dich preisen wir im Morgenlied mit Gott, dem Vater und dem Geist. Amen. Ein zerbrochenes und zerschlagenes Herz wirst du, o Gott, nicht verschmähen.
0: Ein zerbrochenes und zerschlagenes Herz wirst du, o Gott, nicht verschmähen.
1: Gott sei mir gnädig nach deiner Huld. Tilge meine Frevel nach deinem reichen Erbarmen.
0: Wasch meine Schuld von mir ab und mach mich rein von meiner Sünde.
1: Denn ich erkenne meine bösen Taten. Meine Sünde steht mir immer vor Augen.
0: Gegen dich allein habe ich gesündigt. Ich habe getan, was dir missfällt.
1: So behältst du Recht mit deinem Urteil. Rein stehst du da als Richter.
0: Denn ich bin in Schuld geboren. In Sünde hat mich meine Mutter empfangen.
1: Lauterer Sinn im Verborgenen gefällt dir. Im Geheimen lehrst du mich Weisheit.
0: Entsündige mich mit Isop, dann werde ich rein. Wasche mich, dann werde ich weißer als Schnee.
1: Sättige mich mit Entzücken und Freude. Jubeln sollen die Glieder, die du zerschlagen hast.
0: Verbirg dein Gesicht vor meinen Sünden. Tilge all meine Frevel.
1: Erschaffe mir Gott ein reines Herz und gib mir einen neuen, beständigen Geist.
0: Verwirf mich nicht von deinem Angesicht und nimm deinen Heiligen Geist nicht von mir.
1: Mach mich wieder froh mit deinem Heil. Mit deinem billigen Geist rüste mich aus.
0: Dann lehre ich Abtrünnige deine Wege und die Sünder kehren um zu dir.
1: Befreie mich von Blutschuld, Herr, du Gott meines Heiles. Dann wird meine Zunge jubeln über deine Gerechtigkeit.
0: Herr, öffne mir die Lippen, und mein Mund wird deinen Ruhm verkünden.
1: Schlachtopfer willst du nicht, ich würde sie dir geben. An Brandopfern hast du kein Gefallen.
0: Das Opfer, das Gott gefällt, ist ein zerknirschter Geist. Ein zerbrochenes und zerschlagenes Herz wirst du, Gott, nicht verschmähen.
1: In deiner Huld tu Gutes an Zion. Bau die Mauern Jerusalems wieder auf.
0: dann hast du Freude an rechten Opfern, an Brandopfern und Ganzopfern. Dann opfert man Stiere auf deinem Altar.
1: Ehre sei dem Vater und dem Sohn und dem Heiligen Geist.
0: Wie im Anfang, so auch jetzt und alle Zeit und in Ewigkeit. Amen.
1: Ein zerbrochenes
0: und zerschlagenes Herz wirst du, o Gott, nicht verschmähen.
1: Auch wenn du zürnst, Herr, denk an dein Erbarmen.
0: Auch wenn du zürnst, Herr, denk an dein Erbarmen.
1: Herr, ich höre die Kunde. Ich sehe, Herr, was du früher getan hast.
0: Lass es in diesen Jahren wieder geschehen. Offenbare es in diesen Jahren.
1: Auch wenn du zürnst, denk an dein Erbarmen.
0: Gott kommt von Teman her. Der Heilige kommt vom Gebirge Paran.
1: Seine Hoheit überstrahlt den Himmel. Sein Ruhm erfüllt die Erde.
0: Er leuchtet wie das Licht der Sonne und ein Kranz von Strahlen umgibt ihn. In ihnen verbirgt sich seine Macht.
1: Du ziehst aus, um dein Volk zu retten, um deinem Gesalbten zu helfen.
0: Du bahnst mit deinen Rossen den Weg durch das Meer, durch das gewaltig schäumende Wasser.
1: Ich zitterte am ganzen Leib, als ich es hörte. Ich vernahm den Lärm und ich schrie.
0: Fäulnis befällt meine Glieder und es wanken meine Schritte.
1: Doch in Ruhe erwarte ich den Tag der Not, der dem Volk bevorsteht, das über uns herfällt.
0: Zwar blüht der Feigenbaum nicht, an den Reben ist nichts zu ernten.
1: Der Ölbaum bringt keinen Ertrag, die Kornfelder tragen keine Frucht.
0: Im Pferch sind keine Schafe, im Stall steht kein Rind mehr.
1: Dennoch will ich jubeln über den Herrn und mich freuen über Gott, meinen Retter.
0: Gott, der Herr, ist meine Kraft. Er macht meine Füße schnell wie die Füße der Hirsche und lässt mich schreiten auf den Höhen.
1: Ehre sei dem Vater und dem Sohn und dem Heiligen Geist.
0: Wie im Anfang, so auch jetzt und alle Zeit und in Ewigkeit. Amen. Auch wenn du zürnst, Herr, denk an dein Erbarmen.
1: Jerusalem, preise den Herrn, Zion, lob singe deinem Gott.
0: Jerusalem, preise den Herrn, Zion, lob singe deinem Gott.
1: Denn er hat die Riegel deiner Tore festgemacht, die Kinder in deiner Mitte gesegnet.
0: Er verschafft deinen Grenzen Frieden und sättigt dich mit bestem Weizen.
1: Er sendet sein Wort zur Erde, rasch eilt sein Befehl dahin.
0: Er spendet Schnee wie Wolle, streut den Reif aus wie Asche.
1: Eis wirft er herab in Brocken, vor seiner Kälte erstarren die Wasser.
0: Er sendet sein Wort aus und sie schmelzen. Er lässt den Wind wehen, dann rieseln die Wasser.
1: Er verkündet Jakob sein Wort, Israel seine Gesetze und Rechte.
0: An keinem anderen Volk hat er so gehandelt, keinem sonst seine Rechte verkündet.
1: Ehre sei dem Vater und dem Sohn und dem Heiligen Geist.
0: Wie im Anfang, so auch jetzt und alle Zeit und in Ewigkeit. Amen. Jerusalem, preise den Herrn. Zion, lob singe deinem Gott. Lesung aus Epheser. Jetzt seid ihr, die ihr einst in der Ferne wart, durch Christus Jesus, nämlich durch sein Blut, in die Nähe gekommen. Denn er ist unser Friede. Er vereinigte die beiden Teile, Juden und Heiden, und riss durch sein Sterben die trennende Wand der Feindschaft nieder. Er hob das Gesetz mit seinen Geboten und Forderungen auf, um die zwei in seiner Person zu dem einen neuen Menschen zu machen. Er stiftete Frieden und versöhnte die beiden durch das Kreuz mit Gott in einem einzigen Leib. Er hat in seiner Person die Feindschaft getötet.

0: Ich rufe zu Gott, dem Höchsten, zu Gott, der mir beisteht.
1: Ich rufe zu Gott, dem Höchsten, zu Gott, der mir beisteht.
0: Er sendet mir Hilfe vom Himmel, zu ihm flüchte ich.
1: Zu Gott, der mir beisteht.
0: Ehre sei dem Vater und dem Sohn und dem Heiligen Geist.
1: Ich rufe zu Gott, dem Höchsten, zu Gott, der mir beisteht.
0: Durch die barmherzige Liebe unseres Gottes hat uns besucht das aufstrahlende Licht aus der Höhe.
1: Durch die barmherzige Liebe unseres Gottes hat uns besucht das aufstrahlende Licht aus der Höhe.
0: Gepriesen sei der Herr, der Gott Israels, denn er hat sein Volk besucht und ihm Erlösung geschaffen.
1: Er hat uns einen starken Retter erweckt im Hause seines Knechtes David.
0: So hat er verheißen von alters her, durch den Mund seiner heiligen Propheten.
1: Er hat uns errettet vor unseren Feinden und aus der Hand aller, die uns hassen.
0: Er hat das Erbarmen mit den Vätern an uns vollendet und an seinen heiligen Bund gedacht, an den Eid, den er unserem Vater Abraham geschworen hat.
1: Er hat uns geschenkt, dass wir aus Feindeshand befreit, ihm furchtlos dienen in Heiligkeit und Gerechtigkeit. Vor seinem Angesicht all unsere Tage.
0: Und du, Kind, wirst Prophet des Höchsten heißen, denn du wirst dem Herrn vorangehen und ihm den Weg bereiten.
1: Du wirst sein Volk mit der Erfahrung des Heils beschenken, in der Vergebung der Sünden.
0: Durch die barmherzige Liebe unseres Gottes wird uns besuchen das aufstrahlende Licht aus der Höhe.
1: Um allen zu leuchten, die in Finsternis sitzen und im Schatten des Todes, und unsere Schritte zu lenken auf den Weg des Friedens.
0: Ehre sei dem Vater und dem Sohn und dem Heiligen Geist.
1: Wie im Anfang, so auch jetzt und alle Zeit und in Ewigkeit. Amen. Durch die barmherzige Liebe unseres Gottes hat uns besucht das aufstrahlende Licht aus der Höhe.
0: Gepriesen sei Christus, der uns mit seinem kostbaren Blut erkauft hat. Zu ihm lasst uns beten.
1: Lamm Gottes, erbarme dich unser.
0: Als du am Kreuze hingst, floss Blut und Wasser aus deiner Seite. Wasche uns rein von unseren Sünden.
1: Lamm Gottes, erbarme dich unser.
0: Du hast den neuen Bund in deinem Blut gestiftet. Gib, dass wir dir die Treue halten.
1: Lamm Gottes, erbarme dich unser.
0: Durch dein Kreuz hast du die ganze Welt erlöst. Gib, dass wir in allen Dingen deine Spur erkennen.
1: Lamm Gottes, erbarme dich unser.
0: Du hast uns den Anfang dieses Tages geschenkt. Stärke uns auf dem Weg deiner Nachfolge.
1: Lamm Gottes, erbarme dich unser. Jesus, ich möchte bitten für unser ausgetrocknetes, dürres Land. Schenk uns milden Wasserfall vom Himmel, so viel wir brauchen. Lamm Gottes, erbarme dich unser.
0: Wir bitten dich auch für den Schutz unserer Familien und den Schutz des Lebens von dem Fängnis bis zu seinem natürlichen Ende.
1: Lamm Gottes, erbarme dich unser.
0: Kyrie eleison.
1: Christe eleison.
0: Kyrie eleison. Vater unser im Himmel, geheiligt werde dein Name, dein Reich komme, dein Wille geschehe, wie im Himmel, so auf Erden.
1: Unser tägliches Brot gib uns heute und vergib uns unsere Schuld, wie auch wir vergeben unseren Schuldigern. Und führe uns nicht in Versuchung, sondern erlöse uns von dem Bösen. Amen.
0: Allmächtiger Gott, wir bringen dir unser Morgenlob dar. Gib, dass unser Lied einst sich vollende im Chor deiner Heiligen. Darum bitten wir durch Jesus Christus, deinen Sohn, unseren Herrn und Gott, der in der Einheit des Heiligen Geistes mit dir lebt und herrscht in alle Ewigkeit.
1: Amen.
0: Der Herr sei mit euch.
1: Und mit deinem Geiste.
0: Es segne euch der allmächtige und barmherzige Gott, der Vater und der Sohn und der Heilige Geist.
1: Amen.
0: Gehet hin in Frieden.
1: Dank sei Gott dem Herrn. Ein herzliches Dankeschön dir, lieber Diakon Erwin Machat, und ganz viel Segen und Freude für heute.
0: Dankeschön.

Aus dem Buch Über den Gottesstaat von Augustinus. An jedem Ort wird meinem Namen ein reines Opfer dargebracht. Ein wahres Opfer ist jede Tat, durch die wir in heiliger Gemeinschaft unsere Verbundenheit mit Gott betätigen. Jede Tat, die auf ihn, die letzte Höhe des Guten, bezogen ist, durch das wir in Wahrheit glücklich sein können. Darum ist die einem Menschen erwiesene Barmherzigkeit kein Opfer, wenn sie nicht aus Liebe zu Gott geübt wird. Denn wenn das Opfer auch von Menschen vollzogen und dargebracht wird, so ist es doch auf Gott bezogen, so dass es auch die alten Lateiner mit dem Wort Sacrificium benannten. So ist auch der Mensch, der im Namen Gottes geweiht und von Gott angelobt wird, ein Opfer, insofern er der Welt stirbt, um für Gott zu leben. Denn auch das gehört zur Barmherzigkeit, die jeder gegen sich selbst übt. Darum steht in der Heiligen Schrift: Erbarme dich deiner Seele, indem du Gott gefällst. Die Werke der Barmherzigkeit sind also wahre Opfer, ob sie nun uns selbst gelten oder dem Mitmenschen, wenn sie nur auf Gott bezogen werden. Die Werke der Barmherzigkeit werden geübt, damit wir vom Elend befreit und dadurch glücklich werden, aus keinem anderen Grund. Das geschieht aber nur durch das Gut, von dem es heißt, Gott nahe zu sein ist mein Glück. So kommt es dazu, dass die ganze erlöste Stadt, die Versammlung und Gemeinschaft der Heiligen, sich Gott als ein umfassendes Opfer darbringt, durch den Hohenpriester, der sich selbst in der Knechtsgestalt durch sein Leiden für uns dargebracht hat, um uns zum Leib des so erhabenen Hauptes zu machen. Denn die Knechtsgestalt hat er dargebracht, in ihr ist er der Mittler, in ihr der Priester, in ihr das Opfer. Darum hat uns der Apostel ermahnt, dass wir unseren Leib als unser lebendes, heiliges, Gott wohlgefälliges Opfer darbringen, dass wir uns nicht dieser Welt angleichen, sondern uns wandeln, unser Denken erneuern, damit wir prüfen können, was der Wille Gottes ist, was ihm gefällt, was gut und vollkommen ist. Dies ist das Opfer der Christen, die vielen, ein Leib in Christus. Das feiert die Kirche auch in dem Sakrament des Altares, das die Gläubigen kennen. Hier erfährt die Kirche, dass sie in der Gabe, die sie darbringt, selbst dargebracht wird.

deinen Dienern bei und erweise allen, die zu dir rufen, Tag für Tag deine Liebe. Du bist unser Schöpfer und der Lenker unseres Lebens. Erneuere deine Gnade in uns, damit wir dir gefallen, und erhalte, was du erneuert hast. Darum bitten wir durch Jesus Christus, deinen Sohn, unseren Herrn und Gott, der in der Einheit des Heiligen Geistes mit dir lebt und herrscht in alle Ewigkeit. Amen.

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Bibelfitness kompakt. Herzlich willkommen bei Bibelfitness kompakt. Mein Name ist Magdalena Meierl und ich bin Physiotherapeutin. Und meine Freude ist es, Bewegung mit dem Wort Gottes zu verbinden. Wir werden uns nun einem Bibelvers widmen und dazu verschiedene Bewegungen machen. Somit können wir in unserer Gesamtheit aus Leib, Seele und Geist beten. Es geht um ein leichtes, freudvolles Mitmachen, so wie Sie sind. Alle Übungen können Sie zu Hause, im Büro oder wo auch immer Sie sind, ganz leicht in Ihren Alltag einfließen lassen. Lassen Sie uns beginnen. Heute werden wir im Stehen arbeiten. Wir werden uns mit dem bewussten Gehen und Abrollen und ein bisschen Balance beschäftigen. Wer es braucht, bitte die Wand, Küchenzeile oder einen Sessel zum Anhalten nehmen. Zur Vorbereitung, wenn wir dann auf der imaginären oder echten Linie gehen werden, stellen Sie sich oder rollen Sie einmal ganz bewusst rechts und links von der Ferse aufsetzend über Ihren ganzen Fuß ab und drücken sich dann über die Zehenspitzen ab. Machen Sie das 2-3 Mal als Vorbereitung. Sie den ganzen Fuß gut spüren und suchen sich dann eine echte Linie am Boden. Parkettfliesen bieten sich gut an. Oder stellen Sie sich eine imaginäre Linie vor. Jetzt setzen wir auf diese imaginären Linie die rechte Ferse auf, rollen gut ab über die Zehen natürlich und setzen dann schon die linke Ferse knapp vor die rechte Ferse, rollen dann über den linken Fuß ab und setzen die rechte Ferse ab. Das kann auch ein bisschen schneller gehen, als ich jetzt gesagt habe. Jeder macht das in seinem eigenen Tempo und wichtig ist wirklich darauf zu schauen, dass Sie in dieser Linie bleiben, dann arbeitet auch die Balance und dass Sie gut den Fersenkontakt beginnen und den Fuß ganz abrollen bis zum Ende, bis zu den Zehenspitzen, einen vor den anderen. Und dabei trotzdem aufgerichtet bleiben. Der Herr wird dich immer führen, auch im dürren Land macht er dich satt und stärkt deine Glieder. Du gleichst einem bewässerten Garten, einer Quelle, deren Wasser nicht trügt. Jesaja 58, Vers 11. Wer mag, kann jetzt diese imaginäre Linie auch rückwärts gehen. Natürlich fangen wir dann zuerst mit den Zehenspitzen an. Zum Beispiel, der rechte setzt sich hinter die linke Ferse, die rechten Zehen hinter die linke Ferse. Dann rolle ich über den ganzen rechten Fuß ab bis zu meiner rechten Ferse. Dann kommt die linke Zehenspitze, die kommt dann hinter die rechte Ferse. Und ich rolle über meinen linken Fuß ab bis zu meiner linken Ferse und so weiter und so fort. Also wieder auf Ihrer echten oder imaginären Linie bleiben und diese Schritte ein paar Mal wiederholen und dabei wieder aufrecht bleiben, den Bauch leicht anspannen. Sie können sich vorstellen, als würde Sie jemand am Scheitel in die Höhe ziehen, dass Sie aufgerichtet bleiben und den Blick eben nicht auf den Boden richten, wenn möglich, weil dann arbeitet Ihr Gleichgewicht noch besser. Gerne noch ein paar Mal diese Rückwärtsschritte machen, während ich den Vers wiederhole. Der Herr wird dich immer führen, auch im dürren Land macht er dich satt und stärkt deine Glieder. Du gleichst einem bewässerten Garten, einer Quelle, deren Wasser nicht trügt. Nachdem wir jetzt noch ein bisschen Zeit haben, können wir diese imaginäre oder echte Linie nochmal vorwärts gehen, mit dem bewussten Abrollen. Stellen Sie sich aber vor, Sie würden über ein Hindernis steigen und müssten die Knie weit hochziehen.
um darüber zu steigen und dann trotzdem aber vor die anderen Zehen, also wenn ich mit dem rechten hochhebe, dann vor die linken Zehenspitzen die Ferse wieder ansetzen und dann das linke Bein hochheben und die linke Ferse vor die rechten Zehenspitzen stellen. Also so könnten Sie jetzt noch 2-3 Mal, 4 Mal, wie auch immer, dieses Gehen auf der Linie machen. Und ich wiederhole den Vers zum letzten Mal. Der Herr wird dich immer führen, auch im dürren Land macht er dich satt und stärkt deine Glieder. Du gleichst einem bewässerten Garten, einer Quelle, deren Wasser nicht trügt. Noch einmal tief ein- und ausatmen, die Beine ein bisschen auslockern. Und dann herzlichen Dank fürs Mitmachen. Seien Sie gesegnet und behütet.

Heute am 7. August gedenkt die Kirche des heiligen Cajetan. Über ihn hören wir gleich mehr. Wir gedenken auch des heiligen Sixtus II., Bischof von Rom. In die Abfolge der Päpste wurde er erst später eingeordnet. Sixtus starb als Märtyrer unter Kaiser Valerian im Jahr 258. Weiters gedenkt die Kirche der heiligen Afra, Schutzpatronin von Stadt und Bistum Augsburg. Verstorben um 304. Und des heiligen Donatus, Bischof von Arezzo und Märtyrer im 4. Jahrhundert.

Hören wir nun aus dem Leben des heiligen Cajetan. Er wurde 1480 in Vicenza, Italien, in einer Grafenfamilie geboren, die sich durch Adel und Frömmigkeit auszeichnete. Gleich nach der Geburt empfahl ihn seine fromme Mutter dem Schutz der seligsten Jungfrau Maria. Die Mutter war es auch, die Cajetan schon früh in den christlichen Tugenden unterwies. Cajetan befolgte eifrig, was seine Mutter ihm gebot, so dass er schon als Kind den Beinamen der Heilige erhielt. Cajetan studierte weltliches und kirchliches Recht in Padua. Nach der Promotion wurde er durch Tonsur, das heißt noch ohne Weihe, in den Klerikerstand aufgenommen und hielt sich auf Wunsch der Mutter die Möglichkeit offen, die Familienlinie weiterzuführen. 1507 ließ Cajetan sich in Rom nieder, wo Papst Julius II. Ihn bat, das Amt eines apostolischen Protonotars, also Kanzleileiters, zu übernehmen und ihm als Sekretär zu dienen. Dieses Amt hatte er bis zum Tod des Papstes im Jahr 1513 inne. Cajetan, der sich nun ganz dem geistlichen Beruf zuwandte, wurde 1516 zum Priester geweiht. Er kehrte nach Vicenza zurück und trat dort der frommen Bruderschaft des heiligen Hieronymus bei, dessen Mitglieder sich der Pflege von Armen und Kranken widmeten. Cajetan machte es sich vor allem zur Aufgabe, die unheilbar Kranken zu betreuen und scheute dabei nicht vor den niedrigsten Diensten zurück, so dass seine Verwandten schwere Vorwürfe gegen ihn erhoben. Doch Cajetan ließ sich in seinem opferbereiten Tun nicht irre machen. Er beteiligte sich an der Errichtung und Übernahme von Krankenhäusern in Vicenza, Verona und Venedig sowie an der Gründung und Reorganisation von sogenannten Montes Pietatis. Das waren Leihanstalten, die bedürftigen Menschen in Notsituationen Hilfe gewährten. 1521 ging Cajetan auf Rat seines Beichtvaters wieder nach Rom. In dieser Zeit trat auch Martin Luther als Reformator an die Öffentlichkeit und setzte sich in den folgenden Jahren unermüdlich für eine dringend notwendige Reform innerhalb der katholischen Kirche ein. 1524 gründete Cajetan gemeinsam mit seinen langjährigen Mitstreitern Gian Pietro Carafa, dem späteren Papst Paul IV., sowie Bonifacio di Colli und Paolo Consiglieri den Orden der Regular Clerica, auch Theatiner genannt. Die Namenswahl geht zurück auf den ersten Ordensoberen Carafa, der zu dieser Zeit Bischof in Theate war. Ein dringliches Ziel der Gemeinschaft waren besser ausgebildete Priester, die mit ansprechenden Predigten das religiöse Leben des Volkes erneuern sollten. Als oberstes Prinzip galt für die Mitglieder die vollkommene Armut, an der Cajetan sein Leben lang festhielt. Damals schrieb er an seine Verwandten: Ich sehe Christus arm und mich reich, ihn verachtet und mich geehrt. Ich will ihm einen Schritt näher kommen und habe deshalb beschlossen, alles aufzugeben, was ich noch an zeitlichen Gütern besitze. Ich werde nicht aufhören, was ich habe, unter die Armen zu verteilen, bis ich um Christi willen so arm werde, dass ich nach meinem Tode nur aus Gefälligkeit eine Grabstätte erhalte. Carafa und Cajetan schulten die Priester, die sie nur langsam und nach gründlicher Prüfung aufnahmen, im Geiste des Urchristentums. Der Orden wuchs und gewann allmählich an Bedeutung für eine echte Reform kirchlichen Lebens. Das beispielhafte Leben seiner priesterlichen Mitglieder machte auf die Weltgeistlichkeit großen Eindruck und brachte viele zum Nachdenken. Die Bischöfe begannen, sich der Ordensangehörigen zur Reformierung ihrer Diözesen zu bedienen. So erlangten die Theatiner auch die Anerkennung des Papstes, der ihre Regel nach anfänglichen Widerständen 1524 bestätigte. Von Rom aus verbreitete sich der Orden rasch über ganz Italien. Venedig und Neapel hatten schon zu Lebzeiten des Heiligen Häuser dieses Ordens und Cajetan stand dem Haus in Venedig noch selbst vor. Er blieb jedoch nicht lange und kehrte nach Neapel zurück.
Dort lebte er ab 1543 zurückgezogen im Kloster San Paolo Maggiore in beständiger Arbeit und mit strengen Bußübungen. Er starb am 7. August 1547. Sein Lager bestand aus Brettern, über die man auf sein Verlangen hin ein Bußgewand gebreitet hatte. Cajetan ist in der ehemaligen Klosterkirche von St. Paul zu Neapel begraben und wurde bereits 1629 selig und 1671 heilig gesprochen. Der heilige Cajetan wird als regulierter Kleriker im schwarzen Talar mit weißen Strümpfen dargestellt, das Jesuskind auf den Händen, oft auch mit Lilie und Buch, ein geflügeltes Herz tragend oder mit Rosenkranz und Totenkopf. Der Orden der Theatiner verbreitete sich über Italien hinaus auch in andere Länder. So kam er unter anderem nach München, Salzburg und Prag. Zeugnis davon geben die eindrucksvollen und prächtigen Theatinerkirchen, die dem heiligen Cajetan geweiht sind. Aus Anlass der Geburt seines Kronprinzen erbaute Kurfürst Ferdinand Maria von Bayern 1642 die Theatinerkirche St. Cajetan in München und erklärte den Heiligen zum Patron von Kurbayern. Cajetan wurde als Schutzheiliger gegen die Pest angerufen, wurde aber in Bayern kein Volksheiliger. In Südamerika hingegen, besonders in Argentinien, ist sein Fest am 7. August eines der bedeutendsten des Landes. In Salzburg wirkten die Theatiner bis 1808. Im Zuge der Napoleonischen Kriege wurde der Theatinerorden im Jahr 1809 aufgelassen. Das Gebäude diente bis Anfang des 20. Jahrhunderts als Heeresspital. Im Jahr 1923 wurden Kirche und Kloster dem Orden der Barmherzigen Brüder übergeben, die sich um ihre Instandsetzung bemühten und die Spitalsarbeit weiterführten. Eine Besonderheit der Cajetankirche in Salzburg ist die heilige Stiege, die 1712 als Nachahmung der römischen Scala Santa, der heiligen Treppe in Rom, errichtet wurde und nur auf Knien erklommen werden darf. Diese Stiege war einst ein berühmtes und vielbesuchtes Heiligtum und ist in Erinnerung an die verschiedenen Formen der barocken Frömmigkeit auch kulturgeschichtlich von Bedeutung.

Soweit die Heiligen des heutigen Tages. Im Namen von Radio Maria wünsche ich allen, die heute ihren Namenstag oder einen anderen Festtag feiern, alles Gute und Gottes reichen Segen. Möge Ihnen der Tagesheilige Cajetan Fürsprecher sein.

Guten Morgen, liebe Hörer von Radio Maria Österreich und Radio Maria Südtirol. Wir feiern jetzt die Heilige Messe aus Lambrechten in Oberösterreich mit. Gerne können Sie sich folgende Lieder suchen im Gotteslob. Zur Eröffnung 461. Mir nach spricht Christus, unser Held. Kyrie 721, 2. Antwortgesang 710, 3. Aus Gottes Munde geht. Halleluja-Ruf 174, 8. Zur Gabenbereitung 850, 2 und 3. O Herz für mich gebrochen. Sanctus 710, 6. Agnus Dei 710, 8. Betrachtet ihn in Schmerzen. Zur Danksagung 901. Erste, zweite und dritte Strophe. So nimm denn meine Hände. Und zum Abschluss zum Mariengruß 536. Erste und fünfte Strophe. Gegrüßet seist du, Königin. Nun darf ich Ihnen ein offenes Herz wünschen für die Gnaden Gottes in der Heiligen Messe. Im Studio von Amstetten ist Hertha.

0: Im Namen des Vaters und des Sohnes und des Heiligen Geistes.
1: Amen.
0: Gnade und Friede in der heiligen Versammlung der Kirche Gottes sei mit euch. Ich grüße alle, die jetzt hierher in unsere Kirche gekommen sind. Sie ist schon festlich geschmückt, weil sich der Severin und die Johanna am Nachmittag hier in der Kirche das Jawort geben werden. Ich grüße auch alle, die über Radio Maria wieder mit uns verbunden sind, vor allem die Alten und die Kranken, die kaum mehr außer Haus kommen vielleicht und so auf diese Weise die heilige Messe mitfeiern können. Wir feiern den Herz-Jesu-Freitag. Wir schauen in unserer Diözese auch auf den Gedenktag des heiligen Altmann von Passau, einer der bedeutendsten Bischöfe Passaus. Er hat im 11. Jahrhundert gelebt, hat unterstützt die Reformbemühungen von Papst Gregor dem 7. und hat dazu zwei Chorherrenstifte gegründet, St. Nikolai in Passau, das andere uns heute bekannt als Benediktinerstift, aber ursprünglich war sein Chorherrenstift Göttweig. Im Jahr 1071 hat der Augustiner Chorherrn auch nach St. Florian berufen und in seine Amtszeit fällt auch die Gründung des Stiftes Reichersberg, also unseres Stiftes. Und Reichersberg ist ja damals, so wie die ganze Diözese Linz, in der Diözese Passau gelegen. Und auch wenn es nicht direkt von Altmann her geschehen ist, so hat er doch wohl die Gründung unseres Stiftes unterstützt. Wir wollen uns bereiten für die Feier der heiligen Geheimnisse und rufen das Erbarmen des Herrn auf uns herab.

0: Der allmächtige Gott, erbarme sich unser, er nehme von uns Sünde und Schuld, damit wir mit reinem Herzen diese Feier begehen. Lasset uns beten. Allmächtiger Gott, du hast den heiligen Bischof Altmann zu einem unerschrockenen Vorkämpfer für die Freiheit und Ehre der Kirche gemacht und durch ihn das geistliche Leben erneuert. Höre auf seine Fürsprache. Hilf uns, in den Schwierigkeiten unserer Zeit zu bestehen und führe uns zu jener Freude, die du denen bereitet hast, die dich lieben. Darum bitten wir, durch Jesus Christus, deinen Sohn, unseren Herrn und Gott, der in der Einheit des Heiligen Geistes mit dir lebt und herrscht in Ewigkeit.
1: Lesung aus dem Buch Nahum. Seht auf den Bergen die Schritte der Freudenboten. Er verkündet Frieden. Juda, feiere deine Feste, erfülle deine Gelübde, denn der Unheilstifter durchstreift dein Land nicht mehr. Er ist völlig vernichtet. Wahrhaftig, der Herr stellt die Pracht Jakobs wieder her, wie die Pracht Israels. Den Verwüster haben sie verwüstet und ihre jungen Reben vernichtet. Weh der Stadt voll Blutschuld. Sie ist nichts als Lüge. Voll von Raffgier ist sie. Vom Rauben lässt sie nicht ab. Knallen von Peitschen und Gedröhn rasselnder Räder. Durchgehende Pferde und holpernde Streitwagen. Hochsteigende Reiter, flammende Schwerter, blitzende Lanzen, eine Menge Erschlagener, eine Masse von Toten, kein Ende der Leichen, man stolpert über ihre Leichen. Mit Kot bewerfe ich dich, gebe dich der Verachtung preis und mache dich zum Schaustück. Dann wird es geschehen, wer immer dich sieht, schreckt vor dir zurück und sagt, verwüstet ist Ninive. Wer hat Mitleid mit ihr? Wo soll ich suchen einen Tröster für dich? Wort des lebendigen Gottes.
2: Danke sei Gott.

Der Herr sei mit euch. Aus dem Heiligen Evangelium nach Matthäus. Jesus sprach zu seinen Jüngern: Wenn einer hinter mir hergehen will, verleugne er sich selbst, nehme sein Kreuz auf sich und folge mir nach. Denn wer sein Leben retten will, wird es verlieren. Wer aber sein Leben um meinetwillen verliert, wird es finden. Was nützt es einem Menschen, wenn er die ganze Welt gewinnt, dabei aber sein Leben einbüßt? Um welchen Preis kann ein Mensch sein Leben zurückkaufen? Der Menschensohn wird mit seinen Engeln in der Herrlichkeit seines Vaters kommen, und dann wird er jedem nach seinen Taten vergelten. Amen, ich sage euch, von denen, die hier stehen, werden einige den Tod nicht schmecken, bis sie den Menschensohn in seinem Reich kommen sehen. Evangelium unseres Herrn Jesus Christus. Liebe Brüder und Schwestern, wer sein Leben retten will, wird es verlieren. Wer aber sein Leben um meinetwillen verliert, wird es finden. Ich will leben, das ist so das Programm, das uns allen eingeschrieben ist. Eine Krankenschwester hat mir mal gesagt, jede einzelne Zelle des Körpers hat eigentlich diesen Ruf, ich will leben. Gerade das heutige Evangelium sagt uns aber, es gibt auch noch den Wunsch nach einem anderen Leben. Wer sein Leben um meinetwillen verliert, wird es finden. Allzu sehr sind wir heute manchmal auf den Erhalt des irdischen Lebens konzentriert. Auf der einen Seite, auf der anderen Seite gibt es auch so diese Kultur des Todes. Ich will meinem Leben ein Ende setzen. Christus sagt, so ähnlich wie der heilige Augustinus einmal, und in der Pfarrkirche von Edlitz in der buckligen Welt in Niederösterreich habe ich es jeden Tag in einem Fresko vor Augen gesehen. Lebe jetzt so, dass du auch nach dem Tod lebst. Denn wie heißt es in einem Lied, das Heinz Schenk einst gesungen hat? Es ist alles nur geliehen hier auf dieser schönen Welt. Es ist alles nur geliehen, aller Reichtum, alles Geld. Es ist alles nur geliehen, jede Stunde voller Glück, musst du eines Tages gehen, lässt du alles hier zurück. Das alles wird mir einmal nichts mehr nützen. Auch der mächtige Assyrerkönig Assurbanipal musste das erfahren, als er sehr erfolgreich dann krank wurde und im Jahr 625 vor Christus starb. Und das war für die Völker des vorderen Orients, besonders auch für Israel und das Königreich Juda, eine Zeit des Aufatmens. Der Tod des Unheilstifters, so der Prophet Nahum, haben wir in der Lesung gehört. Der Tod dieses Unheilstifters soll eine Zeit des Friedens und der Freude einleiten. Freilich ist damit auch eine Aufforderung an Juda verbunden. Erfülle deine Gelübde, hat's geheißen. Feste feiern ist das eine. Die Erfüllung der vergebenen Versprechen ist das andere. Nicht nur für die Menschen damals, sondern für uns heute genauso. Heute schauen wir durch das geöffnete Herz Jesu wieder hinein in die Liebe des Vaters, die er uns niemals aufkündigt. Und in jeder heiligen Messe erfahren wir diese Liebe Gottes aufs Neue. Josef Ratzinger, später Papst Benedikt XVI., hat das einmal in die Worte gekleidet:
Die Eucharistie ist die durch das Kreuz hindurchgegangene Liebe Gottes. Da beschenkt uns Gott. Und wenn wir so beschenkt werden, dann soll uns das Ansporn sein, dass wir diese Liebe immer wieder auch dankbar erwidern in der Nachfolge Jesu, auch wenn diese Nachfolge bisweilen ein Kreuzweg ist. Das hat auch der heilige Altmann erfahren. Es hat viel Streit in seiner Diözese gegeben und er musste dann die letzten Jahre als Bischof außerhalb von Passau verbringen, in Zeiselmauer, dort ist er auch gestorben und dann in Göttweig begraben worden. Er hat das Kreuz nicht nur auf der Brust getragen, das Kreuz hat ihn begleitet. Und wir sollen die Liebe Gottes zu uns nicht nur erwidern in der Liebe zu ihm, sondern auch unserem Nächsten gegenüber. Und der Nächste, das muss nicht immer unser Freund sein. Wir kennen den Lohn, den Christus dafür versprochen hat. Leben in Fülle bei Gott, und zwar ohne Ende. Amen.

0: Gott, der Unrecht richtet und zur Nachfolge ruft, hört unser Gebet. Im Vertrauen darauf richten wir unsere Bitte an ihn und rufen, Gott, höre uns.
1: Für alle, die Verantwortung tragen und denen Macht übertragen ist, vor allem jene, die mit ihren Entscheidungen dem Leben dienen, Gott, höre uns. Für die Menschen, die unter Gewalt und Unrecht leiden.
2: Gott höre uns.
1: Für alle, die mit ihren Fragen, aber auch ihrem Mut den Weg der Nachfolge suchen.
2: Gott höre uns.
1: Für unsere Gemeinden und Familien, wir bitten um das, was sie stärkt und was sie voranbringt.
2: Gott höre uns.
1: Für unsere Verstorbenen und alle, die um sie trauern und sie vermissen.
2: Gott höre uns.
0: Gott, du kennst unsere Wege und trägst unsere Hoffnung. Dir vertrauen wir ein Leben lang, heute und in Ewigkeit.

Lasset uns beten. Allmächtiger Gott, sieh auf das durchbohrte Herz deines Sohnes, der uns geliebt und sich für uns hingegeben hat. Lass unser Opfer dir wohlgefallen und zur Sühne für unsere Sünden werden. Darum bitten wir durch Christus, unseren Herrn. Der Herr sei mit euch. Erhebet die Herzen. Lasst uns danken dem Herrn, unserem Gott. In Wahrheit ist es würdig und recht, dir, allmächtiger Vater, zu danken und dich mit der ganzen Schöpfung zu loben durch unseren Herrn Jesus Christus. Am Kreuz erhöht hat er sich für uns dahingegeben aus unendlicher Liebe und alle an sich gezogen. Aus seiner geöffneten Seite strömen Blut und Wasser, aus seinem durchbohrten Herzen entspringen die Sakramente der Kirche. Das Herz des Erlösers steht offen für alle, damit sie freudig schöpfen aus den Quellen des Heiles. Durch ihn rühmen dich deine Erlösten und singen mit den Chören der Engel das Lob deiner Herrlichkeit.

Ja, du bist heilig, großer Gott, und alle deine Werke verkünden dein Lob. Denn durch deinen Sohn, unseren Herrn Jesus Christus, und in der Kraft des Heiligen Geistes erfüllst du die ganze Schöpfung mit Leben und Gnade. Bis ans Ende der Zeiten versammelst du dir ein Volk, damit deinem Namen das reine Opfer dargebracht werde, vom Aufgang der Sonne bis zum Untergang. Darum bitten wir dich, allmächtiger Gott. Heilige unsere Gaben durch deinen Geist, damit sie uns werden, Leib und Blut deines Sohnes, unseres Herrn Jesus Christus, der uns aufgetragen hat, dieses Geheimnis zu feiern. Denn in der Nacht, da er verraten wurde, nahm er das Brot und sagte Dank, brach es, reichte es seinen Jüngern und sprach: Nehmet und esset alle davon, das ist mein Leib, der für euch hingegeben wird.

Geheimnis des Glaubens, deinen Tod, o Herr, verkünden wir und deine Auferstehung preisen wir, bis du kommst in Herrlichkeit. Darum, gütiger Vater, feiern wir das Gedächtnis deines Sohnes. Wir verkünden sein heilbringendes Leiden, seine glorreiche Auferstehung und Himmelfahrt und erwarten seine Wiederkunft. So bringen wir dir mit Lob und Dank dieses heilige und lebendige Opfer dar. Schau gütig auf die Gabe deiner Kirche, denn sie stellt dir das Lamm vor Augen, das geopfert wurde und uns nach deinem Willen mit dir versöhnt hat. Stärke uns durch den Leib und das Blut deines Sohnes und erfülle uns mit seinem Heiligen Geist, damit wir ein Leib und ein Geist werden in Christus. Er mache uns auf immer zu einer Gabe, die dir wohlgefällt, damit wir das verheißene Erbe erlangen mit deinen Auserwählten, mit der seligen Jungfrau und Gottesmutter Maria, mit ihrem Bräutigam, dem heiligen Josef, mit deinen Aposteln und Märtyrern, mit dem heiligen Papst Xystus, dem heiligen Bischof Altmann und dem heiligen Cajetan und mit allen Heiligen, auf deren Fürsprache wir vertrauen. Barmherziger Gott, wir bitten dich, dieses Opfer unserer Versöhnung bringe der ganzen Welt Frieden und Heil. Beschütze deine Kirche auf ihrem Weg durch die Zeit und stärke sie im Glauben und in der Liebe. Deinen Diener, unseren Papst Leo, unseren Bischof Manfred und die Gemeinschaft der Bischöfe, unsere Priester und Diakone, alle, die zum Dienst in der Kirche bestellt sind, und das ganze Volk deiner Erlösten. Erhöre, gütiger Vater, die Gebete der hier versammelten Gemeinde und führe zu dir auch alle deine Söhne und Töchter, die noch fern sind von dir. Erbarme dich unserer verstorbenen Brüder und Schwestern und aller, die in deiner Gnade aus dieser Welt geschieden sind. Nimm sie auf in deine Herrlichkeit und mit ihnen lass auch uns, wie du verheißen hast, zu Tische sitzen in deinem Reich. Darum bitten wir dich durch unseren Herrn Jesus Christus, denn durch ihn schenkst du der Welt alle guten Gaben. Durch ihn und mit ihm und in ihm ist dir, Gott, allmächtiger Vater, in der Einheit des Heiligen Geistes alle Herrlichkeit und Ehre, jetzt und in Ewigkeit. Lasst uns beten, wie der Herr uns zu beten gelehrt hat. Vater unser im Himmel, geheiligt werde dein Name, dein Reich komme, dein Wille geschehe, wie im Himmel, so auf Erden. Unser tägliches Brot gib uns heute, und vergib uns unsere Schuld, wie auch wir vergeben unseren Schuldigern. Und führe uns nicht in Versuchung, sondern erlöse uns von dem Bösen. Erlöse uns, Herr allmächtiger Vater, von allem Bösen und gib Frieden in unseren Tagen. Komm uns zu Hilfe mit deinem Erbarmen und bewahre uns vor Verwirrung und Sünde, damit wir voll Zuversicht das Kommen unseres Erlösers, Jesus Christus, erwarten. Denn dein ist das Reich und die Kraft und die Herrlichkeit in Ewigkeit. Amen. Der Herr hat zu seinen Aposteln gesagt, Frieden hinterlasse ich euch, meinen Frieden gebe ich euch. Deshalb bitten wir, Herr Jesus Christus, schau nicht auf unsere Sünden, sondern auf den Glauben deiner Kirche und schenke ihr nach deinem Willen Einheit und Frieden. Der Friede des Herrn sei allezeit mit euch. Amen.

Seht das Lamm Gottes, das hinwegnimmt die Sünde der Welt. Herr, ich bin nicht würdig, dass du eingehst unter mein Dach, aber sprich nur ein Wort, so wird meine Seele gesund. Wer Durst hat, komme zu mir und es trinke, wer an mich glaubt. Die Schrift sagt, aus seinem Inneren werden Ströme von lebendigem Wasser fließen.

Wir beten und bitten um die geistige Kommunion. Mein Jesus, ich glaube, dass du im allerheiligsten Sakrament des Altares zugegen bist. Ich liebe dich über alles. Und meine Seele sehnt sich nach dir. Da ich dich aber jetzt im Sakrament nicht empfangen kann, so komme geistigerweise zu mir. Ich umfange dich und vereinige mich mit dir. Lass nicht zu, dass ich mich je von dir trenne. Amen.

Lasset uns beten. Herr unser Gott, du hast uns gestärkt mit dem Sakrament jener Liebe, durch die dein Sohn alles an sich zieht. Entzünde auch in uns das Feuer seiner Liebe, damit wir in unseren Brüdern und Schwestern ihn erkennen und ihm dienen. Darum bitten wir durch ihn, Christus, unseren Herrn. Ich wünsche allen einen gesegneten Herz-Jesu-Freitag, gesegnete Tage der Ferien, hoffentlich keine so heißen Tage mehr, wie es die letzten waren. Und es geht ja nicht nur darum, dass wir unsere Freizeit bei schönem Wetter verbringen können. Wir kriegen in diesen Tagen auch ganz stark mit, wie sehr die Landwirtschaft leidet, wie die Ernteeinbußen ein erschreckendes Ausmaß annehmen, wie das Wasser überall knapp wird. Und so dürfen wir immer wieder und müssen wir immer wieder beten, dass Gott uns wieder Zeiten des Aufatmens schenkt und dass er alles wieder ins Lot bringt, soweit es möglich ist. Gott, du Schöpfer aller Dinge, du hast uns Menschen die Welt anvertraut und willst, dass wir ihre Kräfte nützen. Aus dem Reichtum deiner Liebe schenkst du uns die Früchte der Erde, den Ertrag aus Garten und Acker, Weinberg und Wald, damit wir mit frohem und dankbarem Herzen dir dienen. Erhöre unser Gebet, halte Ungewitter und Hagel, Überschwemmung und Dürre, Frost und Hitze und alles, was uns schaden mag, von uns fern. Schenke uns alles, was wir zum Leben brauchen. Darum bitten wir, durch Christus, unseren Herrn, der Segen des allmächtigen Gottes, des Vaters und des Sohnes und des Heiligen Geistes, komme auf euch herab und bleibe bei euch alle Zeit. Gehet hin in Frieden.

Das war nun die Übertragung der Heiligen Messe aus Lambrechten in Oberösterreich mit Zelebrant Pfarrer Johannes Putzinger. Morgen übertragen wir die Heilige Messe aus Linz, Herz Jesu in Oberösterreich. Wir hören nun vom Rundfunkchor Berlin das Licht, Morgenlicht leuchtet, und anschließend einen Überblick zu den Sendungen des heutigen Tages.

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Nun darf ich Ihnen viel Freude und Segen wünschen für den heutigen Herz-Jesu-Freitag mit dem Spruch oder mit dem Zitat vom Pfarrer Johannes Putzinger jetzt bei der Predigt. Verabschiedet sich Hertha Radinger. Lebe jetzt so, dass du auch nach dem Tode lebst.

0: Wortsamen.
1: Ein Hamsterrad sieht nur von innen aus wie eine Karriereleiter. Ein Wort für die Woche von einem unbekannten Autor.

0: Ein herzliches Grüß Gott, liebe Hörerinnen und Hörer im heutigen Glaubensforum. Es begrüßt Sie Georg Fleumeier aus dem Studio in Brixen. Alle unsere lieben Hörerinnen und Hörer aus Südtirol, Österreich, Deutschland und der Schweiz, woher auch immer Sie sich sonst noch mit uns heute in Verbindung gesetzt haben. Es ist mir eine große Freude, auch unseren Referenten begrüßen zu dürfen, Pfarrer Dr. Dr. Johannes Leichner, wobei die Sendung wurde schon im Vorfeld aufgenommen. Das Thema der heutigen Sendung lautet »Der heilige Dominikus und die Verbreitung des Rosenkranzgebetes«.
1: Der Rosenkranz gehört wohl zu den großen Schätzen der katholischen Kirche. Und doch wird er heute oft missverstanden. Vielen erscheint er als ein Gebet vergangener Zeiten, als eine fromme Übung älterer Generationen, ja als eine Gewohnheit aus einer Welt, die längst vergangen ist. Mancher sieht in ihm lediglich die ständige Wiederholung desselben Wortes und er fragt sich vielleicht, ob ein solches Gebet überhaupt noch in unsere moderne Zeit passt. Doch wer tiefer blickt, liebe Hörer von Radio Maria, der entdeckt was ganz anderes. Der Rosenkranz ist nicht ein Relikt aus der Vergangenheit, sondern eine lebendige Quelle unseres Glaubens. Er ist wie ein großer Strom, der durch die Jahrhunderte fließt. Er entspringt in den ersten Jahrhunderten des Christentums, nimmt Wasser auf aus den Gebeten der Wüstenväter, durchzieht die Klöster des Mittelalters, begleitet Heilige, Missionare und Märtyrer und erreicht schließlich auch unsere Zeit. Wie ein mächtiger Fluss verbindet er die verschiedensten Landschaften der Kirchengeschichte miteinander. Er verbindet die Einsiedler Ägyptens mit den gotischen Kathedralen Europas, die Zisterzienser mit den Dominikanern, die Rosenkranzbruderschaften in unserer Heimat mit den Christen Afrikas, Asiens und Lateinamerikas. Aber vor allem verbindet er Menschen aller Zeiten mit Jesus Christus. Und das ist die Blickrichtung dieses Gebetes. Darin liegt sein Geheimnis. Viele geistliche Strömungen, die kommen und gehen. Manche Frömmigkeitsformen, die blühen für einige Jahrzehnte auf, aber sie verschwinden dann wieder. Der Rosenkranz hingegen, der hat sogar Kriege, Revolutionen, politische Umbrüche und größte gesellschaftliche Veränderungen überdauert. Generation um Generation gibt ihn weiter. Mütter haben ihn ihre Kinder gelehrt. Priester haben ihn den Sterbenden in die Hand gelegt. Missionare haben ihn über die Ozeane getragen. Ordensleute haben ihn Tag für Tag gebetet. Und warum? Was ist das Geheimnis dieser erstaunlichen Beständigkeit? Kardinal Josef Ratzinger, der spätere Papst Benedikt, hat darauf eine wunderschöne Antwort gegeben, ohne direkt vom Rosenkranz zu sprechen. Denn immer wieder betont er, dass das Christentum nicht mit einer Idee beginnt, nicht mit einem ethischen Programm und schon gar nicht mit einer Weltanschauung. Nein, Christsein bedeutet zuerst die Begegnung mit einer Person. Es bedeutet, dass wir Jesus Christus begegnen. Alles andere folgt daraus. Und genau darin liegt die eigentliche Größe des Rosenkranzes. Seine Perlen sind nicht bloß Zählsteine. Sie sind gleichsam die Sprossen einer Leiter, die uns Schritt für Schritt zu Christus führen. Jede Perle lädt uns ein, bei einem Ereignis seines Lebens zu verweilen. Bethlehem, Nazareth, Kana, der Berg Tabor, der Hügel Golgotha, Ostern und Pfingsten. Seht ihr, das ganze Evangelium zieht in den Gesetzchen vor unserem inneren Auge vorüber. Der Rosenkranz ist deshalb viel mehr als ein Gebet. Er ist eine Schule der Betrachtung. Er ist eine Schule des Evangeliums. Man könnte sogar sagen, der Rosenkranz ist das Evangelium, das man auf den Knien betet. Dabei geschieht etwas Bemerkenswertes. Während die Lippen die vertrauten Worte sprechen, wird das Herz frei für die Betrachtung. Ähnlich wie ein ruhiger Herzschlag den ganzen Körper trägt, trägt die Wiederholung des Ave Maria unsere Seele durch die Geheimnisse Christi. Die Worte werden gleichsam zum Hintergrund, auf dem das Bild Jesu immer deutlicher hervortritt. Gerade unsere Zeit, denke ich, braucht diese Schule der Betrachtung mehr denn je. Wir leben in einer Welt der ständigen Ablenkung. Nachrichten, Bilder, Information, Eindrücke, alles prasselt unaufhörlich auf uns ein. Viele Menschen wissen heute mehr als jede Generation vor ihnen. Aber sie finden kaum noch Zeit, über das Wesentliche nachzudenken. Der moderne Mensch ist oft informiert, aber er ist nicht gesammelt. Er kommuniziert ständig, aber findet kaum mehr zur Stille. Er hört viele Stimmen, aber immer seltener die Stimme Gottes. Der Rosenkranz ist deshalb überraschend aktuell. Er führt uns aus der Zerstreuung hinein in die Sammlung. Er zwingt uns nicht zur Leistung. Er verlangt keine besondere Bildung. Ein Kind kann ihn beten, ebenso ein Gelehrter, ein Bauer auf dem Feld, eine Mutter am Krankenbett ihres Kindes, ein Missionar im tiefsten Urwald oder ein alter Mensch im Pflegeheim. Alle können ihn beten. Gerade darin zeigt sich etwas vom Wesen der Kirche. Vor Gott sind wir nicht zuerst Akademiker oder Handwerker, nicht reich oder arm, weder jung noch alt. Vor Gott sind wir seine Kinder. Vielleicht erklärt das auch, warum der Rosenkranz so viele Heilige begleitet hat. Der heilige Dominikus hielt ihn in Ehren. Der heilige Pius V. förderte ihn. Der heilige Pfarrer von Ars betete ihn täglich. Die Hirtenkinder von Fatima lernten ihn, von der Gottesmutter selbst zu sprechen. Papst Johannes Paul II. Nannte ihn sein Lieblingsgebet. Papst Benedikt XVI. Sprach von ihm als einer Betrachtungsschule des Evangeliums. Und unzählige unbekannte Christen haben durch ihn Kraft gefunden, die niemals in den dicken Geschichtsbüchern unserer Bibliotheken erwähnt werden. Denn die eigentliche Geschichte des Rosenkranzes wird nicht in Chroniken geschrieben. Sie wird in den Herzen der Menschen geschrieben. Sie erzählt von Müttern, die um ihre Kinder beten, von Vätern, die in Sorge um ihre Familie den Rosenkranz in die Hand nehmen, von Kranken, die Trost suchen, von Sterbenden, die sich an den Perlen festhalten wie an einem Geländer, das sie sicher durch die letzte Tür des Lebens führt. Vielleicht müssten wir den Rosenkranz deshalb neu entdecken, nicht als Pflichtübung, nicht als nostalgische Erinnerung an vergangene Zeiten, sondern was er ist, der Weg zu Christus. Denn letztlich ist der Rosenkranz nichts anderes als ein Weg mit Maria zu ihrem Sohn. Wer ihn betet, geht mit Maria durch das Evangelium. Er betrachtet mit ihr die Geburt Jesu, sein öffentliches Wirken, sein Leiden, seinen Tod und seine Auferstehung. Und je länger er diesen Weg geht, desto mehr erkennt er, im Mittelpunkt steht nicht Maria, nein, im Mittelpunkt steht Christus. Aber Maria ist die Hand, die uns liebend führt. Und Christus unser gemeinsames Ziel. Liebe Hörer von Radio Maria, um nun die Geschichte des Rosenkranzes zu verstehen, da müssen wir viele Jahrhunderte zurückgehen. nicht nur ins Mittelalter, nicht nur zum heiligen Dominikus, sondern in die ersten Jahrhunderte des Christentums. Wir müssen hinausgehen in die Weiten Ägyptens, Syriens und Palästinas, dorthin, wo sich Männer und Frauen in die Einsamkeit der Wüste zurückzogen, um schlichtweg Gott zu suchen. Für uns moderne Menschen erscheint das oft befremdlich. Warum verließen die Menschen damals ihre Häuser, ihre Familien und manchmal sogar ihre Städte? Warum gingen sie in die Wüste? Die Antwort ist überraschend aktuell. Sie flohen nicht vor der Welt, weil sie die Welt hassten. Nein, sie suchten die Stille, weil sie Gott hören wollten. Schon damals entdeckten sie etwas, was uns heute nur allzu vertraut ist. Das Herz des Menschen wird leicht von tausend Stimmen besetzt. Sorgen, Wünsche, Ängste, Erinnerungen und Versuchungen erfüllen den inneren Raum. Wer Gott begegnen will, muss lernen, still zu werden. Die Wüstenväter verstanden die Wüste deshalb nicht als geografischen Ort, sondern als geistlichen Raum. Die Wüste war der Ort der Begegnung mit Gott. Israel war selbst durch die Wüste gezogen. Mose hatte Gott in der Wüste begegnet. Der Prophet Elia hatte dort die Stimme Gottes vernommen. Christus selbst begann sein öffentliches Wirken mit den 40 Tagen in der Wüste. Die ersten Mönche wollten daher Christus nachfolgen. In der Wüste entwickelten sie eine Spiritualität, die erstaunlich modern wirkt. Denn sie entdeckten, dass das Gebet nicht nur aus vielen Worten besteht. Es geht letztlich darum, das Herz auf Gott auszurichten. Viele von ihnen wiederholten deshalb ganz einfach kurze Gebetsrufe. Manche sprachen unzählige Male, Herr, erbarme dich, Herr, erbarme dich, Herr, erbarme dich. Oder andere, Gott, komm mir zu Hilfe, Gott, komm mir zu Hilfe. Wieder andere beteten die Psalmen. Ihr ahnt es, hier begegnen wir bereits dem Grundprinzip des späteren Rosenkranzes, der heiligen Wiederholung. Unsere Zeit steht Wiederholungen oft skeptisch gegenüber. Wir verbinden sie mit Langeweile. Die Wüstenväter sahen das anders. Sie wussten, dass Liebe von Wiederholung lebt. Sag nicht dein Kind 100-mal Mama, Papa. Niemand empfindet das als sinnlos. Ein Liebender wiederholt auch dieselben Worte. Ich liebe dich. Ich sehne mich nach dir. Auch Gott selbst wiederholt sich in der Schöpfung. Jeden Morgen bringt er einen neuen Sonnenaufgang. Die Wellen des Meeres rauschen immer wieder ans Ufer zurück. Unser Herzschlag wiederholt sich Tag um Tag, tausendfach, millionenfach. Wir sehen, die Wiederholung gehört zur Sprache des Lebens. Deshalb verwendeten die Mönche von Anfang an Schnüre mit Knoten oder kleinen Steinchen, um ihr wiederholtes Gebet zu zählen. Nicht aus mechanischer Frömmigkeit, sondern um mit dem ganzen Menschen ihren Körper beten zu können. Und noch ahnte niemand, dass diese einfachen Gebetsschnüre einmal die Vorläufer des heutigen Rosenkranzes werden würden. Die 150 Psalmen der Psalter der Kirche, der Bibel, spielt eine weitere große Rolle. Denn das Herzstück des Gebetes der frühen Kirche, das waren die Psalmen. Die 150 Psalmen Davids bildeten gleichsam das Gebetsbuch Jesus selbst. Jesus hatte sie gebetet. Maria hatte sie gebetet. Die Apostel hatten sie gebetet, oft auswendig. Wer Mönch wurde, musste sie kennen. Geradezu im Schlaf. Tag und Nacht erklangen die Psalmen in den Klöstern. In ihnen findet sich das ganze menschliche Leben. Freude, Trauer, Lobpreis, Klage, Dankbarkeit, Angst, Hoffnung und sogar Verzweiflung. Die Psalmen sind gewissermaßen der Spiegel der menschlichen Seele. Doch hier entstand ein Problem. Die meisten Christen des Mittelalters konnten, ja, wir wissen es, weder lesen noch schreiben. Sie konnten den Psalter nicht verwenden wie die Mönche. Die Kirche suchte deshalb klug nach einem Weg, auch den einfachen Gläubigen eine schöne Form des beständigen Gebets zu ermöglichen. Und so entstand allmählich der sogenannte Psalter der Laien. An die Stelle der 150 Psalmen traten 150 Vaterunser. Und damit war ein entscheidender Schritt getan. Die Zahl 150 blieb erhalten. Später wurden aus den 150 Vaterunsern zunehmend 150 Ave Maria. Noch war daraus kein Rosenkranz im heutigen Sinn geworden, aber der Same dafür war gelegt. Wie so oft in der Geschichte Gottes beginnt etwas Großes ganz unscheinbar. Ein paar Knoten an einer Schnur. Einfache Gebete. Mehr nicht. Und doch wächst daraus Jahrhunderte später ein Gebet, das Millionen Menschen prägen wird. Gerade darin erkennt man oft Gottes Handschrift. Er beginnt nicht mit dem Spektakulären. Er beginnt mit einem kleinen Senfkorn. Nun, während sich im Westen diese Entwicklung vollzog, entstand im Osten etwas Ähnliches. Die orthodoxen Christen entwickelten das sogenannte Jesusgebet. Herr Jesus Christus, Sohn Gottes, erbarme dich meiner des Sünders. Dieses Gebet wird oft hunderte oder tausende Male wiederholt. Herr Jesus Christus, Sohn Gottes, erbarme dich meiner des Sünders. Und auch dafür verwendet man eine Gebetsschnur. Die Ostkirche spricht davon, dass das Gebet allmählich vom Mund in den Verstand und dann vom Verstand ins Herz hinabsteigen soll. Mir gefällt dieser Gedanke. Nicht nur die Lippen sollen beten, das Herz soll beten, der ganze Mensch soll beten. Liebe Hörer von Radio Maria, hier berühren sich ökumenisch Ost und West als betende Kirchen. Der Rosenkranz verfolgt letztlich dasselbe Ziel. Die Wiederholung des Ave Maria schafft einen Rhythmus, der die Seele sammelt und für Gott öffnet. Kardinal Josef Ratzinger hat einmal darauf hingewiesen, dass der Mensch mehr ist als nur ein denkendes Wesen. Er lebt nicht nur vom Verstand. Er lebt auch von Bildern, Erinnerungen, Symbolen und von Beziehungen. Der Rosenkranz spricht genau diese tiefen Schichten der Seele an. Er ist nicht bloß Denken über Gott. Er verweilt mit Gott. Vielleicht erkennen wir hier bereits eine erstaunliche Aktualität. Wir leben doch in einer Zeit permanenter Ablenkung. Noch nie hatte der Mensch Zugang zu so vielen Informationen. Und vielleicht war er selten so unfähig zur Betrachtung. Das Smartphone vibriert, die Nachrichten wechseln im Minutentakt, Bilder und Reize überfluten uns. Viele Menschen wissen alles Mögliche über die Welt, aber sie finden kaum noch den Weg in ihr eigenes Herz. Die Wüstenväter würden wahrscheinlich jetzt sagen, der Mensch hat die äußere Welt erobert und dabei seine innere Welt verloren. Genau hier beginnt die Aktualität des Rosenkranzes. Er schafft einen heiligen Raum der Langsamkeit. Er zwingt nicht. Er fordert keine besonderen Fähigkeiten. Er verlangt nur eines, Zeit für Gott. Perle für Perle. Ave Maria für Ave Maria. Schritt für Schritt. Wie ein Pilger, der langsam einen Berg hinaufsteigt und erst oben erkennt, wie weit sein Blick geworden ist. Der Rosenkranz macht es auch. Er entschleunigt die Seele. Und vielleicht ist genau das eine der dringendsten Aufgaben unserer Zeit. Wenn wir nun die Geschichte des Rosenkranzes weiterverfolgen, gelangen wir in eine der faszinierendsten Epochen der Kirchengeschichte. Das Hochmittelalter. Es war eine Zeit großer Kathedralen, großer Klöster und großer Heiliger. Eine Zeit, in der Europa äußerlich und innerlich vom christlichen Glauben geprägt war. Gerade in dieser Epoche begann sich jene Marienfrömmigkeit zu entfalten, aus der später der Rosenkranz hervorgehen sollte. Und dabei spielt ein Orden eine besondere Rolle. Die Zisterzienser. Die Zisterzienser wollten ursprünglich nichts Neues erfinden. Sie wollten zurück zu den Quellen. Sie wollten das Evangelium einfacher, strenger und ursprünglicher leben. Ihre Klöster entstanden fernab der Städte, oft in einsamen Tälern und abgelegenen Landschaften. Dort suchten die Mönche ein Leben aus Gebet, Arbeit und Betrachtung. Doch gerade in diesen stillen Klöstern entwickelte sich eine tiefe Liebe zur Gottesmutter Maria. Fast jede Zisterzienserabtei wurde unter ihren Schutz gestellt. Die Kirchen waren ihr geweiht. Die Mönche sahen in ihr das vollkommene Bild eines glaubenden Menschen. Maria war für sie die Frau des Hörens, die Frau des Glaubens. Die Frau, die ganz auf Gott ausgerichtet lebte. Der größte unter ihnen war der heilige Bernhard von Clairvaux. Bernhard gehört zu den beeindruckendsten Gestalten des Mittelalters. Geboren um 1090 in Burgund, trat er als junger Mann in das neu gegründete Kloster Citeaux ein und zog bald zahlreiche Gefährten mit sich. Seine Predigten, Briefe und theologischen Schriften verbreiteten sich in ganz Europa. Päpste hörten auf seinen Rat. Könige suchten seine Unterstützung. Dennoch blieb Bernhard vor allem Mönch und Beter. Bernhard liebte Christus von ganzem Herzen. Gerade deshalb liebte er auch Maria. Denn für ihn war Maria niemals Selbstzweck. Sie war diejenige, die vollkommen auf Christus verweist. In einer seiner berühmtesten Predigten nennt er Maria den Stern des Meeres, Stella Maris. Meerstern, ich dich grüße. Dieses Bild stammt aus der Welt der Seefahrer. Wer nachts auf offener See unterwegs war, der orientierte sich an den Sternen. Ohne sie verlor man die Richtung. Bernhard schreibt, wenn die Stürme der Versuchungen aufkommen, wenn du auf die Klippen der Bedrängnis zutreibst, schau auf den Stern, rufe Maria an. Diese Worte wurden über Jahrhunderte hinweg unzählige Male zitiert. Doch man darf sie nicht missverstehen. Bernhard sagt nicht, bleibe bei Maria stehen. Er sagt, Maria hilft dir, Christus zu finden. Sie ist nicht das Ziel, aber sie ist Wegweiser. Sie ist wie Johannes der Täufer, der auf Christus zeigt und sagt, seht das Lamm Gottes. Hier begegnen wir bereits dem innersten Wesen des Rosenkranzes. Viele Nicht-Katholiken fragen sich ja bis heute, warum betet ihr so viel zu Maria? Die Antwort lautet, weil Maria uns zu Christus führt. Der Rosenkranz ist also keine Konkurrenz zum Evangelium. Er ist ein Weg hinein in das Evangelium. Maria steht nicht zwischen Christus und uns. Sie nimmt uns an der Hand und führt uns zu ihm. Der heilige Bernhard hat diese Wahrheit vielleicht schöner ausgedrückt als jeder andere Theologe des Mittelalters.

tritt nämlich ein Heiliger auf die Bühne der Kirchengeschichte, dessen Name bis heute untrennbar mit dem Rosenkranz verbunden ist. Der heilige Dominikus. Als das 12. Jahrhundert seinem Ende entgegenging, da befand sich Europa in einer tiefen geistlichen Krise. Äußerlich war der Kontinent christlich geworden. Nun gut, überall ragten Kirchtürme in den Himmel. Klöster prägten die Landschaft, Prozessionen und Wallfahrten gehörten selbstverständlich zum Leben der Menschen. Doch wie so oft in der Geschichte der Kirche bestand die Gefahr, dass der Glaube zur bloßen Gewohnheit wurde. Viele kannten die äußeren Formen, aber die innere Kraft des Evangeliums drohte zu verblassen. Gerade in einer solchen Zeit beruft Gott Menschen, die die Kirche erneuern sollen. So war es auch mit dem heiligen Dominikus. Um das Jahr 1170 wurde er in Kastilien geboren. Seine Familie war tiefgläubig. Schon früh erzählte man sich von außergewöhnlichen Zeichen, die seine Berufung ankündigten. Seine Mutter, die selige Johanna von Azza, hatte vor seiner Geburt einen besonderen Traum. Sie sah einen Hund mit einer brennenden Fackel im Maul, der hinauslief und mit der Fackel die ganze Welt entzündete. Die Christen des Mittelalters liebten solche Bilder. Und tatsächlich sollte sich dieser Traum auf bemerkenswerte Weise erfüllen. Dominikus wurde zu einem Feuerträger des Evangeliums. Sein Wort, seine Predigt, sein Beispiel sollten weit über Spanien hinausstrahlen. Von seiner Jugend wird berichtet, dass er außergewöhnlich mitfühlend war. Während einer Hungersnot verkaufte er seine wertvollen Bücher, um den Armen helfen zu können. Das muss man sich vor Augen halten. Im Mittelalter waren Bücher kostbarer als heute ein Luxusauto. Sie waren von Hand geschrieben, oft über Monate, Jahre hinweg. Für einen Studenten oder Theologen waren sie sein größter Besitz. Als man ihn fragte, warum er seine Bibliothek aufgebe, antwortete er sinngemäß: Wie könnte ich auf toten Häuten studieren, während lebendige Menschen verhungern? Schon hier zeigt sich etwas vom Wesen des späteren Heiligen. Wahrheit und Liebe gehörten für ihn untrennbar zusammen. Er war kein Gelehrter im Elfenbeinturm. Er war kein Aktivist ohne geistliche Tiefe. Er war beides zugleich. Ein Mann der Wahrheit und ein Mann der Barmherzigkeit. Vielleicht liegt gerade darin eine wichtige Botschaft für unsere Zeit. Die Welt neigt oft zu Extremen. Manche verteidigen die Wahrheit, aber ohne Liebe. Andere sprechen von Liebe, verzichten aber völlig auf die Wahrheit. Dominikus wusste, beides gehört zusammen. Christus selbst ist die Wahrheit in Person und zugleich die Liebe Gottes, die Mensch geworden ist. Als junger Priester wurde Dominikus Domherr in Osma. Sein Leben hätte ruhig verlaufen können, doch Gott hatte andere Pläne. Auf einer Reise durch Südfrankreich begegnete er einer Bewegung, die damals große Teile Europas erschütterte. Die Sekte der Katharer oder der Albigenser. Diese Bewegung wirkte auf viele Menschen zunächst äußerst attraktiv. Ihre Anhänger lebten oft asketisch, einfach und konsequent. Sie kritisierten Missstände in Kirche und Gesellschaft. Doch hinter dieser äußeren Strenge verbarg sich eine gefährliche Irrlehre. Die Katharer glaubten nämlich, dass die materielle Welt nur böse sei. Alles Leibliche galt ihnen als minderwertig oder sogar als Werk eines bösen Prinzips. Damit aber geriet das Herz des Christentums in Gefahr. Denn wenn die Materie böse wäre, könnte Gott nicht Mensch geworden sein.
Wenn die Materie böse wäre, da gäbe

keine Menschwerdung, keine Krippe von Bethlehem, keinen Leib Christi, kein Kreuz, keine Eucharistie, keine Auferstehung des Fleisches. Wir sehen, im Grunde stand hier die gesamte Heilsgeschichte auf dem Spiel. Dominikus erkannte das mit großer Klarheit. Doch seine Antwort war bemerkenswert. Er verlangte keine Gewalt. Er rief nicht nach Macht. Er setzte nicht auf politische Lösungen. Er griff zu den Waffen des Evangeliums. Predigt, Gebet, Armut und Heiligkeit. Und so zog er zu Fuß durch die Dörfer Südfrankreichs. Er diskutierte mit den Menschen, er hörte zu, er betete die Nächte hindurch. Oft verbrachte er Stunden vor dem Kreuz. Von seinen Brüdern wird berichtet, dass man ihn nachts häufig weinen hörte. Immer wieder soll er gerufen haben: Mein Gott, was wird aus diesen Sündern? Das ist eine bemerkenswerte Frage. Nicht, was ist mein Erfolg? Nicht, was wird aus meinen Plänen? Sondern, was wird aus den Menschen? Hier berühren wir den Kern seines Herzens. Dominikus war erfüllt von einer Leidenschaft für das Heil der Seelen. Er wollte Menschen für Christus gewinnen. Nicht um Recht zu behalten, nicht um einen theologischen Sieg zu erringen, sondern weil er wusste, dass Christus die Antwort auf die tiefsten Sehnsüchte des Menschen ist. Und gerade hier, liebe Hörer von Radio Maria, setzt die berühmte Rosenkranz-Legende ein. Historisch stammt sie aus späterer Zeit und wurde besonders durch den Dominikaner Alanus de Ruppe im 15. Jahrhundert verbreitet. Doch wie viele große Legenden der Kirche enthält sie eine tiefe geistliche Wahrheit. Die Überlieferung erzählt, Dominikus sei angesichts der Ausbreitung der Irrlehren verzweifelt gewesen. Er habe sich in die Einsamkeit zurückgezogen, gefastet und gebetet. Und da sei ihm die Gottesmutter erschienen. Sie habe ihm den Rosenkranz gezeigt und gesagt, er soll fortan dieses Gebet verbreiten. Ob diese Erscheinung genauso stattgefunden hat, das können die Historiker nicht beweisen. Aber die geistliche Botschaft ist doch klar. Die Erneuerung unserer Kirche, der Kirche Gottes, geschieht nicht zuerst durch Macht. Sie geschieht durch Christus. Und der Rosenkranz führt zu Christus. Und deshalb verstand man den Rosenkranz später als eine geistliche Waffe. Dieses Wort wird heute manchmal missverstanden. Es geht dabei nicht um Kampf gegen Menschen. Es geht um den geistlichen Kampf gegen Irrtum, Gleichgültigkeit, Sünde und Gottvergessenheit. Der Rosenkranz ist eine Waffe des Lichtes, eine Waffe des Gebetes, eine Waffe der Liebe, eine Waffe der Wahrheit. Hier würde Kardinal Josef Ratzinger vermutlich einen entscheidenden Gedanken hinzufügen. Die größte Krise der Kirche war niemals ein Mangel an Organisation, nicht ein Mangel an Geld, nicht ein Mangel an Strukturen. Die größte Krise der Kirche war immer die Krise des Glaubens. Und deshalb beginnt jede wahre Erneuerung der Kirche beim Gebet. Nicht zufällig entstehen die großen Reformbewegungen der Kirchengeschichte fast immer auf den Knien von unzähligen Betern. Ich denke an Benedikt von Nursia, ein betender Heiliger, an Franziskus von Assisi, Ehrfurcht in Person, an Dominikus, ein Beter vor dem Herrn. Teresa von Avila, Johannes von Kreuz, sie alle begannen nicht mit Programmen, Strukturreformen, um die heißen Eisen, die in unserer Kirche immer wie eine langweilige, ewig dieselbe Platte aufgelegt werden. Was taten sie? Nein, sie begannen mit Gott.
Genau deshalb wurde der Rosenkranz im Dominikanerorden so wichtig. Die Brüder entdeckten nach und nach, dass die Betrachtung der Geheimnisse Christi ein mächtiges Werkzeug der Evangelisierung sein konnte. Die Menschen konnten oft nicht lesen. Sie besaßen keine Bibel. Aber sie konnten die Geheimnisse des Lebens Jesu betrachten. Und so wurde der Rosenkranz gleichsam zur Armenbibel. Perle für Perle gingen die Menschen durch das Evangelium. Von Nazareth nach Bethlehem. Von Bethlehem nach Jerusalem. Von Golgotha zum leeren Grab. Von Ostern bis Pfingsten. Und dabei führte sie Maria. Nicht als Ziel, sondern als liebende Mutter. Nicht als Mittelpunkt, sondern als demütige Wegweiserin. Immer wieder scheint ihr Wort aus Kana über dem ganzen Rosenkranz zu stehen. Was er euch sagt, das tut. Liebe Hörer von Radio Maria, genau darin liegt bis heute die eigentliche Größe des heiligen Dominikus. Er wollte nie, dass die Menschen bei ihm stehen bleiben. Er wollte sie zu Christus führen. Wie ein guter Prediger zeigte er nicht auf sich selbst. Er zeigte auf den Herrn. Und vielleicht ist das die bleibende Aktualität seiner Sendung. In einer Welt voller Stimmen, Ideologien und Verwirrungen ruft der heilige Dominikus uns immer wieder zu, was sein ganzes Leben geprägt hat. Suche die Wahrheit. Liebe die Wahrheit. Verkünde die Wahrheit und begegne in dieser Wahrheit dem lebendigen Christus.

0: Liebe Hörerinnen und Hörer, willkommen zurück im heutigen Glaubensforum. Falls Sie erst jetzt eingeschaltet haben, Sie hören Pfarrer Dr. Dr. Johannes Leichner. Er spricht in einer weiteren Folge im Glaubensforum über den heiligen Dominikus und die Verbreitung des Rosenkranzgebetes.
1: Nachdem wir nun den heiligen Dominikus und seine Sendung betrachtet haben, müssen wir einen Schritt weitergehen. Denn der Rosenkranz ist nicht nur aus theologischen Überlegungen entstanden. Er ist auch aus der Volksfrömmigkeit gewachsen. Er entstand nicht allein in den Studierstuben der Gelehrten, sondern ebenso in den Herzen einfacher Menschen. Vielleicht liegt gerade darin ein besonderer Reiz. Der Rosenkranz verbindet höchste Theologie mit kindlicher Einfachheit. Er ist zugleich Gebet der Päpste und Gebet der Großmutter, Gebet der Klöster und Gebet der Bauernstube. Eine der schönsten Legenden des Mittelalters erzählt von einem einfachen Mönch. Er lebte in einem Kloster, in dem die Brüder täglich die Psalmen beteten. Die anderen Mönche konnten lesen und die Texte auswendig. Er aber war ungebildet. Weder beherrschte er die lateinische Sprache, noch konnte er die langen Gebete seiner Mitbrüder mitsprechen. Je länger er im Kloster lebte, desto größer wurde seine Traurigkeit. Er liebte Gott. Er liebte die Gottesmutter. Aber er hatte das Gefühl, ihnen nicht genug geben zu können. Während die anderen Brüder die Psalmen sangen und große Gebete verrichteten, blieb ihm nur ein einziger Satz: Gegrüßet seist du, Maria. Diesen einen Satz sprach er immer wieder, Tag für Tag, Jahr für Jahr, mit der Treue eines Kindes, mit der Beharrlichkeit eines Liebenden, mit der Demut eines Menschen, der weiß, dass er wenig kann. Als er schließlich starb, so erzählte die Legende, bemerkten die Mitbrüder etwas Außergewöhnliches. Aus seinem Grab oder nach einer anderen Überlieferung, aus seinem Mund sei ein Rosenstrauch hervorgewachsen. Auf den Blütenblättern standen die Worte seines Gebetes geschrieben. Historisch müssen wir solche Geschichten natürlich als fromme Legende verstehen, aber wie so oft in der kirchlichen Überlieferung enthalten sie eine tiefe geistliche Wahrheit. Die Legende will sagen, Gott misst nicht zuerst die Gelehrsamkeit eines Menschen. Er misst unsere Liebe. Vor Gott zählt nicht, wie viele Bücher jemand gelesen hat. Vor Gott zählt das Herz. Vielleicht erinnert uns die Geschichte an das Wort Jesu. Ich preise dich, Vater, Herr des Himmels und der Erde, weil du all dies den Weisen und Klugen verborgen, den Unmündigen aber offenbart hast. Der Rosenkranz gehört wohl zu diesen einfachen Wegen Gottes. Man kann ihn mit einem Universitätsabschluss beten. Man kann ihn aber auch beten, ohne lesen zu können. Maria versteht die Sprache der Liebe. Und Gott versteht sie ebenso. Aus solchen Legenden entstand allmählich die Vorstellung, jede gebetete Ave Maria sei wie eine Rose, die der Gottesmutter geschenkt wird. Und damit sind wir beim Namen des Rosenkranzes angekommen. Das lateinische Wort lautet Rosarium. Wörtlich bedeutet es Rosengarten. Für mittelalterliche Menschen war ein Rosengarten weit mehr als ein schöner Ort. Rosen galten als die edelste aller Blumen. Sie war Symbol der Schönheit, der Reinheit und der Liebe. Wenn ein Untertan seiner Königin einen Kranz aus Rosen schenkte, brachte er ihr die höchste Ehre dar. Die Christen begannen daher, jedes Ave Maria als eine geistliche Rose zu verstehen. 150 Ave Maria bildeten einen gewaltigen Rosenkranz, einen Kranz aus Gebeten, einen Kranz aus Liebe, einen Kranz aus Betrachtung. Doch hier müssen wir wieder einen wichtigen katholischen Gedanken hervorheben. Maria sammelt diese Rosen nicht für sich. Sie behält sie nicht. Sie ist nicht das Endziel der Verehrung. Was macht sie? Wie eine gute Mutter nimmt sie die Blumen ihrer Kinder entgegen und sie legt sie ihrem Sohn zu Füßen. Darum endet jede echte Marienfrömmigkeit immer bei Christus. Der Rosenkranz ist deshalb niemals ein Ausweichen vor Christus. Er ist der schöne Weg zu Christus. Man könnte sagen, die Rosen des Rosenkranzes blühen letztlich am Kreuzholz Christi. Denn alle Geheimnisse des Rosenkranzes führen dorthin, zur Menschwerdung, zum Leiden, zur Auferstehung, zur Verherrlichung des Herrn. Das sind die vier großen Gesetze der freudenreiche Rosenkranz, der schmerzhafte, der glorreiche, der lichtreiche Rosenkranz. Die vier Geheimnisse des Rosenkranzes führen uns zum Kreuz Christi und zur Erlösung. Liebe Hörer von Radio Maria, die Kirche sieht im Rosenkranz immer die Betrachtung Christi. Der heilige Johannes Paul II. Hat den Rosenkranz deshalb einmal eine Kurzfassung des Evangeliums genannt. Ich finde, das ist ein wunderbarer Ausdruck. Denn tatsächlich enthält der Rosenkranz die ganze Heilsgeschichte. Wie ein großer Bilderzyklus zieht das Leben Jesu Christi vorüber. Die Verkündigung, die Heimsuchung, die Geburt, der Tempel, Nazareth, der Jordan, Kanaa, der Berg Tabor, der Abendmahlsaal, Golgotha, das leere Grab, Pfingsten, die Aufnahme Mariens in den Himmel, die Krönung der Gottesmutter. Wir sehen, diese Geheimnisse des Rosenkranzes sind wie die großen Fenster einer geistlichen Kathedrale. Und hier begegnen wir einem faszinierenden Gedanken. Die Menschen des Mittelalters konnten, wir haben es gehört, meist nicht lesen, aber sie konnten schauen. Und deshalb wurden die Kathedralen zu steinernen Bibeln. Die Glasfenster erzählten die Heilsgeschichte. Die Fresken zeigten das Leben Jesu. Die Altäre machten die Geheimnisse des Glaubens sichtbar. Wer durch eine gotische Kathedrale ging, der konnte gleichsam das Evangelium lesen, ohne ein einziges Wort zu kennen. Der Rosenkranz übernimmt später genau diese Aufgabe. Er macht das Evangelium tragbar. Er wird zur Kathedrale in der Hand, zur Bibel aus Perlen, zum Evangelium für unterwegs. Und vielleicht erklärt das auch seinen ungeheuren Erfolg. Denn der Mensch denkt nicht nur in Begriffen. Wir denken in Bildern. Wir erinnern uns an Geschichten. Wir leben von Symbolen. Und der Rosenkranz spricht genau diese Sprache. Er ist nicht in erster Linie ein theologischer Vortrag. Er ist eine geistliche Bilderreise. Wer den Rosenkranz betet, der steht mit Maria in Nazareth. Er kniet mit den Hirten in Bethlehem. Er hört die Predigt Jesu. Er geht den Kreuzweg mit. Er steht unter dem Kreuz. Er jubelt am Ostermorgen. Er wartet mit den Aposteln auf Pfingsten. Der Rosenkranz macht den Beter, er macht uns zu Zeitgenossen Jesu. Und hier berühren wir vielleicht das tiefste Geheimnis dieses Gebetes. Christus ist nicht bloß eine Gestalt der Vergangenheit. Er lebt. Die Ereignisse seines Lebens sind nicht nur historische Ereignisse, sie sind Heilsgeheimnisse. Sie bleiben gegenwärtig. Und deshalb betrachtet der Rosenkranz nicht bloß Vergangenes. Er führt hinein in die lebendige Gegenwart Christi. Die Geheimnisse des Lebens Jesu, seiner Wirkung, seiner Wunder, seiner Erlösungstat werden betrachtet. Wir verinnerlichen sie Wir vollziehen sie mit. Und so wird aus diesem Gebet eine Begegnung mit Gott. Aus einer Wiederholung ein Gespräch. Aus einer Perlenkette der schönste Weg zu Christus. Liebe Hörer von Radio Maria, der Rosenkranz ist nach so vielen Jahrhunderten nicht alt geworden. Denn Christus selbst ist nicht alt geworden. Er ist dasselbe, gestern, heute und in Ewigkeit. Maria nimmt uns an der Hand und führt uns immer neu zu ihm. Und darin liegt das bleibende Geheimnis und die unerschöpfliche Aktualität und Heiligkeit des Rosenkranzgebetes. So nehmt die Rosenkränze in die Hand und geht an der Hand Mariens zu Jesus Christus, dem König unseres Lebens. Bleiben wir verbunden im Gebet, verbunden im Rosenkranzgebet, von Perle zu Perle, von Geheimnis zu Geheimnis. So segne euch alle der allmächtig gütige Gott, der Vater, der Sohn und der Heilige Geist.
0: Amen.
1: Maria mit dem Kinde lieb, uns allen deinen Segen gib.
0: Ein herzliches Vergelt's Gott unserem heutigen Referenten Pfarrer Dr. Dr. Johannes Leichner zum Thema Der heilige Dominikus und die Verbreitung des Rosenkranzgebetes. Die Sendung wurde bereits im Vorfeld aufgenommen. Liebe Hörerinnen und Hörer, falls Ihnen die Sendung gut gefallen hat, Sie können sie gerne auch nachhören, falls Sie vielleicht nicht alles erwischt haben heute, falls Sie zu spät eingeschaltet haben oder verhindert waren. 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Ein herzliches Vergelt's Gott möchte ich auch aussprechen im Namen des gesamten Teams für unsere treuen Seelen, die uns unterstützen und unsere Arbeit bei Radio Maria möglich machen. Ein herzliches Vergelt's Gott. Mein Name ist Georg Fleumeier. Ich wünsche Ihnen noch einen gesegneten Tag. Auf Wiederhören.

0: 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Liebe Hörerfamilie von Radio Maria, aus dem Studio am Stetten begrüßt Sie Miriam Bruckner. Heute in der Lebenshilfe haben wir Fragen aus dem Leben mit Dr. Margarete Profunsa. Grüß Gott.
1: Grüß Gott, einen wunderschönen guten Morgen an Sie auch, liebe Hörerinnen und Hörer. Wir befinden uns gerade in einer Reihe, wo es um Trauer geht, vor allem um die Trauer der Kinder. In der letzten Sendung haben wir darüber gesprochen, dass Kinder trauern, und zwar nicht weniger als Erwachsene, sondern anders. Während Erwachsene ihre Trauer häufig in Worte fassen können, drücken Kinder sie eher über ihr Verhalten aus. So werden sie still oder unruhig, ziehen sich zurück oder werden anhänglicher. Manche spielen immer wieder dieselbe Situation nach. Andere scheinen zunächst überhaupt nicht zu trauern. Und wir haben in der letzten Sendung gesehen, dass all das, eine normale Form kindlicher Trauer sein kann. Und vor allem haben wir uns gemeinsam angeschaut, Kinder trauern nicht nach unserem Zeitplan. Sie trauern in, was ein fünfjähriges heute erlebt, versteht es mit 8 Jahren tiefer und mit 12 Jahren noch einmal anders. Deshalb kann dieselbe Trauer im Laufe der Entwicklung immer wieder neu auftauchen. Und damit stellt sich jetzt fast von selbst die nächste Frage. Wie sprechen wir eigentlich mit Kindern über den Tod? Was sagen wir einem Kind, wenn die Mama gestorben ist? Wie erklären wir, dass der Opa uns nie mehr besuchen kommen wird? Wie viel Wahrheit kann ein Kind überhaupt verkraften? Sollen wir manches verschweigen, um es zu schützen, oder braucht ein Kind gerade jetzt Ehrlichkeit? Ich glaube, diese Fragen gehören zu den schwierigsten, die Eltern, Großeltern oder andere Bezugspersonen überhaupt beantworten müssen. Niemand möchte einem Kind wehtun. Niemand möchte erleben, wie ein Kind weint oder verzweifelt fragt, ja, warum ist das jetzt passiert? Und gerade deshalb versuchen wir als Erwachsene, den Tod möglichst vorsichtig auszudrücken. Wir sagen da zum Beispiel, Oma ist eingeschlafen. Oder der Papi ist auf eine lange Reise gegangen. Vielleicht haben Sie selbst solche Formulierungen schon einmal gehört oder vielleicht auch verwendet. Dahinter steckt fast immer dieselbe Absicht. Wir möchten das Kind schützen. Wir möchten den Schmerz kleiner, verträglicher machen. Doch genau an diesem Punkt zeigt uns die Erfahrung aus der Trauerbegleitung etwas Überraschendes. Also Kinder leiden weniger an der Wahrheit, sondern an der Unklarheit. Kinder merken sehr schnell, wenn etwas nicht stimmt. Sie sehen, dass die Mama weint. Sie spüren vielleicht die Anspannung in der Familie. Sie erleben, dass der Alltag plötzlich anders geworden ist, dass ein Platz am Esstisch leer bleibt oder das Telefon klingelt häufiger. Erwachsene sprechen leiser miteinander oder verstummen, sobald das Kind den Raum betritt. Kinder nehmen das wahr. Was ihnen fehlt, sind nicht ihre feinen Antennen. Was ihnen fehlt, sind Worte, die das erklären, was sie längst spüren. Also das Kind nimmt etwas wahr, und wenn es keine Erklärung dafür bekommt oder so den Eindruck hat, eben wie ich jetzt gesagt habe, es wird plötzlich still, wenn es hinzukommt, dann beginnt das Kind darunter zu leiden. Und hier liegt unsere Verantwortung als Erwachsene. Wir können den Tod nicht ungeschehen machen. Wir können den Schmerz vom Kind nicht fernhalten. Aber wir können ihm helfen, das Unfassbare langsam zu begreifen. Und dazu müssen wir zunächst verstehen, wie Kinder überhaupt denken. Wir Erwachsene vergessen das zu leicht. Für uns sind viele Redewendungen selbstverständlich. Wenn jemand sagt, jetzt ist alles vorbei, wissen wir, dass damit nicht das Ende der Welt gemeint ist. Und wenn wir hören, er ist von uns gegangen, verstehen wir ja sofort, dass ein Mensch verstorben ist. Kinder verstehen Sprache anders, vor allem jüngere Kinder nehmen Worte zunächst so, wie sie ausgesprochen werden. Sie suchen nicht nach einer tieferen Begründung. Sie haben noch nicht die Fähigkeit, Metaphern zu verstehen, Umschreibungen. Die ganze Poetik der Sprache ist ihnen auch noch fremd. Oder Allegorien. Dazu hat ein Kind keinen Zugang. Genau deshalb können gut gemeinte Formulierungen bei ihnen Verwirrung auslösen. Nehmen wir jetzt zum Beispiel diesen Satz, die Oma ist eingeschlafen. Für uns Erwachsene klingt das sanft und tröstlich. Wir möchten das Wort gestorben vermeiden, weil es uns selbst so endgültig erscheint. Und wir umschreiben den Tod damit mit Worten, die wir bereits haben, mit Formulierungen, die für uns eindrücklich sind. Ein Kind hört jedoch etwas völlig anderes. Es denkt an das Einschlafen am Abend. Es weiß aus der Erfahrung, wer schläft, wacht am nächsten Morgen wieder auf. Und plötzlich entstehen Fragen, mit denen niemand gerechnet hat. Warum wacht denn die Oma nicht mehr auf? Hat der Arzt sie nicht geweckt? Oder könnte das auch mit der Mama passieren? Kann ich selbst einschlafen und nie mehr aufwachen? Manche Kinder entwickeln nach einem Todesfall tatsächlich Angst vor dem Schlafengehen. Sie möchten nicht mehr alleine einschlafen. Sie kommen immer wieder und kontrollieren vielleicht auch, ob Mama oder Papa noch atmen. Andere wecken ihre Elternteile auch in der Nacht, um sicherzugehen, dass alles in Ordnung ist. Mir erzählen das Klienten in meiner Praxis immer wieder. Was ist da passiert? Unser Kind weckt uns in der Nacht. Ja. Das Kind ist nicht jetzt plötzlich schwierig oder komisch geworden. Es sucht jetzt auch nicht Aufmerksamkeit, wie man jetzt vielleicht oberflächlich das einordnen könnte, sondern weil das Kind uns ernst genommen hat. Es hat das ernst genommen, was wir gesagt haben. Ähnlich verhält es sich mit der Formulierung, der Papa ist auf eine lange Reise gegangen. Auch das klingt für Erwachsene freundlich und schonend. Für ein Kind ist das jedoch verwirrend. Denn Reisen gehören zum Leben. Papa fährt vielleicht beruflich weg und kommt wieder nach Hause. Die Oma fährt in den Urlaub und kehrt wieder zurück. Oder die Oma fährt heim. Sie war uns besuchen, sie fährt heim, aber sie kommt wieder mal zu uns. Aber warum kommt jetzt der Papa nicht zurück? Warum ruft er nicht an? Warum kann ich jetzt nicht mit ihm facetimen, wie wir das vorher gemacht haben? Warum kann ich ihn nicht besuchen? Ja, wenn er jetzt vielleicht lange Weg ist, warum fahren wir nicht zu ihm hin? Also Kinder versuchen aus unseren Worten ein Bild zu machen. Und wenn dieses Bild nicht mit der Wirklichkeit übereinstimmt, dann entsteht Unsicherheit. Also, was lernen wir jetzt daraus? Was ist das Fazit jetzt? Kinder brauchen also keine schönen Bilder, die für uns Erwachsene manchmal tröstlich sind und auch ein wenig diese Brutalität, auch dieses Wort des Tod, gestorben, ja, etwas abschwächen. Kinder brauchen das nicht. Kinder brauchen verständliche Bilder. Das bedeutet nicht, dass wir einem Kind jedes medizinische Detail erklären müssen. Ein Kind muss nicht wissen, wie eine Krankheit verlaufen ist oder was genau im Krankenhaus geschehen ist. Es sei denn, es fragt danach. Aber es braucht eine klare Sprache. Ein Kind darf hören, Mama ist gestorben. Ihr Körper funktioniert nicht mehr und deshalb kann sie nicht mehr zu uns zurückkommen. Viele Erwachsene erschrecken über so einen Satz und das wäre jetzt ganz spannend, wenn Sie vielleicht im zweiten Teil der Sendung uns auch erzählen, wenn ich das jetzt so ausdrücke, was macht das mit Ihnen? Also wir erschrecken, für uns ist das hart und wir gehen dann davon aus, das ist für ein Kind, wenn es für mich schon hart ist, dann ist das für ein Kind nicht zu ertragen. Durch die Erfahrung in der Trauerarbeit mit Kindern zeigt etwas anderes. Kinder können mit einer traurigen Wahrheit meist besser umgehen als mit einer unklaren Wahrheit. Die Wahrheit tut weh. Ja, darüber brauchen wir jetzt gar nicht zu sprechen. Aber Wahrheit gibt auch Orientierung. Wahrheit schafft einen Boden, auf dem unsere Psyche langsam, langsam verstehen kann, was überhaupt geschehen ist. Unklare Worte dagegen halten Kinder oft zwischen Hoffen und Bangen. Und dann beginnt dieses Warten. Sie rechnen damit, dass der Verstorbene doch wiederkommt. Und solange diese Hoffnung bestehen bleibt, kann der eigentliche Trauerprozess nicht beginnen. Also Trauer, die eigentliche Trauerarbeit beginnt mit dem Realisieren. Davor sind wir in einem Niemandsland, ja? Es ist etwas, was eingetreten ist, wovon wir davon ausgehen, dass es sich wieder verändern kann. Dass es doch vielleicht nicht geschehen ist, dass wir das vielleicht nur geträumt haben. Das ist für uns Erwachsene ja auch so. Man bekommt die Mitteilung, dass jemand verstorben ist und man kann das nicht glauben. Und dieser Schockzustand, der kann mitunter auch Tage andauern. Oder wenn man in der Nacht wach wird und die Hand automatisch zu der anderen Bettseite hinüberreicht und den Verstorbenen sucht, ja. Also dieses Realisieren. Sobald das geschehen ist, beginnt unsere eigentliche Trauerarbeit. Davor stehen wir in einem Niemandsland. Wir können nicht zurück. Wir können erwarten, aber auch, dass es ein Zurück geben könnte. Also, so hart Wahrheit ist, sie gibt uns Orientierung. Und mit der Wahrheit beginnt etwas, nämlich die Arbeit der Trauer. Ehrlichkeit bedeutet, einem Kind zu helfen, sich in einer völlig veränderten Welt, und zwar für immer veränderten Welt, wieder zurechtzufinden. Und genau das ist eine der wichtigsten Aufgaben, die wir als Erwachsene nach einem Todesfall haben. Es gibt noch einen weiteren Grund, warum Ehrlichkeit für Kinder so wichtig ist. Kinder müssen der Wirklichkeit nicht nur begegnen, sie müssen sie langsam begreifen. Und dieses Begreifen geschieht nicht in einem einzigen Gespräch. Viele Erwachsene, dass ein Kind nach einer ehrlichen Erklärung verstanden hat, was passiert ist. Doch so funktioniert die kindliche Psyche nicht. Kinder verarbeiten einen Verlust in kleinen Schritten. Das ist bei uns Erwachsenen ja auch so. Und noch einmal, bei einem Kind, schon allein durch die kognitiven Fähigkeiten, durch den entwicklungspsychologischen Status verläuft das anders. Vielleicht haben Sie selbst schon einmal beobachtet, ein Kind hört, dass der Opa gestorben ist, es nickt, es scheint zuzuhören und 5 Minuten später sitzt es wieder auf dem Boden und spielt mit seinen Bauklötzen oder läuft lachend in den Garten. Und das irritiert Erwachsene. Sie denken, ja, hat das Kind das jetzt überhaupt verstanden? Hat es den Ernst der Situation begriffen? Und meistens lautet die Antwort hier, ja, das Kind hat verstanden, aber nur so viel, wie seine Psyche im Augenblick aufnehmen konnte. Kinder können Schmerz nur portionsweise verarbeiten. Ist bei uns Erwachsenen ja auch so, aber es ist noch einmal anders gelagert. Stellen Sie sich einen Schwamm vor. Irgendwann ist er voll und kann kein Wasser mehr aufnehmen. Und genauso verhält es sich mit der Psyche eines Kindes. Es lässt nur so viel Schmerz zu, wie es gerade ertragen kann. Ein Erwachsener kann sich stundenlang mit einem Verlust beschäftigen. Er denkt nach, er erinnert sich, er weint und spricht darüber. Ein Kind dagegen taucht in die Trauer hinein und kurz darauf wieder heraus. Es weint vielleicht einige Minuten, dann entdeckt es einen Käfer auf dem Gehweg, spielt Fußball oder sagt, ich möchte ein Eis haben. Und wenig später erinnert er sich wieder an den Verstorbenen und wird erneut traurig. Und dieser Wechsel, liebe Hörerinnen und Hörer, ist kein Zeichen dafür, dass die Trauer oberflächlich wäre. Es ist ein Zeichen dafür, dass die Psyche des Kindes sich schützt.

Liebe Hörerinnen und Hörer, wir haben jetzt gehört, dass Kinder in diesen Wellenbewegungen trauern und Trauer begreifen und aufnehmen. Und deshalb ist es jetzt so wichtig, dass wir Kinder niemals danach beurteilen, wie traurig oder eben wie nicht traurig sie gerade aussehen. Ein Kind, das lacht, trauert nicht weniger. Ein Kind, das spielt, hat den Verstorbenen nicht vergessen. Ein Kind, das heute fröhlich wirkt, kann heute Abend plötzlich bitterlich weinen. Alles gehört zu einer gesunden Trauerentwicklung. Und deshalb brauchen Kinder Erwachsene, die was mitbringen? Geduld. Und zwar nicht Geduld für einen Tag, auch nicht Geduld für eine Woche, sondern manchmal für Monate und das kann auch Jahre sein. Denn Kinder kehren immer wieder zu ihren Fragen zurück. Viele Eltern erzählen mir, mein Kind fragt mich gefühlt jeden zweiten Tag wieder dasselbe. Ist der Papa wirklich tot? Kommt die Oma nie mehr zurück? Warum muss der Mama sterben? Und manche Erwachsene reagieren irgendwann genervt. Das ist auch verständlich, weil man sich denkt, das habe ich jetzt schon so oft erklärt. Doch das Kind fragt nicht deshalb noch einmal, weil es die Antwort vergessen hätte. Es fragt noch einmal, weil es die Antwort innerlich noch nicht ganz verstanden hat. Denken Sie an ein Puzzle mit 1000 Teilen. Niemand legt alle Teile gleichzeitig an ihren Platz. Stück für Stück entsteht das Bild und so arbeitet auch die Psyche eines Kindes. Mit jeder Wiederholung wird das Bild etwas klarer. Mit jeder Antwort wächst ein wenig mehr Verständnis. Und darum, liebe Hörerinnen und Hörer, sind diese wiederholten Fragen kein Rückschritt und auch kein Zeichen dafür, dass das Kind jetzt oberflächlich wäre oder sie vielleicht sogar nerven möchte. Auch das höre ich manchmal von Eltern. Ich habe langsam den Eindruck, mein Kind nimmt mich auf den Arm. Ja? Falsch. Das ist ein Zeichen dafür, dass das Kind sich sehr wohl mit der Wirklichkeit auseinandersetzt und sie Schritt für Schritt verstehen kann, aufnehmen kann, realisieren kann. Und genau an diesem Punkt können wir Erwachsene viel falsch oder viel richtig machen. Wenn wir genervt antworten, also komm jetzt, das habe ich dir doch schon erzählt. Erlebt das Kind, mit meinen Fragen bin ich lästig. Wenn wir dagegen ruhig antworten, ja, ich weiß, dass diese Frage dich beschäftigt. Komm, lass uns noch einmal darüber reden. Dann erlebt das Kind, hier darf ich fragen, hier werde ich ernst genommen und hier bekomme ich genau das, was ich jetzt brauche, um mit dieser Realität, um das aufnehmen zu können. Manchmal genügt schon diese Erfahrung, damit ein Kind innerlich ruhiger wird. Denn Kinder brauchen nicht in erster Linie viele Antworten. Sie brauchen einen Erwachsenen, der bereit ist, ihre Fragen immer wieder auszuhalten. Das gilt übrigens auch für Fragen, auf die wir keine Antwort haben. Und das ist jetzt noch einmal ein Schritt, das kommt jetzt auch noch dazu, was es für uns Erwachsene wieder schwerer macht. Also nicht nur dieses Auszuhalten, dass immer wieder Fragen kommen, sondern dass Kinder auch Fragen stellen, die wir nicht beantworten können. Irgendwann kommt fast jedes trauernde Kind an den Punkt, an dem es fragt, warum? Warum ist die Mama gestorben? Warum mein Papa? Warum meine Schwester? Warum ist das in unserer Familie so? Warum kommt die Oma nicht? Diese Fragen gehören zu den schwersten überhaupt. Und oft machen wir Erwachsenen den Fehler, sofort nach einer Erklärung zu suchen. Wir sprechen über Krankheiten, über Unfälle, über medizinische Zusammenhänge. Doch häufig hat das Kind gar nicht danach gefragt. Es wollte nicht wissen, woran der Papa gestorben ist. Es wollte wissen, warum ausgerechnet sein Papa sterben musste. Das ist eine ganz andere Frage. Es ist keine medizinische Frage, es ist eine Sinnfrage. Und auf diese Frage gibt es eben oft keine Antwort. Vor allem auch keine Antwort, die ausreichen würde, um dann den Schmerz aufzulösen. Und gerade deshalb dürfen wir den Mut haben zu sagen, ich weiß es nicht. Das ist kein Zeichen von Hilflosigkeit, das ist ein Zeichen von Ehrlichkeit. Kinder merken nämlich sehr genau, ob wir etwas sagen, weil wir es wirklich glauben, oder ob wir nur die Stille füllen möchten.
Manchmal ist deshalb ein einfacher Satz jetzt viel hilfreicher als eine lange Erklärung. Schau, ich weiß nicht, warum das passiert ist, aber ich bin bei dir. Mehr braucht ein Kind in diesem Augenblick oft gar nicht, denn Trost entsteht, und das wissen Sie aus Ihrer eigenen Erfahrung, Trost entsteht nicht zuerst durch die richtigen Antworten. Es gibt Situationen in unserem Leben, ob das jetzt eine Krise ist, ein Verlust, eine Veränderung, was auch immer, da können Worte nicht wirklich trösten. Können Worte nicht wirklich jetzt diese Veränderung herbeiführen, die wir jetzt, nach der wir uns jetzt so sehr sehnen? Trost beginnt und entsteht in erster Linie durch einen Menschen, der bleibt. Und es gibt noch etwas, das wir Erwachsene häufig unterschätzen. Kinder beobachten uns viel genauer, als wir glauben. Sie hören nicht nur unsere Worte, sie achten auf unsere Stimme, auf unseren Blick, auf unser Verhalten. Sie merken sofort, wenn wir ausweichen, wenn wir verlegen werden oder wenn wir jetzt einfach versuchen, mit einem eleganten Schwenker das Thema zu wechseln oder das Kind abzulenken. Kinder lernen deshalb nicht nur aus dem, was wir sagen, sie lernen aus dem, was wir nicht sagen. Also wenn Erwachsene den Tod verschweigen, lernt das Kind etwas ganz Bestimmtes. Darüber spricht man besser nicht. Wenn Erwachsene jedes Gespräch abbrechen, sobald Tränen fließen, lernt das Kind, Trauer ist etwas Gefährliches. Ja? Und wenn Fragen immer wieder abgewehrt werden, lernt das Kind, meine Fragen sind unerwünscht. Und im schlimmsten Fall lernt das Kind, ich bin unerwünscht. Und so entsteht schon sehr früh eine Sprachlosigkeit, die uns Menschen dann manchmal ein Leben lang begleiten. Viele Erwachsene sagen in der Trauerbegleitung, bei uns zu Hause wurde über den Tod nie gesprochen. Und ich habe gelernt, meine Gefühle für mich zu behalten. Ich habe gemerkt, sie sind nicht erwünscht. Oder ich hatte Fragen und konnte sie nicht stellen. Deshalb habe ich begonnen, so in mein Inneres zu gehen und mir selbst versuchen, auf meine kindliche Art und Weise mir etwas zu beantworten. Und ich bin heute noch hier und habe keine wirklichen Antworten. Es sind immer noch die Antworten, die ich mir als Kind gegeben habe. Also das höre ich so oft in meiner Praxis. Also deshalb sollten Kinder alle Fragen stellen dürfen. Auch die Fragen, die uns ja selbst wehtun. Auch die Fragen, auf die wir keine Antwort wissen. Die Fragen, die uns selbst quälen. Kinder fragen manchmal, hat Papa Schmerzen gehabt oder war Oma allein, als sie gestorben ist? Oder hat die Mama Angst gehabt? Und hinter diesen Fragen steckt mehr wie Neugier. Das Kind möchte verstehen, was der geliebte Mensch erlebt hat. Es möchte sich vorstellen können, wie das ist, dieses Sterben. Ja? Es sucht nach einem Bild, das ihm hilft, den Verlust einzuordnen. Besonders schwierig sind natürlich die Warum-Fragen. Das kennen Sie aus Ihrem eigenen Leben. Ja, wenn irgendetwas passiert, eine Krise, ob das jetzt, was weiß ich, der Verlust der Arbeit ist oder ich verpasse meinen Flug. Ach, warum? Ja. Und auch Kinder haben diese Fragen. Warum ist meine Mama gestorben? Warum gerade mein Papa? Warum musste uns das passieren? Und wir Erwachsenen antworten dann oft ja mit Erklärungen, ja, was weiß ich, zum Beispiel über Krankheiten oder über Unfälle. Aber häufig geht die Frage des Kindes viel tiefer. Es fragt nicht nach der Ursache, wie wir schon gehört haben, es fragt nach dem Sinn. Es fragt nach einer Antwort, die eigentlich ja wir auch nicht vollständig geben können. Gerade deshalb dürfen wir den Mut haben zu sagen, ich weiß es nicht. Und dieser Satz fällt vielen von uns schwer. Wir möchten helfen, wir möchten trösten. Gerade einem Kind gegenüber, ja, weckt bei uns diese Gefühle. Wir möchten unterstützen, wir möchten begleiten, wir möchten etwas abnehmen. Wir möchten auch dem Kind den Schmerz abnehmen. Und wir möchten so gerne jede Frage beantworten können. Aber manchmal wäre jede Erklärung unehrlich. Denn ein ehrliches "Ich weiß es nicht" ist wertvoller als eine Antwort, die das Kind zwar beruhigen soll, der wir selbst aber nicht wirklich glauben. Und das Kind merkt das. Entscheidend ist nämlich nicht, dass wir auf jede Frage eine Antwort haben. Entscheidend ist, dass wir bei dem Kind bleiben. Ein Satz wie "Ich weiß nicht, warum das passiert ist",
Aber wir sind jetzt zusammen. Ich bin nicht allein, du bist da und du bist nicht allein, ich bin da. Das schenkt oft mehr Trost als eine lange Erklärung. Also Kinder brauchen jetzt keine Erwachsenen, die alles wissen. Sie brauchen Erwachsene, die ihre Ratlosigkeit mit ihnen teilen können, ohne davon zu laufen.

0: Abfertigung. Und das erschreckt manchmal Erwachsene oder wir beginnen das innerlich zu werten und oder sagen dann vielleicht, das passt jetzt nicht oder hör auf. Ja? Gefühle, und das wissen Sie aus Ihrem eigenen Leben, folgen keinem Stundenplan. Kinder leben viel stärker im Augenblick als Erwachsene. Wir Erwachsene gehen unter Umständen in eine Beratung und lesen Selbsthilfebücher, um wieder mehr in der Gegenwart leben zu können. Wir rutschen auf dieser Zeitlinie, auf dieser Timeline hin und her. Manche leben sehr in der Vergangenheit oder andere können die Zukunft nicht erwarten. Sei es, weil sie sich so sehr darauf freuen oder sei es, weil sie sorgenvoll nach vorne schauen. Kinder leben noch stärker im Augenblick. Sie können einen Menschen schmerzlich vermissen und wenige Minuten später über etwas Lustiges laut lachen. Sie können morgens weinen und nachmittags voller Freude mit etwas spielen. Das bedeutet nicht, dass sie den Verstorbenen vergessen haben. Es bedeutet nur, dass ihre Psyche immer wieder kleine Pausen braucht, um den Schmerz überhaupt tragen, ertragen zu können. Deshalb, liebe Hörerinnen und Hörer, Kinder nicht nach ihrem Verhalten in der Trauer beurteilen. Ein Kind, das lacht, trauert nicht weniger. Ein Kind, das spielt, liebt nicht weniger. Ein Kind, das gerade fröhlich wirkt, kann am Abend plötzlich wieder in Tränen ausbrechen. Und all das gehört nicht nur zur Trauerentwicklung, sondern zur gesunden Trauerentwicklung. Ausgehend von der psychoaffektiven Reife, die ein Kind hat in dieser Situation oder in diesem Alter. Und gerade an diesem Punkt machen wir Erwachsene einen gut gemeinten Fehler. Wir sagen, jetzt musst du stark sein oder du musst jetzt gut auf die Mama aufpassen. Was ein Kind dabei hört, ist etwas anderes. Das Kind hört, für mich, für meine Trauer ist jetzt kein Platz. Kinder brauchen aber nicht die Aufgabe, Erwachsene zu stützen. Ja, das wäre diese Parentifizierung. Sie müssen dann zu früh erwachsen werden. Sie müssen dann schon Verantwortung übernehmen. Sie brauchen Erwachsene, die stark genug sind, auch ihre Traurigkeit mitzutragen. Ein Kind darf Kind bleiben. Es muss jetzt nicht plötzlich über Nacht erwachsen werden. Das haben viele von uns erlebt, dass das Spielen plötzlich aufhört. Ich muss jetzt schon erwachsen sein, ich muss Verantwortung übernehmen, unter Umständen auch für einen anderen Menschen. Ein Kind muss nicht plötzlich erwachsen werden, weil ein Elternteil gestorben ist. Es darf Kind bleiben, es darf weinen, Hilfe brauchen, Fragen stellen und sich anlehnen. Und genau dafür sind wir Erwachsene da. Also, liebe Hörerinnen und Hörer, jetzt haben wir uns damit auseinandergesetzt, dass Kinder Wahrheit brauchen, keine Umschreibungen, die sie allein sprachlich noch nicht einordnen können, dass sie unsere Ehrlichkeit brauchen und auch, dass wir uns diesen Druck sparen können. Ich muss jetzt mein Kind trösten durch die perfekte Antwort. Lehnen Sie sich entspannt zurück, das müssen Sie nicht leisten. Sie dürfen auch ihre eigene Sprachlosigkeit dem Kind mitteilen. Ja? Und diese Ehrlichkeit hilft dem Kind und es erfährt sich in der eigenen Sprachlosigkeit dann nicht alleine. Wir sind jetzt zu zweit. Wir sind als Familie zusammen. Und wir gehen jetzt auch zusammen diesen Weg der Trauerarbeit. So, wie immer freue ich mich jetzt, mit Ihnen ins Gespräch zu kommen. Vielleicht ist die eine oder andere Frage bei Ihnen aufgeploppt. Vielleicht möchten Sie etwas aus Ihrer eigenen Erfahrung erzählen. Vielleicht haben Sie als Kind Verlust erfahren und möchten das mit uns teilen, wie das für Sie war, was gut war, was Sie als gut erlebt haben in der Begleitung Ihrer Umgebung, der Erwachsenen, was Sie vermisst haben. Vielleicht auch etwas, was Sie bis heute in Ihnen spüren oder merken. Oder vielleicht ist auch eine Frage da, weil Sie gerade selbst in der Situation sind, dass Sie als Erwachsene gerade ein Kind begleiten in der Trauer. Ich freue mich auf Sie, wenn Sie jetzt mit mir ins Gespräch kommen möchten.
1: Und die Leitungen ins Studio sind offen. Die Nummer ist 0720 578 578 und von außerhalb Österreichs 0043 720 578 578. Wir machen ein bisschen Musik.

0: Und wir haben eine erste Anruferin, die Frau Beate. Bitte schön.
1: Grüß Gott.
2: Wenig mitbekommen von Ihrem Vortrag. Ich habe im Auto Radio eingeschaltet und ich bin aber froh. Ich habe ein Problem mit einer Person in unserer Familie, die den Tod ihrer Mutter nicht richtig verarbeitet hat. Und sie hat mich immer angefeindet und schlecht gemacht und natürlich wunderschön verpackt, so dass die anderen das nicht so mitbekommen. Aber meine Vermutung ist, dass sie nie richtig Trauerarbeit gemacht hat. Sie ist jetzt 43 und wie ich in ihr Leben getreten bin, war sie 17 und die Mutter war schon 3 Jahre tot. Aber es hat so viele Probleme gegeben. Ich habe also wirklich vieles mitgemacht und bis heute ist die Beziehung sehr schlecht. Sie versucht immer noch, mich schlecht zu machen, mich zu ärgern und ja, das macht mir sehr viel Mühe.
1: Darf ich fragen, wie alt Sie waren, als Sie Ihre Verwandte kennengelernt haben?
2: Ja, ich war 35.
1: Ja, ich kenne jetzt die Situation so wenig, was mir jetzt spontan einfällt, dass ein 17-jähriges Mädchen, das mit 14 die Mutter verloren hat, und jetzt kommen Sie hinzu als Erwachsene fast im Alter der Mutter. Es kann sein, dass Sie, ich kenne jetzt die Familienkonstellation so wenig, aber ich habe so etwas schon öfter in meiner Praxis erlebt, dass so eine Art Konkurrenzsituation entsteht. Also so die unbewusste Annahme, dieser Mensch ersetzt jetzt, ja, oder hat den Selbstanspruch, meine Mama zu ersetzen. Oder es wird mir von meiner Umgebung, von den anderen in meiner Familie irgendwie so untergeschoben. Und da entsteht natürlich eine Abwehr, ja. Da entsteht eine Abwehr und eine innerliche, ich würde jetzt fast sagen, eine Art Unmöglichkeit, mit ihnen in eine gute Bindung zu gehen. Da geht es um Rollenübernahme. Das ist, das kann ich sehr gut nachvollziehen, diese innere Not ihrer Verwandten. Sollte dies jetzt der Fall sein, wie gesagt, ich spekuliere jetzt, weil ich die Zusammenhänge nicht kenne, dann ist es für ihre Verwandte unter Umständen ein Loyalitätsbruch, den sie innerlich spürt. Also wenn sie jetzt mit ihnen in eine gute Bindung gehen würde, dieser Loyalitätskonflikt der eigenen Mutter gegenüber. Und ich glaube, da ist dieses Zusammenführen, dieses Kennenlernen vielleicht nicht gut begleitet worden. Ja. Mhm. Und dass ihre Verwandte jetzt mit dieser Abwehr reagiert, das ist mir sehr nachvollziehbar.
2: Ja. Aber ich weiß nicht recht, was ich tun soll. Also ich mache mich rar, ich gehe nicht mehr hin. Es sind ja insgesamt 3 Kinder und ich habe nur mit ihr die Probleme. Mit den Jungs habe ich eigentlich nicht so das Problem.
1: Aber verstehe ich das richtig, dass Sie die Stiefmutter sind?
2: Ja, ja. Ja, ja. Aber wir haben das immer so gesagt, ich möchte nicht die Mutter ersetzen. Ich bin die neue Frau von ihrem Papa. Und wir machen das Beste
1: draus. Das ist
2: draus.
1: Für ein also, Kind, das ist ganz, ganz schwer, schwer aufnehmbar unter Umständen für ein junges Mädchen in diesem Alter. Und
2: ja,
1: es zeigt auch die Erfahrung in der
2: das
1: Psychologie, dass in der Trauerarbeit, in der Begleitung von Familien, dass Burschen sich in dem leichter tun, mit dieser neuen Mutterfigur. Für Mädchen ist das diese Solidarität. Ja, und ich glaube, dass dieser Übergang, dieses Zusammenführen nicht gut begleitet worden ist. Es ist für mich absolut nachvollziehbar, dass ihre Stieftochter sie ablehnt.
2: Ja.
1: Das ist aus einer Solidarität ihrer eigenen Mutter gegenüber.
2: Aber was kann ich jetzt tun? Weil sie will das nicht einsehen, dass sie Hilfe braucht.
1: Ich glaube, sie brauchen beide Hilfe.
2: Ja, ich habe für mich Hilfe in Anspruch genommen. Immer wieder, weil ich mir gedacht habe, was ist los, was kann ich tun? Und es hat mich immer so geärgert. Jeder hat sie in Schutz genommen, weil so quasi sie ist so ein armes Kind. Aber sie hat sich wirklich sehr unfair verhalten. Sie hat so viel Unfrieden in unsere Familie gebracht. Und meine Hilfe, die ich von meinem Mann erwartet hätte oder von jemand anderem, die ist nie gekommen. Und so habe ich mir selber durch eine andere Person helfen lassen. Aber jetzt habe ich den Kontakt so gut wie möglich also unterbunden, aber ich möchte ihr eigentlich helfen und darum habe ich angerufen.
1: Also Sie helfen Ihrer Stieftochter in erster Linie, indem Sie ihren Schmerz verstehen. Also wenn Sie
2: Ja,
1: innerlich
2: aber
1: herausgehen können
2: ja.
1: aus dieser Bewertung des Verhaltens, sondern indem Sie den dahinterliegenden Schmerz würdigen, da beginnt die Hilfe für Ihre Stieftochter.
2: Ja.
1: Sie haben gesagt, Sie möchten ihr helfen. Sie können ihr helfen, wenn Sie diesen Schmerz, der dahinter steht, würdigen. Sie sehen das
2: Ja.
1: Verhalten und das Verhalten quält Sie und bringt, wie Sie geschildert haben, auch Unfrieden in die Familie und. Aber hinter diesem Verhalten ist keine Boshaftigkeit, sondern ein Schmerz. Und bevor dieser Schmerz nicht gewürdigt wird von allen Beteiligten, kann er nicht heilen. Sonst ist von außen die Erwartung da, hör auf, dich so zu verhalten. Und das wird nichts heilen, gar nichts. Also was Ihre Stieftochter braucht von allen Beteiligten in diesem Familiensystem, ist die Würdigung dieses Schmerzes. Sie handelt aus diesem Schmerz heraus und nicht, weil sie einen schlechten Charakter hat.
2: Naja, wenn Sie wissen, was sie schon alles angestellt hat.
1: Noch einmal. Sie handelt aus dem Schmerz heraus und nicht, weil sie einen schlechten Charakter hat. Und solange das nicht gesehen wird, wird sich hier nichts verändern.
0: Ja, ich glaube, ganz zu Ende klären werden wir die Frage jetzt nicht am Telefon. Vielleicht geben wir anderen Hörern auch noch eine Chance, aber vielleicht können Sie für Sie beide noch irgendwo Hilfe finden und auch darum beten, gell? Ist das okay für Sie jetzt?
2: Ja, gut.
0: Dankeschön.
2: Vielen Dank.
0: Danke.
1: Gerne, Beate. Alles Gute für Sie.

Ja, wir warten auf weitere Fragen, Zeugnisse, Anrufe oder Leute, die auch einen Rat wollen. Sie haben wirklich die Spezialistin dort am Telefon, die Dr. Margarete Profunsa. Also die Leitung in den Studio, die Nummer wäre 0720 578 578 oder von außerhalb Österreichs 0043 720 578 578.

0: So, in der Leitung ist jetzt die Caroline aus Kufstein, auch mit einem Anliegen oder einer Frage.
1: Grüß Gott.
2: Hey, Frau Funzer, wir kennen uns, ich war schon ein paar Mal bei Ihnen in schönen Südtirol. Sie haben mir immer sehr geholfen, ja, es geht mir gut, dank Ihrer Hilfe.
1: Schön.
2: Ja, jetzt zu dem Thema, ich finde das ein ganz ein wichtiges Thema und es ist wunderbar, wie Sie das so einfach und so natürlich uns da näher bringen wollen. Und wir haben vor ein paar Jahren eine Uroma beerdigt und jetzt erst.
1: Ich habe das jetzt akustisch nicht verstanden.
2: Also wir haben vor 3 Jahren unsere Uroma beerdigt. Also die Uroma meiner Enkelkinder, okay. Ja. Und das ist jetzt schon eben 3 Jahre her. Und jetzt habe ich mal so goldene Zuckerl am Tisch gehabt. Und dann haben die Kinder schon ein bisschen Süßigkeiten gegessen gehabt, einen Kuchen und so, und wollten nur so ein goldenes Zuckerl. Das habe ich eigentlich noch nie gehabt. Und dann sagt der Kleine, darf ich bitte 2 haben, weil die hat die Urli-Oma uns immer zugesteckt. Und jetzt wäre die Mutti schon dran gewesen zu sagen, nein, du hast schon genug gehabt. Aber es ist dann doch so gekommen, dass wir 3 haben dürfen, weil die Uroma, die sich aufgehalten hat, er gesagt, das ist die Erinnerung an die Urli-Oma. Und da sind die Kinder eben so feinfühlig, denke ich mir, wie sie richtig sagen.
1: Das ist gut, dass sie dann diese goldenen Zuckerlen auch gekriegt haben. Also abgesehen davon, was man jetzt von Süßigkeiten hält und Kinder, aber in dem Fall, da geht es darum, das Kind hat versucht, die Erinnerung an die Oma zu würdigen. Ja, also dieses, das hat die Oma gemacht. Und wir erinnern uns daran, indem wir das wiederholen, noch einmal machen, indem wir es hereinholen in unserem Alltag. Das ist ein ganz schönes Zeugnis dieses Kindes, was uns Erwachsenen auch gut tut. Also wenn jemand verstirbt, dann ist er ja nicht weg. Er hat etwas zurückgelassen.
2: Ja, genau.
1: Ja, ja. Gewohnheiten, Sätze, Erfahrungen, die wir miteinander gemacht haben. Und das ist das Erbe, das der Mensch uns hinterlassen hat. Und es tut gut, dieses Erbe zu würdigen, es auch zu pflegen, weil daraus viel Trost kommt und auch die Verbindung zum Verstorbenen. Also
2: genau.
1: Gute Trauerarbeit heißt, nicht nur den Verlust zu integrieren, sondern auch den Verstorbenen mitzunehmen in mein neues Leben. Ja, dieses Erbe mitnehmen, weil es eine Ressource für mein Leben ist.
2: Ja,
1: das ist
2: ich glaube, das wird
1: das erzählen.
2: Ja, ich glaube, das wird auch noch mit seinen Kindern weitergeben. So habe ich das Gefühl, ja. Ja, ich vielen Dank Ihnen, Gottes Segen, und danke auch nochmal für diese Art, wie Sie jetzt mit der Trauer uns in Radio Maria da weiterhelfen, auch mit der antizipatorischen Trauerbewältigung. Das finde ich auch ganz großartig und ich freue mich schon wieder sehr, wenn ich mich da weiter vertiefen kann, weil das gehört zu unserem Leben einfach dazu.
1: Ja, Sie sind ja aus Kufstein, gell, Caroline?
2: Ja, ja.
1: Ja, genau, da haben Sie ja eh den Zugang zur Frau Zangerl.
2: Ja, ja, genau.
1: Sie hat ja in Kufstein auch das Trauercafé.
2: Ja. Genau.
1: Und ist wirklich absolute Expertin auf diesen Bereich. Es gibt auch in der Literatur derzeit noch relativ wenig im deutschsprachigen Raum. Mhm. Sie hat sich da einmal durch ihre eigene Berufstätigkeit, aber auch inhaltlich sehr hineingearbeitet und ist jetzt schon eine Expertin im deutschen Sprachraum.
2: Ja, ich konnte mit ihr schon persönlich reden, weil ich bin auch als Seelsorgerin tätig im Krankenhaus und da ist sie auch.
1: Ja.
2: Und da habe ich gesagt, dass ich das gehört habe und da hat sie sich sehr gefreut und es ist halt schwer, wenn man so ein neues Thema macht, bis das anläuft, auch intern, auch von der in der Firma intern, gell? Ja.
1: Absolut, ja. Das sehen Sie richtig.
2: Ja. Alles Liebe, Gottes Segen und Sie sind so ein Geschenk für uns alle, liebe Frau Profunzer, herzlichen Dank und Grüße aus
1: Kufstein. Danke für Ihre Wertschätzung. Ihnen alles Gute, auf Wiederhören.
2: Danke, Wiederhören.
0: Ja, wir spielen noch ein klein wenig Musik. Vielleicht meldet sich noch ein Zuhörer.

0: Ja, jetzt haben wir einen Anrufer aus Wien, den Ludwig. Grüß Gott.
1: Ja, grüß Gott, Frau Doktor. Ja, mein Gedanke war, wie man einem Kind einen Selbstmord in einem Familiensystem erklärt, ob es da ein anderer Zugang ist oder wie man sich da am besten verhält.
2: Wow, das ist eine Frage. Ich glaube, dass es sehr davon abhängt vom Alter des Kindes. Das Kind wird, also ja, ich kann diese Frage jetzt so pauschal gar nicht beantworten, was vom Alter des Kindes abhängt. Also zum Beispiel das Empfinden für Moral entwickelt sich bei dem Kind ab ungefähr 4 Jahren. Und in kleinen Schritten, inwieweit kann ein Kind innerlich da mitgehen? Welche Sprache verwenden wir? Wie kann ich einem Kind näher bringen, dass ein Mensch für sein Leben keine Antworten mehr hatte und deshalb entschieden hat, es zu beenden? Oder wie kann ich einem Kind erklären, dass dieser Mensch eigentlich leben wollte, aber so wie das Leben war, nicht mehr leben konnte? Das ist ganz schwer. Also ich würde das ganz, also wirklich mir ganz genau die, also einmal entwicklungspsychologisch anschauen, wo das Kind steht und auch so, welchen affektiven Reifegrad das Kind hat. Und ausgehend von dem, ich fange jetzt nochmal anders an. Also wenn zu mir eine Familie mit diesem Thema in die Praxis kommen würde, dann würde ich alle aus der Familie einladen, dass wir gemeinsam einen Entwurf erarbeiten, mit dem man dem Kind begegnet und dass es von allen dann auch das Gleiche hört. Das würde ich als Familie gemeinsam in einer Beratung erarbeiten.
1: Ohne Kinder aber vorerst, ne?
2: Vorerst ohne Kinder. Ich denke, dass es gerade in dem Zusammenhang ganz, ganz wichtig ist, dass alle das Gleiche vermitteln mit ähnlichen Worten, um das Kind nicht durcheinander zu bringen. Auch vor dem Hintergrund, Informationen, die wir nicht geben, die muss das Kind mit seiner Fantasie füllen. Ja, also wenn wir Lücken lassen in der Informationsweitergabe, dann füllen wir das mit unseren eigenen Vorstellungen. Deshalb ist es ganz wichtig zu schauen, ich würde jetzt alle Erwachsenen herholen zu mir in die Praxis. Ich würde mir ganz viel von dem Kind erzählen lassen, dass ich so gut wie möglich einordnen kann, wo das Kind steht und dass wir dann gemeinsam an einem Entwurf arbeiten. Ich weiß jetzt nicht, ob ich damit Ihre Frage halbwegs zufriedenstellend beantworten konnte.
1: Ja, also wie gesagt, das Weitere würde sich ja dann in diesem Setting ergeben, ne?
2: Ja, genau.
1: Ja. Ja, gut, dann danke ich für Ihre Information und möchte den weiteren Hörern auch noch Gelegenheit geben, mit Ihnen ins Gespräch zu kommen.
2: Ja. Ja, alles Gute für Sie, gerade jetzt mit diesem Anliegen. Ja.
1: Dankeschön.
0: Dankeschön. Ja, und eben hat nochmal die erste Anruferin angerufen, um sich zu bedanken und zu sagen, dass sie da einen ganz wichtigen Impuls bekommen hat. Das soll ich jetzt auch ausrichten.
2: Ah ja, schön.
0: Und wir machen wieder ein bisschen Musik und geben noch anderen die Chance.

0: Momentan ist es still in den Leitungen. Wir haben noch 10 Minuten Zeit. Also falls noch eine ganz dringende Frage am Herzen ist, die Nummer ins Studio wäre 0720 578 578 oder von außerhalb Österreichs 0043 720 578 578. Aber auch so fällt unserer Referentin noch viel ein. Bitte schön.
1: Ja, liebe Hörerinnen und Hörer, ich darf den Bogen noch etwas weiter spannen zu dem, was wir heute so ein wenig gemeinsam erarbeitet haben. Kinder brauchen vor allem eines, ja, in ihrer Trauer, die Erlaubnis, ich darf Kind bleiben. Das klingt selbstverständlich, ist es aber nicht. Nach dem Tod eines Elternteils erleben wir immer wieder, und vielleicht kennen Sie das aus Ihrem eigenen Leben, dass wir plötzlich erstaunlich vernünftig geworden sind. Kinder machen dann keine Schwierigkeiten mehr. Sie fangen an, sich um jüngere Geschwister zu kümmern. Sie trösten vielleicht sogar die Mama oder den Papa. Sie funktionieren. Und von außen betrachtet scheinen sie besonders stark zu sein. Doch oft bezahlen sie dafür einen hohen Preis. Sie haben gelernt, ihre eigenen Gefühle zurückzustellen. Sie glauben, niemandem zur Last fallen zu dürfen. Sie möchten den Erwachsenen keine zusätzlichen Sorgen bereiten. Und deshalb ist es so wichtig, einem Kind immer wieder zu sagen, du musst jetzt nicht stark sein, du darfst traurig sein, du darfst wütend sein, du darfst auch einmal keinen guten Tag haben. Ich bin da. Das bedeutet auch, dass wir unsere eigenen Gefühle nicht vollständig vor Kindern verstecken müssen. Ja? Viele Eltern glauben, sie dürfen für ihren Kindern niemals weinen. Sie möchten tapfer sein und das Kind schützen. Doch Kinder sagen ohnehin, wenn oder sehen es ohnehin, wenn die Mama oder der Papa traurig sind. Wenn eine Mutter Tränen in den Augen hat und gleichzeitig sagt, mir geht es gut, entsteht beim Kind ein Widerspruch. Es sieht etwas anderes, als es hört. Und das verunsichert. Also ja. Viel hilfreicher ist eine ehrliche und zugleich ruhige Sprache. Eine Mutter darf sagen, ich bin heute traurig, weil ich Papa vermisse. Und dein Vater darf sagen, heute muss ich viel an die Mama denken.
0: Ja, danke schön.
1: Damit überfordern.
0: Ich habe nämlich noch eine Anruferin, wenn ich darf. Also
1: gerne.
0: Darf ich reingrätschen? Entschuldigung.
1: Ja, bitte.
0: Ja, hallo. Also, wir haben eine Hörerin.
2: Ja, grüß Gott, Frau Dr. Profunza.
1: Grüß Gott.
2: Ich möchte, es ist mir jetzt eine Erinnerung gekommen, und zwar, ich schaue jetzt schon das 11. Jahr auf meine Mutter, sie ist im 99. Und wie meine Großmutter verstorben ist, also ihre Mutter, da war ich 10 Jahre alt und eigentlich habe ich müssen wirklich lachen. Es war ganz komisch, ja, ganz, obwohl ich ganz einen guten Kontakt gehabt habe zu ihr. Und meine Mutter hat mir jetzt erst also erzählt oder sie hätte zu mir gesagt, jetzt bist du meine Mutter.
1: Um Gottes Willen. Okay. Aha. Hat sie das erklärt?
2: Also ich habe das ja damals überhaupt nicht mitbekommen. Aber
1: ja,
2: ja, jetzt ist eben. Ich glaube, sie lebt in diesem, auch in dieser Vorstellung, ja.
1: Mhm. Okay. Also wenn ich sie jetzt richtig verstehe, ihre Mutter lebt in der Vorstellung, dass sie ihre Mutter sind.
2: Ja, ich meine, das spricht sie natürlich nicht die ganze Zeit aus, aber in der Haltung irgendwie.
1: Ja.
2: Genau.
1: Also ihre Mutter, wenn ich das jetzt richtig im Kopf habe, war noch relativ jung, wie die Mama gestorben ist?
2: Na, kann man nicht sagen. Also sie hat 7 Kinder geboren und wie ich 10 Jahre alt war, das war 1970 und sie ist 1927 geboren, genau.
1: Ah, okay. Das ist für mich jetzt ganz spannend, was Sie da erzählen. Eine Frau doch schon in einem gewissen Alter, die zu einem Kind, ja spannend, und dass sie sie dabei ausgesucht hat, das ist jetzt für mich noch spannender. Wenn ich mehrere Kinder habe, sie scheint zu ihnen, ja spannend, das ist jetzt sehr spannend für mich.
2: Ja, ich bin die älteste Tochter und in der Mitte von der Siemerreihe, also und
1: ja,
2: nach
1: wahrscheinlich
2: mir,
1: auch.
2: genau.
1: Wahrscheinlich waren Sie auch schon ein Kind mit viel Einfühlungsvermögen.
2: Könnte sein.
1: Ja, also Eltern, so wie Kinder sich Eltern aussuchen, zu wem gehe ich, wo kann ich jetzt mehr verstanden werden, ist es ja auch bei Eltern Kindern gegenüber. Man merkt sofort, aha, dieses Kind kann gut kochen, dieses Kind, auf das kann ich mich da verlassen, dieses Kind so. Und bei Ihnen, die Mama wahrscheinlich, okay, das ist schon ein sehr erwachsenes Kind und da kann ich jetzt schon mir etwas erwarten, holen, wie von einem Erwachsenen.
2: Mhm.
1: Boah, das ist schon spannend. Das habe ich jetzt in der Form noch nie gehört.
2: Mhm.
1: Ich bekomme mit zum Beispiel, du bist jetzt ein Trost für mich oder du bist jetzt vielleicht, dass ich dann die Beziehung Eltern-Kind dann mehr so in eine Freundschaft hinüberentwickelt, auch jetzt kein Ziel. Aber in der Form, das habe ich jetzt noch nie gehört. Was mich jetzt interessieren würde, wie es Ihnen damit geht.
2: Ja, also ich, heute Nachmittag kommt jemand von der Caritas und da ist wirklich, glaube ich, notwendig, dass ich 14-tägig woanders hinkomme, damit diese Person da ist, also dass ich nicht die ganze Pflege immer habe. Ja, genau.
1: Ja. Na, und vor allem die ganze Pflege, bei pflegenden Angehörigen vergisst man immer eine Sache. Wir rutschen dann in die Pflege hinein und heraus aus der Beziehung. Also ich bin dann nicht mehr die Tochter, ich bin dann die Hauspflegerin. Ich bin dann nicht mehr die Tochter, sondern die Köchin. Ja? Also für ganz viele Berufe oder unterstützende Maßnahmen rund um die Pflege gibt es eigene Berufsgruppen. Im Idealfall läuft auch die Betreuung von kranken Angehörigen so, dass ich in meiner Rolle als Tochter bleiben kann und meine Mutter in der Rolle der Mutter, sonst verlieren wir uns. Ja, ich bin dann zwar die perfekte Pflegerin, aber ich bin dann nicht mehr die Tochter.
2: Das ist ein Gemisch.
1: Ja.
2: Genau.
1: Ja, also wenn Sie hier eine gute, wenn Sie hier die für beide vielleicht sinnvoll gut ist, das wünsche ich Ihnen sehr. Aber Sie haben recht, das ist in der Praxis meistens eine Mischform. Leider verschiebt sich es manchmal wirklich in Richtung, ich bin jetzt tätig als in einer Funktion und nicht mehr die Tochter und ich verliere dadurch ja auch meine Mutter. Und meine Mutter verliert dadurch ein Stück ihre Tochter. Die Beziehung hat eine andere Überschrift. Ja,
2: und weil die ganzen Funktionen auch wegfallen. Zum Beispiel auch hört sie nichts mehr. Auch wenn die ganzen Funktionen wegfallen, sie hört jetzt fast nichts mehr. Und auch sehen. Und das ist einfach total schwierig. Ja.
1: Ja. Ich wünsche denen ganz, ein gutes Gelingen, dass Sie diesen Spagat halten können.
2: Ja, gut. Danke.
1: Ja, gerne. Alles Gute für Sie.
2: Gottes Segen. Danke.
1: Ihnen auch.
0: Ja, danke schön auch für diese interessanten und verschiedenen Anrufer und Fragen. Und unsere Zeit rennt langsam aus. Deshalb würde ich sagen, machen wir noch mal ein paar abschließende Worte, bitte.
1: Ja. Vielleicht am Ende, was ich Ihnen noch einmal mitgeben möchte. Wir Erwachsenen glauben, dass wir Kinder vor jeder Form von Schmerz bewahren müssen und können. Das ist ein Irrtum. Es ist verständlich, aber es ist ein Irrtum. Kein Mensch möchte ein Kind leiden sehen, doch wir können Kinder nicht vor dem Leid des Lebens schützen. Wir müssen es auch darauf vorbereiten. Unsere Aufgabe ist es nicht zu schützen, sondern zu begleiten. Früher oder später wird jedes Kind Abschied erleben, ob das jetzt der Tod vom Hamster ist, die Oma, die verstirbt, ein Elternteil, ein Geschwister. Unsere Aufgabe besteht eben nicht darin, Leiden fernzuhalten, sondern unsere Aufgabe ist es, ein Kind so zu begleiten, dass es nicht daran zerbricht. Ja? Ich hoffe, dass diese Sendung Ihnen das eine oder andere mitgeben konnte, und zwar in beide Richtungen. Einmal aus ihrer eigenen Perspektive heraus, weil sie wahrscheinlich auch als Kind Tod und Abschied, Veränderung erfahren haben. Vielleicht auch als Einladung, dass Sie nochmal an diese Zeit zurückdenken, sich überlegen, wie war das für mich, was war gut daran, was habe ich vermisst, was war nicht gut und was von dem wirft noch Schatten in meine Gegenwart. Also einmal diese Reflexion Ihrer eigenen Erfahrungen. Und wenn Sie jetzt als Erwachsener eben in die Aufgabe hineinkommen, dass Sie ein Kind begleiten dürfen, ja, das Verlust erfahren hat, dass Sie aus diesem Druck heraus oder sich selbst diesen Druck herausnehmen, ich muss schützen, ich muss die richtigen Worte finden, ja. Also es reicht, dass Sie präsent sind. Und ich wünsche Ihnen vor allem auch ganz viel Geduld, dass Sie dieses Fragen, dieses wiederholte Fragen aushalten und innerlich aus diesem Druck herauskommen, ich muss jetzt perfekte Antworten liefern. Da, wo Sie selbst keine Antwort haben, dürfen Sie das Ihrem Kind auch zutrauen. Ja. Also, dass dieses Kind die Erfahrung machen darf, ich bin jetzt nicht allein mit dem. Und wer diese Erfahrung machen darf, der wird den Verlust integrieren können. Er wird lernen, mit ihm zu leben. So danke ich Ihnen herzlich, dass Sie mich auch heute wieder begleitet haben. In unserer nächsten Sendung werde ich noch ein wenig abrunden, was wir heute zeitlich nicht geschafft haben zu diesem Thema. Und wir werden uns dann einem neuen Aspekt der kindlichen Trauer zuwenden, nämlich wie Kinder Abschied nehmen und warum ihnen Rituale helfen können, einen Verlust Schritt für Schritt zu verstehen und in das Leben zu integrieren. Also bis dahin wünsche ich Ihnen eine gute und gesegnete Zeit und Menschen an Ihrer Seite, die bleiben, gerade dann, wenn das Leben schwer wird. Auf Wiederhören.
0: Ja, wir bedanken uns ganz herzlich bei Frau Dr. Margarete Profunz für diese sehr spannende Lebenshilfe mit einem Thema, das wirklich jeden irgendwann im Leben mal direkt oder indirekt betrifft, eben mit Tod und Sterben für Kinder eben diesmal genau zubereitet. Und Sie werden diese Sendung in Kürze auch in unserem Archiv finden oder eben auf der Website können Sie suchen in der Radiothek. Und heute Nacht wird die Sendung wiederholt um 22 Uhr. Aus dem Studio am Stetten verabschiedet sich Miriam Bruckner.

Sie bekommen noch schnell einen Überblick über das, was jetzt folgt. 11.15 Uhr, Wort des Lebens. 11.50 Uhr, die Sext und um 12 Uhr, Angelus und Segen.

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0: Einen schönen Vormittag und herzlich willkommen, liebe Zuhörer von Radio Maria, zur Sendung Wort des Lebens. Sie hören heute zwei weitere Predigten von Abt Bernhard Eckersdorfer aus seiner Predigtreihe über Bilder des Himmels im Stift Kremsmünster. Bereits im März und im Juni haben wir in der Sendung Wort des Lebens jeweils eine Predigt aus dieser Reihe für Sie ausgestrahlt. Heute lautet der Titel »Ewige Ruhe und von der Schönheit erfasst«. Ich wünsche Ihnen viel Gewinn beim Hören seiner Ausführungen.
1: Liebe Schwestern und Brüder im Glauben, unser Glaube zeigt und bewährt sich, glaube ich, am deutlichsten, wenn es um den Tod geht. Mit dem ewigen Leben eng verbunden ist die Rede vom Himmel, in den Himmel kommen. Wir hoffen, dass unsere Verstorbenen im Himmel sind. Dort zu sein, wo Gott ist, unser Vater im Himmel, wie wir ja so oft im Vaterunser beten. Und auch das Evangelium hat ja geschlossen mit den Worten, damit sie den Vater im Himmel preisen. Wie fassen wir denn dieses Geschehen? Wie können wir es uns vorstellen? Mit der ewigen Ruhe. Wir befinden uns in einer Predigtreihe. Im ersten Teil, im Jänner, habe ich darüber gesprochen. Abschied von Klischees. Heute ewige Ruhe, aber ich habe es mit einem Fragezeichen versehen. Zuerst einmal bitte ich, das ist unüblich für die Predigt, aber durchaus möglich, dass wir beten für unseren verstorbenen Bischof Maximilian Eichern. Und ich bitte Sie einzustimmen. Herr, gib ihm die ewige Ruhe. Lass ihn ruhen in Frieden. Requiescat in pace. R.I.P. wird oft abgekürzt. In Englisch wird es oft so aufgelöst, weil die Englisch reden, besonders die Amerikaner, die ich sehr schätze, die können natürlich noch weniger als wir Latein, die sagen natürlich Rest in Peace und glauben, dass RIP steht dafür. Die Italiener sagen Riposi in Pace. Auch da, das RIP auf Deutsch funktioniert es nicht ganz, da müsste es RIF heißen. Also Herr, gib ihm die ewige Ruhe, da haben wir diese Ruhe. Aber was wünschen wir da eigentlich unseren verstorbenen Bischof Maximilian? Übrigens auch ein enger Freund von Pater Hubert, den wir hier vorne sehen. Wir haben nämlich ein Problem. Mit Ruhe verbinden wir nämlich auch Langeweile. Himmel also als Zustand, wo man zur ewigen Langeweile verdammt ist. Kein neuer Anfang, keine Chance, sich neu aufzumachen. Eine endgültige Pause. Da denke ich daran, dass das Wort in den Hafen der Ehe einfahren ja nicht ganz passt. Es sind ja viele junge Leute heute auch unter uns, die beim Treffpunkt Benediktball gestern hier waren. Vielleicht auch der Gottesdienst jetzt ein bisschen Kontrast zum Gottesdienst, den wir gestern Abend gefeiert haben. Dann zur Disco-Musik, wo mein Vater unberechtigterweise gemeint hätte, das ist organisierter Lärm, nicht ernst gemeint. Heute eine sehr stille Musik. Unser Chormeister Pater Altmann hat einen operativen Eingriff gehabt, ihm geht es gut und er liegt im Krankenhaus. Deswegen auch kein Chor heute. Und das passt eigentlich zu dieser Predigt heute, ewige Ruhe. Es ist ruhig mit Orgel und kleinem Orchester. Und wenn ich euch, junge Leute, hier vorne sehe, dann frage ich mich, diese Rede von in den Hafen der Ehe einfahren, das klingt doch monoton nach monoton stumpfsinniger Ruhe. Wollen junge Leute wirklich, die sich das Ja-Wort geben für immer, sich im Hafen zur Ruhe legen, damit ihr Schiff einrostet? Oder wollen sie statt dieser ewigen Ruhe nicht lieber Abenteuer, Dynamik, Bewegung, die sie in dieser Beziehung erhoffen? Und da sind wir beim Kern des Problems. Ruhe wird als Zustand des Stillstands gesehen, der fehlenden Dynamik von etwas, was einmal unausweichlich kommt. Aber bitte noch nicht bald. Jetzt wollen wir doch endlich leben. Und deshalb ist auch der Himmel irgendwie weit weg und nicht real für uns. Nicht erstrebenswert. Vielleicht dann einmal später, wenn wir uns nicht mehr bewegen können. Aber Ruhe kann auch anders gesehen werden. Und auch das verwenden wir im Sprachgebrauch. Und da kommen wir dem rechten Verständnis von Himmel viel näher. Nämlich, da geht es um das Ende von Angst und Überanstrengung, das Ende von Stress und Belastungen. Das irdische Leben ist ja oft mühsam und von einer bedrückenden, lebensfeindlichen Unruhe geprägt. Da sind wir in einem unendlichen Getriebensein, ständig gefordert, aber nie werden wir fertig. Oder wir haben gar die Angst, herumzuirren, ohne jemals anzukommen. Hatten Sie auch schon diese Träume in der Nacht, wo Sie nicht auskonnten und wo Sie dann aufgewacht sind und eine beklemmende Unruhe hatten, weil Sie merkten, da ist etwas passiert, was ich nicht in der Hand habe? Das ist auch das Verständnis, das Augustinus anspricht, wenn er in seinen Bekenntnissen schreibt, und das ist die bekannteste Stelle aus diesen Bekenntnissen und einer der bekanntesten Stellen überhaupt der ganzen Spiritualitätsgeschichte. Unruhig ist unser Herz, bis es Ruhe findet in dir. Da merken wir jetzt schon ein positives Konzept von Ruhe, das mich erlöst aus einer Unruhe heraus, die etwas vom Menschsein nimmt. Wir könnten auch sagen, ständig unterwegs, nicht bei sich selbst sein. Ich habe nachgeschaut im Wörterbuch, Synonymwörterbuch für unterwegs. Da werden nämlich auch negative Konnotationen angesprochen. Ich lese da einmal vor. Weg, verloren, fort, verschollen, unerreichbar, abwesend, unauffindbar, abhanden gekommen, abgestorben. Also ein hilfloses Ich. Und jetzt die Botschaft des Christentums, wo der Himmel ein zentrales Konzept ist. Genau dieses Ich, dieses unruhige Ich, dieses Ich, das kein Zuhause hat, das sucht Gott. Er gibt ihm ein neues Leben. Er holt es heim. Gestern beim Begräbnis von Bischof Maximilian Eichern im Linzer Dom hat Bischof Manfred das positive Verständnis erwähnt, das Bischof Maximilian Eichern von Heimat hatte. Er habe oft von Heimat gesprochen, etwas, was uns heute vielleicht merkwürdig vorkommt. Und Bischof Manfred hat darin einen ganz wichtigen Fingerzeig des verstorbenen Bischofs entdeckt. Und wir sprechen ja auch oft von ewiger Heimat. Das ersehnen wir doch, zutiefst angenommen und angekommen zu sein, für immer, bedingungslos. Zu Hause sein bei mir selbst und bei Gott, dem Schöpfer alles Lebens. Durchatmen können, still werden und daraus neu aufblühen. Merken Sie, wie spannend die Ruhe sein kann? Da ereignet sich göttliche Gnade. Und da frage ich mich, ist die kirchliche Rede von der ewigen Ruhe nicht eine gute Therapie für unser von einem Soziologen sogenannten Zeitalter der Angst, wo wir in unaufhörlicher Beschleunigung, Unruhe und Leere gefangen sind? Die Bibel spricht oft von dieser Ruhe. Ich gebe zwei Beispiele. Psalm 23, der schon im Judentum der Begräbnispsalm par excellence ist, und muss sich auch wandern in finsterer Schlucht. Ich fürchte kein Unheil, denn du bist bei mir. Dein Stock und dein Stab geben mir Zuversicht. Jesus, kommt alle zu mir, die euch plagt und schwere Lasten zu tragen habt. Ich werde euch Ruhe verschaffen. So werdet ihr Ruhe finden für eure Seele. Und wie können wir diese Ruhe, diese von oben kommende Ruhe, die uns Leben gibt, ausbilden? Es ist eine Kultur des Friedens hier auf Erden. Wir haben gebetet für Bischof Maximilian zuerst am Anfang der Predigt, lass ihn ruhen in Frieden. Und da ist der springende Punkt, dass viele Bilder vom Himmel langweilig sind. Warum? Weil sie Aktivität und Kreativität ausblenden. Und so scheint der Himmel fad. Aber Aktivität und Kreativität sind zutiefst menschliche Charakteristika, die uns leben lassen über diese Welt hinaus. Ewige Ruhe ist kein Schlafzustand, eine Betäubung oder das Ende unserer Tatkraft. Und da haben wir das

Kreativität, mit der ich andere manipulieren kann. Ein achtsames Wirken, das frei ist und frei macht. Der Himmel steht so für einen zeitlosen, jetzt muss ich ein englisches Wort verwenden, das gibt's auf Deutsch nicht so, Flow. Für den Fluss von Gottes Gnade und meines spannenden ewigen Daseins, voll von Initiative und Schwung. Involviert sein, frei von Zwängen der To-Dos oder meiner Ambitionen, die anderen und mir selbst nicht gut tun. Und in diesen Flow einzusteigen, bedeutet, auf den Himmel zuzustreben und Gott zu suchen. Der Sonntag ist dafür ein gottgegebener Raum und eine Hilfe, das zu leben. Wir Christen halten ja den Sonntag hoffentlich, sonst wären Sie auch heute nicht hier, nicht so, dass wir nur im Bett liegen bleiben, weil wir ja ruhen sollen. Es ist ja der Ruhetag. Da sehen Sie schon, das nimmt doch keiner so wörtlich und bleibt im Bett liegen, außer er muss. Sondern wir eilen voll Freude zum Gottesdienst, wir besuchen einander, wir nehmen uns Zeit für ein Gespräch, das oft während den Wochentagen nicht möglich ist, oder für ein Buch. Oder, wichtig, um den Flow des Himmels zu verstehen, wir widmen uns Spiel und Sport, der Musik und der Kunst. Das ist dann die Muße, die da entstehen kann, die keinem verkrampften Zweck verpflichtet ist, aber sinnvoll, weil sie Freiheit und echtes Leben bringt. Der Sonntag. Und wenn Sie einen Vorgeschmack des Himmels haben wollen, gibt es viele Möglichkeiten, auf die ich auch in diesem Jahr noch bei meinen monatlichen Predigten zu sprechen komme. Aber ich glaube vor allem einfach den Sonntag als Sonntag heiligen. Das können himmlische Erfahrungen sein. Nicht ich muss, sondern ich darf. Und warum jetzt das Wort ewig eigentlich, ewige Ruhe? Wir erleben bei tiefen Erfahrungen der Liebe, des Angenommenseins, der schöpferischen Kraft, der Liturgie, dass wir der Zeit enthoben sind, dass es da einen qualitativen Fluss gibt, in dem wir über der alltäglichen Betriebsamkeit erhoben sind, ohne Angst, und im leichten Zustand eines Jetzt. Und das hat dann eine verwandelnde Kraft, uns das ewige Jetzt erfasst. Und ich glaube, das geschieht wirklich besonders in Gottesdiensten für uns gläubige Menschen. Die Benediktion zu meiner Abtweihe hat 3 Stunden gedauert. Und viele haben mir nachher dann gesagt, das hätte ich mir nie gedacht. Für die ist die Zeit stehen geblieben, und sie waren drinnen in dieser Feier und schauten dann auf die Uhr und wunderten sich. Diese Erfahrungen machen wir bei Naturerlebnissen, in einer Liebesbeziehung und so weiter. Und das ist wichtig, um zu verstehen, was ewige Ruhe bedeutet und der Himmel. Und so können wir als diesen Schritt unserer Himmelsbetrachtungen jetzt festhalten und mit diesem Bewusstsein Eucharistie feiern, wo ja der Himmel real gegenwärtig ist, wo sich Himmel und Erde berühren. Himmlische Ruhe ist dynamisch und lebendig, spannend und neu. Ewige Ruhe bedeutet das Ende von Bedrängnis und Unterdrückung und dass ich nicht mehr in meinen tiefen Seelenängsten gefangen bin. Der Himmel bietet unendliche Möglichkeiten, meine Kreativität und Schaffenskraft Raum zu geben, befreit von der irdischen Begrenztheit, wo ich also wirklich dann aufleben kann. Und um das zu verstehen und für heute fruchtbar zu machen, dafür ist es gut, sich den Tod vor Augen zu halten. Bischof Manfred hat anlässlich des Todes von Pater Amand, den wir vor 2 Wochen begraben haben, in einem Brief vom 21. Jänner an mich geschrieben: Gott schenke ihm den Himmel. Gott schenke Pater Amand dem Himmel. Diese Formulierung finde ich bemerkenswert und hat mich innehalten lassen. Gott als Akteur, der jemanden beschenkt, indem er ihn in den Himmel aufnimmt und dort leben lässt. Pater Amand, Bischof Maximilian Eichern und all unsere Verstorbenen,

0: Sie haben eingeschaltet zur Sendung Wort des Lebens. Sie hörten zuvor eine Predigt mit dem Titel Ewige Ruhe, die Abt Bernhard Eckersdorfer am 8. Februar 2026 im Rahmen seiner Predigtreihe über Bilder des Himmels im Stift Kremsmünster gehalten hat. Weiter geht es nun mit der Predigt von der Schönheit erfasst vom April 2026.
1: Liebe Schwestern und Brüder im Glauben, Gott hat uns neu geboren, also neues Leben geschenkt, heißt es in der heutigen Lesung vom Weißen Sonntag. Er hat uns neu gezeugt zu einer lebendigen Hoffnung durch die Auferstehung Jesu Christi, zu einem unvergänglichen und unzerstörbaren Erbe, das im Himmel für uns aufbewahrt ist. Wenn wir uns dem Himmel zuwenden, der uns schon hier auf Erden mit himmlischer Freude erfüllt, dann ist ein wichtiges Stichwort Schönheit. Darum geht es im Rahmen unserer Predigtreihe über die 10 Bilder des Himmels heute. Schönheit. Wir können uns vorstellen, die Gestalt des Auferstandenen, die, wie wir im Evangelium gehört haben, in die Mitte der Jüngerschar erscheint, war schön. Augustinus spricht Gott in seinen Confessiones sogar direkt als Schönheit an. Spät habe ich dich geliebt, du Schönheit, so alt und doch so neu, spät habe ich dich geliebt. Du Schönheit. Wer in den Himmel kommt, wird in diese Schönheit hineingezogen und von ihr verwandelt. Deshalb strahlen auch himmlische Gestalten in ihrer unmittelbaren Schau Gottes im Himmel, der sogenannten Visio Beatifica, der glückselig machenden Schau. Wer sich dieser göttlichen Schau aussetzt, wer von ihr ergriffen ist, wird verwandelt, wie wir es hier sehen, von Jesus bei der Verklärung. Diese Dynamik fasst Heinrich Spemann zusammen und in einen tollen Satz. Er ist zum katholischen Glauben konvertiert, dann Priester geworden und 2001 in der Benediktinerabtei Dinklage begraben wurde. Er sagt, was wir im Auge haben, das prägt uns. Da hinein werden wir verwandelt und wir kommen, wohin wir schauen. Die Verwandlung hinein in die Schönheit Gottes ist kein bloß jenseitiges Geschehen. Sie erfasst uns schon in dieser Welt. Alles kann ja hineingetaucht werden in die liebende Schönheit Gottes. Dafür steht die Taufe, durch die unsere Vergöttlichung begonnen hat. In diesen Wochen treffe ich jetzt immer am Wochenende viele Firmlinge, denen ich dann in den nächsten Wochen das Sakrament der Firmung spenden darf. Und da sehe ich, und das fasziniert mich, das sind ja 14-Jährige, erwartungsvolle Gesichter junger Menschen, die sich nach Leben sehnen. Sie wollen schön sein und strahlen. Sie können sich vorstellen, wie sich die anziehen zur Firmung. Sie wollen schön sein und strahlen. Das Rituale der Firmung sieht vor, dass der Firmspender die Gemeinde mit Worten des Gebetes aufruft und sagt, lasset uns beten, dass Gott den Heiligen Geist herabsende und diese jungen Christen durch die Salbung Christus, dem Sohn Gottes, ähnlich macht. Firmung. Sie sollen Christus ähnlich werden, indem der Heilige Geist in ihnen Wohnung nimmt. In der Eucharistie schauen wir auf den, der uns in seinen Leib hineinverwandelt. Spemanns Satz findet, finde ich, in der Eucharistie seinen tiefsten Sinn. Was wir im Auge haben, das prägt uns. Da hinein werden wir verwandelt. Und wir kommen, wohin wir schauen. eine eucharistische Spiritualität sieht in der ganzen Schöpfung Gottes Herrlichkeit, seine Schönheit. Alles kann von ihm erfasst werden. Gott ist der Ursprung und der Vollender der Schönheit. Wo immer sich Schönheit zeigt, können wir also sagen, erleben wir Gott. Entscheidend ist jedenfalls, dass wir Gottes Gnade als einen Prozess sehen, der uns erfasst und verändert, der etwas mit uns macht. Gott ist nicht jemand, der nur von außen betrachtet und bestaunt werden will, sondern Gott ist jemand, der uns in sich hinein verwandelt, damit wir das Leben in Fülle haben, göttliches Leben. Der Schriftsteller C.S. Lewis schreibt, wir möchten nicht nur Schönheit sehen, wir wollen vereinigt werden mit der Schönheit, die wir sehen, in sie eingehen, sie in uns aufnehmen, in ihr baden, ein Teil von ihr werden. Ich finde, da wird Schönheit so richtig spannend. Geschieht das nicht hier in dieser Kirche? Schönheit. Verhilft mir dazu nicht auch die heutige große Orgel-Solo-Messe von Josef Haydn mit 40 Minuten, nicht nur eine der längsten Messen, die wir in der Stiftskirche Kremsmünster hören, sondern für mich auch eine der schönsten überhaupt. Konkrete Personen, die ich schätze oder sogar liebe, Kunst, Architektur, Poesie, Musik, erleben wir darin nicht den Widerschein göttlicher Schönheit? Und sind diese Dinge nicht auch Mittel, sie in uns zur Entfaltung zu bringen? Solche Transzendenzerfahrung verlangt freilich auch das Sterben meines Ichs, wo ich Hass erfüllt bin, wo ich falsche Vorstellungen habe, wo ich nur mich selber sehe. Da muss ich etwas ansprechen, was uns, glaube ich, in diesen Tagen und Wochen alle bedrückt und beschäftigt. Terror und Krieg stehen der Schönheit gegenüber. Und wir erschrecken in diesen Tagen zu sehen, wie ein Land, der Iran, so viel investiert hat, um in Terrornetzwerken der Welt Zerstörung anzurichten und ganze unterirdische Städte zerstörerische Arsenale angelegt hat und die eigene Bevölkerung dadurch verarmen ließ und der Gewalt ausgesetzt hat. Und wir sehen, wie richtig die Warnung von Papst Leo von Anfang an war, Gewalt nicht durch Gewalt zu beantworten und keine hässliche Spirale der Eskalation herbeizuführen, wie er das genannt hat. Mit solchen drastischen Worten ist er in die Öffentlichkeit getreten. Selbst wenn ihr eure Gebete vervielfacht, Gott wird euch nicht erhören. Eure Hände triefen vom Blut. Schwestern und Brüder, um den Blick in den Himmel nicht zu verlieren, dürfen wir uns, glaube ich, nicht so sehr erfassen lassen von der Kriegsrhetorik, den Analysen und Diskussionen. Ja, schon wahrnehmen und beobachten, was geschieht, aber sich nichts davon bestimmen lassen. Vielmehr sich der Schönheit zuwenden. Etwa jetzt im Frühling einen blühenden Strauch einfach einmal betrachten. Nicht nur vorbeigehen, sondern lange betrachten. Was wir im Auge haben, das prägt uns. Wir haben so viele Möglichkeiten, einen Vorgeschmack auf den Himmel schon hier zu erhalten. Nützen wir sie. Nützen wir die Liturgie der Kirche mit ihrer grandiosen Schönheit, dass der Ausblick auf den Himmel für uns erstrebenswert ist. Dort zu sein, in der ewigen Herrlichkeit, in der Ewigkeit der endlosen Feier von allem, was staunenswert und schön ist. Es wird ein unendliches Fest, auch für die Augen, denn der Himmel ist schön. Und er beginnt bereits hier und jetzt. Amen.
0: In der Sendung Wort des Lebens hörten Sie zwei Predigten von Abt Bernhard Eckersdorfer aus seiner Predigtreihe über Bilder des Himmels im Stift Kremsmünster. Sie finden diese Sendung in Kürze auf unserer Radiothek unter radiomaria.at in der Rubrik Wort des Lebens zum Nachhören und Downloaden.

0: Einen schönen Freitagvormittag, liebe Hörer von Radio Maria. Hier begrüßt Sie Barbara Mutsam. Wir beten nun gemeinsam die Sext, das Mittagsgebet der Kirche. Sie finden die Texte im Stundenbuch, den Hymnus auf Seite 145, die Psalmen ab Seite 419. Wenn Sie die Psalmen in der Bibel aufschlagen, dann sind das heute der Psalm 119 ab Vers 73, Psalm 59 und Psalm 60. Auch mit der Stundenbuch-App am Handy können Sie mitbeten. Dazu begrüßen wir nun Kurat Josef Michael aus Windhag bei Perg, der mit uns beten wird. Grüß Gott.
1: Grüß Gott, liebe höhere Familie. Lasst uns eintreten ins Gebet. Oh Gott, komm mir zu Hilfe.
0: Herr, eile mir zu helfen.
1: Ehre sei dem Vater und dem Sohn und dem Heiligen Geist.
0: Wie im Anfang, so auch jetzt und alle Zeit und in Ewigkeit. Amen. Halleluja.
1: O Gott, du lenkst mit starker Hand den wechselvollen Lauf der Welt, machst, dass dem Morgen mildes Licht den Mittag voller Glanz erhellt.
0: Lösch aus die Glut der Leidenschaft und tilge allen Hass und Streit. Erhalte Geist und Leib gesund, schenk Frieden uns und Einigkeit.
1: Du Gott des Lichts, auf dessen Reich der helle Schein der Sonne weist, dich loben wir aus Herzensgrund, Gott Vater, Sohn und Heiliger Geist. Amen. Tröste mich mit deiner Huld, wie du es deinem Knecht verheißen hast.
0: Tröste mich mit deiner Huld, wie du es deinem Knecht verheißen hast.
1: Deine Hände haben mich gemacht und geformt. Gib mir Einsicht, damit ich deine Gebote lerne.
0: Wer dich fürchtet, wird mich sehen und sich freuen. Denn ich warte auf dein Wort.
1: Herr, ich weiß, dass deine Entscheide gerecht sind. Du hast mich gebeugt, weil du treu für mich sorgst.
0: Tröste mich in deiner Huld, wie du es deinem Knecht verheißen hast.
1: Dein Erbarmen komm über mich, damit ich lebe, denn deine Weisung macht mich froh.
0: Schande über die Stolzen, die mich zu Unrecht bedrücken. Ich aber sinne nach über deine Befehle.
1: Mir sollen sich alle zuwenden, die dich fürchten und ehren und die deine Vorschriften kennen.
0: Mein Herz richte sich ganz nach deinen Gesetzen. Dann werde ich nicht zu Schanden.
1: Ehre sei dem Vater und dem Sohn und dem Heiligen Geist.
0: Wie im Anfang, so auch jetzt und alle Zeit und in Ewigkeit. Amen. Tröste mich mit deiner Huld, wie du es deinem Knecht verheißen hast.
1: Mein Gott, beschütze mich vor meinen Feinden.
0: Mein Gott, beschütze mich vor meinen Feinden.
1: Entreiß mich den Feinden, mein Gott. Beschütze mich vor meinen Gegnern.
0: Entreiß mich denen, die Unrecht tun. Rette mich vor den Mördern.
1: Sieh her, sie lauern mir auf. Mächtige stellen mir nach.
0: Ich aber habe keinen Frevel begangen und keine Sünde. Herr, ich bin ohne Schuld.
1: Sie stürmen vor und stellen sich auf. Wach auf, komm mir entgegen, sieh her.
0: Meine Stärke. An dich will ich mich halten, denn du, Gott, bist meine Burg.
1: Ein huldreicher Gott kommt mir entgegen. Gott lässt mich herabsehen auf meine Gegner.
0: Ich aber will deine Macht besingen, will über deine Huld jubeln am Morgen.
1: Denn du bist eine Burg für mich, bist meine Zuflucht am Tag der Not.
0: Meine Stärke, dir will ich singen und spielen. Denn du, Gott, bist meine Burg, mein huldreicher Gott.
1: Ehre sei dem Vater und dem Sohn und dem Heiligen Geist.
0: Wie im Anfang, so auch jetzt und alle Zeit und in Ewigkeit. Amen. Mein Gott, beschütze mich vor meinen Feinden.
1: Selig der Mensch, den Gott zurechtweist. Gott schlägt, doch seine Hände heilen auch.
0: Selig der Mensch, den Gott zurechtweist. Gott schlägt, doch seine Hände heilen auch.
1: Du hast uns verworfen, o Gott, und zerschlagen. Du hast uns gezürnt, richte uns wieder auf.
0: Erschüttert hast du das Land und gespalten. Heile seine Risse, denn es kam ins Wanken.
1: Du hast dein Volk hart geprüft. Du gabst uns betäubenden Wein zu trinken.
0: Für alle, die dich fürchten, hast du ein Zeichen aufgestellt, zu dem sie fliehen können vor dem Bogen.
1: Hilf mit deiner Rechten, erhöre uns, damit die gerettet werden, die du so sehr liebst.
0: Gott hat in seinem Heiligtum gesprochen, ich will triumphieren, will sichern verteilen und das Tal von Sukkot vermessen.
1: Mein ist Gilead, mein auch von Manasse, Ephraim ist der Helm auf meinem Haupt, Juda mein Herrscherstab.
0: Doch Moab ist mein Waschbecken, auf Edom werfe ich meinen Schuh. Ich triumphiere über das Land der Philister.
1: Er führt mich hin zu der befestigten Stadt. Wer wird mich nach Edom geleiten?
0: Gott, hast denn du uns verworfen? Du ziehst ja nicht aus, o Gott, mit unseren Herren.
1: Bring uns doch Hilfe im Kampf mit dem Feind, denn die Hilfe vom Menschen ist nutzlos.
0: Mit Gott werden wir Großes vollbringen. Er selbst wird unsere Feinde zertreten.
1: Ehre sei dem Vater und dem Sohn und dem Heiligen Geist.
0: Wie im Anfang, so auch jetzt und alle Zeit. Und in Ewigkeit. Amen. Selig der Mensch, den Gott zurechtweist. Gott schlägt, doch seine Hände heilen auch. Lesung aus dem Buch Baruch. Wie euer Sinn auf den Abfall von Gott gerichtet war, so zeigt nun zehnfachen Eifer, umzukehren und ihn zu suchen. Er, der über euch das Unheil gebracht hat, wird mit eurer Rettung auch ewige Freude bringen.

0: Beim Herrn ist die Huld.
1: Bei ihm ist Erlösung in Fülle.
0: Lasset uns beten. Herr Jesus Christus, um die sechste Stunde kam Finsternis über die ganze Welt, als du unschuldig das Kreuz bestiegst, um uns von unserer Schuld zu erlösen. Erleuchte unsere Dunkelheit, damit wir zum ewigen Leben finden in deinem Licht, der du lebst und herrschest in alle Ewigkeit.
1: Amen.
0: Singet Lob und Preis.
1: Dank sei Gott dem Herrn.

0: Wir beten den Engel des Herrn.
1: Im Namen des Vaters und des Sohnes und des Heiligen Geistes.
0: Amen.
1: Der Engel des Herrn brachte Maria die Botschaft.
0: Und sie empfing vom Heiligen Geist.
1: Gegrüßt seist du, Maria, voll der Gnade. Der Herr ist mit dir. Du bist gebenedeit unter den Frauen und gebenedeit ist die Frucht deines Leibes, Jesus.
0: Heilige Maria, Mutter Gottes, bitte für uns Sünder, jetzt und in der Stunde unseres Todes. Amen.
1: Maria sprach, siehe, ich bin die Magd des Herrn.
0: Mir geschehe nach deinem Wort.
1: Gegrüßt seist du, Maria, voll der Gnade, der Herr ist mit dir. Du bist gebenedeit unter den Frauen und gebenedeit ist die Frucht deines Leibes, Jesus.
0: Heilige Maria, Mutter Gottes, bitte für uns Sünder, jetzt und in der Stunde unseres Todes. Amen.
1: Und das Wort ist Fleisch geworden
0: und hat unter uns gewohnt.
1: Gegrüßt seist du, Maria, voll der Gnade, der Herr ist mit dir. Du bist gebenedeit unter den Frauen und gebenedeit ist die Frucht deines Leibes, Jesus.
0: Heilige Maria, Mutter Gottes, bitte für uns Sünder, jetzt und in der Stunde unseres Todes. Amen.
1: Bitte für uns, heilige Gottesmutter,
0: auf dass wir würdig werden der Verheißungen Christi.
1: Lasset uns beten, allmächtiger Gott, gieße deine Gnade in unsere Herzen ein. Durch die Botschaft des Engels haben wir die Menschwerdung Christi, deines Sohnes, erkannt. Lass uns durch sein Leiden und Kreuz zur Herrlichkeit der Auferstehung gelangen. Darum bitten wir durch Christus und unseren Herrn.
0: Amen.
1: Ehre sei dem Vater und dem Sohn und dem Heiligen Geist.
0: Wie im Anfang, so auch jetzt und alle Zeit und in Ewigkeit. Amen.
1: Herr, gib allen Verstorbenen die ewige Ruhe.
0: Und das ewige Licht leuchte ihnen.
1: Lass sie ruhen in deinem Frieden.
0: Amen. Wir beten zur Mutter Gottes und bitten sie um Frieden. Sie finden das Gebet im aktuellen Programmheft auf Seite 36 und auf unserer Website in der Rubrik Beten, aktuelles Mittagsgebet.
1: Seligste Jungfrau Maria, himmlische Mutter, Königin des Friedens, wir kommen zu dir und bitten dich, führe uns zu Jesus. Dein Glaube sei uns Vorbild, deine Demut begleite uns. Deine Reinheit umhülle uns und in deiner Liebe lass uns geborgen sein.
0: Heilige Maria, Königin des Himmels und der Erde, bitte sei uns Fürsprecherin bei deinem Sohne. Wende ab alles Böse von uns und geleite uns unter deinem Schutz heim in das Reich des dreieinigen Gottes, des Vaters, des Sohnes und des Heiligen Geistes. Amen.
1: Der Herr sei mit euch.
0: Und mit deinem Geiste.
1: Ich segne euch und alle, die zu euch gehören, der allmächtige und barmherzige Gott, der Vater und der Sohn und der Heilige Geist.
0: Amen.
1: Gelobt sei Jesus Christus.
0: In Ewigkeit. Amen.

Ja, willkommen zu unserer Hörergrußzeit jetzt an diesem Freitag zur Mittagszeit. Hier ist Barbara Mutzer. Wie gewohnt können Sie jetzt wieder anrufen und Ihre Liedwünsche überbringen an diesem Freitagnachmittag und überlegen, was Sie der Hörerschaft oder jemanden Besonderen ausrichten möchten oder einfach ein Lied für sich wünschen, das Sie heute gerne hören möchten. Dazu lade ich Sie ein, die Nummer 0720 578 578 von außerhalb Österreichs 0043 720 578 578.

0: So, jetzt bin ich wieder da. Kurze technisches Upgrade hier im Hintergrund, das Sie hoffentlich nicht mitbekommen haben, außer eine kurze Stille. Jetzt begrüßen wir aber endlich, und er wartet schon etwas in der Leitung, und zwar Jakob aus Altmünster, der sich ein Lied wünscht. Grüß Sie, Jakob.
1: Hallo, da ist der Jakob aus Altmünster. Ich möchte mir gerne das Lied wünschen, Ich will dich lieben, meine Stärke. Weil das ist mir jetzt gerade, wie ich vorhin die wunderschönen Predigtgedanken vom Abt Bernhard von Grenzmünster gehört habe, ist mir das gerade durch den Kopf gegangen, weil da gibt's die eine Strophe, wo es heißt, ach, dass ich dich so spät erkannte, du hochgelobte Schönheit, du. Und mir fällt zwar leider nicht mehr der Heilige ein, den er da zitiert hat, der das auch einmal gesagt hat, wie er halt dann die Schönheit Gottes erkannt hat. Und ich möchte allen Hörern und auch euch vom Radio Maria damit alles Gute wünschen, einen schönen Tag und ein gesegnetes Wochenende. Dankeschön.
0: Dankeschön. Jakob, schön, dass du Freude hast an unserem Programm und das, was gesendet wird und das dann auch mit Liedern verknüpfst. Und ja, wunderbar, dass du dich da jetzt meldest und wir dieses Lied jetzt auch hören können in der Hörergrußsendung. Ich will dich lieben, meine Stärke.

Ein Lied jetzt, das sich Jakob gewünscht hat, nachdem er die Wort des Lebens-Sendung heute gehört hat und sich an dieses Lied erinnert hat. Jetzt möchte ich ein Lied spielen und zwar von Bruder Bernd Aschenbrenner, den Mama-Rap, und möchte das meiner Mama spielen, der Hertha Radinger, die heute nach 6 Wochen wieder mal ihren Morgendienst am Freitag halten hat können hier in Radio Maria, weil sie eingeschränkt war wegen ihrer Hand. So konnte sie in den letzten Wochen hier nicht ihren Dienst tun, auch nicht Auto fahren. Und jetzt geht's aber wieder und ich freue mich für sie, dass sie wieder zu hören ist und sie selber auch wieder Freude hatte, im Radio mit Ihnen, liebe Zuhörer, beten zu können. Wenn man sich so über die vielen Jahre dran gewohnt hat, immer freitags oder an anderen Tagen, ich glaube, die vielen anderen Sendebegleiter können das bestätigen, das ist so ein Fixtag, so ein fixer Dienst, wo es manchmal vielleicht einmal eine Überwindung ist, aufzustehen und so früh ins Radio zu fahren, aber man wird selber immer so sehr beschenkt und wenn das dann plötzlich wegfällt, dann ist das gar nicht so einfach, das auch loszulassen, und die Freude umso größer, wenn man wieder ins Radio kommen kann, was auch ein Stück Heimat ja für jeden ist, auch für jeden, der sich ehrenamtlich hier in Radio Maria einbringt oder hauptamtlich einbringt. Und ja, ich freue mich einfach, dass du, liebe Mama, jetzt wieder hier sein kannst und wieder ja am Freitag mit den Hörern verbunden sein kannst, auch auf diese Art und Weise über Radio Maria. Also für dich jetzt den Mama-Rap. Ich hoffe, er gefällt dir. Viel Freude mit diesem Lied. Und Sie, liebe Zuhörer, können gerne natürlich anrufen, sich auch ein Lied wünschen. 0720 578 578 von außerhalb Österreichs. 0043 720 578 578.

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0: Wow! 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
1: Der Mama-Rap jetzt für meine Mama, die sich gerade noch im Studio am Stetten befindet. Zwischenzeitlich hat sich Margit in der Nähe vom Milchstättersee, also aus Kärnten, gemeldet, wünscht sich auch ein Lied. Wir haben eins gefunden. Margit, wollen Sie noch Grüße überbringen an jemanden oder an die Hörerschaft?
2: Ja, an die Hörerschaft im Allgemeinen wünsche ich einen schönen Sommer. Gute Erholung, diejenigen, die Ferien haben.
1: Dankeschön, genau, und dazu jetzt das Stück vom Carinthia-Chor Milchstadt, O Rosenthal.

0: Oh, Rosendoy vom Grenzjachor Mildstadt. Das wird jetzt noch ein bisschen so weiter gesungen, ganz ruhig und schön. Ich hoffe, liebe Margit, das Stück hat Ihnen jetzt gefallen. Aus der Steiermark begrüßen wir Bernadette, die gerade frisch aus Medjugorje vom Jugendfestival zurückkommt. Bernadette, wie war es in Medjugorje?
1: Ja, es war voll super. Wir haben sehr viel Freude gehabt und gelobt, getanzt, gebetet und ja, es war sehr schön.
0: Wie habt ihr es denn mit der Hitze geschafft?
1: Das war wirklich, also es war sehr heiß, aber wir haben uns halt unter den Bäumen aufgehalten und es hat auch so einen Wasserspender gegeben.

0: Herz gewachsen, nachdem wir da auch immer wieder jetzt übertragen dürfen vom Jugendfestival und Jungfamilientreffen da sein dürfen, ist uns das Treffpunkt Benedikt auch immer mehr bekannt. Also ganz liebe Grüße hier an alle, die mit waren. Wie groß war die Gruppe?
1: Ja, ich glaube, wir waren so 50, sowas, ja.
0: Großartig, und da ist viel gesungen worden.
1: Ja, viel gesungen, heilige Messen, Rosenkranzgebet und alles, was dazugehört halt.
0: Genau, und in diesem Sinne tanzen und singen wir gleich weiter, jetzt mit einem Lied, danke, was wir auch, also es ist eine Live-Aufnahme vom Ladifest Quad, Yes, Jesus Loves Me. Dankeschön, Bernadette, für den Anruf und viel Segen, danke, viel Freude.
1: Danke ebenfalls, baba.

Also geht die Matcher-Stimmung weiter. Dankeschön, Bernadette, für deinen Anruf und den paar Berichten vom Jugendfestival in Medjugorje. Ursula hat sich gemeldet. Sie wünscht sich das Lied O Herr, gieße Ströme lebendigen Wassers aus und bittet mit diesem Lied um Regen und Segen. Ja, ein bisschen Zeit ist noch. Wenn auch Sie einen Liedwunsch jetzt noch ausrichten möchten oder einfach für sich heute hören möchten, dann melden Sie sich 0720 578 578.

0: O Herr, gieße Ströme des lebendigen Wassers aus. Der Liedwunsch von Ursula aus Oberösterreich. Willkommen, Martina, auf Sendung.
1: Ja, grüß Gott, grüß die liebe Barbara. Ja, ich muss sagen, ich habe mich so gefreut, dass du uns heute Bescheid gesagt hast, dass die Mama jetzt wieder Dienst machen kann, die liebe Hertha. Und jetzt muss ich das der Hertha noch persönlich sagen, liebe Hertha. Wir haben uns, also nicht nur ich glaube, ich habe mich gefreut, sondern sehr viele Radiohörer haben sich gefreut, dass wir deine Stimme wieder gehört haben. Es war so schön heute überhaupt, das internationale Rosenkranzgebet, das ist wunderbar. Und ich muss echt sagen, ja, es ist so eine Dankbarkeit in deiner Stimme heute gewesen, die so aus dem Herzen kommt, das ist irgendwie umgekommen am Radio. Also das war wirklich schön heute in der Früh. Also danke, liebe Hertha, alles Gute und wir freuen uns, dass du wieder da bist. Und jetzt mit einem schönen Lied, lobe den Herrn meine Seele, möchte ich dazu ein wenig Freude machen. Und noch ganz kurz möchte ich anschließen, falls meine Freundin von allein jetzt zuhört, die Christa, dann an sie auch ganz liebe Grüße. Und eine gute Mittagszeit, Uli. Danke.
0: Dankeschön, Martina. Dann loben wir jetzt den Herrn mit diesem Lied und ich verabschiede mich auch gleich an dieser Stelle. Danke für die Anrufe und wir hören uns später dann in Kürze gleich wieder. Hier ist und war Barbara Mutzam.

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1: Ein Hamsterrad sieht nur von innen aus wie eine Karriereleiter. Ein Wort für die Woche von einem unbekannten Autor.

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1: Freitag, 7. August, es ist 13 Uhr und das sind unsere Themen. Vatikan. Papst Leo hat eine Reise nach Südamerika geplant. Außerdem, Vatikan Außenbeauftragter reist nach Moskau. Italien. Papst Leo besucht das Jugendtreffen in Assisi. Und Deutschland. Pater Karl Wallner wird geistlicher Mitherausgeber der katholischen Wochenzeitung Die Tagespost. Das Wetter heute wechselhaft bei Temperaturen zwischen 26 und 32 Grad. Zum Mittagsjournal begrüßt Sie Anna Brandt.

Mit der Ankündigung am Mittwoch hat der Vatikan eine seit Monaten anhaltende Spekulation offiziell bestätigt. Papst Leo wird erstmals seit seiner Wahl Südamerika besuchen. Neben seiner zweiten Heimat, Peru, wo er über Jahrzehnte lebte, sind Uruguay und Argentinien seine Reiseziele. Die Reise findet vom 6. bis 17. November statt. Während der Besuch in Peru ein Heimspiel voll emotionaler Höhepunkte und festlicher Wiedersehensfreude werden dürfte, erhalten die meisten anderen Stationen besondere politische Herausforderungen für den Papst. Denn Papst Leo hat sich drei Staaten ausgesucht, in denen die katholische Kirche mit der gesellschafts- und wirtschaftspolitischen Linie der jeweiligen Regierung oft über Kreuz liegt. Das gilt zunächst für Uruguay. Das kleine Land zwischen Brasilien und Argentinien ist mit Abstand wohlhabender als seine großen Nachbarn und gilt als liberal. In Uruguay gibt es seit 1916 eine strikte Trennung zwischen Kirche und Staat. Weniger als die Hälfte der Uruguayaner nennen sich katholisch. Laizistisch und liberal sind auch viele Gesetze. Seit 2012 gilt bei der Abtreibung eine Fristenregelung mit Beratungspflicht, ähnlich wie in Deutschland. Und 2025 wurde per Gesetz die aktive Sterbehilfe für unheilbar kranke Menschen zugelassen. Die katholischen Bischöfe vor Ort haben sich zu dieser Form der Liberalität stets kritisch zu Wort gemeldet. Von Papst Leo wird erwartet, dass er ihnen Rückendeckung gibt. Andere politische Konflikte tun sich in Argentinien auf. Der dortige Präsident ist zwar ein Gegner von Abtreibung und Sterbehilfe, doch in der Wirtschafts- und Sozialpolitik vertritt er ein radikal marktwirtschaftliches Programm. In Peru wird es vor allem darum gehen, Jahre des Terrors und Antiterrors aufzuarbeiten, Wunden zu heilen, Tote zu ehren und ein bis heute gespaltenes Land wieder zusammenzuführen. Dass Papst Leo das Land, die Menschen und ihre Sprachen kennt, ist dabei eine große Hilfe. Schon bei seiner letzten großen politischen Rede auf Spanisch am 8. Juni im Parlament von Madrid überraschte er seine Zuhörer. Er überzeugte mit hellsichtigen Analysen auf der Grundlage der Kenntnis der Geschichte und bot parteiübergreifende Perspektiven, die ihm großen Respekt in allen politischen Lagern einbrachten. Ähnliches könnte ihm auch in Südamerika gelingen.

Der Außenbeauftragte des Vatikans, Erzbischof Paul Richard Gallagher, reist Ende August für 4 Tage nach Moskau. Als Gesandter des Papstes werde er Gespräche mit Russland führen, bestätigte der Generalvikar der Erzdiözese Moskau. Mehr Informationen habe man von der Apostolischen Nunziatur, also der diplomatischen Vertretung des Heiligen Stuhls, noch nicht bekommen. Zitat: Dieser Besuch ist für uns ein wichtiges Zeichen der Verbundenheit mit dem Heiligen Vater, Papst Leo, sowie seiner Aufmerksamkeit für die Situation in Russland, so die Erzdiözese Moskau. Das Erzbistum freue sich sehr darauf, Gallagher erneut als unseren Gast begrüßen zu dürfen. Der vatikanische Außenminister reiste zuletzt im November 2021 nach Moskau. Im April 25 hatte sich Gallagher im Vatikan mit seinem russischen Amtskollegen Sergei Lavrov getroffen und im Juli die Ukraine besucht. Damals empfing ihn auch der ukrainische Präsident Volodymyr Zelensky in Kiew. Der Vatikan fordert ein Ende des russisch-ukrainischen Krieges. Besonders Kardinal Matteo Zuppi bemüht sich im Auftrag des Papstes um die Rückkehr von Kriegsgefangenen und nach Russland deportierten ukrainischen Kinder und Jugendliche. Die katholische Kirche in Russland hoffe, dass die Erfahrung und das Ansehen des Heiligen Stuhls zu einem, Zitat, gerechten und dauerhaften Frieden beitrage. Persönliche Begegnungen seien immer von großer Bedeutung, so der Generalvikar mit Blick auf den anstehenden Moskau-Besuch Gallaghers.

Papst Leo hat junge Christen als Zeugen für Glauben und Kirche beauftragt. Zitat: Heute suchen Europa und die ganze Welt in euch neue Heilige, sagte er gestern vor tausenden Menschen in Assisi. Wagt es, an das Wort des Evangeliums zu glauben. Werdet mit der Freiheit Jesu Christi menschlich, nehmt die Armut als Schwester an, so der Papst zum Abschluss des Jugendtreffens Go zum 800. Todestag des Ordensgründers Franz von Assisi. Zitat: Wir sind hier, um Resignation und Angst zu überwinden, um Zweifel zu beheben, die uns ebenso beschäftigen, wie sie die Apostel beschäftigten, ermutigte der Papst die jungen Menschen aus ganz Europa und einigen anderen Ländern der Welt. Die besondere Spiritualität, die in den verschiedenen franziskanischen Männer- und Frauenorden gepflegt wird, ziele verstärkt darauf, die Beziehungen zu Gott und zu all seinen Geschöpfen wiederherzustellen. In diesem Zusammenhang verwies er auf seine erste Enzyklika Magnifica Humanitas. Jede Generation erbe die Aufgabe, die eigene Zeit so zu gestalten, dass die Würde jedes Menschen gewahrt, Gerechtigkeit gefördert und Geschwisterlichkeit ermöglicht werde, so Papst Leo. Die jungen Menschen rief er dazu auf, an die Ränder zu gehen, wo die Ungerechtigkeit und Überheblichkeit einiger weniger, die Würde und Träume vieler von allzu vielen Söhnen und Töchtern Gottes verweigern. Freilich liefen sie Gefahr, nicht einmal von ihrer Familie verstanden zu werden, so wie es dem heiligen Franziskus erging. Der reiche Kaufmannssohn gab alles auf, um sich als Bettler um Aussätzige, Arme und Kranke zu kümmern und um das Evangelium zu verkünden. Abschließend appellierte er an die Jugendlichen, sich der, Zitat, Zivilisation der Liebe zu verschreiben. Bündelt die besten Kräfte eurer großartigen Menschheit, Studium, Fachkenntnisse, Arbeit, Freundschaften, Liebe, Gebet und lebt die Vision des Franziskus heute auf unterschiedliche Weisen weiter, so Papst Leo. Papst Leo war gestern Morgen gegen 8.30 Uhr per Helikopter nahe der Basilika Santa Maria degli Angeli in Assisi gelandet. Dort wurde er vom Erzbischof von Assisi, Repräsentanten der franziskanischen Orden sowie von Vertretern aus Politik und Gesellschaft empfangen.

0: Der österreichische Theologe und Zisterzienser Pater Karl Wallner wird ab September geistlicher Mitherausgeber der katholischen Wochenzeitung Die Tagespost. Der Gründungsrektor der Philosophisch-Theologischen Hochschule Benedikt XVI. In Heiligenkreuz soll künftig das Redaktionsteam geistlich begleiten und den Herausgeberkreis der Zeitung verstärken, teilte der Johann Wilhelm Naumann Verlag gestern mit. Darüber hinaus soll er die Verlagsführung zu Medienstrategien, Fundraising und dem Aufbau einer Leser-Community beraten. Dazu Pater Karl Wallner.
1: Meine Haupttätigkeit in Zukunft wird die Hochschule Heiligenkreuz sein. Ich habe mich überreden lassen, ich muss das so formulieren, dass ich eine geistliche Mitherausgeberschaft für die Wochenzeitschrift Die Tagespost übernehme, die leider im deutschen Sprachraum sehr wenig bekannt ist. Die Tagespost bietet einen unaufgeregten katholischen Journalismus, der über Kirche, aber auch über Gesellschaft, über Kultur und über Lebensthemen berichtet und wirklich also für mich eine Quelle der Information, aber auch der Bildung ist. Leider in Österreich sehr wenig bekannt und auch in Deutschland hätte es Luft nach oben. Also ist das Wohltuend an der Tagespost ist, dass sie unaufgeregt in der Mitte jetzt eben steht, dass sie, was das Kirchliche betrifft, immer zum Papst und zum kirchlichen Lehramt steht, ohne jetzt eben zu polemisieren und zu kritisieren in einer Weise, die jetzt eben dem Christlichen nicht entspricht. Und genauso etwas brauchen wir, einen Bildungskatholizismus, der eben jetzt nicht propagandistisch in die eine oder andere Richtung geht und nicht die Kirche zu einem ideologischen Spiel zwischen links und rechts jetzt eben macht, sondern der einfach sagt, was Sache ist. Und gesellschaftliche Themen haben wir genug, wo wir jetzt eben katholische Werte durchsetzen müssen. Das war auch die Geburt der Tagespost und die in Würzburg übrigens beheimatet ist. Ich hoffe, dass die Tagespost in Deutschland, aber vor allem auch in Österreich, wo sie noch viel weniger bekannt ist, also viele Abonnenten jetzt eben gewinnt. Ich kann sie von Herzen empfehlen.
0: Vielen Dank, lieber Pater Karl Wallner. Zitat: Pater Karl Wallner hat in den vergangenen Jahren bewiesen, wie man als Geistlicher katholische Inhalte zukunftsgerichtet kommuniziert. Er versteht es als seine Mission, auch ein Publikum weit über das klassische Kirchenmilieu hinaus zu erreichen, betonte Ricardo Wagner, Geschäftsführer des Johann Wilhelm Naumann Verlags und Mitglied des Vorstands der Johann Wilhelm Naumann Stiftung. So sei es auch der Anspruch der Tagespost, gesellschaftliche Debatten aktiv aus christlicher Perspektive zu führen. Wir kommen zum Wetter. Heute ist es besonders in der Osthälfte stark bewölkt und nach Osten und Süden kommt es zu einigen Regenschauern. Lokal können auch ein paar Blitze dabei sein. Zeitweise scheint aber die Sonne. Während am Nachmittag die Schauerneigung im Norden und Osten allgemein abnimmt und die Sonne sich wieder öfter zeigt, werden die Schauer und Gewitter im Westen und Süden sowie im Bergland wieder häufiger. Die Tageshöchsttemperaturen heute 26 bis 32 Grad mit den höchsten Temperaturen ganz im Osten und im Südosten. In Wien lockert es sich im Tagesverlauf wieder auf, die Sonne zeigt sich immer wieder öfter, vor allem am Nachmittag. Die Tageshöchsttemperaturen liegen um 31 oder 32 Grad. Morgen sind bis zum frühen Vormittag im Süden, Südosten sowie im Bergland einige Wolken anzutreffen. Dabei ist besonders im Südosten mit ein paar Regenschauern zu rechnen. Danach, wie überall sonst, ist es oft sonnig. Am Nachmittag bilden sich vor allem über den Bergen Quellwolken und nachfolgend ein paar Regenschauer und Gewitter. Am Morgen umspannen die Temperaturen 11 bis 22 Grad, am Nachmittag 26 bis 32 Grad. Morgen in Wien dominiert, von anfänglichen Wolkenfeldern abgesehen, meist der Sonnenschein. Die Tiefsttemperaturen betragen 18 Grad am Stadtrand und 22 Grad in der Innenstadt. Tageshöchstwerte liegen bei 31 Grad. Und noch ein Ausblick auf den Sonntag. Häufig ist mit ungetrübtem Sonnenschein zu rechnen. Am Nachmittag entwickeln sich im Bergland und im Süden ein paar Haufen Wolken, die für örtliche Regenschauer und Gewitter sorgen können. Die Frühtemperaturen liegen am Sonntag zwischen 10 und 21 Grad, Nachmittagstemperaturen zwischen 28 und 35 Grad. 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Das war das Mittagsjournal von Radio Maria mit Beiträgen von Kat Press. Im Programm folgt um 13.15 Uhr die Sendung Tipps und Tricks für einen guten Empfang mit unseren Technikern. Im Gebet um 2, um 14 Uhr beten wir die Via Crucis, den Kreuzweg Im Kreuz ist Hoffnung mit Texten von Edith Stein. Um 15 Uhr beten wir den Barmherzigkeitsrosenkranz. Liebe Hörer von Radio Maria, ich wünsche Ihnen noch einen schönen und gesegneten Freitag, Mittag und Nachmittag mit viel Freude mit unserem Programm hier bei Radio Maria. Am Mikrofon verabschiedet sich Anna Brandt.

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1: Einen schönen Freitagnachmittag, liebe Hörer von Radio Maria, und willkommen zur Sendung Tipps und Tricks. Hier ist Barbara Mutsam. Ja, es ist Sommerzeit. Hoffentlich hören Sie uns recht gut und empfangen Radio Maria gut. Wenn Sie uns nicht hören oder Störgeräusche haben, dann ist das jetzt die Sendung für Sie, um sich Tipps und Tricks, Hilfestellungen von unserem Techniker Albert heute, Albert Röder, zu holen, um wieder eben Radio Maria gut empfangen zu können oder neu zu erfahren, wie man Radio Maria überhaupt empfangen kann, wo man Radio Maria empfangen kann, welche Radiogerät sich zum Beispiel am besten anbietet. All das könnten solche Fragen sein, auch zum ganzen Zubehör. Das wissen wir auch, da kommen immer viele Fragen zum Zubehör von den vielen Radiogeräten. Oder wenn Sie in den Urlaub fahren, in verschiedensten Gegenden oder Ländern der ganzen Welt und Sie wollen Radio Maria Österreich hören, dann können Sie sich jetzt einmal in den nächsten Minuten schlau machen bei Albert, wie das denn funktioniert. Das ist die Einladung dazu. Und bevor ich die Nummer durchgebe, begrüße ich aber dich, lieber Albert. Schön, dass du heute im Sommer Zeit hast, Radio Maria, auf Radio Maria zu sein.
2: Ja, hallo, liebe Papsi. Grüß Gott, liebe Hörer und Hörer. Ich darf alle herzlich begrüßen. Tipps und Tricks mit unseren Technikern ist heute nicht ganz richtig. Bernhard ist in seinem verdienten Urlaub. Das heißt, ich sitze heute alleine hier, also nur mit einem Techniker. Aber ich werde mich auch darum bemühen, alle Fragen zu beantworten. Vorher noch ein paar Ausführungen. Es ist ja Sommerzeit, es ist Urlaubszeit, man ist viel unterwegs. Wobei Urlaubszeit heißt ja nicht nur, dass man auf Urlaub ist, sondern auch so viel im Freien ist. Auf das möchte ich dann gleich eingehen. Aber die Sendung werden wir jetzt wieder mit einem Gebet beginnen. Und eben weil Urlaubszeit ist, werden wir ein Urlaubsgebet auch beten. Im Namen des Vaters und des Sohnes und des Heiligen Geistes.
1: Amen. Amen.
2: Allmächtiger Gott, du hast Abraham und Sarah auf ihren Wegen behütet. Du hast die Kinder Israels auf trockenem Pfad mitten durch das Meer geführt. Durch den Stern hast du den Weisen aus dem Morgenland den Weg zu Christus gezeigt.
1: Geleite auch uns auf allen Wegen. Lass uns deine Gegenwart erfahren. Lass uns neue Menschen und Landschaften wahrnehmen und ihnen mit Respekt begegnen.
2: Mehre unseren Glauben, stärke unsere Hoffnung und erneuere unsere Liebe. Schütze uns vor Gefahren und bewahre uns vor Unfällen.
1: Führe uns sicher ans Ziel unserer Reisen. Gewähre uns Momente des Glücks und lass uns reich beschenkt heimkehren. Darum bitten wir dich durch Christus, unseren Herrn.
2: Amen. Sommerzeit, Urlaubszeit, aber wir sind ja nicht nur auf Urlaub unterwegs, sondern wir sind im Sommer auch so viel unterwegs. Wir in Wien gehen wir Radfahren auf die Donauinsel oder wir gehen wandern. Wir haben viele Möglichkeiten, uns im Freien zu bewegen. Aber in manchen Situationen möchten wir trotzdem nicht auf Radio Maria verzichten. Und deswegen ist die Frage, welche Möglichkeiten habe ich? Zu Hause habe ich mein Radiogerät, das steht am Nachtkastel, das steht am Küchentisch, da ist klar, da kann ich Radio Maria hören. Aber welche Möglichkeiten habe ich, wenn ich unterwegs bin? Wenn ich in der Stadt unterwegs bin, wenn ich am Land unterwegs bin, welche Möglichkeiten habe ich da, Radio Maria zu hören? Und da gibt es ein paar Möglichkeiten. Eine Möglichkeit wäre das Viola-Radio, das Taschenradio. Das ist ein kleines, kompaktes Radio mit UKW und DAB Plus Empfang. Der Vorteil ist von diesem Radio, dass es sehr klein ist, sehr kompakt ist. Der Nachteil ist ein wenig, dass der Empfang nicht ganz so gut ist wie bei den Tischgeräten. Und natürlich funktioniert dieses Radio nur dort, wo ein DAB Plus oder wo UKW Empfang ist. Also ich bin da schon noch ein wenig eingeschränkt. Einerseits funktioniert es nur innerhalb von Österreich, wenn ich im Urlaub ins Ausland fahre, kann ich es dort nicht verwenden für Radio Maria Österreich. Und auch in Österreich muss ich bedenken, dass der Empfang ein wenig schlechter ist als die die Tischradios mit der großen langen Antenne. Das heißt, wenn ich zu Hause mit dem Tischradio guten Empfang habe, aber im Randgebiet eines Senders wohne, dann kann es leicht sein, dass das Viola-Radio nicht funktioniert. Aber eben der große Vorteil, es ist klein, ich kann es in die Westentasche stecken, ich kann es in die Handtasche stecken, ich habe es sehr gut, sehr schnell bei mir und kann damit auch unterwegs hören.
1: Wie kann ich denn rausfinden, ob das bei mir in meiner Gegend funktioniert?
2: Ja, ich kann auf die Website von Radio Maria zum Beispiel gehen, www.radiomaria.at und habe dort unter dem Menüpunkt Kontakt, den Unterpunkt Empfangshinweise und da habe ich dann auf der linken Seite alle Möglichkeiten des Empfangs aufgezählt, unter anderem auch zum Beispiel DRB Plus und wenn Sie dort auf die Empfangskarte klicken, dann bekommen Sie die Karte angezeigt, auf der grün der DRB Plus Empfang eingezeichnet ist und blau, wo Sie über UKW Radio Maria in Österreich empfangen können.
1: Und wenn ich jetzt ganz genau wissen möchte, ob das jetzt wirklich mit meiner Postleitzahl zum Beispiel funktioniert, kann man die zum Beispiel wo eingeben, das habe ich mir letztens gedacht, weil die Karte zeigt so ungefähr natürlich, ob es da funktionieren sollte oder nicht, aber manchmal funktioniert es dann trotzdem nicht. Weißt du das zufällig?
2: Ich glaube, das kann man auf der Seite von DRB Plus von Digitalradio machen. Die Seite ist, wenn ich es jetzt richtig im Kopf habe, digitalradio.at
1: drbplus.at
2: oder drbplus.at und dort können Sie dann das genauer sich anschauen. So, wir starten kurz die Seite drbplus, plus ausgeschrieben, nicht ein Pluszeichen und da haben Sie dann auch die Sendegebiete zum Beispiel und auch den Empfang und können da das Ganze sehr genau anschauen. Auch auf die einzelnen, Radiosender, die im DRB Plus eingespeichert sind. Und beim Empfang sehen Sie eben dann auch gut den Empfang. Es ist eine ähnliche Karte, wie es bei uns ist auch. Und Sie müssen da die Cookies erlauben, dass die Inhalte geladen werden können. Und da können Sie dann auch ziemlich gut hineinzoomen in die Karte und sehen dann recht gut Ihr Gebiet, Ihre Gegend, welch wieder Empfang ist. Zu beachten ist auch, dass es in Österreich leider ein paar unterschiedliche Frequenzen beim DRB Plus gibt. Das heißt, Sie haben beim DRB Plus eigentlich, müssen Sie mit den Frequenzen gar nichts zu tun haben. Sie suchen den Radiosender nach dem Namen, aber im Hintergrund ist dieser Name mit Frequenzen verknüpft. Und da gibt es leider 5 Bereiche in Österreich. Ist auch für einen Urlaub innerhalb von Österreichs wichtig. Wenn Sie jetzt zum Beispiel in Wien wohnen und in Wien Ihr DRB Plus Radio verwenden und dann nach Oberösterreich, Kärnten, Steiermark oder Tirol, Vorarlberg oder wo, also in ein anderes, also in Niederösterreich ist die gleiche Frequenz, aber in jedem anderen Bundesland, wenn Sie dorthin fahren, wird das Radio so nicht funktionieren, dann müssen Sie vorher einen Sendersuchlauf machen, einen neuen oder im optimalen Fall das Radio auf die Werkseinstellungen zurücksetzen, dann wird ein neuer, werden die gespeicherten Sender gelöscht und ein neuer Sendersuchlauf gestartet und dann wird auch Radio Maria wieder gefunden. Wenn Sie dann aus dem Urlaub nach Hause zurückkommen, müssen Sie auch dort dann nochmal einen Sendesuchlauf machen, um wieder die Frequenz von zu Hause zu haben. Aber eben das sind die Möglichkeiten, wie Sie kontrollieren können, ob Sie einen guten Empfang haben oder nicht. 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Mit der App von RM Play können Sie sehr viele unterschiedliche Radio Maria Stationen empfangen. Seit wenn Sie ins Ausland fahren und auch das Radio von dort empfangen wollen, einmal hören wollen, dann ist das eine gute Möglichkeit über die RM Play, die App von der Weltfamilie. Oder Sie laden sich die App von Radio Maria Österreich runter und über die können Sie dann Radio Maria Österreich weltweit hören. Was brauchen Sie dafür? Sie brauchen entweder mobile Daten oder ein WLAN. Also Sie brauchen Internetzugriff und den bekommen Sie entweder über ein WLAN. Die meisten Urlaubshotels bieten ein WLAN schon an, ein gratis. Oder Sie haben mobile Daten und dann können Sie damit auch Radio Maria Österreich hören.
1: Der Vorteil an der Radio Maria Österreich App ist, dass man ja direkt zu unserer Website findet mit dem Tagesprogramm und auch zur Radiothek.
2: Genau.
1: Das gibt es ja bei der Weltfamilien-App jetzt direkt nicht, da kann man aber dafür Spanisch schon mal Radio Maria hören oder Italienisch. Aber genau, um zu unserer Website zu kommen, da bietet sich die Radio Maria Österreich App gut an.
2: Wie kommen Sie zu den Apps? 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Sonst?
1: Das waren meine Fragen. Aber ich glaube, du warst bei den Radios. Vielleicht magst du da noch weiter. Oder?
2: Nein, ich glaube, das war schon das Stichwort Fragen. Das waren deine Fragen. Es gibt sicher auch einige Hörer, die eine Frage haben. Und deswegen würde ich einfach jetzt sagen, wir gehen mal die Telefonnummer durch und wenn Sie eine Frage haben, wenn Sie einen Hinweis haben, selber auch, oder wenn Sie etwas erlebt haben, rufen Sie an, lassen Sie uns teilhaben und oder stellen Sie uns die Frage und wir werden schauen, dass wir Sie direkt beantworten.
1: Genau, und wenn Sie sich gerade im Urlaub befinden und Radio Maria Österreich hören, dann freuen wir uns auch. Können Sie ja anrufen und erzählen, wo Sie gerade am Strand liegen oder auf welchem Berg Sie sich gerade befinden oder in welchem schattigen Plätzchen am See und uns erzählen, wo Sie da gerade sind und wie gut der Empfang ist. 0720 578 578. Noch einmal 0720 578 578. Und wenn jemand außerhalb von Österreichs Fragen hat oder eben anruft, dann mit der Vorwahl 0043 720 578 578.

0720 578 578, die Nummer zu uns ins Studio. Heute jetzt die Sendung Tipps und Tricks für einen guten Empfang. Also liebe Zuhörer, wenn Sie Fragen haben, wie man Radio Marie empfangen kann, warum das Radiogerät so und so nicht funktioniert, wie das Störgeräusch weggeht oder welche Radio man am besten der Nachbarin oder den Freunden schenkt, dann rufen Sie an 0720 578 578.

0: Aus der Oststeiermark begrüßen wir jetzt Maria, die eine Frage zu ihren Radiogeräten hat. Bitte wiederholen Sie noch einmal die Frage, jetzt hört Albert auch zu.
1: Ja, ich habe zwei Radio zum Einstellen und die kenne mich nicht aus und die, das geht auch nicht. Was ich tue. Können Sie mir da helfen?
2: Welche Radios haben Sie?
1: Ja, DAB Plus mit dem Maria-Taste.
0: Maria, bei Ihnen ist es laut. Können Sie mal schauen, dass Sie vielleicht an einen ruhigen Ort kommen oder die Verbindung hängt ein bisschen?
1: Nein, ich habe ein Radio eingestellt dafür. Ich habe einen daher.
0: Ach so, ja, das ist so laut. Vielleicht drehen Sie ein bisschen zurück, dann geht's schon.
1: Ja.
0: Danke.
2: Ja, prinzipiell, wenn Sie keinen Empfang damit haben, haben Sie schon ein DAB Plus Radio bei Ihnen, mit dem Sie Empfang haben?
1: Ja, habe ich, aber die alten noch.
2: Okay, aber mit dem neuen funktioniert es nicht. Dann müssten Sie das, die Radios einmal auf die Werkseinstellungen zurücksetzen.
1: Wie geht das?
2: Das geht über das Menü, ist jetzt für da auf Sendung, glaube ich, etwas zu aufwendig. Wenn Sie vielleicht bitte die Technik-Hotline kurz anrufen könnten, der Bernhard geht das mit Ihnen dann Schritt für Schritt durch und dann kann er Ihnen bei einem Radio zeigen, wie Sie das zurücksetzen und beim zweiten Radio geht es dann schon so auch.
1: Aha.
2: Die ja. Technik-Hotline kennen Sie?
1: Ja, habe ich irgendwo aufgeschrieben.
2: Ja.
0: Ich habe es gerade versucht, ob es funktioniert, sie ist erreichbar.
2: Ja, Bernhard ist gerade auf Urlaub, aber er hat gesagt... Er kann ruhig angerufen werden noch.
1: Ja, danke schön.
2: Danke auch für den Anruf. Danke.
0: Genau, ja, genau solche Fragen wie die Maria sind jetzt zum Beispiel möglich in dieser Sendung Tipps und Tricks für einen guten Empfang 0720 578 578. Der Albert hat uns zuvor vom Viola-Radio erzählt und da hat sich letztens der Walter gemeldet in der Hörergrußsendung und hat ein nettes Zeugnis mit uns erzählt. Da hören wir kurz rein, wie er das Viola-Radio verwendet. Nun begrüße ich Walter, der auch zum Sommer passend einen Liedwunsch mitbringt und auch Grüße schickt. An wen gehen die Grüße, Walter? Willkommen.
3: Ja, ich möchte alle unsere Hörer, die jetzt Radio hängen, vor dem Radio sitzen, grüßen und einen schönen Sommer wünschen. Ich weiß, wir stöhnen unter der Hitze, aber es gibt eine Möglichkeit. Man packt sich das tragbare Radio und die Kopfhörer und setzt sich in einer Kirche irgendwo und lauscht Radio Maria in dieser schönen Sommerzeit. Das ist auch mein Lied.

0: das ich für alle unsere Hörer bestellt habe. Also einen schönen Sommer wünsche ich hiermit allen unseren lieben Hörer von Radio Maria.
1: Ja, das ist der Vorteil am Viola-Radio, dass man es überall mit hinnehmen kann, auch in die kühle Kirche. Bitte nur laut auftreten, wenn auch wirklich niemand anderer in der Kirche ist, damit niemand zum Gebet gestört wird.
2: Ja, wie es der Walter schon gesagt hat, am besten auch einen Kopfhörer mitnehmen. Den kann man bei jedem dieser Radios, da gibt es so einen Kopfhöreranschluss, können Sie einfach anstecken und dann ungestört, also ohne die Umgebung zu stören, können Sie dann über den Kopfhörer auch Radio Maria hören. Oder wenn Sie es über die App, wie wir schon gesagt haben, über das Smartphone hören, da gibt es auch Bluetooth-Kopfhörer, die man über Bluetooth verbinden kann, ganz kabellos. Da hat man dann nur zwei kleine Stöpseln im Ohr und ist überhaupt auch von der Bewegung sehr frei und kann dann Radio Maria über Kopfhörer hören. Sonst, wenn es derzeit keine Anrufer gibt, möchte ich natürlich nochmal einladen. Rufen Sie an, erzählen Sie uns von Ihren Erlebnissen, auch vielleicht im Urlaub, ob Sie da mit Radio Maria ein Erlebnis hatten. Sie sind vielleicht mit Radio Maria Tasche umgegangen oder Radio Maria Kappe und irgendwer hat Sie darauf angesprochen. Vielleicht haben Sie da ein schönes Erlebnis gehabt, das Sie als Zeugnis auch uns erzählen können. Dann laden wir Sie auch ein, jetzt anzurufen. Und da sind wir auch schon beim nächsten Punkt. Wir möchten Sie nämlich einladen. Sie sind vielleicht sehr glühender Radio Maria Hörer. Sie in Ihrer Umgebung weiß schon jeder, dass Sie Radio Maria hören. Sie haben jedem Ihrer Nachbarn in der Umgebung schon ein Radio gegeben. Aber jetzt sind Sie auf Urlaub. Dort weiß das noch niemand. Und auch dort gibt es die Möglichkeit, Radio Maria bekannt zu machen. Also sind Sie auch im Urlaub offen dafür, auf andere zuzugehen, Ihnen von Radio Maria zu erzählen? Gerade im Urlaub, wo auch die ganze Stimmung meistens viel gelockerter ist, viel entspannter ist, ergibt es oft gute Möglichkeiten für Gespräche. Und ja, ich will Sie da einladen, auch da Ihre Begeisterung, das, was Ihnen Radio Maria bedeutet, mitzuteilen, zu teilen und in Ihrer Umgebung bekannt zu machen. Vielleicht ist ja gerade jemand im Urlaub neben Ihnen, der so eine Sehnsucht hat und vielleicht Radio Maria genau das ist, was er sich ersehnt, aber er es nicht weiß, weil er es nicht kennt. Und vielleicht ist gerade Ihr Wort, Ihr Erzählen vom Radio genau das, was der oder diejenige braucht. Also ich lade Sie ein, auch im Urlaub. Sie werden jetzt keine Radios mit haben zum Verteilen, aber auch trotzdem Radio Maria bekannt zu machen. Vielleicht, wenn Sie eben eine Kappe haben, eine Tasche, die auch im Urlaub zu verwenden und zu zeigen, was Ihnen Radio Maria bedeutet.
1: Oder wenn Sie noch auf Urlaub fahren, dann doch noch Radios bei uns bestellen, mitnehmen und herschenken. Bernd hat heute ein schönes Erlebnis erzählt, das betrifft jetzt nicht den Urlaub, aber er hat mir erzählt von einer älteren Dame, einer Oma, die der Enkelin ein Radio geschenkt hat und die Enkelin, die hat halt das Radio Maria ein bisschen gekannt von der Oma und hat halt so, ja, danke schön fürs Radio, aber ja, ich werde wahrscheinlich nicht hören und so, und hat es dann so in die Ecke gestellt. Und dann gab es aber eine Zeit, da ist es der Enkelin selber und ich weiß jetzt nicht, wie alt sie war, vielleicht war sie so 16, nicht so gut gegangen selber. Und dann hat sie dieses blaue Muttergottesradio entdeckt da in der Nische, in der Ecke, und dann hat sie es aufgedreht und das hat ihr dann wieder so viel Freude und Kraft gegeben und da hat sie erst, und Struktur im Alltag anscheinend, also durch die Gebetszeiten, und so kann das einfach echt missionarisch sein, auch wenn man nicht weiß, dreh das jetzt auf, aber vielleicht später dann noch, das Radio verjährt ja nicht, das kann man ja später auch noch aufdrehen, aber es ist einmal sichtbar an diesem Platz, wie so eine Bibel, die da liegt, und vielleicht schlägt man dann einmal auf und liest hinein, und so ist das auch mit dem Radiogerät, das steht da und dann hört man vielleicht einmal hinein.
2: Ja, vertrauen wird auf der Fügung Gottes, dass er uns die Leute schickt, die es gerade brauchen, vielleicht, die den Weg zum Radio finden sollen, weil es einfach in ihrem Leben gerade drüber und drunter geht, und sind wir weiter da offen. Und sonst lade ich Sie ein, auch weiterhin anzurufen. Ich glaube, wir haben auch jetzt einen Anrufer.
1: Nein, das geht nur mit Hörergrüßen. Die haben wir hier jetzt gerade nicht. Wir haben ja gerade keine Hörergrußsendung, sondern eine Tipps- und Tricks-Sendung, um wirklich zu unserem Empfang von Radio Maria Fragen zu stellen. Also wenn Sie Probleme haben mit dem Empfang von Radio Maria, aber anscheinend gibt es keine Probleme, wenn die Telefonleitungen bei uns ruhig sind, dann können wir ja mal
2: oder
1: hoffen.
2: Oder es kann niemand hören.
1: Oder es kann niemand hören, dann schlecht für uns. Ich würde sagen, wir hören einfach mal wieder Musik, dann wenn wir hier so spannende Zeugnisse erzählen, dann haben Sie ja gar nicht die Möglichkeit anzurufen. Also 0720 578 578. Melden Sie sich jetzt. Albert Tröder, unser Techniker, sitzt im Gästestudio und beantwortet Ihnen gerne Ihre Fragen zur Technik von Radio Maria. Oder wenn Sie uns Hinweise, Rückmeldungen geben wollen zum Empfang oder wo Sie im Urlaub schon Radios vergeben haben oder wo Sie über Radio Maria erzählt haben oder gehört haben, freuen wir uns auch über Ihre Erfahrungen. 0720 578 578.

0: Über die Hoffnung singt Trinity hier in diesem Lied. Albert, was kannst du uns denn noch erzählen über unsere Radiogeräte oder über den Empfang von Radio Maria?
1: Ja, es gibt sehr viele Möglichkeiten, die Hoffnung über das Radio zu empfangen, zu hören, weil wir jetzt noch weiterhin in der Urlaubszeit sind. Vielleicht auch eine weitere Möglichkeit, die auch im Urlaub sehr gut geeignet ist, ist das Internet allgemein, also nicht nur die Radio Maria App. Vielleicht haben Sie einen Laptop mit im Urlaub oder bei sich, dann können Sie einfach auch über die Website von Radio Maria, da gibt es einen eigenen Player, können Sie da das Live-Programm auch hören. Wenn Sie Radio Maria über www.radiomaria.at starten, dann haben Sie oben einen Balken, einen blauen Balken, wo das ganze Menü sich befindet. Und auf der linken Seite bei diesem Balken gibt es einen Dreieck in einem Kreis, ein Play-Zeichen, und über dieses Zeichen können Sie den Player von Radio Maria starten, den Live-Player. Da können Sie den Stream hören. Wenn Sie da draufklicken, öffnet ein neues Fenster und dann sehen Sie das Programm, sehen Sie das, die laufende Sendung und auch nochmal das Play-Zeichen. Und wenn Sie auf dieses Play-Zeichen draufklicken, dann können Sie über den Live-Player Radio Maria hören. Das ist eine Möglichkeit. Was Sie dafür brauchen, ist natürlich Internet. Eine weitere Möglichkeit ist auch ein Internetradio. Das ist auch eine sehr gute Möglichkeit, Radio Maria unterwegs, also im Urlaub zu hören, im Hotel zum Beispiel. Das Internetradio ist optisch ein Radio wie auch DAB Plus Radio oder UKW Radio, schaut sehr, sehr ähnlich aus. Der große Unterschied ist, es empfängt das Radiosignal nicht über UKW oder über DAB Plus, sondern übers Internet. Das heißt, Sie haben auch da 5 Stationstasten oder je nach Modell 5, 6, 10 Stationstasten, wo Sie einzelne Sender speichern können, die Sie dann auch mit Druck auf die Stationstaste einfach aufrufen können. Also von der Bedienung auch sehr ähnlich wie ein bekanntes Radio. Das Einzige, was Sie machen müssen, ist dieses Radio mit einem WLAN verbinden, dass es Internetzugang hat. Im Normalfall hat zu Hause schon sehr viele Leute haben zu Hause schon WLAN, wo sie das reinhängen können. Wenn Sie selber kein WLAN haben und sich gut mit Ihrem Nachbarn verstehen, weil die WLAN-Netze sind ja nicht nur auf die eigene Wohnung beschränkt, die strahlen ja ein bisschen darüber hinaus. Wenn Sie sich gut mit Ihrem Nachbarn verstehen, können Sie ihn ja fragen, ob Sie vielleicht ein Internetradio in sein WLAN-Netz hängen dürfen. Und dann haben Sie auch die Möglichkeit, ohne eigenen Internetanschluss Radio Maria zu hören. Und der große Vorteil ist, wenn Sie auf Urlaub fahren, können Sie dieses Radio mitnehmen und können es einfach ins WLAN des Hotels, wo Sie wohnen, einfach dort anhängen und können auch dann dort Radio Maria Österreich weltweit hören. Brauchen auch nur die Stationstaste drücken. Sie brauchen am Radio bis auf die WLAN-Anbindung nichts zu verändern und haben dann das gewohnte Radio mit der gewohnten Bedienung.
0: Geht das eigentlich mit Batterien oder angesteckt?
1: Das ist mit Stromanschluss. Es gibt sicher auch Modelle mit Akku.
0: Aber nicht bei uns jetzt?
1: Bei uns nicht, nein.
0: Okay. Aber alle Radios brauchen bei uns, nein, außer das Muttergottesradio, das geht, glaube ich, mit Batterien.
1: Es gibt unterschiedliche Modelle, also das Viola-Radio hat einen Akku eingebaut, auch das Techni-Plus-Radio hat einen Akku eingebaut, das Muttergottes-Radio kann man Batterien hineingeben, also es ist viel Flexibilität da und ja, und sonst einfach am Strom anhängen noch.
0: Ja, da braucht man halt immer dann eine Steckdose in der Nähe, deswegen genau. Ist manchmal der Akku oder eben die Batterien praktischer.
1: Eine weitere Möglichkeit wäre auch noch die Alexa. Wenn Sie ein Echo-Gerät von Amazon haben, das Alexa abspielen kann oder Alexa einprogrammiert hat, dann können Sie einfach dort auch Radio Maria hören. Das der Vorteil ist vor allem für Menschen, die vielleicht von der Bewegungsfreiheit eingeschränkt sind, die vielleicht nur mehr bettlägerig sind, dass Sie das Radio nicht mit der Hand aufdrehen müssen, sondern über Sprache. Das heißt, da kann das Echo-Gerät am Nachtkastel zum Beispiel stehen, auch wenn es etwas aus der Reichweite ist, kann man einfach sagen, Alexa, spiele Radio Maria Österreich und dann startet das Radio. Also das ist vor allem für Leute gut, die von der Bewegung her eingeschränkt sind, nicht mehr so mobil sind.
0: Weißt du eigentlich, was sich auf dieser Podcast-Auswahl befindet, der aufgezeichneten Sendungen?
1: Bei
0: der Alexa, die Radiothek.
1: Oh, es sind, ich weiß jetzt nicht auswendig, es sind 3 oder 4 Sendeschienen, aber ich weiß jetzt leider nicht auswendig, welche 3 Sendeschienen sind. Also es ist eine sehr eingeschränkte Variante der Radiothek und da auch immer nur die letzten Podcasts, nicht so wie in der Radiothek. Eine lange Liste mit allen Sendungen seit über 10 Jahren. Da, wenn Sie wirklich Interesse haben, Sendungen nachzuhören, dann verweise ich Sie auf die Radiothek auf der Website. Das heißt, wie schon gesagt, www.radiomarie.at aufrufen und in der Menüleiste haben Sie dann noch den Punkt Radiothek. Das ist der Podcast quasi von Radio Maria Österreich, die Radiothek. Und dort finden Sie dann sehr, sehr viele Sendeschienen aufgelistet. Sie können dann entweder in der Suchfunktion einzelne Sendungen gezielt suchen. Sie können einzelne Referenten, wenn Sie einen Lieblingsreferenten zum Beispiel haben, können Sie den gezielt suchen. Oder Sie suchen nach Sendeschiene. Sie können in die einzelnen Sendeschienen hineinklicken und haben dann die Sendungen aus dieser Sendeschiene chronologisch von der neuesten absteigend zur ältesten aufgelistet.
0: Aber das geht nämlich nicht mit der Alexa, dass man die Alexa auf die Radiothek suchen
1: nein, nein,
0: lässt.
1: Nein, das okay. geht nicht. Nein. Das muss immer über Computer oder über Smartphone passieren. Es sind sehr, sehr viele Schätze in der Radiothek drinnen. Also wir verwenden sie auch gerne, um einzelne Perlen auch im Radio nochmal zu wiederholen. Und ja, es sind von über 10 Jahren die Sendungen auf der Radiothek und stöbern Sie mal durch, wenn Sie Zeit haben. Sie können auch nach einem gewissen Thema suchen. Wenn das Thema im Titel vorgekommen ist, dann wird es auch gefunden. Also es gibt da sehr viele Möglichkeiten und sehr, sehr gute Sendungen, die dort schlummern und nur darauf warten, gehört zu werden. Wir haben jetzt noch ein paar Minuten Zeit. Ich lade Sie noch mal ein, anzurufen vielleicht, wenn Sie eine Frage haben. Letzte Möglichkeit für heute, dann gibt es erst wieder in einem Monat die Möglichkeit, bei Tipps und Tricks anzurufen. Nutzen Sie es vielleicht jetzt noch und wir hören nochmal ein paar Takte Musik.
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0: Am Telefon ist jetzt noch Thomas mit einer Frage. Bitte, Thomas.
1: Ja, grüß Gott.
2: Grüß Gott.
1: Ich wollte mich nur mal bedanken. Ich bin Radio Maria-Hörer und tue das Ganze auf Internet. Und mir gefällt Radio Maria sehr, sehr gut, weil da kann man viel mit Jesus gehen. Und ich wollte mich nochmal bedanken, dass wir sie haben können als Techniker, weil der liebe Gott hat uns das geschickt und dass wir Radio Maria hören können. Vielen, vielen Dank.
2: Vielen Dank für den Anruf, für das Zeugnis. Hören Sie über die Website oder über ein Internetradio oder die App?
1: Manchmal über die App und manchmal über Internetseite. Das geht sehr gut, muss ich sagen.
2: Super, also sehr gut. Je nachdem, welche.
1: Habe ich noch nie Probleme gehabt.
2: Super, das freut uns.
1: Ja, ja.
2: Vielen
1: ja.
2: Dank. Danke auch für das schöne Zeugnis.
1: Bitte weitermachen so.
2: Danke.

0: Trinity mit ganz fröhlichen Klängen, eine niederländische Band, aber mit ganz vielen verschiedenen Wurzeln. Deswegen singen sie auch Spanisch, Englisch, manchmal auch ein bisschen Deutsch, also je nachdem, wie es ihnen gerade einfällt. Bisschen Wochenendstimmung schon. Ja, ich glaube, das Zeugnis vom Thomas hat eh alles noch einmal schön zusammengefasst. Dankeschön über Albert, auch dem Daniel und dem Bernhard, allen unseren Technikern, die sich einbringen, auch die vielen ehrenamtlichen Mobilteams eigentlich, die mit der Technik unterwegs sind zum Beispiel. Was möchtest du uns denn zum Schluss jetzt noch in der Sendung mitgeben oder grüßen oder sagen?
1: Ja, ich wünsche Ihnen noch schönen Urlaub, wenn Sie ihn noch vor sich haben. Erholen Sie sich gut. Denken Sie daran auch, Radio Maria begleitet Sie auch sehr gerne im Urlaub und wir freuen uns dann schon, wenn wir uns im September wieder hören.
0: Dankeschön, Albert, und du wirst auch noch missionarisch sein im Urlaub.
1: Ich werde mich bemühen, ja.
0: Also dir auf jeden Fall auch einen schönen Urlaub. Du wirst jetzt auch in den Urlaub gehen,
1: genau,
0: wenn das verraten darf. Ja, und wir hören noch einmal ein bisschen Musik. Danke für die Anrufe. Viel Freude mit dem Empfang von Radio Maria. Und dann beten wir hier in Kürze den Kreuzweg.

0: Liebe Hörerfamilie von Radio Maria, am Mikrofon begrüßen Sie Johanna Polakowitsch
1: und Armin Kammerlander.
0: Am Sonntag gedenken wir der heiligen Edith Stein. Daher beten wir heute den Kreuzweg Im Kreuz ist Hoffnung mit Texten von Edith Stein.
1: Im Namen des Vaters und des Sohnes und des Heiligen Geistes.
0: Amen.
1: Wir beten dich an, Herr Jesus Christus, und preisen dich.
0: Denn durch dein heiliges Kreuz hast du die Welt erlöst.
1: Lasset uns beten. Verleihe uns, Herr, die Weisheit des Kreuzes, die deine Heiligen erleuchtet hat, damit nach dem Beispiel der heiligen Theresia Benedicta vom Kreuz, bekannt auch als Edith Stein, auch wir unsere Hoffnung ganz auf Christus setzen und in der Kirche mitwirken zum Heil der Welt. Darum bitten wir dich durch ihn, Jesus Christus, deinen Sohn, unseren Herrn und Gott, der in der Einheit des Heiligen Geistes mit dir lebt und herrscht in alle Ewigkeit.
0: Amen.
1: Erbarme dich unser, o Herr.
0: Erbarme dich unser.

0: Erste Station. Jesus wird zum Tod verurteilt. Wir beten dich an, Herr Jesus Christus, und preisen dich.
1: Denn durch dein heiliges Kreuz hast du die Welt erlöst.
0: Pilatus sagte zu ihnen: Was soll ich dann mit Jesus tun, den man den Messias nennt? Da schrien sie alle: Ans Kreuz mit ihm! Er erwiderte: Was für ein Verbrechen hat er denn begangen? Da schrien sie noch lauter: Ans Kreuz mit ihm!
1: Edith Stein schreibt: Schon jetzt nehme ich den Tod, den Gott mir zugedacht hat, in vollkommener Unterwerfung unter seinen heiligsten Willen mit Freuden entgegen. Ich bitte den Herrn, dass er mein Leben und Sterben annehmen möchte, zu seiner Ehre und Verherrlichung, für alle Anliegen der heiligsten Herzen Jesu und Maria und der Heiligen Kirche, insbesondere für die Erhaltung, Heiligung und Vollendung unseres heiligen Ordens, besonders dem Kölner und dem Echter Karmel, zur Sühne für den Unglauben des jüdischen Volkes und damit der Herr von den Seinen aufgenommen werde und sein Reich komme in Herrlichkeit, für den Frieden der Welt und schließlich für meine Angehörigen, Lebende und Tote und alle, die mir Gott gegeben hat, dass keines von ihnen verloren gehe. So Edith Stein im Jahre 1939 in ihrem Testament. Einige Formulierungen sind natürlich historisch bedingt. Wir greifen heute aber ihre Anliegen auf, indem wir für den Frieden in der Welt beten und dass alle Völker Christus als den Sohn Gottes und den Retter der Menschheit erkennen.
0: Lasset uns beten. Herr Jesus Christus, du gabst dich in den Tod für die Erlösung der Welt. In deiner Güte vergib uns unsere Sünden, stärke uns, wo wir leiden, und führe uns zum wahren Leben, der du lebst und herrschst in Ewigkeit.
1: Amen.
0: Erbarme dich unser, o Herr.
1: Erbarme dich unser.

0: Zweite Station. Jesus nimmt das Kreuz auf seine Schultern. Wir beten dich an, Herr Jesus Christus, und preisen dich.
1: Denn durch dein heiliges Kreuz hast du die Welt erlöst.
0: Aber er hat unsere Krankheit getragen und unseren Schmerzen auf sich geladen. Wir meinten, er sei von Gott geschlagen, von ihm getroffen und gebeugt. Doch er wurde durchbohrt wegen unserer Verbrechen, wegen unserer Sünden zermalmt. Zu unserem Heil lag die Strafe auf ihm. Durch seine Wunden sind wir geheilt.
1: Edith Stein schreibt: Ich sprach mit dem Heiland und sagte ihm, ich wüsste, dass es sein Kreuz sei, das jetzt auf das jüdische Volk gelegt würde. Die meisten verstünden es nicht, aber die es verstünden, die müssten es im Namen aller bereitwillig auf sich nehmen. Ich wollte das tun, er sollte mir nur zeigen, wie. Als die Andacht zu Ende war, hatte ich die innere Gewissheit, dass ich erhört sei. Aber worin das Kreuztragen bestehen sollte, das wusste ich noch nicht.
0: Lasset uns beten. Menschenfreundlicher Gott, höre unser Gebet. Gib, dass wir deinem Sohn, der für uns gelitten hat, nachfolgen und in seinen Geist das tägliche Kreuz bereitwillig tragen. Darum bitten wir dich durch Christus, unseren Herrn.
1: Amen.
0: Erbarme dich unser, o Herr.
1: Erbarme dich unser.

0: Dritte Station. Jesus fällt zum ersten Mal unter dem Kreuz. Wir beten dich an, Herr Jesus Christus, und preisen dich.
1: Denn durch dein heiliges Kreuz hast du die Welt erlöst.
0: Auch Christus hat für euch gelitten und euch ein Beispiel gegeben, damit ihr seinen Spuren folgt. Er hat keine Sünde begangen und in seinem Mund war kein trügerisches Wort. Er wurde geschmäht, schmähte aber nicht. Er litt, drohte aber nicht, sondern überließ seine Sache dem gerechten Richter. Er hat unsere Sünden mit seinem Leib auf das Holz des Kreuzes getragen, damit wir tot sein für die Sünden und für die Gerechtigkeit leben. Durch seine Wunden seid ihr geheilt.
1: Edith Stein schreibt: Die ganze Summe menschlicher Verfehlungen, vom ersten Fall bis zum Tage des Gerichts, muss getilgt werden durch ein entsprechendes Maß an Sühneleistungen. Der Kreuzweg ist diese Sühne. Das dreimalige Zusammenbrechen unter der Kreuzeslast entspricht dem dreifachen Fall der Menschheit, dem ersten Sündenfall, der Verwerfung des Erlösers durch sein auserwähltes Volk, dem Abfall derer, die den Christennamen tragen.
0: Lasset uns beten. Barmherziger Vater, du hast durch den Tod und die Auferstehung deines Sohnes die Welt erlöst. Gib, dass deine Kirche sich dir als lebendige Gabe schenkt und lasse sie auf ihrem Weg stets deine Liebe erfahren. Darum bitten wir dich durch Christus, unseren Herrn.
1: Amen.
0: Erbarme dich unser, o Herr.
1: Erbarme dich unser.

0: Vierte Station. Jesus begegnet seiner Mutter. Wir beten dich an, Herr Jesus Christus, und preisen dich.
1: Denn durch dein heiliges Kreuz hast du die Welt erlöst.
0: Es ist eine Gnade, wenn jemand deswegen Kränkungen erträgt und Unrecht leidet, weil er sich in seinem Gewissen nach Gott richtet. Wenn ihr aber recht handelt und trotzdem Leiden erduldet, das ist eine Gnade in den Augen Gottes. Dazu seid ihr berufen worden, denn auch Christus hat für euch gelitten und euch ein Beispiel gegeben, damit ihr seinen Spuren folgt.
1: Edith Stein schreibt: Als die Jungfrau das Kind zum Tempel hintrug, da ward ihr geweissagt, dass ihre Seele ein Schwert durchdringen werde, dass dieses Kind gesetzt sei zum Fall und zur Auferstehung vieler, zum Zeichen, dem man widersprechen würde. Es ist die Ankündigung des Leidens, des Kampfes zwischen Licht und Finsternis, der sich schon an der Krippe zeigte.
0: Lasset uns beten. Jesus, Erlöser der Welt, sterbend hast du den Tod vernichtet und in der Auferstehung uns das Leben errungen. Auf die Fürsprache deiner Mutter, der Trösterin der Bedrängten, gewähre uns deinen göttlichen Trost, damit wir von dir gestärkt Freude an jene verschenken, die in Trauer sind, der du lebst und herrschst in Ewigkeit.
1: Amen.
0: Erbarme dich unser, o Herr.
1: Erbarme dich unser.

0: Fünfte Station. Simon von Cyrene hilft Jesus das Kreuz tragen. Wir beten dich an, Herr Jesus Christus, und preisen dich.
1: Denn durch dein heiliges Kreuz hast du die Welt erlöst.
0: Herr, sei mir gnädig, denn mir ist Angst. Vor Gram zerfallen mir Auge, Seele und Leib. Meine Kraft ist ermattet im Elend, meine Glieder sind zerfallen. Zum Spott geworden bin ich all meinen Feinden, ein Hohn den Nachbarn, ein Schrecken den Freunden. Wer mich auf der Straße sieht, der flieht vor mir.
1: Edith Stein schreibt: Jeder, der in der Folge der Zeiten ein schweres Schicksal im Gedenken an den leidenden Heiland trug oder freiwillige Sühneleistungen auf sich nahm, hat damit etwas von der gewaltigen Schuldenlast der Menschen getilgt und dem Herrn seine Last tragen helfen. Vielmehr, Christus, das Haupt, leistet Sühne in diesen Gliedern seines mystischen Leibes, die sich ihm mit Leib und Seele für sein Erlösungswerk zur Verfügung stellen. Das freiwillige Sühneleiden ist das, was wahrhaft und wirklich am tiefsten mit dem Herrn verbindet.
0: Lasset uns beten. Blicke voll Güte, allmächtiger Gott, auf unser Versagen, aber auch auf unseren guten Willen und schenke uns deine Gnade. Gib uns Zuversicht und lass uns aufleben durch das Leiden, Sterben und die Auferweckung deines eingeborenen Sohnes, der mit dir lebt und herrscht in Ewigkeit.
1: Amen.
0: Erbarme dich unser, o Herr.
1: Erbarme dich unser.

0: Sechste Station. Veronika reicht Jesus das Schweißtuch. Wir beten dich an, Herr Jesus Christus, und preisen dich.
1: Denn durch dein heiliges Kreuz hast du die Welt erlöst.
0: Er hatte keine schöne und edle Gestalt, so dass wir ihn anschauen mochten. Er wurde verachtet und von den Menschen gemieden. Ein Mann voller Schmerzen, mit Krankheit vertraut. Wie einer, vor dem man das Gesicht verhüllt, war er verachtet. Wir schätzten ihn nicht.
1: Edith Stein schreibt: Denken Sie sich nur nicht die Leiden zu groß und die Freuden zu gering. Der Himmel nimmt einem nichts, ohne es unermesslich zu vergelten. Das müssen wir auch lernen, liebe Schwester, andere ihr Kreuz tragen zu sehen und es ihnen nicht abnehmen zu können. Es ist schwerer, als das eigene zu tragen, aber wir kommen auch daran nicht vorbei.
0: Lasset uns beten. Vater der Versöhnung, sieh auf das Angesicht deines Christus, der sich selbst hingab, um die Menschheit zu retten. Gib, dass vom Aufgang der Sonne bis zu ihrem Untergang sein Name unter den Völkern gepriesen werde und die Menschen in ihm die Wahrheit ihres Lebens erkennen. Darum bitten wir dich durch ihn, Christus, unseren Herrn.
1: Amen.
0: Erbarme dich unser, o Herr.
1: Erbarme dich unser.

0: Siebte Station. Jesus fällt zum zweiten Mal unter dem Kreuz. Wir beten dich an, Herr Jesus Christus, und preisen dich.
1: Denn durch dein heiliges Kreuz hast du die Welt erlöst.
0: Denn die Liebe Christi bedrängt uns, da wir erkannt haben, einer ist für alle gestorben, also sind alle gestorben. Er ist aber für alle gestorben, damit die Lebenden nicht mehr für sich leben, sondern für den, der für sie starb und auferweckt wurde.
1: Edith Stein schreibt: Nur Erlöste, nur Kinder der Gnade können ja Christi Kreuzträger sein. Nur aus der Vereinigung mit dem göttlichen Haupt bekommt menschliches Leiden sühnende Kraft. Zu leiden und im Leiden selig zu sein, auf der Erde zu stehen, über die schmutzigen und rauen Wege dieser Erde zu gehen und doch mit Christus zur Rechten des Vaters zu thronen, mit den Kindern dieser Welt zu lachen und zu weinen und mit dem Chören der Engel ohne Unterlass Gottes Lob zu singen. Das ist das Leben des Christen, bis der Morgen der Ewigkeit anbricht.
0: Lasset uns beten. Allmächtiger und ewiger Gott, dein Sohn wurde Mensch, um uns von Sünde und Tod zu erlösen und uns Hoffnung auf das unverlierbare Heil zu schenken. Als Mensch für uns erniedrigte er sich bis zum Tod am Kreuz. Halte uns die Lehre seines Leidens und Sterbens immer vor Augen, damit wir Anteil erhalten an der Herrlichkeit der Auferstehung, der du lebst und herrschst in Ewigkeit.
1: Amen.
0: Erbarme dich unser, o Herr.
1: Erbarme dich unser.

0: Achte Station. Jesus begegnet den Frauen von Jerusalem. Wir beten dich an, Herr Jesus Christus, und preisen dich.
1: Denn durch dein heiliges Kreuz hast du die Welt erlöst.
0: Es folgte eine große Menschenmenge, darunter auch Frauen, die um ihn klagten und weinten. Jesus wandte sich zu ihnen um und sagte: Ihr Frauen von Jerusalem, weint nicht über mich, weint über euch und eure Kinder. Gepriesen sei der Gott und Vater Jesu Christi, unseres Herrn, der Vater des Erbarmens und der Gott allen Trostes. Er tröstet uns in all unserer Not, damit auch wir die Kraft haben, alle zu trösten, die in Not sind, durch den Trost, mit dem auch wir von Gott getröstet werden.
1: Edith Stein schreibt: Jedes Jahr, wenn die Kirche wieder das Kreuz vor uns aufrichtet, sollen wir uns an die Aufforderung des Herrn erinnern: Wer mir nachfolgen will, der nehme sein Kreuz auf sich. Das Kreuz auf sich nehmen heißt den Weg der Buße und Entsagung gehen.
0: Lasset uns beten. Guter Vater, verzeih uns unsere Sünden. In deiner Barmherzigkeit zerbrich die Ketten, die uns durch eigene Schuld gefangen halten, und führe uns zur Freiheit, die uns Christus durch Kreuz und Auferstehung geschenkt hat, der du lebst und herrschst in Ewigkeit.
1: Amen.
0: Erbarme dich unser, o Herr.
1: Erbarme dich unser.

0: Neunte Station. Jesus fällt zum dritten Mal unter dem Kreuz. Wir beten dich an, Herr Jesus Christus, und preisen dich.
1: Denn durch dein heiliges Kreuz hast du die Welt erlöst.
0: Christus ist schon zu der Zeit, da wir noch schwach und gottlos waren, für uns gestorben. Nachdem wir jetzt durch sein Blut gerecht gemacht sind, werden wir durch ihn erst recht vor dem Gericht Gottes gerettet werden. Durch Christus, unseren Herrn, haben wir jetzt schon die Versöhnung empfangen. Unser alter Mensch wurde mitgekreuzigt, damit der von der Sünde beherrschte Leib vernichtet werde und wir nicht Sklaven der Sünde bleiben.
1: Edith Stein schreibt: Christi Leiden und Tod setzen sich fort in seinem mystischen Leibe und in jeden seiner Glieder. Leiden und sterben muss jeder Mensch. Aber wenn er lebendiges Glied am Leibe Christi ist, dann bekommt sein Leiden und Sterben durch die Gottheit des Hauptes erlösende Kraft.
0: Lasset uns beten. Gütiger Gott, der du den Schwachen Kraft und den Glaubenden Geduld gibst, schenke uns die Gemeinschaft des Glaubens und der Liebe mit deinem eingeborenen Sohn, der gekreuzigt wurde und auferstand, damit wir Anteil erhalten an der vollkommenen Freude deines Reiches. Darum bitten wir dich durch Christus, unseren Herrn.
1: Amen.
0: Erbarme dich unser, o Herr.
1: Erbarme dich unser.

0: Zehnte Station. Jesus wird seiner Kleider beraubt. Wir beten dich an, Herr Jesus Christus, und preisen dich.
1: Denn durch dein heiliges Kreuz hast du die Welt erlöst.
0: Man kann all meine Knochen zählen. Sie gaffen und weiden sich an mir. Sie verteilen unter sich meine Kleider und werfen das Los um mein Gewand. Du aber, Herr, halte dich nicht fern. Du meine Stärke, eile mir zu Hilfe.
1: Edith Stein schreibt: Am Kreuz tragen allein stirbt man nicht. Und um die Nacht völlig zu durchschreiten, muss der Mensch der Sünde sterben. Er kann sich zur Kreuzigung ausliefern, aber er kann sich nicht selbst kreuzigen. Darum muss das, was die aktive Nacht begonnen hat, durch die passive Nacht vollendet werden. Das heißt, durch Gott selbst.
0: Lasset uns beten. Deine Barmherzigkeit, o Herr, befreie uns von aller Last des alten Menschen. Bekleide uns mit dem Mantel der Gerechtigkeit und mache uns zu neuen Menschen, die dich loben und preisen, durch Christus unseren Herrn.
1: Amen.
0: Erbarme dich unser, o Herr.
1: Erbarme dich unser.

0: einen rechts von ihm, den anderen links. Jesus aber betete: Vater, vergib ihnen, denn sie wissen nicht, was sie tun.
1: Edith Stein schreibt: Welcher menschliche Sehnsuchtsschmerz aber kann sich messen mit dem Leiden des Gottmenschen, der sein ganzes Leben hindurch im Besitz der seligen Gottesschau war, bis er sich Kraft freien Willensentschlusses in der Ölbecksnacht dieses Genusses beraubte. So wenig ein Menschengeist und ein Menschenherz ausdenken und erfüllen können, was die ewige Seligkeit ist, so wenig vermögen wir einzudringen in das unergründliche Geheimnis einer solchen Beraubung. Er allein, der Einzige, der sie erfahren hat, kann denen, die er dafür erwählt, etwas davon zu kosten geben, in der Vertraulichkeit der bräutlichen Vereinigung.
0: Lasset uns beten. Herr Jesus Christus, zum Heil aller Menschen hast du am Kreuz die Arme ausgebreitet. Sieh auf uns und unser Bemühen, dir nachzufolgen. Nimm unser Tun entgegen und lass unser ganzes Leben Zeichen und Werkzeug deiner Erlösung sein, der du lebst und herrschst in Ewigkeit.
1: Amen.
0: Erbarme dich unser, o Herr.
1: Erbarme dich unser.

0: 12. Station. Jesus stirbt am Kreuz. Wir beten dich an, Herr Jesus Christus, und preisen dich.
1: Denn durch dein heiliges Kreuz hast du die Welt erlöst.
0: Bei dem Kreuz Jesu standen seine Mutter und die Schwester seiner Mutter, Maria, die Frau des Klopas, und Maria von Magdala. Als Jesus seine Mutter sah und bei ihr den Jünger, den er liebte, sagte er zu seiner Mutter: Frau, siehe dein Sohn. Dann sagte er zu dem Jünger: Siehe deine Mutter. Danach, als Jesus wusste, dass nun alles vollbracht war, sagte er, damit sich die Schrift erfüllte: Mich dürstet. Ein Gefäß mit Essig stand da. Sie steckten einen Schwamm mit Essig auf einen Ysopzweig und hielten ihn an seinem Mund. Als Jesus von dem Essig genommen hatte, sprach er: Es ist vollbracht. Und er neigte das Haupt und gab seinen Geist auf.
1: Edith Stein schreibt: Wie Jesus in seiner Todesverlassenheit sich die Hände des unsichtbaren und unbegreiflichen Gottes übergab, so wird die Seele hineingeben in das mitternächtliche Dunkel des Glaubens, der einzige Weg zu dem

0: unbegreiflichen Gott ist. So wird ihr die mystische Beschauung zuteil, der Strahl der Finsternis, die geheimnisvolle Gottesweisheit, die dunkle und allgemeine Erkenntnis. Sie allein entspricht dem unfasslichen Gott, der den Verstand blendet und ihm als Finsternis erscheint.
1: Lasset uns beten. Barmherziger Vater, du hast deinen Sohn mit dem Geist der Hingabe und Liebe gesalbt, damit er die Welt aus der Macht von Sünde und Tod befreie. So ging er selber in den Tod, um uns mit dir und untereinander zu versöhnen. Schau auf uns, auf deine Kirche und die ganze Welt und gewähre uns allen das Leben in Fülle. Darum bitten wir dich durch deinen Sohn Jesus Christus, der mit dir lebt und herrscht in alle Ewigkeit.
0: Amen.
1: Erbarme dich unser, o Herr.
0: Erbarme dich unser.

0: 13. Station. Jesus wird vom Kreuz abgenommen und in den Schoß seiner Mutter gelegt. Wir beten dich an, Herr Jesus Christus, und preisen dich.
1: Denn durch dein heiliges Kreuz hast du die Welt erlöst.
0: Josef von Arimathäa bat Pilatus, den Leichnam Jesu abnehmen zu dürfen, und Pilatus erlaubte es. Es kam auch Nikodemus, der früher einmal Jesus bei Nacht aufgesucht hatte. Er brachte eine Mischung aus Myrrhe und Aloe, etwa 100 Pfund.
1: Wir beten mit Edith Stein. Heut habe ich unterm Kreuz mit dir gestanden und habe so deutlich wie noch nie empfunden, da unterm Kreuz, du unsere Mutter worden. Wie sorgt schon einer irdischen Mutter Treue, des Sohnes letzten Willen zu erfüllen. Du aber warst des Herrn Magd, des menschgewordenen Gottes Sein und Leben. War deinem Sein und Leben restlos eingeschrieben. So hast die Deinen du ins Herz genommen. Und mit dem Herzblut deiner bitteren Schmerzen hast jeder Seele neues Leben du erkauft. Du kennst uns alle, unsere Wunden, unsere Schäden, kennst auch den Himmelsglanz, den deines Sohnes lieb, um uns ergießen möchte in der ewigen Klarheit. So lenkst du sorgsam unsere Schritte. Kein Preis ist dir zu hoch, um uns ans Ziel zu führen. Doch die du auserwählt, dir zum Geleite, dich zu umgeben, einst am ewigen Thron. Sie müssen hier mit dir am Kreuze stehen. Sie müssen mit dem Herzblut, bitteren Schmerzen der treuen Seele Himmelsglanz erkaufen, die ihnen Gottes Sohn als Erbe anvertraut.
0: Lasset uns beten. Gott, du Quelle der Liebe, du hast Maria gestärkt, ihren Sohn bis unter das Kreuz zu begleiten. Auf die Fürsprache der jungfräulichen Gottesmutter, die wir mit Edith Stein als Königin des Friedens verehren, führe deine heilige Kirche zur Herrlichkeit der Auferstehung, der du lebst und herrschst in Ewigkeit.
1: Amen.
0: Erbarme dich unser, o Herr.
1: Erbarme dich unser.

0: 14. Station. Der heilige Leichnam Jesu wird in das Grab gelegt. Wir beten dich an, Herr Jesus Christus, und preisen dich.
1: Denn durch dein heiliges Kreuz hast du die Welt erlöst.
0: Bei den Ruchlosen gab man ihm sein Grab, bei den Verbrechern seine Ruhestätte, obwohl er kein Unrecht getan hat und kein trügerisches Wort in seinem Mund war. Doch der Herr fand Gefallen an seinem zerschlagenen Knecht. Nachdem er so vieles ertrug, erblickte er das Licht. Er sättigt sich an Erkenntnis. Mein Knecht, der Gerechte, macht die vielen gerecht. Er lädt ihre Schuld auf sich. Denn er trug die Sünden von vielen und trat für die Schuldigen ein.
1: Edith Stein schreibt: Das Kreuz ist nicht Selbstzweck. Es ragt empor und weist nach oben. Doch es ist nicht nur Zeichen. Es ist die starke Waffe Christi, der Hirtenstab, mit dem der göttliche David gegen den höllischen Goliath auszieht, womit er machtvoll an das Himmelstor pocht und es aufstößt. Dann fluten die Ströme des göttlichen Lichtes heraus und umfangen alle, die im Gefolge des Gekreuzigten sind.
0: Lasset uns beten. Segne uns, Vater, und vereine uns im Glauben an deinen Sohn, damit wir mit ihm zum neuen Leben auferstehen, der du lebst und herrschst in Ewigkeit.
1: Amen.
0: Erbarme dich unser, o Herr.
1: Erbarme dich unser.

0: 15. Station. Jesus wird von den Toten auferweckt. Wir beten dich an, Herr Jesus Christus, und preisen dich.
1: Denn durch dein heiliges Kreuz hast du die Welt erlöst.
0: Am ersten Tag der Woche stand Maria von Magdala draußen vor dem Grab und weinte. Während sie weinte, beugte sie sich in die Grabkammer hinein. Da sah sie zwei Engel in weißen Gewändern sitzen. Den einen dort, wo der Kopf, den anderen dort, wo die Füße des Leichnams Jesu gelegen hatten. Die Engel sagten zu ihr: Frau, warum weinst du? Sie antwortete ihnen: Man hat meinen Herrn weggenommen und ich weiß nicht, wohin man ihn gelegt hat. Als sie das gesagt hatte, wandte sie sich um und sah Jesus dastehen, wusste aber nicht, dass es Jesus war. Jesus sagte zu ihr: Frau, warum weinst du? Wen suchst du? Sie meinte, es sei der Gärtner, und sagte zu ihm: Herr, wenn du ihn weggebracht hast, sag mir, wohin du ihn gelegt hast, dann will ich ihn holen. Jesus sagte zu ihr: Maria. Da wandte sie sich um zu ihm und sagte auf Hebräisch: Rabuni, das heißt Meister.
1: Edith Stein schreibt: Die auf Christus getauft sind, sind auf seinen Tod getauft. Sie tauchen unter in sein Leben, um Glieder seines Leibes zu werden, als solche mit ihm zu leiden und mit ihm zu sterben, aber auch mit ihm aufzuerstehen, zum ewigen göttlichen Leben. Dies Leben wird in seiner Fülle für uns erst kommen, am Tag der Herrlichkeit. Wir haben aber jetzt schon Anteil daran, sofern wir glauben. Glauben, dass Christus für uns gestorben ist, um uns das Leben zu geben. Dieser Glaube ist es, der uns mit ihm eins werden lässt, wie die Glieder mit dem Haupt, und uns öffnet für das Zuströmen seines Lebens. So ist der Glaube an den Gekreuzigten der lebendige Glaube, der mit liebender Hingabe gepaart ist, für uns der Zugang zum Leben und der Anfang der künftigen Herrlichkeit.
0: Lasset uns beten. Herr, unser Gott, sieh herab auf deine Menschenfamilie, für die unser Herr Jesus Christus den Weg von Gethsemane nach Golgotha ging. Durch Leiden und Tod hast du ihn zur Auferstehung geführt und uns die Verheißung des neuen und ewigen Lebens gegeben. Gib, dass diese Hoffnung all unser Denken, Reden und Tun durchdringt und wir als deine Söhne und Töchter mitwirken am Heil der ganzen Welt. Darum bitten wir dich durch Christus, deinen auferstandenen Sohn, unseren Herrn und Gott, der in der Einheit des Heiligen Geistes mit dir lebt und herrscht in alle Ewigkeit.
1: Amen.
0: Auferstandener Herr,
1: erbarme dich unser.
0: Im Namen des Vaters und des Sohnes und des Heiligen Geistes.
1: Amen.

Es sind Finsternisse entstanden, als der Herr Jesus gekreuzigt wurde. Um die 9. Stunde rief er mit lauter Stimme: mein Gott, warum hast du mich verlassen?" Und mit geneigtem Haupt gab er seinen Geist auf. Wir beten dich an, Herr Jesus Christus, und preisen dich, denn durch dein heiliges Kreuz hast du die Welt erlöst. Heiliger Gott, du hast deinen Sohn der Schmach des Kreuzes unterworfen, um uns der Gewalt des Bösen zu entreißen. Gib uns die Gnade, dass auch wir deinem Willen gehorchen und einst in Herrlichkeit auferstehen. Darum bitten wir dich durch ihn, Christus, unseren Herrn. Wir danken dir, Herr Jesus Christ, dass du für uns gestorben bist. Ach, lass dein Kreuz und deine Pein an uns doch nicht verloren.

Barmherziger Jesus, im Augenblick deines Kreuzes Todes für uns, bete ich dich an und lobpreise dich und bitte. Umfasse mit deiner unerschöpflichen Barmherzigkeit die ganze Menschheit, besonders die armen Sünder und die Sterbenden.

0: Liebe Hörerfamilie von Radio Maria, am Mikrofon sind Johanna Polakovic und
1: Armin Kammerlander.
0: Wir laden Sie ein, gemeinsam mit uns den Barmherzigkeitsrosenkranz zu beten. Dazu können Sie jetzt anrufen. Die Telefonnummer ins Studio lautet
1: 0720 578 578 oder aus dem Ausland mit der Vorwahl 0043 720 578 578.

0: Im Namen des Vaters und des Sohnes und des Heiligen Geistes.
1: Amen.
0: Vater unser im Himmel, geheiligt werde dein Name, dein Reich komme, dein Wille geschehe, wie im Himmel, so auf Erden.
1: Unser tägliches Brot gib uns heute und vergib uns unsere Schuld, wie auch wir vergeben unseren Schuldigern. Und führe uns nicht in Versuchung, sondern erlöse uns von dem Bösen. Amen.
0: Gegrüßet seist du, Maria, voll der Gnade. Der Herr ist mit dir. Du bist gebenedeit unter den Frauen, und gebenedeit ist die Frucht deines Leibes, Jesus.
1: Heilige Maria, Mutter Gottes, bitte für uns Sünder, jetzt und in der Stunde unseres Todes. Amen.
0: Ich glaube an Gott, den Vater, den Allmächtigen, den Schöpfer des Himmels und der Erde, und an Jesus Christus, seinen eingeborenen Sohn, unseren Herrn, empfangen durch den Heiligen Geist, geboren von der Jungfrau Maria, gelitten unter Pontius Pilatus, gekreuzigt, gestorben und begraben, hinabgestiegen in das Reich des Todes, am dritten Tage auferstanden von den Toten, aufgefahren in den Himmel. Er sitzt zur Rechten Gottes, des allmächtigen Vaters. Von dort wird er kommen, zu richten die Lebenden und die Toten.
1: Ich glaube an den Heiligen Geist, die heilige katholische Kirche, Gemeinschaft der Heiligen, Vergebung der Sünden, Auferstehung der Toten und das ewige Leben. Amen.

0: Ewiger Vater, ich opfere dir auf den Leib und das Blut, die Seele und die Gottheit deines über alles geliebten Sohnes, unseres Herrn Jesus Christus.
1: Zur Sühne für unsere Sünden und die Sünden der ganzen Welt.
0: Durch sein schmerzhaftes Leiden.
1: Hab Erbarmen mit uns und mit der ganzen Welt.
0: Durch sein schmerzhaftes Leiden.
1: Hab Erbarmen mit uns und mit der ganzen Welt.
0: Durch sein schmerzhaftes Leiden.
1: Hab Erbarmen mit uns und mit der ganzen Welt.
0: Durch sein schmerzhaftes Leiden.
1: Hab Erbarmen mit uns und mit der ganzen Welt.
0: Durch sein schmerzhaftes Leiden.
1: Hab Erbarmen mit uns und mit der ganzen Welt.
0: Durch sein schmerzhaftes Leiden.
1: Hab Erbarmen mit uns und mit der ganzen Welt.
0: Durch sein schmerzhaftes Leiden.
1: Hab Erbarmen mit uns und mit der ganzen Welt.
0: Durch sein schmerzhaftes Leiden.
1: Hab Erbarmen mit uns und mit der ganzen Welt.
0: Durch sein schmerzhaftes Leiden.
1: Hab Erbarmen mit uns und mit der ganzen Welt.
0: Durch sein schmerzhaftes Leiden.
1: Hab Erbarmen mit uns und mit der ganzen Welt.

0: Ewiger Vater, ich opfere dir auf den Leib und das Blut, die Seele und die Gottheit deines über alles geliebten Sohnes, unseres Herrn Jesus Christus.
1: Zur Sühne für unsere Sünden und für die Sünden der ganzen Welt.
0: Durch sein schmerzhaftes Leiden,
1: hab Erbarmen mit uns und mit der ganzen Welt.
0: Durch sein schmerzhaftes Leiden,
1: hab Erbarmen mit uns und mit der ganzen Welt.
0: Durch sein schmerzhaftes Leiden,
1: hab Erbarmen mit uns und mit der ganzen Welt.
0: Durch sein schmerzhaftes Leiden,
1: hab Erbarmen mit uns und mit der ganzen Welt.
0: Durch sein schmerzhaftes Leiden,
1: hab Erbarmen mit uns und mit der ganzen Welt.
0: Durch sein schmerzhaftes Leiden,
1: hab Erbarmen mit uns und mit der ganzen Welt.
0: Durch sein schmerzhaftes Leiden,
1: hab Erbarmen mit uns und mit der ganzen Welt.
0: Durch sein schmerzhaftes Leiden,
1: hab Erbarmen mit uns und mit der ganzen Welt.
0: Durch sein schmerzhaftes Leiden,
1: hab Erbarmen mit uns und mit der ganzen Welt.
0: Durch sein schmerzhaftes Leiden,
1: hab Erbarmen mit uns und mit der ganzen Welt.

0: Ewiger Vater, ich opfere dir auf den Leib und das Blut, die Seele und die Gottheit deines über alles geliebten Sohnes, unseres Herrn Jesus Christus.
1: Zur Sühne für unsere Sünden und für die Sünden der ganzen Welt.
0: Durch sein schmerzhaftes Leiden.
1: Hab Erbarmen mit uns und mit der ganzen Welt.
0: Durch sein schmerzhaftes Leiden.
1: Hab Erbarmen mit uns und mit der ganzen Welt.
0: Durch sein schmerzhaftes Leiden.
1: Hab Erbarmen mit uns und mit der ganzen Welt.
0: Durch sein schmerzhaftes Leiden.
1: Hab Erbarmen mit uns und mit der ganzen Welt.
0: Durch sein schmerzhaftes Leiden.
1: Hab Erbarmen mit uns und mit der ganzen Welt.
0: Durch sein schmerzhaftes Leiden.
1: Hab Erbarmen mit uns und mit der ganzen Welt.
0: Durch sein schmerzhaftes Leiden.
1: Hab Erbarmen mit uns und mit der ganzen Welt.
0: Durch sein schmerzhaftes Leiden.
1: Hab Erbarmen mit uns und mit der ganzen Welt.
0: Durch sein schmerzhaftes Leiden.
1: Hab Erbarmen mit uns und mit der ganzen Welt.
0: Durch sein schmerzhaftes Leiden.
1: Hab Erbarmen mit uns und mit der ganzen Welt.

0: Ewiger Vater, ich opfere dir auf den Leib und das Blut, die Seele und die Gottheit deines über alles geliebten Sohnes, unseres Herrn Jesus Christus.
1: Zur Sühne für unsere Sünden und für die Sünden der ganzen Welt.
0: Durch sein schmerzhaftes Leiden
1: hab Erbarmen mit uns und mit der ganzen Welt.
0: Durch sein schmerzhaftes Leiden
1: hab Erbarmen mit uns und mit der ganzen Welt.
0: Durch sein schmerzhaftes Leiden
1: hab Erbarmen mit uns und mit der ganzen Welt.
0: Durch sein schmerzhaftes Leiden
1: hab Erbarmen mit uns und mit der ganzen Welt.
0: Durch sein schmerzhaftes Leiden
1: hab Erbarmen mit uns und mit der ganzen Welt.
0: Durch sein schmerzhaftes Leiden
1: hab Erbarmen mit uns und mit der ganzen Welt.
0: Durch sein schmerzhaftes Leiden
1: hab Erbarmen mit uns und mit der ganzen Welt.
0: Durch sein schmerzhaftes Leiden
1: hab Erbarmen mit uns und mit der ganzen Welt.
0: Durch sein schmerzhaftes Leiden
1: hab Erbarmen mit uns und mit der ganzen Welt.
0: Durch sein schmerzhaftes Leiden
1: hab Erbarmen mit uns und mit der ganzen Welt.

0: Ewiger Vater, ich opfere dir auf den Leib und das Blut, die Seele und die Gottheit deines über alles geliebten Sohnes, unseres Herrn Jesus Christus.
1: Zur Sühne für unsere Sünden und für die Sünden der ganzen Welt.
0: Durch sein schmerzhaftes Leiden.
1: Hab Erbarmen mit uns und mit der ganzen Welt.
0: Durch sein schmerzhaftes Leiden.
1: Hab Erbarmen mit uns und mit der ganzen Welt.
0: Durch sein schmerzhaftes Leiden.
1: Hab Erbarmen mit uns und mit der ganzen Welt.
0: Durch sein schmerzhaftes Leiden.
1: Hab Erbarmen mit uns und mit der ganzen Welt.
0: Durch sein schmerzhaftes Leiden.
1: Hab Erbarmen mit uns und mit der ganzen Welt.
0: Durch sein schmerzhaftes Leiden.
1: Hab Erbarmen mit uns und mit der ganzen Welt.
0: Durch sein schmerzhaftes Leiden.
1: Hab Erbarmen mit uns und mit der ganzen Welt.
0: Durch sein schmerzhaftes Leiden.
1: Hab Erbarmen mit uns und mit der ganzen Welt.
0: Durch sein schmerzhaftes Leiden.
1: Hab Erbarmen mit uns und mit der ganzen Welt.
0: Durch sein schmerzhaftes Leiden.
1: Hab Erbarmen mit uns und mit der ganzen Welt.

0: Heiliger Gott, heiliger starker Gott, heiliger unsterblicher Gott.
1: Hab Erbarmen mit uns und mit der ganzen Welt.
0: Heiliger Gott, heiliger starker Gott, heiliger unsterblicher Gott.
1: Hab Erbarmen mit uns und mit der ganzen Welt.
0: Heiliger Gott, heiliger starker Gott, heiliger unsterblicher Gott.
1: Hab Erbarmen mit uns und mit der ganzen Welt.
0: O Blut und Wasser aus dem Herzen Jesu als Quelle der Barmherzigkeit für uns entströmt.
1: Jesus, ich vertraue auf dich.
0: Im Namen des Vaters und des Sohnes und des Heiligen Geistes.
1: Amen.

0: Vielen Dank für das gemeinsame Gebet. Wir wünschen Ihnen noch einen gesegneten Tag. Am Mikrofon verabschieden sich Johanna Polakowitsch und
1: Armin Kammerlander.

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0: Sehnst du dich nach mehr? Mehr Natur, mehr Bewegung, mehr Leben, mehr Freiheit, mehr die Person zu sein, die du wirklich sein willst, mehr dein Potenzial zu entfalten, mehr deine Grenzen zu überwinden, beyond your limits, also wirklich über dein Limit, über deine Grenzen hinaus, dann ist vielleicht dieses Wochenende, um was es hier geht, etwas für dich. Und dann lade ich Sie ein, liebe Zuhörer, jetzt dran zu bleiben in dieser Sendung Kirche im Aufbruch, wo wir mehr über dieses Programm Beyond Your Limits erfahren werden mit Dominik Lapka. Hier begrüßt Sie, liebe Zuhörer, Barbara Mutsam. Und was uns da erwartet, was das genau ist, wozu wir hier Sie einladen, das wird uns gleich Dominik selber erzählen. Grüß dich, Dominik, bei uns auf Sendung, und vielleicht magst du dich den Hörern einfach einmal vorstellen und uns dann erzählen, worum es hier geht. Willkommen.
1: Ja, sehr gerne. Vielen Dank für die Einladung und auch ein herzliches Grüß Gott an alle Hörerinnen und Hörer. Mein Name ist Dominik Lapka. Ich bin Ehemann, Vater von 3 Kindern, Psychologe. Und ich liebe es, Menschen im Wachstum zu begleiten. Ich bin auch Mitgründer und Obmann von einem Verein, der sich nennt Adventure and Faith, also Abenteuer und Glaube. Und da versuchen wir, mit gewöhnlichen Menschen durch außergewöhnliche Abenteuer zu gehen. Einfach, damit sie wachsen und zur besten Version ihrer selbst werden. Und zwar nicht für sich selbst, sondern damit sie eben auch einen positiven Impact in der Welt haben. Christlich ausgedrückt könnte man sagen, wir wollen Menschen durch diese Erfahrungen in der Natur und durch die Herausforderungen auf diesem Spielplatz Gottes einen Schritt zur Heiligkeit begleiten. Und eines dieser Abenteuer nennt sich eben Beyond Your Limits, also jenseits oder über deine Grenzen zu gehen. Es ist ein Wochenende im Escape the Room Format, so ein Rätsel Outdoor kann man sagen, das in den Wäldern von Niederösterreich stattfindet. Und ein Szenario, in dem wir in einer packenden Geschichte an die Grenzen gehen und teilweise auch darüber hinaus. Und das nicht um Härte zu beweisen, sondern um die Herausforderungen des Alltags auch besser meistern zu können. Und damit sind wir eigentlich schon bei unserem heutigen Thema Beyond Your Limits, zerbrechen oder wachsen. Denn wir leben in einer Welt, die uns ja zwei Dinge irgendwie gleichzeitig nahelegt. Auf der einen Seite, hol das Maximum aus dir heraus, werde produktiver, optimiere deinen Alltag, finde den perfekten Hack für mehr Leistung, für längeres Leben. Und auf der anderen Seite, mach es dir nicht zu schwer, vermeide Stress, geh alles mal gemütlich an, hör auf dein Gefühl, tu, was sich gut anfühlt. Und beides beinhaltet auch etwas Wahres, denn es ist gut, glaube ich, Verantwortung für das eigene Leben zu übernehmen und sich für etwas einzusetzen. Und es ist auch gut, auf die eigenen Grenzen zu achten. Aber ich glaube, wir haben manchmal das Gefühl verloren und jagen oft den falschen Dingen nach. Denn wir jagen manchmal, ich kenne das auch aus meinem Leben, Leistung nach, obwohl sie uns nicht unbedingt erfüllt, effizient, obwohl sie uns nicht automatisch dann auch freier macht. Und manchmal jagen wir auch angenehmen Dingen nach, obwohl sie uns langfristig manchmal schwächer machen und nicht unbedingt stärker. Auf der anderen Seite meiden wir Dinge, die zunächst vielleicht unbequem sich anfühlen, eben herausfordernd, ein schwieriges Gespräch, Bewegung, Sport, Stille, Verantwortung. Und manche dieser Dinge wären aber genau diese Herausforderungen, dieses Beyond Your Limits, an denen wir wachsen würden. Das heißt, die Frage ist nicht, wie hole ich immer mehr raus und auch nicht, wie vermeide ich möglichst alles, was unangenehm ist, sondern was macht mich dann wirklich stärker und freier und fähiger, ein gutes Leben zu meistern? Und eben für uns Christen, was hilft uns auf dem Weg der Heiligkeit? Welche Herausforderungen helfen uns, machen uns stärker und welche Grenzen schützen uns? Welche Bequemlichkeit machen uns auf Dauer vielleicht schwächer? Ein Beispiel kenne ich auch aus meinem Alltag. Ich nehme manchmal vor, am Abend früh schlafen zu gehen, um mich zu erholen, um fit zu sein für den nächsten Tag. Und dann schaue ich vielleicht noch kurz aufs Handy und plötzlich liege ich vielleicht im Bett, schaue dort eine Nachricht nach der anderen, komme nicht raus, scrolle durch Nachrichten, Reels, Meinungen. Mag sich vielleicht im Moment angenehm anfühlen und unser Hirn belohnt uns leider auch dafür, indem es Dopamin ausschüttet. Aber richtig entspannen und erholen tun wir uns dann nicht. Denn nächsten Tag bin ich dann müde, stehe vielleicht nicht auf, wann ich aufstehen wollte, fühle mich ausgelaugt, ohne Energie. Und andererseits bei Dingen, die uns vielleicht langfristig gut tun könnten, verschieben wir sie. Ich gehe laufen, wenn ich wieder mehr Energie habe, oder ich spreche dieses schwierige Thema an, wenn dann der richtige Moment kommt. Oder ich bete wieder regelmäßiger, wenn ich dann innerlich ruhig bin. Und so warten wir auf etwas, das wir noch nicht haben, auf vielleicht Energie, auf Klarheit, Mut, Motivation. Und während wir warten, wählen wir leicht das, was kurzfristig angenehm ist, aber langfristig nicht weiterbringt. Und damit sind wir eigentlich schon bei der ersten Grenze, die es sich zu überwinden lohnt. In der Psychologie nennt man diesen, gibt es für diesen Zusammenhang einen hilfreichen Ansatz. Der heißt Behavioral Activation, also auf Deutsch etwa durch Handeln wieder in Bewegung kommen. Und die Grundidee ist einfach. Wir warten nicht darauf, dass wir plötzlich motiviert sind, sondern wir beginnen einfach mit einer einfachen Handlung, die machbar ist und uns gut tut. Und durch diese Handlung bekommen wir dann etwas mehr Energie, bekommen wir Zuversicht und auch Motivation. Eben eine kleine Grenze, die es sich lohnt zu überwinden, weil uns das eben mehr Kraft gibt. Wenn wir es nicht machen, rutschen wir schnell in die Vermeidung. Dann sagt etwas in uns lieber, ach, lass es lieber, bleib bei den Bekannten, mach es dir leichter. Und natürlich spüren wir kurzfristig eine Erleichterung und deshalb ist es ja so verführerisch. Und das verstärkt sich und das Muster dieser Vermeidung wird immer stärker und es wird dann immer schwerer, aktiv zu werden. Aus der Wildnis ein Beispiel. Stellen wir uns mal vor, ich bin unterwegs, es beginnt zu regnen, es wird Abend, es wird kalt, stürmen und Unterkühlung ist eine echte Gefahr draußen. Das heißt, es ist wirklich wichtig, dass ich dann wirklich schaue, dass ich irgendwo Schutz bekomme. Ich brauche ein Tarp für die Nacht, einen Schutz, also ein abgespanntes Zelt oder irgendetwas, was mich vor Regen schützt. Und jetzt wäre es wahrscheinlich keine gute Idee, einfach hektisch loszurennen und in 10 Minuten das perfekte Lager zu bauen wollen. Abgesehen davon wird mich das wahrscheinlich überfordern und die Motivation dadurch nässt, jetzt den Rucksack aufzumachen und etwas handwerklich da zu bauen, ist ja auch nicht so gegeben, weil es fühlt sich nicht besonders gut an, in nasser Kleidung dann etwas aufzubauen. Und das heißt, der erste Schritt ist Klarheit. Was ist mein Ziel? Ich will ja diese Nacht trocken und geschützt durchstehen. Und dann die Überlegung, was ist der nächste kleine Schritt? Vielleicht zuerst einen passenden Platz suchen, dann das Seil auspacken, den ersten Knoten machen und nicht alles auf einmal, nicht das ganze Tarp auf einmal, sondern nur den nächsten Handgriff. Und während wir so arbeiten, verändert sich etwas in uns. Wir werden motivierter, wir kommen in Bewegung, der nächste Schritt geht leichter und es geht voran. Und wir sind den Regen dann nicht mehr ausgeliefert und können merken, dass wir etwas tun können. Und wir bekommen Zuversicht und Energie. Und genauso ist es in unserem Alltag ja auch. Das heißt, wir versuchen nicht, oder es ist meistens nicht hilfreich, das ganze Problem auf einmal zu lösen und wie löse ich mein ganzes Leben, sondern was ist gerade jetzt mein Tarp, mein Schutz, mein Zelt? Was hilft mir jetzt? Und was ist ein nächster kleiner, realistischer, machbarer Schritt dafür? Das heißt nicht, ich muss jetzt sportlich werden und Rekorde brechen, sondern ich gehe heute nach der Arbeit vielleicht 10 Minuten spazieren. Das tut mir gut. Oder ich muss nicht diese Beziehung jetzt sofort in Ordnung bringen, sondern ich schreibe heute mal eine ehrliche, nette Nachricht. Oder ich muss nicht wieder perfekt glauben, sondern ich nehme mir morgen nach dem Aufstehen 5 Minuten Zeit und sage Gott ehrlich, wie es mir gerade geht. Ein kleiner Schritt, der nicht spektakulär sein muss, aber wichtig ist, dass er eben machbar ist, dass er konkret ist und wiederholbar ist. Das heißt machbar, ich kann ihn wirklich in meinen Alltag integrieren, er ist realistisch. Zweitens konkret, ich weiß wie lange und wann ich ihn mache und kann das genau einteilen. Und wiederholbar, da geht es eigentlich darum, dass es nicht etwas Einmaliges sein soll, ein heroischer Kraftakt, sondern etwas, was gut zu meinem Rhythmus auch passt.

joggen gehen. Und beide müssen einen inneren Widerstand überwinden. Aber der eine läuft vielleicht nur, weil er irgendwie mithalten muss, sich etwas beweisen will oder Angst hat, eben nicht gut genug zu sein. Und die andere Person läuft, weil sie gesund und kraftvoll sein möchte, um eben auch für ihre Familie da zu sein. Und vielleicht will sie den Kopf frei bekommen, um dann auch besser arbeiten zu können, oder übernimmt einfach nur Verantwortung für ihren Körper. Und von außen mag es gleich ausschauen, aber innerlich ist es etwas ganz anderes. Viktor Frankl, ein österreichischer Psychiater und Begründer der Logotherapie, hat es mal so formuliert: Der Mensch wird in dem Maße Mensch, in dem er sich selbst in den Dienst an eine Sache oder der Liebe zu einem Menschen hingibt. Und Viktor Frankl hat dazu ein Bild verwendet, das mich immer sehr berührt oder einfach sehr, sehr schön finde und sehr gut das auch verbildlicht. Und zwar das Bild eines gesunden Auges. Denn ein gesundes Auge nimmt sich ja selbst nicht wahr. Also wenn ich schaue, merke ich das Auge ja nicht. Erst wenn etwas nicht stimmt, erst wenn das Auge krank ist, dann nehme ich etwas wahr im Auge selbst. Entweder Flecken oder ein Schmerz, ein Schleier, Unschärfen. Und so ist es dann auch, so verwendet eben der Viktor Frankl diesen Vergleich mit uns. Wenn wir nur noch um uns selbst kreisen, um eben Leistung oder um unsere Gefühle, wird unser Blick eng und wir werden weniger Mensch, wie es Viktor Frankl formulieren würde. Und wir werden freier, je mehr wir uns hingeben, je mehr wir eben loslassen und dann auch dienen können. Das heißt, christlich gesagt, unser Leben findet eine Richtung nicht darin, dass wir möglichst viel aus uns herausholen, sondern darin, dass wir Gott lieben und ihm gehören wollen und auch für den Nächsten da sein wollen. Aber Sinn macht etwas Schwieriges nicht automatisch leicht und macht auch Leid nicht gut oder gerecht. Und das ist eben das Faszinierende an Viktor Frankl, weil der wusste das wie kaum ein anderer. Er überlebte mehrere nationalsozialistische Konzentrationslager und verlor dort auch einen Teil seiner Familie. Und gerade deshalb, finde ich, ist diese Frage nach dem Sinn nicht theoretisch irgendein Konstrukt, sondern sehr, sehr praktisch. Und Frankl hat da nicht behauptet, dass Leid gut ist oder dass man jede Belastung einfach nur positiv wegdenkt und umdeutet, sondern er war selbst überzeugt, dass unter diesen schrecklichsten Bedingungen, die er auch erlebt hat, ein Mensch trotzdem seine innere Freiheit behalten kann. Also wer ein Warum zum Leben hat, erträgt fast jedes Wie, hat er gesagt. Und da faszinieren mich besonders Überlebensgeschichten von Menschen, die durch unglaubliches Leid oder Entbehrungen gegangen sind. Es gibt so spannende Geschichten und Menschen haben teilweise Dinge erlebt, die man sich gar nicht vorstellen kann. Und dennoch haben sie es geschafft zu überleben, weil sie unbedingt zum Beispiel nach Hause wollten und nochmal ihre Lieben drücken wollten. Das heißt, diese innere Kraft, die diese Menschen aufgebracht haben, ist extrem beeindruckend. Ja, und was bedeutet das jetzt für den Alltag? Dass nicht jede Belastung eine Chance sein muss, aber dennoch können wir mit Frankl fragen, wofür ist das eine Gelegenheit? Und dieser Blick kann uns dann helfen, eine andere Perspektive zu haben. Solche Lasten müssen wir sicher nicht suchen, denn das Leben bringt sie früher oder später ohnehin mit sich. Und ich glaube, wenn wir jetzt über Herausforderungen sprechen, hilft uns, drei Arten von Herausforderungen zu unterscheiden. Erstens eben diese Lasten, die das Leben mit sich bringt und die wir uns nicht aussuchen. Sei es jetzt Krankheit, Trauer, Krisen, Verlust. Solche Lasten müssen wir nicht suchen und auch nicht schönreden. Die kommen einfach. Die können wir uns nicht aussuchen. Und wir brauchen dann nicht diesen Satz, oder meistens in dieser Situation hilft uns dieser Satz nicht weiter, das wird dich schon stärker machen. Sondern da braucht man Schutz, Hilfe, den Nächsten und einfach auch mal die Erlaubnis, nicht stark sein zu müssen. Zweitens gibt es dann auch Aufgaben, Herausforderungen, die wir wählen, weil sie Sinn haben. Ebenso wie Viktor Frankl, weil wir uns hingeben wollen, für die Familie da sein oder Verantwortung übernehmen für jemanden, weil wir gute Arbeit machen wollen und ein Projekt auch weiterbringen wollen. Sich für andere einsetzen oder den Glauben leben. Das sind gute Dinge, für die wir uns einsetzen können. Und dann gibt es noch eine dritte Art von Herausforderungen. Das sind Herausforderungen, die wir frei wählen können, die wir nicht machen müssen, sondern einfach frei wählen und nicht, weil unser Leben zu wenig Herausforderungen hätte, sondern weil sie uns auf

0: das Leben vorbereitet, auf Lasten, die wir nicht wählen können und eben auf diese Aufgaben, die uns wirklich wichtig sind. Und genau das wollen wir mit dem Beyond Your Limits Wochenenden. Im Alltag kann das unspektakulär sein, der Wecker, der läutet, dass ich nicht snooze und weiterschlafe, dass ich faste, dass ich mal das Social Media weglasse. Und genauso können wir es auch bei einem Abenteuerwochenende erleben. Das Beyond Your Limits Wochenende, wie ich schon erwähnt habe, ist eben ein, bringt uns raus in die Natur, hinein in eine Geschichte mit Aufgaben und Entscheidungen und Survival-Elementen, wo man überleben muss, wo man sein Tab bauen muss. Und diese gemeinsamen Lösungen, Entscheidungen und auch Herausforderungen, die man dann umgehen muss, wenn es regnet, wir lernen dadurch einfach Dinge anzunehmen. Und es geht nicht so sehr ums Überleben, sondern einfach darum, sich fürs Leben vorzubereiten. Konkret nehmen die Teilnehmerinnen und Teilnehmer 3 Dinge mit. Erstens, versuchen wir die Prioritäten neu zu ordnen. Das heißt, draußen in der Wildnis mit Abstand zum gewohnten Alltag wird plötzlich ganz klar, was plötzlich wichtig ist und wie die Prioritäten sind. Wenn wir überleben wollen, dann geht es nur mit den richtigen Prioritäten. Zweitens geht es darum, auch die eigene Entschlossenheit zu stärken. Wir hatten das schon. Das heißt, wenn ich etwas tun möchte, muss ich anfangen, muss ich den ersten Schritt setzen. Und das kostet manchmal Überwindung. Und drittens geht es nicht nur darum, eben Ausdauer zu, nicht nur darum, etwas zu machen, sondern auch Ausdauer zu lernen. Das heißt, dran zu bleiben. Auch wenn es mühsam ist, wenn es regnet, wenn die Füße wehtun, wenn der Rücken wehtut, einfach weiterzugehen und weiterzumachen. Und im Beyond Your Limits Wochenende haben wir zwar ein Abenteuerwochenende mit Impulsen und Zeiten, um das Erlebte eben auch einzuordnen, aber das eigentliche Abenteuer ist ja das Leben selbst. Und die eigentliche Herausforderung beginnt dort, wo wir wieder zu Hause sind, am Montagmorgen, beim ersten Wecker, beim nächsten schwierigen Gespräch, in den kleinen Entscheidungen, die dann unser Leben prägen. Und auch hier können wir diese 3 Dinge mitnehmen, die wir bei Beyond Your Limits gelernt haben. Das heißt, die Prioritäten neu ändern und ordnen. Was ist wirklich wichtig? Was muss mehr Platz bekommen, was weniger? Wir können im Alltag dann auch diese Entschlossenheit und Überwindung und Mut üben, so wie wir es eben hatten im Behavioral Activation. Das heißt, etwas machen, auch wenn ich keine Lust dazu habe, damit ich dann einfach stärker werde. Und wir brauchen im Alltag auch diese Ausdauer. So wie das Wandern und das Gehen in der Wildnis, brauchen wir diese kleinen Gewohnheiten, die kleinen Schritte, die uns im Alltag helfen, auf der Spur zu bleiben. Da ist einfach wichtig, konsistent zu bleiben, denn das schlägt die Intensität. Und eben diese Gewohnheiten und diese Herausforderungen helfen uns, uns selbst zu prägen. Ich präge die Gewohnheiten und die Gewohnheiten prägen mich. Ich bin überzeugt, dass Gott uns immer wieder einlädt, hier unsere Komfortzone zu verlassen, um zu wachsen und ihm näher zu kommen. Denn wenn man so die Bibel anschaut, ist sie voll von Geschichten, wo Gott die Menschen herausfordert. Mose eben, das Volk Israel aus der Wüste führt, so wie Petrus jetzt aus dem Boot steigt, so wie David. Das waren alles Herausforderungen. Ich glaube, das waren keine einfachen Dinge. Das heißt, Gott lädt uns ein, nicht in dem zu bleiben, was uns gefangen hält. Und das Coolste eben an Gott ist, dass er uns da auch nicht allein lässt, sondern mit uns gehen. Wir hatten eben dieses Thema Beyond Your Limits, zerbrechen oder wachsen. Und wir haben gesehen, Wachstum ist jetzt keine Frage von Härte, dass ich immer mehr durchhalten muss, sondern eben diese Unterscheidung. Es geht darum zu unterscheiden, was hilft mir weiter, welche Bequemlichkeit tut mir wirklich gut und was hindert mich auf Dauer wirklich zu wachsen. Zweitens gibt es dann eben unterschiedliche Herausforderungen. Eben diese Unterscheidung, es gibt ungewählte Lasten wie Krisen, die ich einfach das Leben mit sich bringe. Die muss ich nicht suchen. Und dann gibt es sinnvolle Aufgaben, für die Familie da zu sein, Verantwortung zu übernehmen. Und die dritte Art, diese frei gewählten, sage ich mal, Trainingsherausforderungen, die uns helfen, andere Herausforderungen besser zu meistern. Und das ist eben Beyond Your Limits. Und ich möchte Ihnen heute vielleicht als Hausübung eben diese drei Bereiche aus Beyond Your Limits mitgeben. Und eine Frage zum Überlegen, denn um diese Fragen zu reflektieren, muss man nicht unbedingt in die Wildnis zu gehen. Erstens Prioritäten. Was zählt wirklich? Was darf weniger werden? Und wofür ist vielleicht eine aktuelle Herausforderung gerade jetzt eine Gelegenheit? Zweitens Entschlossenheit. Nicht auf den perfekten Moment warten, sondern was ist jetzt gerade ein nächster machbarer Schritt? Was kann ich anpacken? Und drittens Ausdauer entwickeln. Dranbleiben. Jeden Tag ein bisschen. Nicht zu viel auf einmal. Man braucht kein Abenteuer, um sich diese Fragen zu stellen, aber ein Abenteuer in der Wildnis kann sicher helfen. 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Vielleicht haben Sie jemanden, der Ihnen am Herzen liegt. Sohn, Enkel, Enkelin, eine Tochter, einen Freund. Und ein Abenteuerwochenende mit Sinn kann ein perfektes Geschenk sein. Ein Erlebnis, das bleibt, das nicht nur in Erinnerung bleibt, sondern vielleicht auch fürs Leben eine Wirkung hat und einen Impact. Ein Gutschein raus aus der Komfortzone, eine Grenze zu überwinden und hinein in ein Abenteuer, das im Alltag weiterwirkt. Ich wünsche Ihnen den Mut, heute vielleicht eine falsche Bequemlichkeit zu lassen und eine richtige Herausforderung anzunehmen. Und dazu wünsche ich Ihnen alles Gute und Gottes Segen. Und ich freue mich, wenn Sie jetzt dann vielleicht anrufen und über Ihre Erfahrung sprechen. Vielleicht haben Sie eine Herausforderung, die vor Ihnen steht. Und ich freue mich, wenn Sie anrufen.
1: Dankeschön, lieber Dominik, für deine Worte heute, für die Einladung, das Abenteuer Leben ernst zu nehmen, auch die manche Herausforderungen zu suchen, zu wachsen und wirklich sich konkret zu überlegen, wie man hier im Leben wirklich vielleicht die Prioritäten neu ordnen soll oder sich besser entscheiden und Entschlossenheit stärken kann oder Ausdauer lernen kann. Ganz wichtige Themen, die wir alle einfach im Leben brauchen. Dankeschön. Und Sie, liebe Zuhörer, können jetzt gerne, wie gewohnt, Sie kennen unsere Formate, du kennst unsere Formate, gerne anrufen, Fragen stellen zu dem Inhalt oder zu diesem Wochenende, das Dominik uns jetzt etwas vorgestellt hat, ohne zu viel zu verraten, aber schon, dass es eben eine gesunde Herausforderung wird oder uns auch teilhaben lassen an den Herausforderungen, an denen Sie gerade wachsen dürfen, die Sie sich vielleicht nicht gesucht haben oder die Sie gesucht haben, eben um weitergehen zu können. Wir freuen uns hier auf Ihre Fragen oder Ihre eigenen Erfahrungen. 0720 578 578, die Nummer zu uns im Studio. 0720 578 578 und von außerhalb Österreichs mit der Vorwahl 0043 720 578 578.

0: Christiane ist uns jetzt zugeschaltet und hat noch eine Frage zum Wochenende. Bitte, Christiane.
1: Ja, grüß Gott. Ich hätte die Frage, und zwar, ab welchem Alter können die Teilnehmer teilnehmen und wo findet das Ganze statt? Ja, das waren meine Fragen. Und ja.
2: Oh, grüß Gott, Christiane. Freue mich für die Frage. Alter, also ab 18, weil wir wirklich draußen in der Wildnis sind und es geht auch um die Verantwortung und wirklich Herausforderungen anzunehmen. Das heißt, wir nehmen Personen ab 18 mit und es findet in Niederösterreich in Wolfsthal statt, in der Region dort. Das heißt, wir sind ein bisschen an der Donau, wir sind in einem weltlichen Gebiet, auch mit Wald, Hügeln, Berge und dort in der Natur unterwegs.
1: Und das Wochenende ist von Freitag bis Sonntag.
2: Korrekt, oder genau. Es beginnt am Freitag, am Abend eigentlich und geht bis Sonntagnachmittag.
1: Alles klar. Okay. Uns steht eine Herausforderung bevor, die wir selber gesucht haben. Wir möchten mit unserer Familie eine zweitägige Wandertour machen durch die Alpen und ich bin schon sehr gespannt, wie das abläuft und ob das gut geht. Ja, aber es klingt so sehr interessant und ja, mal schauen, ob das.
2: Das klingt total spannend, genau. Ich glaube, eben diese Vorbereitung ist extrem wichtig und dann einfach die Natur macht schon dann auch ihres, auch was Zusammenhalt und eben Herausforderungen, die dann mitkommen. Aber ich finde es total faszinierend, dass sie eben diese Herausforderungen suchen. Aus meiner Erfahrung, auch mit den Kindern, die ich habe 3 Kindern, einfach rauszugehen in die Natur und eine Herausforderung gemeinsam zu erleben, das verbindet auch extrem, das schafft auch Erinnerungen, wo man dann Jahre später noch sagt, kannst du dich erinnern und wie war das? Und da hatten wir zu wenig Essen, da waren wir total durchnässt, sind dann den Berg runtergegangen und das ist extrem viel wert. Also gratuliere zu der Entscheidung und zu der Herausforderung und wünsche alles Gute.
1: Dankeschön, danke für die Information. Danke,
2: gerne.
1: Wiederhören.
0: Vielleicht magst du uns gleich noch ein bisschen erzählen, Dominik, wie viele Teilnehmer können da eigentlich mitmachen? Was braucht man sonst so? Kannst du uns da schon was verraten?
2: Ja, also die Gruppe kann maximal 10 Personen haben. Es geht darum nämlich, dass auch die Gruppe gut interagieren kann, dass die Kommunikation gut funktioniert und dass jeder auch einen Beitrag teilen, da wirklich auch mit einbringen kann in der Gruppe. Das heißt maximal 10 Personen. Und mitnehmen braucht man eigentlich nur einen Schlafsack und, sage ich mal, Gewand. Das, was man eben, man muss damit rechnen, dass wir den ganzen Tag draußen sind und auch die Nacht draußen sind. Das heißt, der Schlafsack soll zumindest für die Temperaturen, und das ist meistens dann kann um die 0 Grad haben im November in der Region, gemacht sein. Und ansonsten eben Gewand nach dem Zwiebelprinzip. Das heißt, dass man, wenn man in Bewegung ist, sich ein bisschen etwas auszieht. Wenn man dann wieder steht, etwas hat zum Drüberziehen. Wechselgewand, wenn etwas nass wird, Regenschutz. Genau, also jetzt man braucht kein super Bergequipment, kein Klettersteigset, auch kein Zelt mitnehmen, auch kein Essen. Ja, wir sorgen um uns alles. Aber eben der Schlafsack ist eine wichtige Sache und, sage ich mal, normales Outdoor-Gewand.
0: Genau, und dann gibt es ja ein gutes Team, das ja auch mit ist und wo die Teilnehmer auch gut begleitet sind.
2: Korrekt, genau. Es gibt immer einen vom Team, der mit ist mit der Gruppe. Also die Gruppe trifft Entscheidungen zwar selbst, aber wir schauen immer eben auch auf die Sicherheit, dass man eben nichts macht, was jetzt der Sicherheit gefährden würde. Und deshalb ist auch einer vom Team immer dabei.
0: Ja, danke schön. Liebe Zuhörer können gerne noch weiter anrufen, wenn Sie Fragen haben oder einfach selber zu diesen Herausforderungen etwas beitragen möchten, wo Sie herausgefordert worden sind und dankbar sind, dass Sie diese Herausforderung angenommen haben, zum Beispiel eben über Ihr Limit vielleicht einmal gegangen sind, um zu wachsen. Erzählen Sie uns gerne davon. 0720 578 578.

0: Sie hören die Sendung Kirche im Aufbruch, heute mit dem Thema Beyond Your Limits. Also es geht um dieses Abenteuerwochenende, Zerbrechen oder Wachsen, so der Titel heute mit Dominik Lapka, der uns eben schon von diesem Wochenende, aber auch von dem ganzen Thema dazu eben erzählt hat. Dominik, magst du uns erzählen noch, hast du ein Zeugnis von dir persönlich oder auch von anderen, wo es genau um dieses Zerbrechen oder Wachsen ging oder warum du überhaupt dich da so gerne investierst, warum dir das so wichtig ist oder warum du denkst, dass das so wichtig ist auch für die jungen Leute oder Erwachsenen, jungen Erwachsenen, wirklich diese Herausforderungen mal so an einem Wochenende zu meistern, also persönlich motiviert.
1: Ja, vielleicht die Geschichte, wie ich dazu gekommen bin, und zwar habe ich mit einem Freund begonnen, eben solche Abenteuerreisen zu machen. Und am Anfang war das eine gewöhnliche Trekkingreise in Skandinavien mit Rucksack und Zelt und allem. Und uns hat uns einfach dieser Outdoor-Naturerlebnis total, ja, einfach gefallen und total faszinierend gefunden und haben uns dann überlegt, du, was ist, wenn wir nächstes Jahr bei unserer Tour das Zelt weglassen? Und dachte, ja, das klingt nach einer guten Herausforderung, das machen wir. Und dann war das Zelt weg. Und dann war das nächste Jahr der Schlafsack weg. Und dann war das nächste Jahr das Essen weg. Und so haben wir uns da rangetastet an diese Grenzen. Und wir haben dann auch begonnen, darüber zu erzählen. Und es haben alle total faszinierend gefunden. Aber jeder hat sich auf den Kopf gegriffen und gefragt, wieso macht man das im Urlaub? Dass man da irgendwo hinfährt und dann sich kaltes Wasser, kein Essen, wandern, blasen. Wieso tut man sich das an? Und unsere kurze Antwort war eigentlich, ja, weil dann der Rest des Jahres ein Urlaub ist. Und man beginnt Dinge ganz anders zu schätzen und kann mich erinnern, bevor ich eben so eine Abenteuerreise gemacht habe, wie mich manchmal nervt, den Geschirrspüler auszuräumen oder irgendetwas zu machen oder aufzustehen, etwas zu holen. Und dann war ich dort 2 Wochen in der Wildnis und ich bin zurückgekommen und ich war so dankbar, dass es einen Geschirrspüler gibt, dass es warmes Wasser gibt. Und einfach dieser Blick, dieser andere Blick, den man bekommt durch solche Herausforderungen in der Natur, ich merke einfach, wie gut mir das tut und deshalb freue ich mich auch und ich erlebe das immer wieder bei Menschen, die eben draußen sind, gerade auch bei Beyond Your Limits. Ja, es ist ein Wochenende, wo es wirklich dann ins Eingemachte geht und das sicher auch für manche sehr herausfordernd ist. Aber wenn ich dann zum Abschluss in die Gesichter sehe, sehe ich immer ein Strahlen und das fasziniert mich, dass es eine Herausforderung ist, aber die eben zum Wachstum führt oder zu einem Strahlen von innen heraus. Und genau, das begeistert mich dann selber auch. Deshalb mache ich das so gerne.
0: Also die meisten wachsen schon, sie zerbrechen nicht, sondern sie wachsen genau durch dieses Wochenende.
1: Ja, das ist das Ziel.
0: Was meinst du, ist die größte Herausforderung bei so einem Wochenende? Kannst du da, oder ist das schon zu viel verraten dann?
1: Nein, aber es ist eine der größten Herausforderungen ist, dass man eben nicht weiß, was passiert, ja. Und dieses Ungewisse oder vielleicht auch nicht diese Kontrolle, die wir heutzutage immer haben, dass wir alles gut kontrollieren können, beeinflussen können. Und es sind heute ein paar Überraschungen dabei, eben deshalb verrate ich nicht zu viel, wo man merkt, man hat dann doch nicht alles unter Kontrolle. Und die Handlung dieser Geschichte geht vielleicht anders weiter. Und man muss aber trotzdem zurechtkommen. Und diese, ich glaube auch, eben diese Ungewissheit ist manchmal auch eine Herausforderung, an der viele ein bisschen zu kauen haben und merken, aber es geht dann trotzdem und das ist auch ein guter Transfer dann in den Alltag, weil es ja auch so ist im Alltag oft.
0: Danke für diese Einblicke. Mit einem Blick auf die Uhr kommen wir langsam zum Ende der Sendung. Vielleicht magst du noch einmal zusammenfassen, wann, wie, wo, was oder uns einfach noch ein paar abschließende Worte schenken.
1: Ja, sehr gerne. 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
0: Dankeschön, Dominik, für deine Zeit. Und viel Freude dann bei dem Wochenende. Und vielleicht erzählst du uns dann einmal im Nachhinein, wie es war und was ihr so erlebt habt.
1: Sehr gerne. Danke für die Einladung.
0: Dankeschön für die Zeit. Und jetzt hören wir noch einmal ein Stück Musik von Michael Patrick Kelly, New Spirit.

0: Es folgen nun die Nachrichten von Radio Vatikan.
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2: Vatikan veröffentlicht Programm der Frankreichreise von Leo XIV. Ein Rückblick auf den Assisi-Besuch des Papstes und katholisch Leben nördlich des Polarkreises. Das hören Sie in dieser Sendung. Ich bin Mario Galgano. Herzlich willkommen. Der Vatikan hat heute das Programm der Frankreichreise von Papst Leo XIV. Veröffentlicht. 4 Tage wird Papst Leo Ende September in Frankreich unterwegs sein. Meine Kollegin Christine Seuss weiß mehr darüber. Christine, was fällt dir an diesem Programm besonders auf?
3: Ja, auffällig ist zunächst mal vielleicht die Spannweite der Reise. Der Papst besucht ja mit Paris, Lourdes und Metz 3 Orte, die jeweils für einen ganz eigenen Aspekt stehen, wenn man so sagen will. In Paris geht es um den Dialog mit Staat und Gesellschaft, in Lourdes um das geistliche Leben und die Pilgerkirche und in Metz schließlich um Europa, den Frieden und den interreligiösen Dialog.
2: Beginnen wir mit Paris. Dort stehen gleich am ersten Tag zahlreiche politische Termine an.
3: Ja, genau. Nach dem Empfang trifft Leo direkt Präsident Emmanuel Macron im Élysée-Palast und spricht anschließend vor Vertretern der Politik, der Zivilgesellschaft und des diplomatischen Korps, wie bei Papstreisen ja üblich. Dass er danach auch die UNESCO besucht, zeigt, dass Themen wie Bildung, Kultur und auch internationale Zusammenarbeit ebenfalls eine wichtige Rolle spielen werden. Gleichzeitig ist aber auch hier der pastorale Charakter natürlich deutlich. Am Abend feiert der Papst ja die Vesper in Notre-Dame und trifft im Stade de France tausende Jugendliche zu einer Gebetsvigil.
2: Der 2. Tag beginnt ebenfalls in Paris, bevor er weiter nach Lourdes geht.
3: Ja, und auch da zeigt sich ein klarer Schwerpunkt. Leo XIV. Besucht zunächst die Maison Baquita, ein Zentrum für soziale Begleitung und Integration. Danach begegnet er Mitgliedern der Provinzialsynode, Katechumenen und Neugetauften. Gerade die Erwachsenentaufen haben ja in Frankreich in den vergangenen Jahren stark zugenommen. Darüber haben wir auch schon berichtet. Am Nachmittag feiert der Papst eine große Messe auf der Place de la Concorde, bevor er nach Lourdes weiterfliegt und den Tag mit einem Gebet an der Grotte von Massabielle beendet.
2: Lourdes nimmt im Programm besonders viel Raum ein.
3: Ja, das stimmt. Der Sonntag ist vollständig diesem ja weltberühmten Wallfahrtsort gewidmet. Der Papst trifft zunächst dort die französischen Bischöfe, feiert anschließend die Sonntagsmesse und begegnet später kranken Pilgern und den Mitarbeitern des Pilgerzentrums von Notre-Dame. Außerdem besucht er die Karmelitinnen von Lourdes und nimmt am Abend an der traditionellen Lichterprozession mit dem Rosenkranz teil. Das unterstreiche auch die Bedeutung von Lourdes als Ort des Gebets, der Hoffnung und der Begleitung von Kranken.
2: Zum Abschluss geht es dann nach Metz. Warum gerade dort?
3: Ja, Metz ist natürlich bewusst gewählt. Das dortige Kongresszentrum trägt den Namen Robert Schumanns, eines der Gründerväter Europas und eines überzeugten Katholiken. Genau dort spricht der Papst bei einem interreligiösen Treffen und anschließend bei einer Veranstaltung mit dem Titel »An den Wurzeln Europas für Frieden und Einheit«. Gerade vor dem Hintergrund der aktuellen Krisen in Europa dürfte das natürlich auch ein starkes Signal werden. Und nach einer Messe im Stephansdom von Metz endet die Reise mit dem Rückflug nach Rom.
2: Es ist ja auch ein Treffen mit Missbrauchsbetroffenen vorgesehen, richtig?
3: Ja, wie der Pressesaal gemeinsam mit der Veröffentlichung des Programms bekannt gegeben hat, ist während der Reise auch ein privates Treffen mit Missbrauchsbetroffenen vorgesehen. An der Vorbereitung dieses Moments werden auch die Betroffenen selbst beteiligt sein, heißt es in der Mitteilung, die aber eben keine weiteren Einzelheiten zu Zeitpunkt, Ort oder Teilnehmerzahl nennt. Diese würden dann gegebenenfalls zu einem späteren Zeitpunkt bekannt gegeben, hieß es. Die Begegnung, ähnlich wie ja jene mit Betroffenen während der Spanienreise, wir erinnern uns, hat natürlich in einer Kirche besonderes Gewicht, die, wie ja die französische, vom Missbrauchsskandal auch stark erschüttert wurde und in der in den vergangenen Jahren tiefgreifende Reformen eingeleitet wurden. Der Prozess der Aufarbeitung und Wiedergutmachung ist noch lange nicht vorbei.
2: Zur Reise wurden heute auch das Logo und das Motto vorgestellt. Was steckt dahinter?
3: Ja, das Logo greift die Form eines gotischen Rosettenfensters auf. Natürlich vielleicht auch eine Reminiszenz an den Stephansdom in Metz, an Notre Dame in Paris und verweist damit eben auf die großen Kathedralen Frankreichs, ganz klar. Im Mittelpunkt stehen ein Spitzbogen und das Kreuz als Zeichen der apostolischen und liturgischen Dimension der Reise. Eine Taube mit einem Olivenzweig symbolisiert den Heiligen Geist und den Frieden. Das hatte auch das Presseamt in seiner Erläuterung zu dem Logo nochmal erklärt. Auch die Farbgebung ist demnach natürlich bewusst gewählt. Blau, Weiß und Rot erinnern an Frankreich, während Gelb und Weiß die Farben des Vatikans aufgreifen. Ergänzt werden sie durch Grün als Zeichen der Hoffnung.
2: Soweit Christine Seuss zur Frankreichreise von Papst Leo XIV. Und apropos Leo auf Reisen. Wir schauen noch einmal zurück auf gestern. Da war der Papst nämlich in Assisi. Für uns vor Ort war meine Kollegin Stefanie Stahlhofen.
4: Bei seinem Halbtagsbesuch traf das katholische Kirchenoberhaupt im Kreuzgang des Konvents der Franziskaner bei Santa Maria degli Angeli, auch kurz persönlich Mitglieder der franziskanischen Orden, unter Ausschluss der Öffentlichkeit. Mit dabei der Franziskaner Bruder Andreas Brunner aus der Schweiz. Er lebt aber schon lange im Convento della Porciuncola bei Santa Maria degli Angeli in Assisi.
5: Weil wir dort ein Kloster haben, haben wir auch das große Glück gehabt, dass wir ihm persönlich begegnen könnten. Ein Kloster, in dem übrigens über 60 Brüder wohnen. Und so ist er zu uns gekommen und hat jedem von uns persönlich die Hand gegeben. Das ist schon ein riesengroßes Glück. Auch wenn es nicht das erste Mal gewesen ist, dass ich ihm persönlich begegnen durfte, so ist es doch immer ein großes und schönes Ereignis, für das wir wirklich unglaublich dankbar sind.
4: Auch der deutsche Bruder Thomas Freidel, der im Sacro Convento oben bei der Basilika San Francesco lebt, zieht ein positives Fazit des Besuchs von Papst Leo XIV. In Assisi.
6: Es war eine kurze, aber wie ich denke, doch schöne und stimmungsvolle Feier in der Basilika Santa Maria degli Angeli. Die Messe mit Papst Leo aus Anlass des franziskanischen Jugendtreffens. Die Basilika war natürlich voll und der Platz hat nicht für alle gereicht. Einige haben es draußen mitgefeiert, aber es war doch insgesamt eine familiäre Atmosphäre im Vergleich zu anderen großen Papstgottesdiensten, wie sie in Rom oder anderswo stattfinden. Es freut mich für die Jugendlichen, dass sie den Papst so nah, so familiär und persönlich erleben konnten. Zunächst bei der Begegnung, wo einige Fragen an ihn gestellt wurden und dann bei der Messe.
4: Der deutsche Bruder Thomas Freidel für Radio Vatikan, aus Assisi, Stefanie Stahlhofen.
2: Seit mehr als 10 Jahren wirkt Pater Antonius Sola als Priester in Norwegen. Derzeit als Pfarrer in Narvik, nördlich des Polarkreises. Die katholische Gemeinde zählt rund 500 Mitglieder und ist eine kleine Minderheit in einer überwiegend lutherisch geprägten Region. Unsere Kollegin Christine Seuss sprach mit ihm über Herausforderungen und Chancen. Das Gespräch fand am Rande des Katholikentags im Mai 2026 in Würzburg statt.
7: Ja, ich bin in einer kleinen Pfarrei in Narvik, nördlich des Polarkreises in der Prälatur Tromsø. Das ist die nördlichste Provinz von Norwegen. Wir sind eine kleine Pfarrei mit 500 Katholiken, eine kleine Minderheit in der Gesellschaft. Die meisten Norweger sind Lutheraner. 2% von den Einwohnern sind mittlerweile Katholiken. Unsere Herausforderungen sind einerseits, dass wir eine sehr kleine Gruppe darstellen, die sich hauptsächlich aus Ausländern zusammensetzt. Andererseits auch die Internationalität, Vielsprachigkeit, kulturelle Unterschiede und auch persönliche Hintergründe. Manche kommen als Studenten, sind nur eine kurze Zeit bei uns. Andere sind wegen einem Arbeitsverhältnis dort gelandet und suchen Kontakt zur Kirche. Dann gibt es auch die einheimischen Katholiken, auf die man auch besonders aufpassen muss, damit sie sich nicht übersehen fühlen, weil man vor allem auf die Neuankömmliche schaut oder auf die kleineren Gruppen schaut. Es gibt vielerlei Herausforderungen und was positiv ist, dass die Menschen sehr offen eingestellt sind. und auch bereit sind, Veränderungen mitzutragen, mitzuhelfen in der Bewältigung der Aufgaben, und dass sie es sehr schätzen, dass es überhaupt eine katholische Kirche am Ort gibt. Wir feiern im Juni das 50-jährige Jubiläum dieser Kirche. Und das bedeutet schon etwas, dass es so lange eine katholische Kirche in einem Umfeld gibt, das sich in den letzten 50 Jahren sehr, sehr verändert hat.
3: Es wird ja auch viel gesprochen in letzter Zeit vom Phänomen der Erwachsenentaufe, also Menschen, die neu im Erwachsenenalter zur Kirche finden. Ja. Bemerken Sie das im Hohen Norden auch?
7: Ja, natürlich. Wir haben zum Beispiel einen Taufkandidaten bekommen, der ging an die Berufsschule und hatte von der Schule her eine Aufgabe bekommen, sich über die katholische Kirche zu informieren. Seine Aufgabe bestand nur darin, einen Nachmittag dort Fragen zu stellen. Das war für ihn so interessant, dass er beschlossen hat, regelmäßig zu kommen. Und er hat den Wunsch geäußert, katholisch zu werden. Er wurde letztes Jahr in der Osternacht getauft. Das war eine große Sensation, denn seine Familienangehörigen sind alle Lutheraner. Auch seine Freunde, Klassenkameraden haben keinen Kontakt zur katholischen Kirche. Allein aus Interesse und aus Freundschaft sind die dann alle zur Taufe gekommen. Da ist zum Beispiel so eine kleine Kirche dann gefüllt mit Menschen, die gar nicht zur Gemeinde gehören. Und das sind ganz besondere Momente, die die Menschen auch nachdenklich stimmen, Fragen entstehen, Interesse, Gemeinschaft dadurch auch gebaut wird.
3: Was würden Sie denn so mit als eine der größten Herausforderungen jetzt außer der Diaspora-Situation für das Glaubensleben in Ihrem Sprengel nennen?
7: Ja, die größte Herausforderung besteht sicherlich darin, dass die Gläubigen bei der Kirche bleiben. Die säkularen Einflüsse sind so stark, das Berufsleben, das persönliche Fortkommen durch Weiterbildung, durch Studium, durch familiäre Veränderungen. Die Einflüsse sind so groß heutzutage, dass leider kirchliche Zugehörigkeit oft in den Hintergrund gedrängt wird. Das Argument, ich gehöre doch zu dieser Kirche, das ist doch meine Heimat, das hört man eigentlich nie. Man muss damit leben, dass Gläubige kommen, dass es aber auch jederzeit passieren kann, dass sie die Wege des Lebens wieder weiterführen, dass sie die Gemeinde wieder verlassen. Und das ist für eine Gemeinde eine große Herausforderung, die ständige Veränderung, die nur oberflächliche Zugehörigkeit der Mitglieder und trotzdem die Begleitung und die Offenheit für diese Menschen zu bewahren.
3: Vielen Dank.
7: Gerne.
2: Und hier noch ein weiterer Teil unserer Sommerserie.
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9: Oft gibt mehr die Praxis als die Lehre der katholischen Kirche Anstoß für unsere getrennten Brüder und Schwestern. Echte Marien- und Heiligenverehrung kann und will aber der einzigen Mittlerschaft Jesu Christi keinen Abbruch tun.
2: Und damit endet diese Sendung. 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Vatican News Deutsch auf WhatsApp. Aus dem Studio in Rom verabschiedet sich Mario Galgano. 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

Freitagnachmittag. Vielleicht fragen Sie sich, liebe Zuhörer, wie es weitergeht bei uns im Programm und welche Sendungen Sie in den nächsten Stunden so hören. Dann gebe ich Ihnen jetzt einen Überblick. Um 16.30 Uhr folgt die Sendung Sprich nur ein Wort zum 19. 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Ab 22 Uhr können Sie wie gewohnt bestimmte Sendungen, Musik und Gebet für die Nachtzeit hören. Damit darf ich mich jetzt verabschieden. In Amstetten wird gleich Franz übernehmen und ich wünsche Ihnen, liebe Zuhörer, ein gesegnetes, schönes Wochenende. Hier verabschiedet sich Barbara Mutsam.

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1: Ein Hamsterrad sieht nur von innen aus wie eine Karriereleiter. Ein Wort für die Woche von einem unbekannten Autor.

0: zur Sendung Sprich nur ein Wort. Heute zum 19. Sonntag im Jahreskreis begrüße ich recht herzlich Bruder Alois Hüger von den Brüdern Samariter Flum. Bruder Alois wird uns die heutige Schriftlesung erläutern und nahebringen. Lieber Bruder Alois, einen schönen Nachmittag und willkommen bei uns auf Sendung.
1: Dankeschön für die liebe Begrüßung. Auch ich darf alle Hörerinnen und Hörer von Radio Maria ganz, ganz herzlich begrüßen.
0: Ja, so wollen wir beginnen mit der ersten Lesung aus dem Buch der Könige. In jenen Tagen kam Elia zum Gottesberg Horeb. Dort ging er in eine Höhle, um darin zu übernachten. Doch das Wort des Herrn erging an ihn. Komm heraus und stell dich auf den Berg vor dem Herrn. Da zog der Herr vorüber. Ein starker, heftiger Sturm, der die Berge zerriss und die Felsen zerbrach, ging dem Herrn voraus. Doch der Herr war nicht im Sturm. Nach dem Sturm kam ein Erdbeben. Doch der Herr war nicht im Erdbeben. Nach dem Beben kam ein Feuer. Doch der Herr war nicht im Feuer. Nach dem Feuer kam ein sanftes, leises Säuseln. Als Elia es hörte, hüllte er sein Gesicht in den Mantel, trat hinaus und stellte sich am Eingang der Höhle. Wort des lebendigen Gottes.
1: Dank sei Gott dem Herrn.
0: Zur zweiten Lesung aus dem Brief des Apostels Paulus an die Gemeinde in Rom. Schwestern und Brüder, ich sage in Christus die Wahrheit und lüge nicht. Und mein Gewissen bezeugt es mir im Heiligen Geist. Ich bin voll Trauer, unablässig leidet mein Herz. Ja, ich wünsche selbst verflucht zu sein, von Christus getrennt, um meiner Brüder willen, die der Abstammung nach mit mir verbunden sind. Sie sind Israeliten, ihnen gehört die Sohnschaft, die Herrlichkeit und die Bundesschlüsse. Ihnen ist das Gesetz gegeben, der Gottesdienst und die Verheißungen. Ihnen gehören die Väter und ihnen entstammt der Christus dem Fleische nach. Gott, der über allem ist, er sei gepriesen in Ewigkeit. Amen. Wort des lebendigen Gottes.
1: Dank sei Gott. Wir hören den Ruf vor dem Evangelium. Halleluja, Halleluja. Ich hoffe auf den Herrn. Ich warte voll Vertrauen auf sein Wort. Halleluja, Halleluja.
0: Halleluja, Halleluja.
1: Wir hören das Evangelium nach Matthäus, Kapitel 14, die Verse von 22 bis 33. Der Herr sei mit euch.
0: Und mit deinem Geiste.
1: Aus dem heiligen Evangelium nach Matthäus.
0: Ehre sei dir, o Herr.
1: Nachdem Jesus die Menge gespeist hatte, forderte er die Jünger auf, ins Boot zu steigen und an das andere Ufer vorauszufahren. Inzwischen wollte die Leute nach Hause schicken. Nachdem er sie weggeschickt hatte, stieg er auf einen Berg, um in der Einsamkeit zu beten. Spät am Abend war er immer noch allein auf dem Berg. Das Boot aber war schon viele Stadien vom Land entfernt und wurde von den Wellen hin und her geworfen, denn sie hatten Gegenwind. In der vierten Nachtwache kam Jesus zu ihnen. Er ging auf dem See. Als ihn die Jünger über den See kommen sahen, erschraken sie und meinten, es sei ein Gespenst, und sie schrien auf vor Angst. Doch Jesus begann mit ihnen zu reden und sagte, habt Vertrauen, ich bin es, fürchtet euch nicht. Und darauf erwiderte ihm Petrus, Herr, wenn du es bist, so befiehl, dass ich auf dem Wasser zu dir komme.

0: komme. Jesus sagte, komm. Da stieg Petrus aus dem Boot und ging über das Wasser auf Jesus zu. Als er aber sah, wie heftig der Wind war, bekam er Angst und begann unterzugehen. Er schrie, Herr, rette mich! Jesus streckte sofort die Hand aus, ergriff ihn und sagte zu ihm, du Kleingläubiger, warum hast du gezweifelt? Und als sie ins Boot gestiegen waren, legte sich der Wind. Die Jünger im Boot aber fielen vor Jesus nieder und sagten, wahrhaftig, du bist Gottes Sohn. Evangelium unseres Herrn Jesus Christus.
1: Lob sei dir, Christus.

0: Nach diesem wunderbaren Lied zum 19. Sonntag im Jahreskreis darf ich nun das Wort wieder unserem Bruder Alois Hüger von den Samariter Flum übergeben und ihn bitten, uns diese Schriftlesungen auszulegen und zu erläutern. Bitte, lieber Bruder Alois.
1: Dankeschön. Zuerst darf ich mit euch über die erste Lesung aus dem ersten Buch der Könige, Kapitel 19, nachdenken. Eine wunderschöne Lesung und auch wirklich geeignet für die Urlaubszeit, für die Ferienzeit. Die Gottesoffenbarung des Propheten Elia am Gottesberg Horeb. Es ist immer eine Hilfe, wer die Tiefe einer Lesung oder auch die Tiefe des Evangeliums noch mehr erfassen möchte, zum Blättern und zum Lesen, was ist geschehen vor diesen Ereignissen, die ich jetzt gerade gehört habe oder die ich gerade gelesen habe. Elia hat auch hier eine Vorgeschichte vor der Gottesoffenbarung am Gottesberg Horeb, hat er eine ganz, ganz großartige Erfahrung gemacht auf dem Berg Karmel. Nur kurz zur Erklärung, das Gebirge Karmel liegt an der Küste, an der Nordküste, das heißt nördlich von Israel, im Grenzgebiet zum Libanon. Ist ein wunderschönes Naturreservoir, 9 Kilometer breit, 23 Kilometer lang. In der Nähe von Haifa erstreckt sich dieser Naturpark, ist unter Naturschutz gestellt worden und hat eine wunderschöne Blumenpracht, eine Vegetation, wo man sich zu Hause fühlt, wo man auch gerne Urlaub macht. Und schon früher, die Menschen in früheren Zeiten haben das natürlich geschätzt, so wie wir heute natürlich auch, und haben diesen Gebieten ganz besondere Aufmerksamkeit geschenkt. Also wohlgemerkt, der Prophet Elia hat ja im 9. Jahrhundert vor Christus gelebt und da war in diesem Karmelgebirge etwas ganz Besonderes, nämlich dieser Wettstreit zwischen dem Propheten Elia und den Baalspriestern. Also auch interessant, die Leute in der vorchristlichen Zeit, die Menschen in der vorchristlichen Zeit, die haben schon gewusst, also das sind besondere Ecken und Plätze in dieser Welt, wo alles blüht und gedeiht. Da muss Gott ganz besonders nahe sein. Aber wie gesagt, die Gottesoffenbarung, die kam in Fülle erst durch Jesus Christus. Aber Elia durfte hier schon die ersten Zeichen vermitteln. Und wie gesagt, dort in diesem wunderschönen Naturpark des Karmelgebietes, da hatte sich ein Kult, ein Götzenkult letztendlich ausgebreitet. Und das war der Baalskult, ein Fruchtbarkeitskult. Und da gab es viele Baalspriester, die entsprechend die Leute der damaligen Zeit eingeladen haben, zu diesem Götzen des Baals zu beten, ihm zu opfern. Und Elia, der Prophet Elia, hatte den Auftrag, das Volk Israel immer wieder an den einen wahren und lebendigen Gott, nämlich Jahwe, zu erinnern. Das Volk war abgefallen vom wahren Gottesglauben an Jahwe, hat sich diesem Baalskult, diesem Götzenkult zugewandt und Elia war in einer ganz schwierigen Situation. Und da kam ja dann, Sie kennen sicher diese Lesung, dieser große Augenblick, wo Elia die Bevölkerung vor die Wahl gestellt hat. Wir machen zwei Altäre. Ihr Baalspriester macht einen und ich mache einen und wir legen ein Opfer darauf. Und da, wo Gott antwortet mit Feuer, mit einem sichtbaren Zeichen, da ist wirklich der wahre Gottesglaube und alles andere ist nicht so nichtig. Das Volk hat sein Einverständnis gegeben. Und zuerst hat Elia großzügig den Baalspriestern den Vorrang gelassen. Also fangt ihr jetzt an zu eurem Baal, zum Schreien, zum Beten, dass er helfen möge, dass er ein Zeichen senden möge. Und stundenlang, den ganzen Tag, haben sie geschrien, sich wundgeritzt und es kam keine Regung, keine Antwort Gottes. Und dann, zur Zeit der Abendstunde, spricht Elia ein stilles Gebet, ein lautes Gebet, dass es dann alle hören können. lässt das Opfer zubereiten, gießt Wasser über das Opfer, sodass es in den Graben rinnt, der um den Altar errichtet worden war. Und kaum hatte Elia gebetet zu Gott gerufen, antwortete Gott mit diesem Feuer, das das Opfer, die Steine des Altars und den Graben, der gefüllt war, mit Wasser auch verzehrt hat. Und das Volk war so beeindruckt, dass sie geschrieben haben, ja, Jahwe ist der wahre Gott, er ist der lebendige Gott, ihm wollen wir dienen. Jetzt schneller, damit es von der Zeit her nicht so knapp wird. Elia hatte zwar hier einen ganz großen Sieg errungen, aber die Königin Isabel, die war sauer auf diesen Elia, einerseits weil ihre Baalspriester diesen Wettstreit verloren hatten und andererseits, weil Elia sie hatte töten lassen und versuchte ihrerseits Elia zu töten. Und Elia war auf der Flucht. Er war auf der Flucht, er hat sich in die Wüste geflüchtet und dort wollte er nicht sterben. Er war erschöpft, er war einfach ohne Kraft und dachte, jetzt reicht es, lieber Gott, ich bin für dich eingetreten und jetzt lass mich sterben. Und daneben kommen diese Raben, die dem Elia, der erschöpft war, der sterben wollte, Brot brachten, Wasser brachten, auf diese Weise gestärkt, machte sich auf den Weg zum Gottesberg Horeb und dort hat er eine neue Gotteserfahrung. Er ist in einer Höhle, will dort übernachten und dann hört er die Stimme Gottes, komm heraus, stell dich auf den Berg vor den Herrn. Und der Herr, heißt es, zog vorüber. Aber nicht so, wie wir es glauben, in gewaltigen Naturschauspiel, sondern zuerst kam ein heftiger Sturm, der die Berge zerriss, den Felsen zerbrach. Aber Elia spürte, das ist noch nicht Gott, das ist noch nicht der Herr. Danach kam ein Erdbeben, aber Elia spürte auch im Erdbeben war Gott nicht gegenwärtig. Danach ein Feuer, aber Elia fand Gott auch nicht im Feuer. Anschließend kam ein sanftes, leises Säuseln. Und das sind so berührende Worte. Als Elia dies hörte, hüllte er sein Gesicht in den Mantel, trat hinaus, stellte sich an den Eingang der Höhle und betete Gott an. Diese Geschichten von Elia sind einerseits so großartig, aber andererseits auch so menschlich, dass dieser gewaltige Prophet, der so um den Gottesglauben im Volk Israel kämpfte, selber seine eigene Schwäche kennenlernen musste. Diese Niedergeschlagenheit, die Angst, getötet zu werden durch die Königin, der ja sich zurückzog und eigentlich sterben wollte. Manche bezeichnen das sogar als Depressionen, dass der Prophet Elias mit Depressionen zu tun hatte, weil er einfach dem Ganzen nicht gewachsen war. Und doch merken wir auch in dieser Niedergeschlagenheit, diesen Depressionen, der Traurigkeit, lässt Gott den Elia nicht alleine, sondern er führt ihn weiter. Er stärkt ihn in seiner Schwäche, in seinem Hunger, in seiner Traurigkeit und führt ihn weiter zu dieser einmaligen, wunderschönen Gottesoffenbarung. Und so möchte uns diese Lesung auch Mut machen, dass wir immer wieder die Nähe Gottes suchen. Dass wir immer wieder auch diese Stille suchen, dass wir immer wieder auch den Mut haben, gerade in Herausforderungen zu Gott zu beten. Jetzt berühre mich, schenk mir deinen Frieden, schenk mir deine Kraft. Wir hören ein kurzes Lied, bevor wir über das Evangelium nachdenken.

0: Ja, wir haben jetzt einen kurzen Auszug aus dem Psalm 92, aus der Vertonung des Psalm 92 gehört. Wie schön ist es, dem Herrn zu danken. Mit diesen Gedanken darf ich Bruder Alois wieder bitten, mit seinen Ausführungen weiterzufahren und uns das Evangelium zu erläutern. Bitte, lieber Bruder Alois.
1: Dankeschön. Ich möchte wieder einladen, darüber nachzudenken. Vielleicht erinnert sich der eine oder die andere an das Evangelium vom vergangenen Sonntag. Es war die wunderbare Brotvermehrung. Der kleine Junge, der keine Angst hatte, Jesus seine 5 Brote und 2 Fische, also seine Jause, die sicher die Mutter mitgegeben hatte, sie übergeben, anzuvertrauen, wohl wissend, wenn ich Jesus gebe, dann fehlt es mir selber auch nicht. Und Jesus konnte mit dieser Großherzigkeit des kleinen Buben entsprechend die Brotvermehrung vollbringen und 5000 Männer und Frauen und Kinder satt machen. Nun war die Brotvermehrung, dieses wunderbare Ereignis, zu Ende. Und hier beginnt dann das Evangelium vom kommenden Sonntag, in dem es heißt, nachdem Jesus die Menge gespeist hatte, forderte die Jünger auf, ins Boot zu steigen und ans andere Ufer vorauszufahren. Also das darf uns wieder zum Nachdenken einladen. Die Jünger haben gerade etwas Gewaltiges erlebt. Sie haben mitbekommen, dass Jesus als Sohn Gottes wirklich die Vollmacht hat, mit einer Handvoll Brote, mit 2 Fischen, Tausende von Menschen zu speisen. Deswegen kamen ja dann auch die Vertreter des Volkes und wollten Jesus zum König machen. Jetzt haben wir den Richtigen. Jetzt werden wir keinen Hunger mehr haben. Wenn Jesus unser König ist, dann geht es uns gut. Also gerade ein großartiges Ereignis. War es nicht bei Elia ähnlich? Gerade dieses großartige Ereignis, wo das Feuer vom Himmel fällt und den Altar mit der Opfergabe verzehrt, gerade dieses großartige Ereignis, und dann geht es weiter und wir sollten meinen, jetzt sind die Jünger im Glauben gestärkt, jetzt kann sie nichts mehr aus der Bahn werfen. Denkt man. Vielleicht geht es vielen von uns ähnlich. Wir machen immer wieder Glaubenserfahrungen oder vielleicht hören wir von Glaubenserfahrungen anderer und denken uns, ja, wenn ich so eine Glaubenserfahrung hätte, dann würde ich glauben, dann würde ich den Glaubensweg gehen, dann könnte mich nichts mehr schüttern. Aber wie geht es dann weiter? Jesus schickt die Menschen nach Hause, lässt die Jünger vorausfahren und was macht er in dem Augenblick eigentlich, ja, nachdem seine Mission erfüllt war? Er steigt auf einen Berg, um in der Einsamkeit zu beten. Und nicht 5 Minuten, wie wir das machen. Was hat ein junger Mann einmal zu mir gesagt? Es gab eine Zeit, da habe ich viel gebetet. Die Frage, was hast du gebetet? Jeden Tag ein Vaterunser. War für den jungen Mann viel Gebet. Jesus stieg auf einen Berg, um in der Einsamkeit zu beten. Und spät am Abend war er immer noch allein auf dem Berg im Gebet. Das ist vielleicht auch so ein kleiner Hinweis für uns. Das finden wir ja dann bei Elias auch wieder, als er auf die Gegenwart Gottes, auf die Gottesoffenbarung wartet, die ihm angekündigt war. Da hat er auch nicht 2, 3 Minuten gebetet und da kam der Sturm, kam das Erdbeben, kam das Feuer und dann war er schon weg, weil die Zeit des Gebets aus war. Nein, der Elia hat ausgeharrt im Warten, im Suchen nach Gott. Und Jesus, hier merken wir, da kommt ganz diese eine Seite Jesu heraus, als wahrer Mensch, verbringt lange Zeit im Gebet. Hat sich immer wieder gern auf Berge zurückgezogen, um zu beten. Das darf uns auch wirklich anregen, uns immer wieder die Zeit zu nehmen fürs Gebet. Gerade wenn wir Aufträge erfüllt haben oder wenn wir wichtige Aufgaben hatten, die uns gelungen sind, dann dürfen auch wir die Zeit nehmen zum Auftanken, nicht zum Zerstreuen und Fernseher machen, sondern zum Auftanken und in die Stille zu gehen, so wie es Jesus es uns wirklich als Vorbild hinterlassen hat. Immer wieder hat er sich zurückgezogen ins Gebet. Und ich denke, da dürfen wir wirklich mutig sein jetzt in der Urlaubszeit, wenn die Räder ein bisschen langsamer gehen, die Aufträge etwas weniger heftig sind, dass wir uns die Zeit nehmen für die Stille, fürs Gebet. Und nicht nach 3 Minuten aufstehen und sagen, jetzt schnell muss ich weiter, muss was erledigen. Nein, diese Stille aushalten, bis Gott uns berühren kann. Und dann dieses wunderbare Evangelium vom kommenden Sonntag. Jesus macht sich in der 4. Nachtwache auf den Weg und er geht auf den See, den Jüngern hinterher, die schon vorausgefahren waren. Also hier merken wir das andere Geheimnis, welches sich in Jesus vereint. Als wahrer Mensch ist er auf dem Berg und betet, als wahrer Gott geht er auf dem See. Und die Jünger, die eben noch Jesus erfahren durften, bei der wunderbaren Brotvermehrung erleben durften, dieser Mensch ist wirklich was Großartiges. Er ist ja, so wie es Petrus sagte, der Sohn des lebendigen Gottes. Diese Jünger, die jetzt Jesus auf dem See gehen sehen, schreien auf vor Angst und meinen, sie sehen ein Gespenst. Und auch hier wieder sein versteckter Hinweis für uns. In dem Augenblick, wo sie vor Angst aufschreien, spricht Jesus mit ihnen. Habt Vertrauen, ich bin es, fürchtet euch nicht. Und die Angst ist fort. Auch wir dürfen, wenn wir in die Stille gehen, beherzt zur Bibel greifen, beherzt die Bibel aufschlagen, um Jesus zu uns reden zu lassen. Ich werde es in Kürze noch einmal wiederholen mit einem persönlichen Beispiel. Aber hier, bevor wir die Bibel aufschlagen, immer wieder mit einem Gebet beginnen. Zuerst beten und dann die Bibel aufschlagen. Zuerst beten, sich bewusst machen, wenn ich jetzt dieses Buch aufschlage, ist es nicht ein trockenes, verstaubtes, altes, antiquiriertes Stück, sondern ist es das Wort Gottes, welches mich führen möchte, mir Licht schenken möchte, mir Kraft geben möchte. Hier, wie gesagt, Jesus spricht zu ihnen und die Angst ist weg. Und dann bekommt Petrus schon wieder so viel Mut, dass er sagt, Herr, wenn du es bist, so befiehl, dass ich auf dem Wasser zu dir komme. Also da ist schon viel Wagemut auch beim Petrus, dem es nicht genügt zu erleben, dass dieser Sohn Gottes, den er vor kurzem bezeugt hat, jetzt auf dem Wasser geht, sondern selber auch dieses Erlebnis ausprobieren möchte, wenn man es menschlich so nennen darf. Jesus geht auf diese Bitte ein, vielleicht eine kindliche Bitte. Ja, Petrus, komm, alles kannst du mit der Kraft, die ich dir gebe, heißt es dann beim heiligen Paulus. Und Petrus geht auf dem Wasser. Also wir merken, welche Glaubenskraft Gott uns immer wieder schenken möchte, wenn wir uns von dieser Glaubenskraft berühren lassen. Petrus geht auf dem Wasser, macht ein paar Schritte, aber sofort kommen wieder diese Glaubenszweifel, die Glaubenskraft zunichte machen. Petrus bekommt Angst, geht sofort unter mit dieser Angst, weil das Vertrauen fehlt. Und Jesus nimmt ihn in der Hand, fischt ihn heraus aus dem Wasser und sagt, Petrus, warum hast du so gezweifelt, du Kleingläubiger? Und dann dieser großartige Augenblick, als Jesus dann ins Boot einsteigt. Was machen die Jünger? Jetzt hatten sie es wieder begriffen. Gerade noch die Brotvermehrung und dann jetzt dieser Gang Jesu auf dem Wasser. Sie fallen vor Jesus nieder. Sie fallen vor Jesus nieder. Im Boot fallen sie vor Jesus nieder und sagen wahrhaftig, du bist Gottes Sohn. Und das ist eine wunderschöne Aussage. Wahrscheinlich sogar die Aussage des Sonntagsevangeliums, wahrhaftig, du bist Gottes Sohn. Dass wir uns immer wieder bewusst machen, dass wir es nicht mit einem wunderbaren Religionsstifter zu tun haben, der eine Religion wie andere auch gestiftet hat, sondern dass wir in Jesus Christus wirklich Gottes Sohn treffen, dass in Jesus Christus Gott Sohn spricht und am Kreuz erlöst und uns in diesem Leben begleitet und selber zur Auferstehung führen möchte. Ich möchte hier zu diesem Evangelium eine Lebensgeschichte erzählt, die mich selber sehr beschäftigt und sehr berührt, auch passend zu diesem Thema des heutigen Evangeliums, des Sonntagsevangeliums, nämlich die Lebensgeschichte von einem Jugendlichen, der mit 17 Jahren gestorben ist. Manche werden von ihm schon gehört haben, Davide Muggi, also David auf Deutsch, der uns wirklich auch hier zeigt, wie Jesus in der heutigen, in unserer Zeit wirklich uns berührt und uns auf unserem Glaubensweg begleitet. Ganz kurz, was hat es mit diesem Davide zu tun? Ich war letzte Woche mit meinem Zwillingsbruder in Südtirol, sind in den Bergen gewandert und da haben wir dann auch von diesem David gehört. David Muggi, es ist ein Jugendlicher gewesen, der in Rom aufgewachsen ist. In unserer heutigen Zeit übrigens, also nichts Altes, Verstaubtes. Nein, er ist 1999 auf die Welt gekommen und 2018 ist er gestorben. Und was hat dieser Jugendliche für eine wunderbare Ausstrahlung auf andere Jugendliche heute in unserer Zeit? So wie Carlo Acutis, der mit 15 Jahren gestorben ist, wirklich die jungen Menschen auch zur Anbetung wieder führt durch sein Lebensbeispiel und sein Lebenszeugnis, so hat dieser David, der mit 17 Jahren gestorben ist, eine unwahrscheinliche Ausstrahlungskraft auf die Jugend, die in Gefahr sind, in Drogen oder Pornografie abzugleiten. Ganz kurz seine Lebensgeschichte und dann merkt ihr auch die Parallelen zum heutigen, zum Sonntagsevangelium. Der David war in einer gläubigen Familie aufgewachsen. Mit 15, 16, erzählt er, kam er in ein Campo, in ein Lager, ein Jugendlager. Und da wurde entsprechend Werbung gemacht für die LGBT-Bewegung, also für die verschiedenen sexuellen Auslebearten. Und da hat er sich natürlich Gedanken darüber gemacht. Die Eltern erzählen da von der christlichen Moral, aber anscheinend geht es doch anders. Machen das die anderen auch so? Und als er da in sich damit gerungen hat, wie er da jetzt reagieren soll auf diese neuen Gedanken, die ihm vermittelt worden sind, da hat er einen Priester gefragt, der natürlich ins Gewissen gesprochen hat und über den Wert der christlichen Moral auch aufgeklärt hat. Aber dieser David, so wie alle anderen auch, hat es weggewischt in der Meinung, ja, der Pfarrer muss ja so reden und ist eh klar, dass der so denkt und nicht offen ist für neue sexuelle Erfahrungen. Und als der Priester gemerkt hat, dass er diesen Jugendlichen, diesen 15-, 16-jährigen Jugendlichen, diesen David nicht überzeugen kann, da hat er ihm einen Rat gegeben. Hat er gesagt, weißt du was, morgen nimm dir Zeit, geh in die Stille, bete zuerst, also zuerst beten und dann schlag die Bibel auf. Und das hat der David gemacht. Also ihr merkt es, genau das, was wir im Evangelium auch hören. Jesus spricht zu ihnen, zu den Jüngern und die Angst ist weg. Hier war diese Unsicherheit, diese Unklarheit für den David. Was soll ich machen? Wie soll ich mein Leben ausrichten? Und er hat gebetet, dann die Bibel aufgeschlagen und es hat ihn getroffen wie ein Blitz. Es war eine ganz gewöhnliche Bibelstelle von Judith aus dem Alten Testament, für uns vielleicht im ersten Augenblick nicht so vielsagend, aber er war anscheinend drauf und dran, sein Elternhaus zu verlassen, in irgendeine Gemeinschaft zu wechseln, die jetzt da offener war oder wo er in gewissem Sinn neue Erfahrungen sammeln wollte. Und in diesem Augenblick, wo er überlegt hat, wie soll ich mein Leben gestalten, ausrichten, schlägt er eben, nachdem er gebetet hatte, die Bibel auf und liest die Bibelstelle: Judith kehrte nach Hause zurück und blieb zu Hause. Und er war ganz überwältigt. Woher kannte Gott seine Gedanken, die Gedanken, das Elternhaus zu verlassen? Und es hat ihn so berührt, dass er ja letztendlich seine Vorstellungen aufgegeben hat und zu Hause geblieben ist. Aber dann ging es noch weiter. Kurze Zeit danach hat dieser David plötzlich Schmerzen am Bein gespürt und ja, dann hat er mit den Eltern gebetet, damit es nicht schlimmer werden möge und möglichst schnell wieder gut werden möge. Sie haben gebetet, dann ging er zum Arzt, Diagnose, Krebs. Aber sie haben nicht aufgegeben. Die Eltern und der David haben weiter gebetet. Wieder ist er zum Arzt gegangen, in der Hoffnung, wenn schon Krebs, dann hoffentlich gutartig. Geht zum Arzt, Diagnose, bösartig. Aber sie haben nicht aufgegeben und weiter haben sie gebetet, die Eltern und der David, wenn schon bösartig, dann wenigstens ein Krebs, der sich behandeln lässt. Haben gebetet und geht wieder zum Arzt, Diagnose, bösartig und schon gestreut. Metastasen im ganzen Körper. Das, was hier wieder berührt, dass dieser David, wie jeder von uns wahrscheinlich reagiert hat, er hat mit Gott gehadert. Er hat mit Gott gehadert und wahrscheinlich ähnlich wie der Elias, der nach seinem großartigen Auftreten am Karmelgebirge sich dann zurückgezogen hat, als die Königin ihm nach dem Leben trachtete und sterben wollte, so hat er gehadert, dieser David. Jetzt betet er mit den Eltern und es kommt nichts Gutes, sondern immer nur das Schlechte und es wird immer noch schlechter. Er betet und betet und betet und es wird immer noch schlechter. Also bringt es gar nicht zum Beten, hört er auf zum Beten, wenn Gott eh nicht helfen will oder vielleicht nicht helfen kann. Also ihr merkt, so wie beim Elia, diese Zweifel, diese Traurigkeit, Depressionen, so auch heute in unserer heutigen Zeit, in unseren heutigen Familien. Will Gott nicht helfen? Kann er nicht helfen? Ist ihm das überhaupt ein Anliegen, wie es mir geht? Und dann, es geht weiter. Ist dieser David im Krankenhaus und findet im Krankenhaus in einem Nachtkästchen einen Rosenkranz. Wird viele jetzt nicht großartig bewegen, aber für diesen David war das was Besonderes. Rosenkranz? Er kannte das Rosenkranzgebet nicht. Er hat sich das Rosenkranzgebet dann erklären lassen und angefangen, den Rosenkranz zu beten. Und so wie bei der Bibellesung, wo es ihn wirklich wie ein Blitz getroffen hat, Gott weiß um meine Not und hilft mir, so war es jetzt ein weiteres Mal. Beim Rosenkranzgebet hat dieser David plötzlich gespürt, wie Gott ihm einen tiefen Frieden schenkte. Dass Gott alle Angst von ihm genommen hat. Dass Gott ihn berührt hat und gestärkt hat. Also auch hier, wir merken, die Jünger, die schreien auf vor Angst, als sie Jesus über das Wasser kommen sehen und denken, das ist ein Gespenst. Und auch dieser David hatte Angst, Angst vor der Krankheit, Angst vor dem Sterben müssen, schreit auf. Und Gott berührt ihn in diesem Fall, im Leben des Davids, durch das Rosenkranzgebet, ein tiefer Frieden. Und plötzlich die Kraft, seine schwere Krankheit anzunehmen und die Leiden auf zum Opfern. Und dann begann der Auftrag von diesem David, unwahrscheinlich berührend. Er hatte anscheinend viele Freunde, war ein sehr lebenslustiger junger Mann, Jugendlicher, und hatte sehr viele Freunde. Und nicht wenige von diesen Freunden waren in einer ähnlichen Situation wie er, waren auch in Gefahr, abzugleiten in die Drogenwelt, in den Drogenkonsum oder Pornografie oder in andere schwierige Lebenssituationen zu geraten. Und jetzt plötzlich war es so, dass einer nach den anderen von seinen Freunden zu ihm gekommen ist ins Krankenhaus. Und es waren nicht mehr die Freunde, die den David getröstet hatten, sondern der David hat seinen Freunden Mut und Trost zugesprochen, hat sie gestärkt, hat jetzt nicht als Pfarrer, sondern als einfache Jugendlichen den Freunden klargemacht, was es Besonderes ist, diesen Weg Christi zu gehen, auch die Gebote Christi zu halten, auch wenn es nicht leicht ist, auch wenn diese christliche Moral eine wahre Herausforderung ist, diese Herausforderung anzunehmen und letztendlich sich dafür zu öffnen. Und das, was der Pfarrer beim David direkt nicht erreicht hatte, das hat jetzt dieser David bei seinen Jugendlichen, bei seinen Freunden erreicht. Er hat sie berührt durch sein Glaubensbeispiel, durch sein Glaubenszeugnis. Und es heißt, in diesem Jahr, wo der David im Krankenhaus war, da hat er Hunderte von Jugendlichen empfangen. Einer nach dem anderen kam vorbei und David hat jeden Einzelnen empfangen, Kraft gegeben, Mut zugesprochen, getröstet und im Glauben gestärkt. Als es dann zu Ende ging, der Krebs letztendlich in der Endphase war, da sagt dieser David noch etwas ganz Besonderes. Er sagte, das schönste Jahr in meinem Leben war mein letztes Lebensjahr, weil ich trotz dieser Krankheit, trotz dieser Leiden ganz besonders die Nähe Gottes gespürt habe. Ich durfte so stark spüren, dass Jesus bei mir ist und mich stärkt und mir Kraft gibt für diesen Leidensweg. Er hatte noch ein weiteres interessantes Erlebnis, als er einmal am Karfreitag den Kreuzweg mit dem Papst im Kolosseum angeschaut hatte. Da ist ihm aufgefallen, dass immer, wenn Jesus leiden musste, bei den einzelnen Kreuzwegstationen, die Schmerzen extrem stark wurden. Und dann, wenn Jesus geholfen wurde, dass er Linderung gespürt hat. So war ihm dann klar, dass er für seine Freunde nicht nur schöne Worte finden solle, sondern auch diese Leiden ganz bewusst für sie aufopfern solle, damit sie auf den rechten Weg kommen oder auf den rechten Weg bleiben. Und kurz vor seinem Sterben hat er dann zu seinen Freunden gesagt, wisst ihr was, ich glaube an die Auferstehung. Ich glaube an die Auferstehung Jesus Christus. Er ist wirklich Gottes Sohn, er ist der lebendige Sohn Gottes. Und er führt mich zur Auferstehung. Ich darf jetzt mit Jesus Christus, durch Jesus Christus, zur Auferstehung, zum ewigen Leben gehen. Könnt ihr natürlich vorstellen, dass sowas einschlägt bei jungen Menschen, wenn es ein anderer junger Mensch sagt. Und sein letzter Wunsch war noch der Wunsch, dass seine Mutter nicht allzu traurig sein möge, wenn er jetzt heimgeht, in den Himmel geht. Und es wurde dann auch von den Eltern bezeugt, dass sie durch diesen gottergebenen Lebenswandel, durch diesen vorbildlichen Tod des Davids so viel Kraft bekommen haben, so viel Frieden und Nähe Gottes spüren durften, dass sie auch diesen frühen Verlust ihres Sohnes leichter ertragen konnten. Und so möchte ich in diesem Sinn daran erinnern, wir Christen glauben nicht nur an eine schöne Botschaft, wir glauben nicht nur an gewisse Vorschriften, die Jesus uns hinterlassen hat, sondern wir glauben daran, dass Jesus Christus, wahrer Gott und wahrer Mensch ist, dass in Jesus Christus Gott zu uns gekommen ist, nein, nicht nur vor 2000 Jahren gekommen ist, sondern dass Jesus Christus als der Sohn des lebendigen Gottes auch heute in unserer Zeit, auch in meinem Leben immer wieder mich berührt, immer wieder den Frieden schenkt, immer wieder Kraft vermittelt. Und ich wiederhole ganz kurz diese einzelnen wichtigen Gedanken des Sonntagsevangeliums. Das erste, damit Jesus Christus als der Sohn des lebendigen Gottes uns immer berühren kann, ist es, dass wir uns Zeit nehmen für die Stille, dass wir uns Zeit nehmen für das Wort Gottes. So wie der David, dieser David Mucci, nach Möglichkeit, bevor wir das Wort Gottes lesen, die Bibel aufschlagen, ins Gebet gehen, uns daran erinnern. Jesus, jetzt sprichst du zu mir, zeig du mir meinen Weg, zeig du mir, was ich tun kann oder tun soll. Und dann, wenn Ängste kommen, wenn Zweifel kommen, wenn der Hader kommt, wenn Verzweiflung sich breit macht, dann dürfen wir, wie dieser David Putsch in unserer heutigen Zeit oder wie die Jünger der damaligen Zeit, laut schreien, Jesus, hilf uns, jetzt hilf mir, verlass mich nicht, gerade in den Stürmen meines Lebens. Wir dürfen wie Petrus immer wieder die Hand Jesu ergreifen, so wie es dieser David Mucci, schreibt sie übrigens, wenn es jemand suchen sollte, B-U-G-G-I, David Mucci, so wie er es gemacht hat. Er hat die Hand Jesu ganz festgehalten und ist wirklich durch eine schwere Zeit gegangen. Und wer kann es verstehen? Ich glaube, nur wer an Jesus Christus glaubt, kann diese Worte verstehen vom David. Die schönste Zeit meines Lebens war zugleich meine schwerste. Die schönste Zeit, das schönste Jahr meines kurzen Lebens war das letzte Jahr, wo ich mit Jesus ganz intensiv gehen durfte, meinen Freunden helfen durfte, beistehen durfte und mit Jesus leiden durfte für meine Freunde, dass auch sie den Glauben an den lebendigen Sohn Gottes, an Jesus Christus finden können. Ich möchte hier jetzt einen kleinen Halt machen und wenn es Fragen gibt oder wenn jemand zu den Texten des Sonntags etwas sagen möchte, besteht jetzt die Möglichkeit anzurufen.
0: Ja, liebe Hörerinnen und Hörer, auch ich bin jetzt sehr berührt geworden von diesen Worten, von dieser Auslegung des Wort Gottes durch unseren lieben Bruder Alois. Sie haben es gehört, Bruder Alois lädt auch ein, anzurufen, Fragen zu stellen, Zeugnis zu geben. Und die Nummer im Studio wäre 0720 578 578. Außerhalb von Österreich erreichen Sie uns unter 0043 720 578 578. Rufen Sie an und kommen Sie mit Bruder Alois ins Gespräch.

Ja, liebe Hörerinnen und Hörer, ich darf Ihnen nochmal die Telefonnummer ins Studio übermitteln. Das wäre die Vorwahl 0720 578 578 oder außerhalb von Österreich mit der Vorwahl 0043 720 578 578. Unter diese Nummern erreichen Sie uns im Studio und ich darf dann Bruder Alois mit Ihnen Verbindung setzen und Sie können mit ihm dann sprechen. Ich hoffe, Sie rufen an und stellen unsere Fragen vor und reden mit Bruder Alois Hüger über das Thema des 19. Sonntag im Jahreskreis, über das Gotteswort des kommenden Sonntags.

0: Ja, lieber Bruder Alois, die Fragen sind wahrscheinlich von unserer Hörerinnen und Hörer sind erschöpft und ich darf Sie bitten noch um einige Worte zum Abschluss dieser Sendung und dann um den priesterlichen Segen für uns und für die Hörerfamilie bitten.
1: Sehr gerne. Noch ein Gedanke zum großen Propheten Elia. Er ist Prophet gewesen in einer sehr schweren Zeit und da gibt es von ihm einen ganz interessanten Ausspruch. Er war der Meinung, alle vom Volk Israel sind vom wahren Gottesglauben abgefallen und, wie nennt er das, er ist alleine übrig geblieben. Also er war der Meinung, nur noch ich glaube an den lebendigen wahren Gott und alle anderen laufen dem Baalsgötzen nach. Das war sein Eindruck. Und da spricht Gott zu ihm, Elia, ich habe mir 3000 Männer aufbewahrt, die ihre Knie vor dem Baalgötzen nicht gebeugt haben. Also sie waren da, diese 3000 Männer und Frauen, die ihre Knie nicht vor Baal, vor diesen Götzen der damaligen Zeit gebeugt haben, sondern wirklich im wahren Glauben standhaft geblieben sind. Und das ist auch ein ganz wichtiger Gedanke für uns, wenn wir manchmal den Eindruck haben, ich bin als Einziger übrig geblieben, hier glaubt niemand mehr an Gott, an den lebendigen Gott, denken wir dran, es sind nicht wenige, die noch an Christus glauben und wir merken es gerade in unserer heutigen Zeit, wohlgemerkt, der David Mugi, wenn ich nochmal von ihm reden darf, ist 2018 gestorben, auch in der heutigen Zeit berührt Gott, der lebendige Gott, Menschen, Jugendliche, die dann nicht nur selbst zum lebendigen, wahren Glauben finden, sondern Hunderte. Und wenn er dann selig gesprochen und heilig gesprochen werden wird, Tausende mitreißt auf dem Weg, auf dem Glaubensweg, der uns den lebendigen und wahren Gott erschließt. Gott, der sich offenbart hat in Jesus Christus, unserem Heiland und Herr. Und vielleicht versuchen wir es immer wieder auch, das Beispiel, das Vorbild der Jünger nachzuahmen, die vor Jesus niederfallen. Vielleicht hat schon der eine oder andere die Angewohnheit, nach dem Aufstehen oder vor dem Schlafengehen, sie kurz niederzuknien, ganz bewusst die Knie zu beugen vor dem lebendigen Gott, vor Jesus Christus, ihn anzubeten in der Früh nach dem Aufstehen und ihn anzubeten und zu danken für seine Gnaden am Abend vor dem Schlafengehen. Und so darf ich euch allen im Namen des lebendigen und wahren Gottes den Segen geben. Unsere Hilfe ist im Namen des Herrn, der Himmel
0: und Erde erschaffen hat.
1: Im Namen des dreieinigen Gottes, im Namen Jesu, der Kraft Jesu, auf die Fürsprache der unbefleckten Jungfrau und Gottes Mutter Maria, segne euch der allmächtige und barmherzige Gott, bewahre euch vor allem Unheil, beschütze euch in allen Gefahren und stärke euch in allen Nöten. Und auf die Fürsprache der Gottes Mutter Maria, der unbefleckten Empfängnis, segne euch, eure lieben Angehörigen und Familien, der allmächtige Gott, der Vater, der Sohn und der Heilige Geist.
0: Amen. Herzlichen Dank, lieber Bruder Alois, für die Auslegung des Wort Gottes vom 19. Sonntag im Jahreskreis. Herzlichen Dank für diese berührenden Worte, die auch mich sehr berührt haben. Ich sage nochmals vergelt's Gott und wünsche noch einen schönen und gesegneten Abend.
1: Vergelt's Gott. Dankeschön.
0: Ja, liebe Hörerinnen und Hörer, das war die Sendung Sprich nur ein Wort zum 19. Sonntag im Jahreskreis. Sie können diese Sendung heute Nacht um 2 Uhr nochmals nachhören. Und in Kürze können Sie auch diese Sendung auf unserer Radiothek von Radio Maria nachhören. Heute Ihr Begleiter aus dem Studio Amstetten, Franz Müller.

0: Liebe Hörerinnen und Hörer von Radio Maria, wir beten um die Vesper, das Abendlob der Kirche. Sie finden die Texte heute im großen grünen Stundenbuch ab der Seite 424. Wir beten den Psalm 116, den Psalm 121, das Kantikum aus der Offenbarung und das Magnificat aus Lukas. Sie können natürlich auch die Stundenbuch-App verwenden oder auch im Gebetsbüchlein der Himmel in dir ab Seite 73 mitbeten. Mit mir verbunden ist heute meine liebe Kollegin, die Helga Wieser aus Alatsberg in Niederösterreich. Guten Abend, liebe Helga.
1: Guten Abend, lieber Franz.
0: So wollen wir beginnen. O Gott, komm mir zu Hilfe.
1: Herr, eile mir zu helfen.
0: Ehre sei dem Vater und dem Sohn und dem Heiligen Geist.
1: Wie im Anfang.

0: die du mit deinem Blut erkauft. Stärk uns durch deines Leidens Kraft. Wir sind auf deinen Tod getauft.
1: Aus ganzem Herzen preisen wir dich, Christus, Herr der Herrlichkeit, der mit dem Vater und dem Geist uns liebt in alle Ewigkeit. Amen.
0: Herr, lass meine Füße nicht straucheln, entreiße mein Leben dem Tod.
1: Herr, lass meine Füße nicht straucheln, entreiße mein Leben dem Tod.
0: Ich liebe den Herrn, denn er hat mein lautes Flehen gehört.
1: Und sein Ohr mir zugeneigt, an dem Tag, als ich zu ihm rief.
0: Mich umfingen die Fesseln des Todes, mich befielen die Ängste der Unterwelt. Mich betrafen Bedrängnis und Kummer.
1: Da rief ich den Namen des Herrn an. Ach Herr, rette mein Leben.
0: Der Herr ist gnädig und gerecht. Unser Gott ist barmherzig.
1: Der Herr behütet die schlichten Herzen. Ich war in Not und er brachte mir Hilfe.
0: Komm wieder zur Ruhe, mein Herz, denn der Herr hat dir Gutes getan.
1: Ja, du hast mein Leben dem Tod entrissen, meine Tränen getrocknet, meinen Fuß bewahrt vor dem Gleiten.
0: So gehe ich meinen Weg vor dem Herrn im Land der Lebenden.
1: Ehre sei dem Vater und dem Sohn und dem Heiligen Geist.
0: Wie im Anfang, so auch jetzt und alle Zeit und in Ewigkeit. Amen.
1: Herr, lass meine Füße nicht straucheln, entreiße mein Leben dem Tod.
0: Meine Hilfe kommt vom Herrn, der Himmel und Erde gemacht hat.
1: Meine Hilfe kommt vom Herrn, der Himmel und Erde gemacht hat.
0: Ich hebe meine Augen auf zu den Bergen. Woher kommt meine Hilfe?
1: Meine Hilfe kommt vom Herrn, der Himmel und Erde gemacht hat.
0: Er lässt deinen Fuß nicht wanken. Er, der dich behütet, schläft nicht.
1: Nein, der Hüter Israels schläft und schlummert nicht.
0: Der Herr ist dein Hüter, der Herr gibt dir Schatten. Er steht dir zur Seite.
1: Bei Tag wird dir die Sonne nicht schaden, noch der Mond in der Nacht.
0: Der Herr behüte dich vor allem Bösen. Er behüte dein Leben.
1: Der Herr behüte dich, wenn du fortgehst und wiederkommst, von nun an bis in Ewigkeit.
0: Ehre sei dem Vater und dem Sohn und dem Heiligen Geist.
1: Wie im Anfang, so auch jetzt und alle Zeit und in Ewigkeit. Amen. Meine Hilfe kommt vom Herrn, der Himmel und Erde gemacht hat.
0: Deine Wege sind gerecht und wahr, du König aller Zeiten.
1: Deine Wege sind gerecht und wahr, du König aller Zeiten.
0: Groß und wunderbar sind deine Taten. Herr und Gott, du Herrscher über die ganze Schöpfung.
1: Gerecht und zuverlässig sind deine Wege, du König der Völker.
0: Wer wird dich nicht fürchten, Herr? Wer wird deinen Namen nicht preisen?
1: Denn du allein bist heilig. Alle Völker kommen und beten dich an. Denn offenbar geworden sind deine gerechten Taten.
0: Ehre sei dem Vater und dem Sohn und dem Heiligen Geist.
1: Wie im Anfang, so auch jetzt und alle Zeit und in Ewigkeit. Amen. Deine Wege sind gerecht und wahr, du König aller Zeiten. Lesung. Wir verkündigen das Geheimnis der verborgenen Weisheit Gottes, die Gott vor allen Zeiten vorausbestimmt hat, zu unserer Verherrlichung. Keiner der Machthaber dieser Welt hat sie erkannt. denn hätte

einer sie erkannt, so hätten sie den Herrn der Herrlichkeit nicht gekreuzigt. Nein, wir verkündigen, wie in der Schrift steht, was kein Auge gesehen und kein Ohr gehört hat, was keinem Menschen in den Sinn gekommen ist. Das Große, das Gott denen bereitet hat, die ihn lieben. Denn uns hat es Gott enthüllt durch den Geist.

0: Der Sünde wegen ist Christus gestorben, um uns zu Gott zu führen.
1: Der Sünden wegen ist Christus gestorben, um uns zu Gott zu führen.
0: Getötet wurde er dem Fleische nach, dem Geiste nach aber zum Leben erweckt.
1: Um uns zu Gott zu führen.
0: Ehre sei dem Vater und dem Sohn und dem Heiligen Geist.
1: Der Sünden wegen ist Christus gestorben, um uns zu Gott zu führen.
0: Denke, Herr, an dein Erbarmen, das du unseren Vätern verheißen hast.
1: Denke, Herr, an dein Erbarmen, das du unseren Vätern verheißen hast.
0: Meine Seele preiset die Größe des Herrn. Und mein Geist jubelt über Gott, meinen Retter.
1: Denn auf die Niedrigkeit seiner Magd hat er geschaut. Siehe, von nun an preisen mich selig alle Geschlechter.
0: Denn der Mächtige hat Großes an mir getan. Und sein Name ist heilig.
1: Er erbarmt sich von Geschlecht zu Geschlecht über alle, die ihn fürchten.
0: Er vollbringt mit seinen Armen machtvolle Taten. Er zerstreut, die im Herzen voll Hochmut sind.
1: Er stürzt die Mächtigen vom Thron und erhöht die Niedrigen.
0: Die Hungernden beschenkt er mit seinen Gaben und lässt die Reichen leer ausgehen.
1: Er nimmt sich seines Knechtes Israel an und denkt an sein Erbarmen.
0: Dass er unseren Vätern verheißen hat, Abraham und seinen Nachkommen auf ewig.
1: Ehre sei dem Vater und dem Sohn und dem Heiligen Geist.
0: Wie im Anfang, so auch jetzt und alle Zeit und in Ewigkeit. Amen.
1: Denke, Herr, an dein Erbarmen, das du unseren Vätern verheißen hast.
0: Lass uns beten zu unserem Heiland Jesus Christus, der sich für uns dahingegeben hat. Herr, erbarme dich deines Volkes. Du bist denen nahe, die dich suchen. Tröste alle, die im Elend leben.
1: Herr, erbarme dich deines Volkes.
0: Nimm dich der Vertriebenen und Verbannten an. Lass sie an dir nicht irre werden.
1: Herr, erbarme dich deines Volkes.
0: Gib, dass die Sünder deinem Ruf nicht widerstehen und dass wir alle uns zu dir bekehren.
1: Herr, erbarme dich deines Volkes.
0: Sieh an die Not der Sterbenden. Sende deine Engel, dass sie ihnen beistehen.
1: Herr, erbarme dich deines Volkes.
0: Schenke den Verstorbenen dein Heil und vollende an ihnen das Werk der Erlösung.
1: Herr, erbarme dich deines Volkes.
0: Kyrie eleison.
1: Christe eleison.
0: Kyrie eleison. So lasst uns beten, wie der Herr uns zu beten gelehrt hat. Vater unser im Himmel, geheiligt werde dein Name. Dein Reich komme, dein Wille geschehe, wie im Himmel, so auf Erden.
1: Unser tägliches Brot gib uns heute und vergib uns unsere Schuld, wie auch wir vergeben unseren Schuldigern. Und führe uns nicht in Versuchung, sondern erlöse uns von dem Bösen. Amen.
0: Herr unser Gott, im Ärgernis des Kreuzes hast du deine unerforschliche Weisheit kundgetan. Lass uns die verborgene Herrlichkeit des Leidens Christi erkennen, damit wir niemals an seinem Kreuz irre werden, sondern alle Zeit uns im Kreuze rühmen. Darum bitten wir durch Jesus Christus, deinen Sohn, unseren Herrn und Gott, der in der Einheit des Heiligen Geistes mit dir lebt und herrscht in alle Ewigkeit.
1: Amen.
0: Der Herr segne uns, er bewahre uns vor Unheil und führe uns zum ewigen Leben.
1: Amen.

0: Der Engel des Herrn brachte Maria die Botschaft.
1: Und sie empfing vom Heiligen Geist.
0: Gegrüßet seist du, Maria, voll der Gnade, der Herr ist mit dir. Du bist gebenedeit unter den Frauen und gebenedeit ist die Frucht deines Leibes, Jesu.
1: Heilige Maria, Mutter Gottes, bitte für uns Sünder, jetzt und in der Stunde unseres Todes. Amen.
0: Maria sprach, siehe, ich bin die Magd des Herrn.
1: Mir geschehe nach deinem Wort.
0: Gegrüßet seist du, Maria, voll der Gnade, der Herr ist mit dir. Du bist gebenedeit unter den Frauen und gebenedeit ist die Frucht deines Leibes, Jesu.
1: Heilige Maria, Mutter Gottes, bitte für uns Sünder, jetzt und in der Stunde unseres Todes. Amen.
0: Und das Wort ist Fleisch geworden.
1: Und hat unter uns gewohnt.
0: Gegrüßet seist du, Maria, voll der Gnade, der Herr ist mit dir. Du bist gebenedeit unter den Frauen und gebenedeit ist die Frucht deines Leibes, Jesu.
1: Heilige Maria, Mutter Gottes, bitte für uns Sünder, jetzt und in der Stunde unseres Todes. Amen.
0: Bitte für uns, heilige Gottesmutter.
1: Auf dass wir würdig werden der Verheißungen Christi.
0: Lasset uns beten. Allmächtiger Gott, gieße deine Gnade in unsere Herzen ein. Durch die Botschaft des Engels haben wir die Menschwerdung Christi, deines Sohnes, erkannt. Lass uns durch sein Leiden und Kreuz zur Herrlichkeit der Auferstehung gelangen. Darum bitten wir durch Christus, unseren Herrn.
1: Amen.
0: Herr, gib allen Verstorbenen die ewige Ruhe.
1: Und das ewige Licht leuchte ihnen.
0: Herr, lass sie ruhen in Frieden.
1: Amen.
0: Im Namen des Vaters und des Sohnes und des Heiligen Geistes.
1: Amen.
0: Liebe Helga, herzlichen Dank fürs Mitbeten. Ich wünsche dir und deiner Familie noch einen schönen und gesegneten und ein zufriedenes Wochenende.
1: Dankeschön. Dir auch.

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Hilf, heilige Mutter Gottes, wenn das Schiff unseres Lebens in den Stürmen zu kentern droht. O Maria, hilf, wenn wir nicht

0: Ja, liebe Hörerinnen und Hörer, wir sind beim Abendgebet der Barmherzigkeit angelangt. Da übertragen wir heute aus dem Kloster Vorau in der Steiermark von den Marienschwestern. Dazu begrüße ich auch alle Hörerinnen und Hörer von Radio Maria Südtirol und alle, die uns darüber hinaus noch zuhören, recht herzlich. Und ich darf das Wort unserem lieben Alois Konrad übergeben, der für uns vor Ort die Moderation mit Schwester Maria Katharina durchführen und übertragen wird. Auch dir, liebe Schwester Maria Katharina, ein herzliches Willkommen.
1: Ja, grüß Gott und herzlich willkommen, liebe Hörerfamilie von Radio Maria. Ich darf Sie wieder einladen, mit uns den Abend der Barmherzigkeit am Herz Jesu Freitag mitzufeiern. Gott hat die Welt so sehr geliebt, dass er seinen einzigen Sohn hingab. Jesu Leiden am Kreuz ist der höchste Ausdruck seiner Hingabe an den Willen des Vaters. Dem Kreuz nahe sein heißt, in der Freude sein,

0: der Erde. Und dann Jesus Christus, Herr, in deinem Gebäude ganz oben, um uns erinnern, empfangen wird vom Heiligen Geist, geboren von der Jungfrau Maria, gebieten und der Mordschutz verlassen, gekreuzigt, gestorben und begraben, hinabgestiegen in das Reich des Todes, am dritten Tage auferstanden von den Toten, aufgefahren in den Himmel, er sitzt zur Rechten Gottes, des allmächtigen Vaters, von dort wird er kommen, zu richten die Lebenden und die Toten.
1: Vater unser im Himmel, geheiligt werde dein Name, dein Reich komme, dein Wille geschehe, wie im Himmel, so auf Erden. Gegrüßet seist du, Maria, voll Gnade, der Herr ist mit dir. Du bist gebenedeit unter den Frauen, und gebenedeit ist die Frucht deines Leibes, Jesus, der in uns den Glauben vermehre.
2: Heilige Maria, Mutter Gottes, siehe dich und schütze.
1: Gegrüßet seist du, Maria, voll Gnade, der Herr ist mit dir. Du bist gebenedeit unter den Frauen, und gebenedeit ist die Frucht deines Leibes, Jesus, der in uns die Hoffnung stärkt.
2: Heilige Maria, Mutter Gottes, siehe dich und schütze. Jesus, mein Schöpfer,
1: und Herr, schütze. Gegrüßet seist du, Maria, voll der Gnade, der Herr ist mit dir. Du bist gebenedeit unter den Frauen, und gebenedeit ist die Frucht deines Leibes, Jesus, der in uns die Liebe entzündet.
2: Heilige Maria, Mutter Gottes, siehe für uns Sünder, jetzt und in der Stunde
1: unseres Todes. Amen. Ehre sei dem Vater und dem Sohn und dem Heiligen Geist.
2: Wie im Anfang, so auch jetzt und alle Zeit und in die Ewigkeit. Amen.

0: Vater unser im Himmel, geheiligt werde dein Name, dein Reich komme, dein Wille geschehe, wie im Himmel, so auf Erden.
1: Unser tägliches Brot gib uns heute und vergib uns unsere Schuld, wie auch wir vergeben unseren Schuldigern. Und führe uns nicht in Versuchung, sondern erlöse uns von dem Bösen.
0: Gegrüßet seist du, Maria, voll der Gnade, der Herr ist mit dir. Du bist gebenedeit unter den Frauen und gebenedeit ist die Frucht deines Leibes, Jesus, der von Johannes getauft worden ist.
1: Heilige Maria, Mutter Gottes, bitte für uns Sünder, jetzt und in der Stunde unseres Todes. Amen.
0: Gegrüßet seist du, Maria, voll der Gnade, der Herr ist mit dir. Du bist gebenedeit unter den Frauen und gebenedeit ist die Frucht deines Leibes, Jesus, der von Johannes getauft worden ist.
1: Heilige Maria, Mutter Gottes, bitte für uns Sünder, jetzt und in der Stunde unseres Todes. Amen.
0: Gegrüßet seist du, Maria, voll der Gnade, der Herr ist mit dir. Du bist gebenedeit unter den Frauen und gebenedeit ist die Frucht deines Leibes, Jesus, der von Johannes getauft worden ist.
1: Heilige Maria, Mutter Gottes, bitte für uns Sünder, jetzt und in der Stunde unseres Todes. Amen.
0: Gegrüßet seist du, Maria, voll der Gnade, der Herr ist mit dir. Du bist gebenedeit unter den Frauen und gebenedeit ist die Frucht deines Leibes, Jesus, der von Johannes getauft worden ist.
1: Heilige Maria, Mutter Gottes, bitte für uns Sünder, jetzt und in der Stunde unseres Todes. Amen.
0: Gegrüßet seist du, Maria, voll der Gnade, der Herr ist mit dir. Du bist gebenedeit unter den Frauen und gebenedeit ist die Frucht deines Leibes, Jesus, der von Johannes getauft worden ist.
1: Heilige Maria, Mutter Gottes, bitte für uns Sünder, jetzt und in der Stunde unseres Todes. Amen.
0: Gegrüßet seist du, Maria, voll der Gnade, der Herr ist mit dir. Du bist gebenedeit unter den Frauen und gebenedeit ist die Frucht deines Leibes, Jesus, der von Johannes getauft worden ist.
1: Heilige Maria, Mutter Gottes, bitte für uns Sünder, jetzt und in der Stunde unseres Todes. Amen.
0: Gegrüßet seist du, Maria, voll der Gnade, der Herr ist mit dir. Du bist gebenedeit unter den Frauen und gebenedeit ist die Frucht deines Leibes, Jesus, der von Johannes getauft worden ist.
1: Heilige Maria, Mutter Gottes, bitte für uns Sünder, jetzt und in der Stunde unseres Todes. Amen.
0: Gegrüßet seist du, Maria, voll der Gnade, der Herr ist mit dir. Du bist gebenedeit unter den Frauen und gebenedeit ist die Frucht deines Leibes, Jesus, der von Johannes getauft worden ist.
1: Heilige Maria, Mutter Gottes, bitte für uns Sünder, jetzt und in der Stunde unseres Todes. Amen.
0: Gegrüßet seist du, Maria, voll der Gnade, der Herr ist mit dir. Du bist gebenedeit unter den Frauen und gebenedeit ist die Frucht deines Leibes, Jesus, der von Johannes getauft worden ist.
1: Heilige Maria, Mutter Gottes, bitte für uns Sünder, jetzt und in der Stunde unseres Todes. Amen.
0: Gegrüßet seist du, Maria, voll der Gnade, der Herr ist mit dir. Du bist gebenedeit unter den Frauen und gebenedeit ist die Frucht deines Leibes, Jesus, der von Johannes getauft worden ist.
1: Heilige Maria, Mutter Gottes, bitte für uns Sünder, jetzt und in der Stunde unseres Todes. Amen.
0: Ehre sei dem Vater und dem Sohn und dem Heiligen Geist.
1: Wie im Anfang, so auch jetzt und alle Zeit und in Ewigkeit. Amen.
0: O mein Jesus, verzeih uns unsere Sünden, bewahre uns vor dem Feuer der Hölle, führe alle Seelen in den Himmel, besonders jene, die deiner Barmherzigkeit am meisten bedürfen.

0: geheiligt werde dein Name, dein Reich komme, dein Wille geschehe, wie im Himmel so auf Erden.
1: Unser tägliches Brot gib uns heute und vergib uns unsere Schuld, wie auch wir vergeben unseren Schuldigen. Und führe uns nicht in Versuchung, sondern erlöse uns von dem bösen Amen.
0: Gegrüßet seist du, Maria, voll der Gnade, der Herr ist mit dir. Du bist gebenedeit unter den Frauen, und gebenedeit ist die Frucht deines Leibes, Jesus, der sich bei der Hochzeit in Kana offenbart hat.
1: Heilige Maria, Mutter Gottes, bitte für uns Sünder, jetzt und in der Stunde unseres Todes. Amen.
0: Gegrüßet seist du, Maria, voll der Gnade, der Herr ist mit dir. Du bist gebenedeit unter den Frauen, und gebenedeit ist die Frucht deines Leibes, Jesus, der sich bei der Hochzeit in Kana offenbart hat.
1: Heilige Maria, Mutter Gottes, bitte für uns Sünder, jetzt und in der Stunde unseres Todes. Amen.
0: Gegrüßet seist du, Maria, voll der Gnade, der Herr ist mit dir. Du bist gebenedeit unter den Frauen, und gebenedeit ist die Frucht deines Leibes, Jesus, der sich bei der Hochzeit in Kana offenbart hat.
1: Heilige Maria, Mutter Gottes, bitte für uns Sünder, jetzt und in der Stunde unseres Todes. Amen.
0: Gegrüßet seist du, Maria, voll der Gnade, der Herr ist mit dir. Du bist gebenedeit unter den Frauen, und gebenedeit ist die Frucht deines Leibes, Jesus, der sich bei der Hochzeit zu Kana offenbart hat.
1: Heilige Maria, Mutter Gottes, bitte für uns Sünder, jetzt und in der Stunde unseres Todes. Amen.
0: Gegrüßet seist du, Maria, voll der Gnade, der Herr ist mit dir. Du bist gebenedeit unter den Frauen, und gebenedeit ist die Frucht deines Leibes, Jesus, der sich bei der Hochzeit in Kana offenbart hat.
1: Heilige Maria, Mutter Gottes, bitte für uns Sünder, jetzt und in der Stunde unseres Todes. Amen.
0: Gegrüßet seist du, Maria, voll der Gnade, der Herr ist mit dir. Du bist gebenedeit unter den Frauen, und gebenedeit ist die Frucht deines Leibes, Jesus, der sich bei der Hochzeit in Kana offenbart hat.
1: Heilige Maria, Mutter Gottes, bitte für uns Sünder, jetzt und in der Stunde unseres Todes. Amen.
0: Gegrüßet seist du, Maria, voll der Gnade, der Herr ist mit dir. Du bist gebenedeit unter den Frauen, und gebenedeit ist die Frucht deines Leibes, Jesus, der sich bei der Hochzeit in Kana offenbart hat.
1: Heilige Maria, Mutter Gottes, bitte für uns Sünder, jetzt und in der Stunde unseres Todes. Amen.
0: Gegrüßet seist du, Maria, voll der Gnade, der Herr ist mit dir. Du bist gebenedeit unter den Frauen, und gebenedeit ist die Frucht deines Leibes, Jesus, der sich bei der Hochzeit zu Kana offenbart hat.
1: Heilige Maria, Mutter Gottes, bitte für uns Sünder, jetzt und in der Stunde unseres Todes. Amen.
0: Gegrüßet seist du, Maria, voll der Gnade, der Herr ist mit dir. Du bist gebenedeit unter den Frauen, und gebenedeit ist die Frucht deines Leibes, Jesus, der sich bei der Hochzeit zu Kana offenbart hat.
1: Heilige Maria, Mutter Gottes, bitte für uns Sünder, jetzt und in der Stunde unseres Todes. Amen.
0: Gegrüßet seist du, Maria, voll der Gnade, der Herr ist mit dir. Du bist gebenedeit unter den Frauen, und gebenedeit ist die Frucht deines Leibes, Jesus, der sich bei der Hochzeit in Kana offenbart hat.
1: Heilige Maria, Mutter Gottes, bitte für uns Sünder, jetzt und in der Stunde unseres Todes. Amen.
0: Ehre sei dem Vater, und dem Sohn und dem Heiligen Geist.
1: Wie im Anfang, so auch jetzt und alle Zeit und in Ewigkeit. Amen. O mein Jesus, verzeih uns unsere Sünden, bewahre uns vor dem Feuer der Hölle, führe alle Seelen in den Himmel, besonders jene, die deiner Barmherzigkeit am meisten bedürfen.

0: Erde.
1: Unser tägliches Brot gib uns heute und vergib uns unsere Schuld, wie auch wir vergeben unseren Schuldigern. Und führe uns nicht in Versuchung, sondern erlöse uns von dem Bösen.
0: Gegrüßet seist du, Maria, voll der Gnade, der Herr ist mit dir. Du bist gebenedeit unter den Frauen, und gebenedeit ist die Frucht deines Leibes, Jesus, der uns das Reich Gottes verkündet hat.
1: Heilige Maria, Mutter Gottes, bitte für uns Sünder, jetzt und in der Stunde unseres
0: Gegrüßet seist du, Maria, voll der Gnade, der Herr ist mit dir. Du bist gebenedeit unter den Frauen, und gebenedeit ist die Frucht deines Leibes, Jesus, der uns das Reich Gottes verkündet hat.
1: Heilige Maria, Mutter Gottes, bitte für uns Sünder, jetzt und in der Stunde
0: Gegrüßet seist du, Maria, voll der Gnade, der Herr ist mit dir. Du bist gebenedeit unter den Frauen, und gebenedeit ist die Frucht deines Leibes, Jesus, der uns das Reich Gottes verkündet hat.
1: Heilige Maria, Mutter Gottes, bitte für uns Sünder, jetzt und in der Stunde unseres Todes.
0: Gegrüßet seist du, Maria, voll der Gnade, der Herr ist mit dir. Du bist gebenedeit unter den Frauen, und gebenedeit ist die Frucht deines Leibes, Jesus, der uns das Reich Gottes verkündet hat.
1: Heilige Maria, Mutter Gottes, bitte für uns Sünder, jetzt und in der Stunde unseres Todes. Amen.
0: Gegrüßet seist du, Maria, voll der Gnade, der Herr ist mit dir. Du bist gebenedeit unter den Frauen, und gebenedeit ist die Frucht deines Leibes, Jesus, der uns das Reich Gottes verkündet hat.
1: Heilige Maria, Mutter Gottes, bitte für uns Sünder, jetzt und in der Stunde unseres Todes. Amen.
0: Gegrüßet seist du, Maria, voll der Gnade, der Herr ist mit dir. Du bist gebenedeit unter den Frauen, und gebenedeit ist die Frucht deines Leibes, Jesus, der uns das Reich Gottes verkündet hat.
1: Heilige Maria, Mutter Gottes, bitte für uns Sünder, jetzt und in der Stunde unseres Todes.
0: Gegrüßet seist du, Maria, voll der Gnade, der Herr ist mit dir. Du bist gebenedeit unter den Frauen, und gebenedeit ist die Frucht deines Leibes, Jesus, der uns das Reich Gottes verkündet hat.
1: Heilige Maria, Mutter Gottes, bitte für uns Sünder, jetzt und in der Stunde unseres Todes.
0: Gegrüßet seist du, Maria, voll der Gnade, der Herr ist mit dir. Du bist gebenedeit unter den Frauen, und gebenedeit ist die Frucht deines Leibes, Jesus, der uns das Reich Gottes verkündet hat.
1: Heilige Maria, Mutter Gottes, bitte für uns Sünder, jetzt und in der Stunde unseres Todes. Amen.
0: Gegrüßet seist du, Maria, voll der Gnade, der Herr ist mit dir. Du bist gebenedeit unter den Frauen, und gebenedeit ist die Frucht deines Leibes, Jesus, der uns das Reich Gottes verkündet hat.
1: Heilige Maria, Mutter Gottes, bitte für uns Sünder, jetzt und in der Stunde unseres Todes. Amen.
0: Gegrüßet seist du, Maria, voll der Gnade, der Herr ist mit dir. Du bist gebenedeit unter den Frauen, und gebenedeit ist die Frucht deines Leibes, Jesus, der uns das Reich Gottes verkündet hat.
1: Heilige Maria, Mutter Gottes, bitte für uns Sünder, jetzt und in der Stunde unseres Todes. Amen.
0: Ehre sei dem Vater und dem Sohn und dem Heiligen Geist.
1: Wie im Anfang, so auch jetzt und alle Zeit und in Ewigkeit. Amen.
0: O mein Jesus, verzeih uns unsere Sünden, bewahre uns vor dem Feuer der Hölle, führe alle Seelen in den Himmel,
1: besonders jene,

0: geheiligt werde dein Name, dein Reich komme, dein Wille geschehe, wie im Himmel so auf Erden.
1: Unser tägliches Brot gib uns heute und vergib uns unsere Schuld, wie auch wir vergeben unseren Schuldigen. Und führe uns nicht in Versuchung, sondern erlöse uns von dem bösen Amen.
0: Gegrüßet seist du, Maria, voller Gnade, der Herr ist mit dir. Du bist gebenedeit unter den Frauen, und gebenedeit ist die Frucht deines Leibes, Jesus, der auf dem Herrn verklärt worden ist.
1: Heilige Maria, Mutter Gottes, bitte für uns Sünder, jetzt und in der Stunde unseres Todes. Amen.
0: Gegrüßet seist du, Maria, voller Gnade, der Herr ist mit dir. Du bist gebenedeit unter den Frauen, und gebenedeit ist die Frucht deines Leibes, Jesus, der auf dem Herrn verklärt worden ist.
1: Heilige Maria, Mutter Gottes, bitte für uns Sünder, jetzt und in der Stunde unseres Todes. Amen.
0: Gegrüßet seist du, Maria, voller Gnade, der Herr ist mit dir. Du bist gebenedeit unter den Frauen, und gebenedeit ist die Frucht deines Leibes, Jesus, der auf dem Berg verklärt worden ist.
1: Heilige Maria, Mutter Gottes, bitte für uns Sünder, jetzt und in der Stunde unseres Todes. Amen.
0: Gegrüßet seist du, Maria, voller Gnade, der Herr ist mit dir. Du bist gebenedeit unter den Frauen, und gebenedeit ist die Frucht deines Leibes, Jesus, der auf dem Berg verklärt worden ist.
1: Heilige Maria, Mutter Gottes, bitte für uns Sünder, jetzt und in der Stunde unseres Todes. Amen.
0: Gegrüßet seist du, Maria, voller Gnade, der Herr ist mit dir. Du bist gebenedeit unter den Frauen, und gebenedeit ist die Frucht deines Leibes, Jesus, der auf dem Berg verklärt worden ist.
1: Heilige Maria, Mutter Gottes, bitte für uns Sünder, jetzt und in der Stunde unseres Todes. Amen.
0: Gegrüßet seist du, Maria, voller Gnade, der Herr ist mit dir. Du bist gebenedeit unter den Frauen, und gebenedeit ist die Frucht deines Leibes, Jesus, der auf dem Berg verklärt worden ist.
1: Heilige Maria, Mutter Gottes, bitte für uns Sünder, jetzt und in der Stunde unseres Todes. Amen.
0: Gegrüßet seist du, Maria, voller Gnade, der Herr ist mit dir. Du bist gebenedeit unter den Frauen, und gebenedeit ist die Frucht deines Leibes, Jesus, der auf dem Berg verklärt worden ist.
1: Heilige Maria, Mutter Gottes, bitte für uns Sünder, jetzt und in der Stunde unseres Todes. Amen.
0: Gegrüßet seist du, Maria, voller Gnade, der Herr ist mit dir. Du bist gebenedeit unter den Frauen, und gebenedeit ist die Frucht deines Leibes, Jesus, der auf dem Berg verklärt worden ist.
1: Heilige Maria, Mutter Gottes, bitte für uns Sünder, jetzt und in der Stunde unseres Todes. Amen.
0: Gegrüßet seist du, Maria, voller Gnade, der Herr ist mit dir. Du bist gebenedeit unter den Frauen, und gebenedeit ist die Frucht deines Leibes, Jesus, der auf dem Berg verklärt worden ist.
1: Heilige Maria, Mutter Gottes, bitte für uns Sünder, jetzt und in der Stunde unseres Todes. Amen.
0: Gegrüßet seist du, Maria, voller Gnade, der Herr ist mit dir. Du bist gebenedeit unter den Frauen, und gebenedeit ist die Frucht deines Leibes, Jesus, der auf dem Berg verklärt worden ist.
1: Heilige Maria, Mutter Gottes, bitte für uns Sünder, jetzt und in der Stunde unseres Todes. Amen.
0: Ehre sei dem Vater und dem Sohn und dem Heiligen.
1: wie im Anfang, so auch jetzt und alle Zeit und in Ewigkeit. Amen. O mein Jesus, verzeih uns unsere Sünden,
0: bewahre uns vor dem Feuer der Hölle, führe alle Seelen in den Himmel, besonders jene, die deine Barmherzigkeit am meisten bedürfen.

0: Gegrüßet seist du, Maria, voll der Gnade, der Herr ist mit dir. Du bist gebenedeit unter den Frauen, und gebenedeit ist die Frucht deines Leibes, Jesus, der uns die heilige Eucharistie geschenkt hat.
1: Heilige Maria, Mutter Gottes, bitte für uns Sünder, jetzt und in der Stunde unseres Todes. Amen.
0: Gegrüßet seist du, Maria, voll der Gnade, der Herr ist mit dir. Du bist gebenedeit unter den Frauen, und gebenedeit ist die Frucht deines Leibes, Jesus, der uns die heilige Eucharistie geschenkt hat.
1: Heilige Maria, Mutter Gottes, bitte für uns Sünder, jetzt und in der Stunde unseres Todes. Amen.
0: Gegrüßet seist du, Maria, voll der Gnade, der Herr ist mit dir. Du bist gebenedeit unter den Frauen, und gebenedeit ist die Frucht deines Leibes, Jesus, der uns die heilige Eucharistie geschenkt hat.
1: Heilige Maria, Mutter Gottes, bitte für uns Sünder, jetzt und in der Stunde unseres Todes. Amen.
0: Gegrüßet seist du, Maria, voll der Gnade, der Herr ist mit dir. Du bist gebenedeit unter den Frauen, und gebenedeit ist die Frucht deines Leibes, Jesus, der uns die heilige Eucharistie geschenkt hat.
1: Heilige Maria, Mutter Gottes, bitte für uns Sünder, jetzt und in der Stunde unseres Todes. Amen.
0: Gegrüßet seist du, Maria, voll der Gnade, der Herr ist mit dir. Du bist gebenedeit unter den Frauen, und gebenedeit ist die Frucht deines Leibes, Jesus, der uns die heilige Eucharistie geschenkt hat.
1: Heilige Maria, Mutter Gottes, bitte für uns Sünder, jetzt und in der Stunde unseres Todes. Amen.
0: Gegrüßet seist du, Maria, voll der Gnade, der Herr ist mit dir. Du bist gebenedeit unter den Frauen, und gebenedeit ist die Frucht deines Leibes, Jesus, der uns die heilige Eucharistie geschenkt hat.
1: Heilige Maria, Mutter Gottes, bitte für uns Sünder, jetzt und in der Stunde unseres Todes. Amen.
0: Gegrüßet seist du, Maria, voll der Gnade, der Herr ist mit dir. Du bist gebenedeit unter den Frauen, und gebenedeit ist die Frucht deines Leibes, Jesus, der uns die heilige Eucharistie geschenkt hat.
1: Heilige Maria, Mutter Gottes, bitte für uns Sünder, jetzt und in der Stunde unseres Todes. Amen.
0: Gegrüßet seist du, Maria, voll der Gnade, der Herr ist mit dir. Du bist gebenedeit unter den Frauen, und gebenedeit ist die Frucht deines Leibes, Jesus, der uns die heilige Eucharistie geschenkt hat.
1: Heilige Maria, Mutter Gottes, bitte für uns Sünder, jetzt und in der Stunde unseres Todes. Amen.
0: Gegrüßet seist du, Maria, voll der Gnade, der Herr ist mit dir. Du bist gebenedeit unter den Frauen, und gebenedeit ist die Frucht deines Leibes, Jesus, der uns die heilige Eucharistie geschenkt hat.
1: Heilige Maria, Mutter Gottes, bitte für uns Sünder, jetzt und in der Stunde unseres Todes. Amen.
0: Gegrüßet seist du, Maria, voll der Gnade, der Herr ist mit dir. Du bist gebenedeit unter den Frauen, und gebenedeit ist die Frucht deines Leibes, Jesus, der uns die heilige Eucharistie geschenkt hat.
1: Heilige Maria, Mutter Gottes, bitte für uns Sünder, jetzt und in der Stunde unseres Todes. Amen.
0: Ehre sei dem Vater und dem Sohn und dem Heiligen Geist.
1: Wie im Anfang, so auch jetzt und alle Zeit und in Ewigkeit. Amen. O mein Jesus, verzeih uns unsere Sünden, bewahre uns vor dem Feuer der Hölle, führe alle Seelen in den Himmel, besonders jene, die deine barmherzige Gnade zu dir bitten.

Jetzt sind wieder alle eingeladen, mit ihren Anliegen, Sorgen und Nöten zur Mutter Gottes nach vorne zu kommen.

O Maria, voll der Gnaden, Mutter der Barmherzigkeit, Jesus, den du getragen hast, Lob mit dir in Ewigkeit. Ach, über mich erbarme dich, o Mutter Jesu, bitt für mich. Ohne Ende wirst du preisen, Jesus, deinen Sohn und Gott. Hilf auch mir, ihm Ehr erweisen, hier im wunderbaren Sakrament des Altares. Ach, erbarme dich über mich, Mutter Jesu, bitte für mich. Dich, Maria, will ich nennen, deinem Sohn zu Lob und Ehre, deine Lieb und Huld erkennen und ihn loben immer mehr. Ach, über mich erbarme dich, o Mutter Jesu, bitte für mich. Maria, unsere Königin und unsere Mutter, du Mutter deines Schöpfers, dein Leben ist ein Wunder der Schöpfung, unbefleckt empfangen, in Reinheit gewandelt. Hast du dein Ja gegeben, voll Vertrauen zu Gott, dem Herrn, hast getan, was der Mensch seit dem Sündenfall nicht mehr getan hat. Du hast vertraut und bist so zum Urbild des gläubigen Menschen geworden, bist so unser Vorbild geworden. Maria, bitte für uns, dass auch wir vertrauen können und jeden Tag neu Vertrauen fassen auf unseren Gott und Herrn, auf unseren Schöpfer und Erlöser.

Maria, unsere Mutter, unsere Königin, durch deine glorreiche Aufnahme in den Himmel hat der dreieinige Gott gezeigt, was seine Pläne des Heils für uns Menschen sind. Denn Pläne des Heils sind es und nicht des Unheils. Durch die offene Pforte des Himmels zeigt sich seine ewige Liebe, mit der er uns geliebt hat. Du ließest dich umfassen von dieser Liebe, Maria. Sei du unsere Mutter und lehre uns Kinder diese Liebe erfassen, die der himmlische Vater zu uns hat. Lehre uns jede Situation unseres Lebens als ein Zeichen seiner Liebe zu begreifen. Mag es auf den ersten Blick noch so unbegreiflich sein, es sei uns nur ein Zeichen seiner Größe. Hilf uns, unser liebendes Vertrauen jeden Tag zu vertiefen, unsere Hoffnung zu erneuern und im Glauben die Treue halten, damit er, der uns gerufen hat und treu ist, uns treu vorfindet und gerne für uns Zeugnis ablegt beim Vater. Amen.

Maria, Mutter Jesu und unsere Mutter. Du warst die Erste, die das große Licht gesehen hat, das aufgestrahlt ist im Volk, das in Finsternis lebte. Und nicht nur das eine Volk, die ganze Welt war im Finsternis. Und in dir allein, in deinem Schoß, ist das Licht der Welt auf die Welt gekommen. Und du hast das Licht zu Elisabeth getragen. Du hast es zur Welt gebracht. Und durch dich leuchtet Christus noch heute. Und du selbst bist als die große Frau mit dem Kranz von Sternen am Himmel erschienen. Hilf uns, in unserem persönlichen Glauben diesen Weg zu gehen, dass wir das Licht der persönlichen Glaubenserfahrung erkennen für uns, dass wir es schützen und hüten und dass wir es zur rechten Zeit der Welt geben als Zeugnis, dass wir es der Welt geben als Zeichen der Gegenwart Gottes. Bitte für uns, dass wir erkennen können, wo Gott, der Herr, in unserem Leben wirkt, wo er seine Gnade ausgegossen hat über uns. Schenk uns diese guten Gedanken, schenk uns die Worte, um davon zu erzählen, und schenke uns die Gnade, dass wir das, was uns geschenkt ist, ans Lebensende bewahren und dass wir es mit Dank mitnehmen auf den letzten Weg. Amen.

Mutter Maria, vieltausendfach dringt der Gruß des Engels, wenn wir den Rosenkranz beten, jeden Tag, jede Stunde an dein Ohr. Es ist uns unbegreiflich, wie du ihn noch hören kannst, verbunden mit so vielen flehentlichen Bitt- und Hilferufen. Und doch vereint uns die Weisheit des himmlischen Vaters in diesem Gebet und führt er all unsere Stimmen zusammen in deiner Stimme, die ihm unsere Bitten vorträgt, die fürbittend für uns eintritt und um das bittet, was uns wahrhaft und wirklich zum Leben dient. Lehre uns erkennen und bitte für uns, dass wir annehmen aus der gnädigen Hand Gottes, was uns zum Leben und zum Heil gereicht. Amen.

Liebe Hörerfamilie von Radio Maria, Sie sind verbunden mit den Schwestern von der unbefleckten Empfängnis in Vorau. Wir feiern den Abend der Barmherzigkeit. Bruder Matthias Reich wird nun die heilige Messe mit uns feiern. Wir sind eingeladen, uns neu auf den Weg Jesu rufen zu lassen, den Weg des Kreuzes, der zum Leben führt. Jesus hat zu seinen Jüngern gesagt, wer mir nachfolgen will, der verleugne sich selbst und nehme sein Kreuz auf sich. Bis zur Wiederkunft Christi steht die Kirche unter diesem Lebensgesetz Jesu.

Liebe Brüder und Schwestern, wir dürfen hier in der Kapelle im Vorarlberger Marienkrankenhaus bei den Schwestern die Heilige Messe feiern am Herz-Jesu-Freitag, eingebettet in den Abend der Barmherzigkeit. Es war schon Rosenkranz vor dem ausgesetzten Allerheiligsten, es war die Gelegenheit zur heiligen Beichte. Wir haben die Gottesmutter geehrt und ihr unsere Bitten vorgebracht. Jetzt die Heilige Messe und dann noch einmal Anbetung und Segen. Und das dürfen über Radio Maria mit uns verbunden viele Hörerinnen und Hörer teilnehmen. Auch das ist eine Freude und bringt Segen in die Häuser. Wenn wir die Heilige Messe feiern, dann sind wir über alle Zeiten hinweg verbunden mit dem Opfer, das Christus der Herr für uns am Kreuz gebracht hat. Das ein Zeichen seiner unendlichen, seiner nicht endenden Liebe für uns ist. Bitten wir ihn am Beginn dieser heiligen Feier um sein Erbarmen und legen alles hinein, was uns von ihm fernhalten will, dass wir ganz ihm verbunden sind und ganz ihm verbunden werden. Ich bekenne Gott, dem Allmächtigen und allen Brüdern und Schwestern, dass ich Gutes unterlassen und Böses getan habe. Ich habe gesündigt in Gedanken, Worten und Werken, durch meine große Schuld. Darum bitte ich die selige Jungfrau Maria, alle Engel und Heiligen und euch Brüder und Schwestern, für mich zu beten bei Gott, unserem Herrn. Der allmächtige Gott erbarme sich unser, erlasse uns die Sünden nach und führe uns zum ewigen Leben.

Lasset uns beten. Barmherziger Gott, du öffnest uns den unendlichen Reichtum der Liebe im Herzen deines Sohnes, das unsere Sünden verwundet haben. Gib, dass wir durch aufrichtige Umkehr Christus Genugtuung leisten und ihm mit ganzer Hingabe dienen, der in der Einheit des Heiligen Geistes

0: Lesung aus dem Buch Nahum. Seht auf den Bergen die Schritte des Freudenboten. Er verkündet Frieden. Juda, feiere deine Feste, erfülle deine Gelübde. Denn der Unheilstifter durchstreift dein Land nicht mehr. Er ist völlig vernichtet. Wahrhaftig, der Herr stellt die Pracht Jakobs wieder her, wie die Pracht Israels. Denn Verwüster haben sie verwüstet und ihre jungen Reben vernichtet. Weh der Stadt voll Blutschuld, sie ist nichts als Lüge. Voll von Raffgier ist sie, vom Rauben lässt sie nicht ab. Knallen von Peitschen und Gedröhn rasselnder Räder, durchgehende Pferde und holpernde Streitwagen, hochsteigende Reiter, flammende Schwerter, blitzende Lanzen, eine Menge Erschlagener, eine Masse von Toten, kein Ende der Leichen, man stolpert über ihre Leichen. Mit Kot bewerfe ich dich, gebe dich der Verachtung preis und mache dich zum Schaustück. Dann wird es geschehen, wer immer dich sieht, schreckt vor dir zurück und sagt, verwüstet ist Ninive. Wer hat Mitleid mit ihr? Wo soll ich suchen einen Tröster für dich? Wort des lebendigen Gottes.
1: Danke sei Gott.

Jesus sprach zu seinen Jüngern: Wenn einer hinter mir hergehen will, verleugne sich selbst, nehme sein Kreuz auf sich und folge mir nach. Denn wer sein Leben retten will, wird es verlieren. Wer aber sein Leben um meinetwillen verliert, wird es finden. Was nützt es einem Menschen, wenn er die ganze Welt gewinnt, dabei aber sein Leben einbüßt? Um welchen Preis kann ein Mensch sein Leben zurückkaufen? Der Menschensohn wird mit seinen Engeln in der Herrlichkeit seines Vaters kommen, und dann wird er jedem nach seinen Taten vergelten. Amen, ich sage euch, von denen, die hier stehen, werden einige den Tod nicht schmecken, bis sie den Menschensohn in seinem Reich kommen sehen.

0: Liebe Brüder und Schwestern, die Lesung aus dem Buch Nahum, die wir gehört haben, hat direkt adventlich begonnen. Seht auf den Bergen die Schritte des Freudenboten. Er verkündet Frieden, denkt man gleich an den Propheten Jesaja und an das nahende Weihnachtsfest. Aber die Weihnachtsstimmung kommt dann zu einem jähen Ende, wo dann die Rede auf den Unheilstifter kommt, der zwar nicht mehr unterwegs ist, aber von dem man auch die ganzen Spuren sieht. Aber es ist wirklich zutiefst ein Trostwort. Seht auf den Bergen die Schritte des Freudenboten. Also die Tiroler würden ja behaupten, es gibt gar keine Berge hier, aber wir sagen trotzdem Berg dazu, und wenn man herunten steht, ist der kleinste Hügel noch weit weg und man erkennt nicht genau, was dort kommt. Und es gibt ja einige Geschichten auch im Alten Testament, wo so ein Bote daherkommt, besonders in der Auseinandersetzung zwischen den Königen Saul und David und dann David mit seinem Sohn Absalom. Und jedes Mal, wenn der Feind Davids tot ist, kommt ein Bote und überbringt die Nachricht. Und man sieht ihn kommen, und es ist ziemlich sicher nicht so weit weg wie die Schneid von einem Berg. Und man sieht ihn kommen und man fragt sich, was bringt der für eine Nachricht? Und der König David hofft noch auf eine gute Nachricht. Und die gute Nachricht wäre für ihn immer, dass der Feind lebt, weil es ein König ist. Ja? Aber das lassen wir beiseite. Hier wird uns zugesagt, der Bote, der von fern kommt, den man erst auf den Bergen kommen sieht, der verkündet den Frieden. Der bringt uns die gute Nachricht. Und es wird uns gesagt, mitten in unsere Welt hinein, wo die Zeitungen und das Internet und was es sonst noch für Kommunikationsmedien gibt, voll ist von schlechten und unheilverheißenden Nachrichten, mitten in diese Welt hinein wird uns gesagt, der Friedensbote ist unterwegs. Und wir als Christen glauben ja wirklich, hoffentlich glauben wir das, dass es von Gott aus schon erledigt ist, wer den Sieg davonträgt. Da mag in der Nähe mag alles sein, ja? Die Stadt voll Blutschuld, nichts als Lüge, Raffgier, Rauben, peitschende Knallen, rasselnde Räder, ja, flammende Schwerter sogar, ja. Alles Unheil ist uns da in dieser Nähe vor Augen geführt, weil man kann sich das alles vorstellen, man tut's nicht, weil es wirklich schier ist. Aber das drängt sich uns oft in unterschiedlichen Spielarten im Alltag auf. Und wir müssen und wir dürfen uns daran erinnern, durch das alles ist unser Heiland hindurchgegangen. Und wenn wir Herz Jesu Freitag halten und daran denken, dass sein Herz für uns geöffnet ist, dann soll man nicht vergessen, dass da vom Lanzenstoß die Rede ist, mit dem man überprüft hat, ob der Sohn Gottes wohl eh am Kreuz gestorben ist. Und die Prüfung hat es erwiesen. Er ist am Kreuz gestorben. Und was die Welt zu geben hat, bis zum Tod, das hat sie ihm gegeben. Und was Gott zu geben hat und was so himmelweit entfernt gewesen ist, hat sich auf einmal mitten in Jerusalem ereignet. Er, der bestätigtermaßen tot gewesen ist, ist aus dem Grab auferstanden. Der Freudenbote, der so fern gewesen ist, ist der Heiland selbst, der den Frauen, den Jüngern, den Menschen zuerst wenigen, dann vielen erschienen ist und der sich uns heute noch zeigt. Und im Evangelium haben wir den Ruf zur Nachfolge gehört. Denn Angelus Silesius wird ja gerne zitiert in der Weihnachtszeit, wäre Christus 1000-mal in Bethlehem geboren und nicht in dir, du bliebest ewiglich verloren. Und wirklich, was hätten wir davon, wenn Jesus das in Jerusalem gemacht hätte und es hat nichts mit deinem und mit meinem Leben zu tun? Und dass es etwas mit unserem Leben zu tun bekommt, das liegt in jedes einzelnen Menschen Entscheidungsfreiheit. Was nützt es einem Menschen, wenn er die ganze Welt gewinnt dabei aber sein Leben einbüßt. Was hat es den Heerführern der Feinde Israels genützt, dass sie Samaria und den ganzen Norden und dann den Süden und Judäa und Jerusalem geschliffen haben und dass kein Stein auf dem anderen geblieben ist und dass sie als so großmächtig dagestanden sind? Unser Gott ist der wahre Gott. Und er hat Israel wieder aufbauen lassen, damals. Und er hat das Leben seines Sohnes wieder aufgerichtet, damals bis heute. Und er will das Leben jedes Menschen, der zu Christus gehört, wieder aufrichten. Und deswegen ist es nicht gleichgültig, auf wessen Seite wir stehen. Deswegen können wir uns nicht von der Frage dispensieren, was ist Wahrheit, wer ist die Wahrheit, an wen halten wir uns, von wem erhoffen wir uns das Leben. Für uns ist Christus das Leben und Sterben Gewinn, weil wir durch den Tod hindurch hoffen dürfen, ins wahre Leben einzugehen, das er uns gewonnen hat. Amen. Zu Jesus Christus, der für uns sein Leben hingab, beten wir.
1: Hilf allen Christen, die Botschaft vom Kreuz immer tiefer zu verstehen. Wir bitten dich, erhöre uns.
2: Wir bitten dich, erhöre uns.
1: Um Kraft in deiner Nachfolge für die verfolgten Christen in aller Welt.
2: Wir bitten dich, erhöre uns.
1: Hilf allen, die unter einem schweren Schicksal zu leiden haben und sich nach deiner helfenden Nähe sehnen.
2: Wir bitten dich, erhöre uns.
1: Um Ausdauer für alle, die sich für Menschenrechte und Menschenwürde einsetzen. Ermutige uns, den Notleidenden beizustehen und mach uns aufmerksam für die, die unsere Fürsorge brauchen. Schenke allen Kranken Tapferkeit, ihr Leid als dein Kreuz anzunehmen. Segne alle Verantwortlichen und Mitarbeiter von Radio Maria und erhöre auch die Bitten unserer Zuhörer an den Radiogeräten. Gewähre uns die baldige Seligsprechung unserer Dienerinnen Gottes, Mutter Gründerin Barbara Sicherter und Schwester Maria Krückel. Führe die Verstorbenen zur Herrlichkeit des neuen, ewigen Lebens. Wir beten für alle lebenden und verstorbenen Angehörigen und Verwandten von Familie Schmädler.
2: Wir bitten dich, Herr.
0: Denn durch dein heiliges Kreuz hast du die Welt erlöst. Dir sei Lob und Dank in Ewigkeit.
2: Amen.

Betet, Brüder und Schwestern, dass mein und euer Opfer Gott, dem allmächtigen Vater, gefalle. Allmächtiger Gott, sieh auf das durchbohrte Herz deines Sohnes, der uns geliebt und sich für uns hingegeben hat. Lass unser Opfer dir wohlgefallen und zur Sühne für unsere Sünden werden. Darum bitten wir durch Christus.

0: Dich, gütiger Vater, bitten wir durch deinen Sohn, unseren Herrn Jesus Christus. Nimm diese heiligen, makellosen Opfergaben an und segne sie. Wir bringen sie dar, vor allem für deine heilige katholische Kirche, in Gemeinschaft mit deinem Diener, unserem Papst Leo, mit unserem Bischof Wilhelm und mit allen, die Sorge tragen für den rechten katholischen und apostolischen Glauben. Schenke deiner Kirche Frieden und Einheit, behüte und leite sie auf der ganzen Erde.
1: Gedenke deiner Diener und Dienerinnen, für die wir heute besonders beten, und alle, die hier versammelt sind. Herr, du kennst deren Glauben und ihre Hingabe. Für sie bringen wir dieses Opfer des Lobes dar, und sie selber weihen es dir, für sich und für alle, die ihnen verbunden sind, für ihre Erlösung und für ihre Hoffnung auf das unverlierbare Heil. Vor dich, den ewigen, lebendigen und wahren Gott, bringen sie ihre Gebete und Gaben. In Gemeinschaft mit der ganzen Kirche gedenken wir deiner Heiligen. Wir ehren vor allem Maria, die glorreiche, allzeit jungfräuliche Mutter unseres Herrn und Gottes, Jesus Christus. Wir ehren ihren Bräutigam, dem heiligen Josef, deine heiligen Apostel und Märtyrer, Petrus und Paulus, Andreas, Jakobus, Johannes, Thomas, Jakobus, Philippus, Bartholomäus, Matthäus, Simon und Thaddäus, Linus, Cletus, Clemens, Xyxtus, Cornelius, Cyprianus, Laurentius, Chrysogonus, Johannes und Paulus, Cosmas und Damianus und alle deine Heiligen. Blicke auf ihr heiliges Leben und Sterben und gewähre uns auf ihre Fürsprache in allem deine Hilfe und deinen Schutz.
0: Nimm gnädig an, o Gott, diese Gaben deiner Diener und deiner ganzen Gemeinde. Ordne unsere Tage in deinem Frieden. Rette uns vor dem ewigen Verderben und nimm uns auf in die Schar deiner Erwählten. Schenke, o Gott, diesen Gaben Segen in Fülle und nimm sie zu eigen an. Mache sie uns zum wahren Opfer im Geiste, das dir wohlgefällt, zum Leib und Blut deines geliebten Sohnes, unseres Herrn Jesus Christus. Am Abend vor seinem Leiden nahm er das Brot in seine heiligen und ehrwürdigen Hände. Er hob die Augen zum Himmel, zu dir, seinem Vater, dem allmächtigen Gott, sagte dir Lob und Dank, brach das Brot, reichte es seinen Jüngern und sprach: Nehmet und esset alle davon. Das ist mein Leib, der für euch hingegeben wird.

Ebenso nahm er nach dem Mahl diesen erhabenen Kelch in seine heiligen und ehrwürdigen Hände, sagte dir Lob und Dank, reichte den Kelch seinen Jüngern und sprach: Nehmet und trinket alle daraus, das ist der Kelch des neuen und ewigen Bundes, mein Blut, das für euch und für alle vergossen wird zur Vergebung der Sünden.

0: das Gedächtnis deines Sohnes, unseres Herrn Jesus Christus. Wir verkünden sein heilbringendes Leiden, seine Auferstehung von den Toten und seine glorreiche Himmelfahrt. So bringen wir aus den Gaben, die du uns geschenkt hast, dir, dem erhabenen Gott, die reine, heilige und makellose Opfergabe dar, das Brot des Lebens und den Kelch des ewigen Heiles. Blicke versöhnt und gütig darauf nieder und nimm sie an wie einst die Gaben deines gerechten Dieners Abel, wie das Opfer unseres Vaters Abraham, wie die heilige Gabe, das reine Opfer deines hohen Priesters Melchisedek. Wir bitten dich, allmächtiger Gott, dein heiliger Engel, trage diese Opfergabe auf deinen himmlischen Altar vor deine göttliche Herrlichkeit. Und wenn wir durch unsere Teilnahme am Altar den heiligen Leib und das Blut deines Sohnes empfangen, erfülle uns mit aller Gnade und allem Segen des Himmels.
1: Gedenke auch deiner Diener und Dienerinnen, die uns vorangegangen sind, bezeichnet mit dem Siegel des Glaubens, und in nun ruhen in Frieden. Wir bitten dich, führe sie und alle, die in Christus entschlafen sind, in das Land der Verheißung, des Lichtes und des Friedens. Auch uns, deinen sündigen Dienern, die auf deine reiche Barmherzigkeit hoffen, gib Anteil und Gemeinschaft mit deinen heiligen Aposteln und Märtyrern, Johannes, Stephanus, Matthias, Barnabas, Ignatius, Alexander, Marcellinus, Petrus, Felicitas, Perpetua, Agatha, Lucia, Agnes, Cecilia, Anastasia und mit allen deinen Heiligen. Wege nicht unser Verdienst, sondern schenke uns gnädig Verzeihung und gib uns mit ihnen das Erbe des Himmels.
0: Darum bitten wir dich durch unseren Herrn Jesus Christus, denn durch ihn erschaffst du immerfort all diese guten Gaben, gibst ihnen Leben und Weihe und spendest sie uns.

Erlöse uns, Herr allmächtiger Vater von allem Bösen, und gib Frieden in unseren Tagen. Komm uns zu Hilfe mit deinem Erbarmen und bewahre uns vor Verwirrung und Sünde, damit wir voll Zuversicht das Kommen unseres Erlösers

0: Der Herr hat zu seinen Aposteln gesagt, Frieden hinterlasse ich euch, meinen Frieden gebe ich euch. Deshalb bitten wir, Herr Jesus Christus, schau nicht auf unsere Sünden, sondern auf den Glauben deiner Kirche und schenke ihr nach deinem Willen Einheit und Frieden. Der Friede des Herrn sei allezeit mit euch.
1: Und mit deinem Geist.
0: Gebt einander ein Zeichen des Friedens.

Seht das Lamm Gottes, das hinwegnimmt die Sünden der Welt. Herr, ich bin nicht würdig, dass du eingehst unter mein Dach, aber sprich nur ein Wort, so wird meine Seele. Selig, die zum Hochzeitsmahl des Lammes geladen sind.

bereiten wir uns auf die geistige Kommunion vor. Mein Jesus, ich glaube, dass du im allerheiligsten Sakrament des Altares zugegen bist. Ich liebe dich über alles und meine Seele sehnt sich nach dir. Da ich dich aber jetzt im Sakrament nicht empfangen kann, so komme geistigerweise zu mir. Ich umfange dich und vereinige mich mit dir. Lass nicht zu, dass ich mich je von dir trenne.

Lasset uns beten. Herr, unser Gott, du hast uns gestärkt mit dem Sakrament jener Liebe, durch die dein Sohn alles an sich zieht. Entzünde auch in uns

0: gehauchet, was durch die Kräfte der Natur und die Mühe des Menschen gewachsen ist.
1: Amen.
0: Und der Segen des allmächtigen Gottes, des Vaters und des Sohnes und des Heiligen Geistes,

Liebe Hörerfamilie, nun folgt die eucharistische Anbetung. Eine Zeit, die wir mit Jesus, unserem Bräutigam, verbringen, der in konsekriertem Brot gegenwärtig ist. Wahrer Gott und wahrer Mensch, er wirbt um dich und fragt dich heute: Bist du bereit, für mich derjenige zu sein, der nur für mich lebt? Möge unsere Anbetung eine

Herr Jesus Christus, wir haben den Dank gefeiert, den du uns hinterlassen hast, die Eucharistie. Und du bleibst bei uns in dieser Gestalt des Brotes und wir dürfen bei dir bleiben, dich anbeten, dir die Ehre geben, dir unseren Dank darbringen, dir unser Leben hingeben. Uns im Licht deiner heiligen Gegenwart bewusst werden, was das heißt, dir unser Leben geben. Es ist deine Gnade, wenn jeder, der hier anwesend ist, immer tiefer erkennen kann, was es heißt, ich bin Geschöpf, ich bin Kind Gottes, ich bin geliebt, ich bin erlöst, ich bin berufen, ich bin gesendet, ich bin verwundet, ich bin geheilt. Herr Jesus, hilf uns eintauchen in deine Wirklichkeit, aber nicht ohne uns. Nimm jeden, so wie wir hier sind, und alle, die von zu Hause aus mithören, mitbeten, mit hinein, dass wir ganz werden, heil, heilig, und dass jeder von uns wirklich das ganze Leben vor dich bringen kann, vor dich, den Erlöser, den Herrn, den Bruder, den Sohn des Vaters. Amen.

Geborgenheit, Frieden, bei Gott zu Hause sein. Wer diese Sehnsucht kennt, ist schon getröstet, wenn er sie hat. Wer diese Sehnsucht kennt, ist noch ganz rast und ruh und ziellos. Muss betäuben, was er nicht kennt, flieht, was er nicht kennt, versteckt, was er nicht kennt. Herr Jesus, wie süß, wer dein gedenkt. Wer dich nur sucht, der hat dich schon. Und wer dich findet, welcher Lohn. Herr Jesus, schenk uns diese Freiheit, dich zu suchen. Danke, Herr Jesus, dass du dich finden lässt, dass du dich aufsuchen lässt, und mögen wir noch so zerstreut sein, wir dürfen bei dir verweilen, und du sammelst unsere Gedanken, du bindest unsere Gedanken oft und oft und immer wieder, weil du die Mitte unseres Lebens bist, weil in dir die neue Welt auf die Welt gekommen ist und durch dich aus uns die neue Welt wird. Herr Jesus, du bist das rettende Wort Gottes, du bist das heilende Wort Gottes, du bist das bleibende Wort Gottes, du bist das barmherzige Wort Gottes. Komm zu uns, Herr Jesus, hilf uns, heile uns, bleibe bei uns. Amen.

Herr Jesus, kein anderer Name ist uns gegeben unter dem Himmel, in dem wir gerettet werden. Und deinen Namen, Jesus, Jeshua, Gott rettet, hat der Engel mitgebracht, als er deiner hochheiligen Mutter verkündet hat, dass sie dich, den Erlöser, empfangen soll. Sie hat deinen Namen gehört. Sie hat ihre Berufung gehört. Und sie hat mit ihrer Berufung dich angenommen. Und durch diese Annahme dich der Welt gegeben. Was hast du uns für ein schönes Bild gegeben? Für das, was Leben aus der Berufung heißt. Deinen Ruf annehmen heißt dich der Welt bringen. Deinen Ruf annehmen heißt in dir geborgen bleiben. Deinen Ruf annehmen heißt von dir heimgeführt werden. Herr Jesus, lehre uns, deine Stimme zu hören, zu unterscheiden vom Marktgeschrei der Welt. Herr Jesus, hilf uns, dich erkennen, die einzig wahre, kostbare Perle, die es wert ist, alles andere zu lassen und herzugeben. Alles sollen wir hingeben, aber dich sollen wir besitzen, dich sollen wir haben, dich dürfen wir haben. Und wenn wir dich auch noch so sehr haben und halten mögen, so sind wir doch von dir umfasst. Führe uns, halte uns, trage uns, Herr Jesus. Amen.

Herr Jesus, jeden von uns rufst du beim Namen. Und dieser Ruf hat aus keines Menschen Mund so tiefe Bedeutung als von dir. Denn niemand kennt uns so wie du. Und doch bist du der, der unser Leben wahrhaft verändert. Du bist nicht, deine Geburt ist nicht nur die Zeitenwende der Weltgeschichte. Dein Erlösungswerk ist die Zeitenwende jedes Menschen Lebensgeschichte. Durch deine Gnade wird in meinem Leben die Sünde Vergangenheit. Dein heilbringendes Dasein Gegenwart und Hoffnung und Leben die Zukunft. Herr Jesus, du veränderst alles, weil vor dir alles sein kann, wie es ist, und doch nichts verloren geht, was nicht verloren gehen soll. Was weg muss, nimmst du weg. Die Sünden wirfst du weit hinab ins Meer. Was bleiben soll, das hebst du auf. Was wachsen soll, das reinigst du, veredelst du, pflegst du. Dank sei dir, Herr, für deine Gegenwart. Dank sei dir, Herr, für dein Wort. Dank sei dir, Herr, für dein Gebot. Für dein großes Zutrauen an uns, dass wir uns ausrichten können an der Größe deiner Güte, dass wir dem zustreben dürfen, was du in die Welt gebracht hast. Liebe, Barmherzigkeit, Versöhnung. Amen.

Herr Jesus, du hast einen ewigen Bund mit uns Menschen geschlossen. Einen Bund der Liebe. Du hast ihn besiegelt mit deinem Blut. Und du hast das Altarsakrament zum Zeichen des Bundes gemacht. Deine bleibende, bis zum Ende der Welt bleibende Gegenwart als Zeichen dieses ewigen Bundes. Lehre uns staunen über diese Gabe, die du uns geschenkt hast. Es ist so groß, wer kann es begreifen? Und doch hat es Bedeutung für die kleinsten Dinge unseres Lebens. Jede Begegnung möge von dieser Liebe geprägt sein. In jeden Streit möge diese Liebe wieder Hoffnung legen. In die liebende Verbundenheit, besonders der Eheleute, lege du die Treue aus deiner Liebe hinein. Aber auch denen, die einander Freunde nennen, gib diese Treue, gib diese Bereitschaft zur Hingabe ins Herz. Du hast zu deinen Aposteln gesagt, ich nenne euch nicht mehr Knechte, sondern Freunde, denn der Knecht weiß nicht, was sein Herr tut. Der Freund kann es mit Ruhe wissen, weil er vertraut. Der Knecht hat deinen Tod gefürchtet oder ersehnt, aber er konnte ihn nicht ertragen. Von deinen Freunden ist einer geblieben unter dem Kreuz und deine Mutter. Sie haben alles mit dir getragen. Und noch mehr trägst du alles mit jedem von uns. Hilf uns, Herr, die Größe deiner Liebe in den kleinen Dingen unseres Lebens zu suchen, zu finden und zu erkennen. Amen. Amen.

Halleluja! Gelobt sei der Herr! Dieser Jubelruf erfüllt am Ostertag die Welt. Dieser Jubelruf ist das neue Lied, das wir dir singen. Das Lied, das die Welt anstimmen darf, weil du den Tod besiegt hast. In wenigen Tagen feiern wir, dass du deine hochheilige Mutter in den Himmel aufgenommen hast, dass du an ihr dieses Werk der Erlösung zur Vollendung hin vollzogen hast und dass du an ihr zeigst, was du an uns allen zu tun gedenkst. Halleluja, dieser Jubelruf, er beginnt hier auf der Erde, in so vielen Herzen, in so vielen Stimmen hat er noch nicht begonnen. Schenke Zeichen deines Ostersieges, dass die Menschen die Hoffnung finden, die sie jubeln lässt, weil du schon gewonnen hast. Schenk uns die Gnade zu erkennen, dass in diesem Jubelruf uns der Himmel aufgeht, dass wir hier schon tun, was dort sein wird, dich verherrlichen durch unser ganzes Leben, deine Herrlichkeit sehen, die durch nichts mehr verdunkelt wird, uns deiner Herrlichkeit erfreuen, weil keine Trauer mehr sein wird. Herr Jesus Christus, erfülle uns mit Freude, erfülle uns mit Dankbarkeit, erfülle uns mit Hoffnung, die uns nie übersehen lässt, dass du der wahre Grund der Freude bist. Amen.

beten. Herr Jesus Christus, im wunderbaren Sakrament des Altares hast du uns das Gedächtnis deines Leidens und deiner Auferstehung hinterlassen. Gib uns die Gnade, die heiligen Geheimnisse deines Leibes und Blutes so zu verehren, dass uns die Frucht der Erlösung zuteil wird, der du lebst.

0: Übertragung des Abends der Barmherzigkeit aus der Spitalskapelle der Vorarmarienschwestern aus der Steiermark. Zelebrant war Bruder Matthias Reich. Die Übertragung ermöglichte Herr Alois Konrad. Für die musikalische Gestaltung war Ronald Trimmel verantwortlich. Wir sagen Danke fürs Mitbeten, Mitsingen und dabei sein. Wir geben zurück ans Studio, Schwester Katharina.
1: Ja, ein herzliches Vergelt's Gott, liebe Schwester Katharina und lieber Alois Konrad, für euren Dienst, eure Übertragung. Ein wunderschöner Abend der Barmherzigkeit geht zu Ende, liebe Hörerinnen und Hörer. Und ich darf mich auch von den Hörerinnen und Hörern von Radio Maria Südtirol verabschieden. Herzliches Vergelt's Gott und liebe Grüße nach Vorarlberg in die Steiermark.

0: Liebe Hörerinnen und Hörer, wir starten nun die Sendung Unser Glaube. Es hat sich etwas verzögert, aber ich begrüße recht herzlich bei uns auf Sendung unseren Referenten Don Ruppi Sandner zum Thema Bitte den Herrn der Ernte um Boten und Diener der Hochzeit. Guten Abend, lieber Don Ruppi, und ich bitte dich gleich einzusteigen mit diesem Thema.
1: Danke, lieber Franz. Für die Berge ist die Verbindung manchmal schwierig, wenn so Gewitter zuziehen. Und das ist auf einmal ein Aufatmen, natürlich nach der Hitze, gell? Also bei uns ist wirklich abgekühlt und die Regen haben jetzt die letzten Tage eingesetzt. Aber zugleich braucht es auch wieder neue Verbindungen, vielleicht auch ein bisschen ein geistiges Bild für die, wie die Kirche ein bisschen da steht, würde ich mal behaupten. Weil es ist durchaus so, dass das Leben ausgedörrt und ausgetrocknet ist in das geistliche Leben, in die Pfarren, in die Familien, in der Kirche, in Diözesen, Ordensgemeinschaften. Und dann ist die Frage, man schaut zum Himmel, man blickt auf und bittet Gott, dass er irgendwie einen Regen, ein gedeihliches Wetter, wieder ein Aufatmen und ein Durchtränken des ganzen Bodens irgendwie schickt, gell? So dass das Leben auf einmal wieder sprießen kann. Und das ist durchaus, ja, also ich merke, dass da ganz viele Seelen mitlechzen. Und wenn sie lechzen, dann würde ich sagen, ist dann das ist schon mal gut, gell? Wenn wir als Menschen tatsächlich lechzen nach dieser Quelle lebendigen Wassers. Das Schlimmste ist eigentlich, wenn die Menschen nicht mehr lechzen, sondern sich abgefunden haben, dass sie in der Wüstlinge sind, dass sie in der Wüste leben, dass nichts mehr Geistiges lebt und auch nichts mehr Geistiges zu holen ist. Heute dürfen wir auf Boten und Diener der Hochzeit schauen, bittet den Herrn der Ernte darum. Und ich glaube, heute ist wirklich so ein bisschen eine Zeit, wo man ja vielleicht ein bisschen ungewöhnlich von etwas künden darf, wo Gott uns als Kirche, als Menschheit hinführen möchte, was Christus uns voraus ja gesagt und geschenkt hat, auch sakramental erfüllt hat. Wenn wir sagen, okay, ja, wo ist das fruchtbare Land, das verheißene Land, in das Gott die Kirche und die Menschheit hinführen will, gell? Das ist ja immer so eine Sache, weil Gott verheißt etwas und sagt aber nicht genau was. Also das ist immer das Gleiche. Er führt so einen Aufbruch und ruft, hey, brecht's auf, lasst Dinge hinter euch, brecht die Zelte ab und macht euch auf den Weg, lasst wirklich alle Sicherheiten zurück, aber er sagt nicht, wo es genau hingeht. Und sowas, so ein Sprachrohr dürfen wir als Boten und Diener einer Hochzeit auch sein. Also wir dürfen für eine Bereitschaft arbeiten und für eine Bereitschaft beten, die einen echten Aufbruch mit sich bringt. Es kann manchmal mühsam sein und da brauchst, glaube ich, als allererstes die menschliche Verbindung und das menschliche Vertrauen. Sowas wie eine Freundschaft, die dann nachher den Nächsten mitnimmt. Ich möchte heute wirklich auf diese Hochzeit hinschauen und wie können wir als Gemeinschaft dorthin gehen. Also das, was Christus am allermeisten geliebt hat nach der Zeit in Nazareth als Familie, gell? Also er kommt das erste und lebt in der Familie. Was lebt er dort? Ja, die tiefsten Freundschaften und menschlichen Beziehungen, die man zu einem Vater haben kann, zu einer Mutter haben kann. Also dieses verborgene Leben in Nazareth. Und dann geht er hinaus und predigt und macht sofort, bildet einen kleinen Kreis, eine Gemeinschaft, so wie eine Hausgemeinschaft, einen kleinen Freundeskreis, mit dem er die Freundschaft kultivieren beginnt. Also in tiefer Freundschaft das Leben teilt. Und alles, was wir erleben, ist durch diese Freundschaft getragen und wird durch diese Freundschaft quasi genährt. Und heute glauben wir, dass man irgendwie ohne diese Freundschaft, ohne eine menschliche tiefe Beziehung irgendwie auskommen und irgendwie ein Management machen können und dann alles quasi erreichen. Also ich möchte das allererst einladen und da muss ich zu mir selbst auch predigen. Vergesst diese menschlichen Beziehungen, diese menschlichen Bande, Verbindungen, die der Herrgott selbst gepflegt hat, um durch diese tiefe Freundschaft und Verbindung mit seinen Jüngern, die Jünger auf einmal mitzunehmen. So wie wir gestern auch diese Verklärung des Herrn gefeiert haben, gell? Also das sind seine tiefsten und engsten Freunde, Jakobus, Johannes und Petrus. Und die tiefsten Freundschaften hat er mit ihnen gepflegt und gelebt. Und nachher nimmt er sie durch diese Freundschaft hindurch mit auf den Berg Tabor. Und lässt sie auf einmal eine Höhe erklimmen, eine Herrlichkeit schauen, etwas Großes von Gott erahnen, mit Mose, Elia, quasi das ganze Alte Testament wird versammelt. Und die Herrlichkeit Gottes strahlt auf durch Jesus hindurch. Jetzt dürfen wir uns auch mit hineinstellen, quasi als Boten, als Diener dieser Hochzeit. Ich lade mal ein, nachzudenken, was sind die schönsten Freundschaften und tiefsten Beziehungen, die Gott in dein Leben quasi gesponnen, geknüpft hat. Wo hat er dich hingestellt und was sind die schönen Freundschaften und Verbindungen? Und dann zu sagen, ja, er führt ja nicht Einzelne, sondern er ruft immer gemeinsam. Gell? Im Alten Testament sind Propheten einzeln gerufen worden. Im Neuen Testament ruft er Petrus und Andreas, Johannes und Jakobus, Brüder. Und die Kirchenväter sagen dazu, diese göttliche Liebe baut im Neuen Testament auf die menschliche Liebe auf. Also Gott möchte eine göttliche Liebe installieren unter uns Menschen. Jawohl, das Mahl des Lammes, ein Hochzeitsmahl, eine göttliche Liebe, die irgendwie breit werden soll, aber die baut auf eine menschliche Liebe auf. Und so darf man die menschlichen Verbindungen da wirklich anschauen und dann sagen, ja, bin ich bereit, meine Liebsten, meine tollsten Freunde einzuladen und sie mitzunehmen auf eine Reise, auf eine geistige Reise. Wir tun uns oft einmal leicht, zu allen möglichen Menschen zu predigen oder sie einzuladen. Aber unsere einfachen Freunde, unsere Geschwister, unsere Eltern oder Kinder, wie auch immer, da tun wir uns ganz, ganz schwer. Sind wir einfach da für sie. Und nehmen wir sie dann mit, aber eben erst durch die menschliche Liebe hindurch. Und wenn sie diese menschliche Liebe von uns erfahren, lassen sie sich auch echt einladen. Also ich habe das öfter gemacht, dass ich Freunde mitgenommen habe zum Jugendtreffen, zu Pfingsten, wo mithin eingeladen habe. Und du hast so gemerkt, ja, menschlich haben sie mal bei mir angedockt und auf einmal ist eine Tür offen, eine himmlische Tür. Genau. Boten und Diener. Ich möchte etwas noch zur Verkündigung sagen, weil der Bote ist etwas, der eine Botschaft bringt. Und ein Bote ist als allererstes gesandt. Die Gesandten im Neuen Testament sind die Apostel. Sie sind Gesandte, Apostel. Auf Latein, da hat uns der Pater Karl Wallner jetzt bei der Nochprimitien Feistenau mit 5 Primitianten übrigens, das war echtes Volksfest und ein geistiges Erdbeben, das wir da erleben haben dürfen. Also alle 5 Neupriester von der Erzdiözese Salzburg sind mit dabei gewesen bei der Nachprimitien in Feistenau. Der Pater Karl Wallner war Festprediger. Dann haben wir ihn in Heiligen Jakobus gefeiert, Patrozinium unserer Kirche. Das ganze Dorf war versammelt. Wir haben unseren eigenen Diakon Straub Josef, der jetzt eben auch Primitiant, der Neupriester ist, den haben wir gefeiert, der es unglaublich wunderschön einbracht hat ins ganze Dorfleben. Und dann sagt er, wisst ihr, Apostel müssen wir tiefer verstehen. Wenn es auf Latein übersetzt wäre, der Apostel ist der Missionario, also ein Missionar. Ein Missionar, der irgendwie in einer besonderen Sendung steht, eben der Gesandte, und der eine Botschaft bringt in Liebe zum Heil der Seelen. Und das ist so aufregend, aber auch so herausfordernd, dass wir da wirklich dieses Anknüpfen bei den Menschen und dieses tiefe Verkünden des Heils, dieser Einladung Jesu, hey, komm doch mit, mach dich auf den Weg, geh mit auf den Berg Tabor, geh mit nach Jerusalem, lass die Wunder dir zeigen, die ich in dein Leben bringe. Und dass wir da wirklich dieses missionarische Herz haben, die sich ganz in die Not der Menschen einlässt und dann auch ihnen dieses Heil verkündet und schenkt. Wirklich wie den Mantel vom heiligen Martin, den er dem Bettler herumlegt. Ja, er verkündet die Liebe Gottes und lässt sie spüren. Wir dürfen diese Liebe Gottes verkünden und die Menschen wirklich durch unser Mitleiden, durch unser Mitfiebern, wenn er Freude ist, oder mittragen in einer Sorge, sie diese Liebe wirklich auch spüren lassen, herüberlegen. Also, dass man Boten sind, brauchst dieses ganz erfüllt und durchdrungen werden von der Botschaft. Du kannst sie nicht aus dem es ist keine logische Verkündigung nicht, also einfach mit dem Wort, einfach, wo es nur rein um eine Information geht. Der Glaube ist nie eine logische Verkündigung im Sinne von rein wortlastig. Das Wort wird gebracht und verkündet mit einer inneren Regung, mit einem inneren Bewegtsein. Und so müssen wir auch in dieser Sendung als Missionar, als Apostel, die wirklich gesandt sind, eben das Evangelium zu bringen, aber mit dieser inneren Bewegtheit, mit dieser inneren Regung. Wie die Immersinger sagen, brannte uns nicht das Herz. Wir dürfen das Heil und die Umkehr und das Leben Gottes verkünden, aber zugleich müssen wir das im Blick haben, dass es nicht nur logisch ist, also ich hoffe, ihr versteht das richtig, nicht nur wortlastig, sondern zugleich darf es auch die Herzen erreichen, wo sie auch geistig, jeder Mensch muss geistig erleben können, mit der Botschaft, dass sich innerlich etwas der Instinctus Divinus, sagt Thomas von Aquin, der göttliche Instinkt regt. Also wir dürfen zu Herzen sprechen. Den Verstand erreichen, jawohl, wir verkünden keinen Blödsinn, wir verkünden keinen Widerspruch, sondern was tief, tief Einsichtiges, tief, tief Verständliches. Aber zugleich müssen wir auch die Dimension des Herzens im Blick haben. Es muss eine Freude, ein Beben, eine innere Regung auch auslösen. Und so darf man erfüllt sein, einmal vom Wort Jesu, vom Wort des Evangeliums, vom Heil, das Gott uns verheißen hat, gell? Aber unser Herz muss dieses Erfülltsein, dieses innere Bewegt- und Erregtsein wirklich auch spüren. Ich war jetzt gerade in der Anbetung eine Dreiviertelstunde. Heute in der Früh haben wir schon eine Dreiviertelstunde Anbetung gehabt und Rosenkranz in der Kirche. Und ich sage euch, wir können der Welt nichts geben, wenn wir uns innerlich nicht da bewegen lassen. Und das nicht irgendwie, sagen wir mal, in einem Yoga-Club, sondern in der Anbetung. Also seien wir sehr vorsichtig mit, was wir unsere Herzensregungen auffüllen und was uns innerlich bewegen darf. Und das muss ein echtes Brennen, ein echtes Feuer, ein echtes inneres Beben werden. Der Bote hat nichts zu geben, wenn die Botschaft ihn nicht durchdringt. Und so müssen wir, glaube ich, in unserer Zeit, wo nicht mehr dieses Beben sonst nicht mehr verstanden wird und das Wort einfach oberflächlich abprallt, es bleibt dann letztlich ohne Wirkung, weil es eben nur menschlich erfüllt ist, aber nicht göttlich gewirkt, weil es uns noch nicht bis zum Schluss durchdrungen hat. Wir müssen dieses Wort auf den Knien zuerst erbeten. Auf den Knien zuerst erbeten und uns durchdringen lassen. Es kann das kleinste Wort sein, das dann ganz Großes bewirkt. Ich habe heute auch meine Arbeitskollegin, auch meine Chefin getroffen und sie hat gesagt, ich habe ihr ein Wort gesagt beim letzten Berufungswochenende und seitdem hat sie es nicht mehr in Ruhe lassen. Also es hat ein Beben ausgelöst jetzt seit April, gell, das irgendwie keine innere Ruhe mehr gelassen hat. Also bitten wir wirklich, dass wir durchdrungen werden von diesem Wehen des Heiligen Geistes. Der Bote, ein Gesandter, Apostel, ein Missionar, muss echt einmal das Evangelium logisch verstanden haben, aber dann mit diesem Durchdringen der Wahrheit auch dieses innere Beben, dieses innere Feuer echt haben. Man liest so oft im Evangelium, gell, und die Menschen waren tief erfasst, steht dort, gell. Denn er lehrte sie wie einer mit Vollmacht, nicht wie die Pharisäer. Lassen wir uns da das Vorbild Jesu zu Herzen gehen. Wir dürfen diese Dimension nicht übersehen. Ich kann euch jetzt den ganzen Glaubensakt von Thomas von Aquin, von John Henry Newman analysieren und die zwei Dimensionen Herz und Hirn, also Verstand und Innerlichkeit, Instinctus Divinus, könnte man rauf und runter beten, aber es muss dieses innere Wahrnehmen des Heiligen Geistes wirklich spürbar sein, sonst können sie die Botschaft nicht glauben. Du kannst nicht einer Botschaft zustimmen, wenn du nicht innerlich auch bewegt, das Herz nicht auch erfüllt hast. Das brauchst einfach dazu. Darum beten wir jetzt, also möchte ich es einfach auch mitgeben, diese zwei Gedanken. Wo habe ich die menschlichen Verbindungen wirklich gesehen, dass Gott sie geknüpft hat und weiß, dass ich dadurch die Menschen führen darf, einladen darf auf die Reise mit Gott? Und wo merke ich, dass ich innerlich auch dieses Erfülltsein als Bote kultiviere, dass ich echt schaue, Herr, du musst mich als erstes brennend machen. Ich schaue, dass ich dieses Brennen in mir fühle. Lösch den Geist nicht aus, gell? Sagt der Apostel Paulus, lösch dieses Beben nicht aus, sondern lass dich neu erfüllen davon. Machen wir eine Musikpause und nehmen wir uns die zwei Dinge ein bisschen zur Betrachtung.

0: Ja, liebe Hörerinnen und Hörer, nach dieser kurzen Musiksequenz darf ich Don Ruppi wieder das Wort erteilen und für seinen zweiten Teil ihm bitten, fortzufahren. Lieber Don Ruppi, das Wort ist wieder bei dir.
1: Danke vielmals, lieber Franz. Bitte den Herrn der Ernte, Boten und Diener und Boten und Diener der Hochzeit. Ich wollte jetzt ein bisschen was für den Boten sagen, gell? Zwei Dimensionen, menschliche Verbindung und eben dieses, die Botschaft in der rechten Weise, also Botschaft des Glaubens hat Herz- und Hirndimension und jetzt auch das Dienen. Und bei dem Dienen muss ich momentan auch wahnsinnig oft an den Adoratio-Kongress denken. Ich bin da in Salzburg verantwortlich für den Adoratio-Kongress, habe den habe ich da in der Erzdiözese auch bringen dürfen. Und jetzt auch in Kremsmünster, wo er mit am Start ist und wo wir dort auch schauen, einen Adoratio-Kongress auf die Füße zu stellen. Und das Dienersein, gell, einer Sache zu dienen, die größer ist als wir selbst. Das ist jetzt das Ding. Wir können nicht unseres machen, weil es uns völlig übersteigt. Wir können nicht auf uns achten und schauen, weil wir nicht also in Selbstbesitz sind, wenn wir im Dienst an vom Allerhöchsten, im Dienst Jesu Christi, sein Diener, sind. Ich bin die Magd des Herrn, sagt die Mutter Gottes, gell? Und diese Magd des Herrn, griechisch Douloi, die meint Sklavin. Also ich bin wirklich ganz übereignet dem Herrn. Und der Diener zu sein, der übereignet ist, Jesus spricht ja auch einmal über die Diener und sagt, ich bin nichts als unnützer Diener, wenn ich alles getan habe, gell? Was meine Pflicht, meine Schuldigkeit ist. Und da darf man nicht zu groß von uns denken, sondern uns einfach als unnütze Diener sehen, aber dann trotzdem auch dieses wahnsinnige Herz haben, jetzt das Mühsamste, Schlimmste, das Schrecklichste, das quasi das Dreckigste auch zu tun. Wir haben sowas wie ein Nobelchristentum entwickelt in vielen Branchen. Wir haben das ganz oft, dass in Foren darum gestritten wird, wer wird vorn beim Altar stehen und wer wird da die Bühne betreten und wer wird da groß rauskommen. Aber wir haben es Dienen nicht mehr verstanden und keinen Bezug mehr dazu. Dann haben wir irgendwie abgelegt. Jesus sagt, wer der Größte sein will, soll der Diener aller sein. Der Sklave aller. Also das Großsein bei Jesus ist nicht das Auftreten vorne. Übrigens, die da vorne auftreten, die haben oft das schlimmste und strengste Urteil zu erwarten, weil Jesus kritisiert genau die vorne auftreten, immer aufs Ärgste. Also macht's euch nichts aus dem, wenn du vorne auftrittst, weil da bist du mit einem Fuß sowieso schon quasi im Grob oder in einem strengen Gericht Jesu, weil das, wer einen von diesen Kleinen auch nur zu einer Sünde verführt oder sie missleitet oder einen Buchstaben des Gesetzes falsch interpretiert, für den wäre es besser, mit Mühlstein um den Hals versenkt zu werden. Also die haben ein scharfes Urteil zu erwarten. Aber das, was Jesus groß nimmt, ist dieses Dienen im Verborgenen, dieses wirklich dem anderen quasi ist mühsamste, ist dreckigste, schmutzigste, Füße zu waschen, sagt er. Die einfachsten Dinge zu tun, es ist Matthäus 24, das jüngste Gericht ist mit lauter einfache Sachen bestückt, quasi Hungrige zu speisen, Dürstige Wasser zu geben, Nackte zu bekleiden, Gefangene zu besuchen. Quasi, es sind alles keine schwierigen und aufregenden Sachen, aber mal ganz elementar dem anderen die größte Not abhelfen. Uns da verfügbar zu machen und dann jetzt die größte Not zu sehen, die der Hunger der Seele ist, die geistige Wüste, dieses ausgedörrte Land, von dem ich ganz am Anfang gesprochen habe, das uns zu eigen zu machen und dafür in den Dienst zu treten. Das ist ein bisschen die Vision, die ich bei Adoratio auch mit im Herzen habe, mit auf den Schultern trage. Uns dort die Menschen auch zu befähigen. Also ich glaube echt, dass wir es brauchen, dass Menschen quasi die Drecksarbeit, das Niedrigste, das Bedürftigste unseres menschlichen Daseins wieder wirklich dem sich widmen, dem sich zur Verfügung stellen. Nicht, weil wir so minderwertig sind, sondern weil das das Größte ist, was wir tun können. Ich habe gerade jetzt am Nachmittag oben noch eine Krankenkommunion gebracht, einer sehr bedürftigen Seele, alter Mann, der so ein bisschen verwahrlost da seine, also hat vielleicht nur 45 Kilo, gell? 50 wird er nicht mehr auf die Waage bringen, also ganz schmächtig schon und da verwahrlost in einem Zimmer so mit einer Katze gemeinsam sein Leben dahin fristet. Und das war so erfüllend, wenn du dann hinkommst, ja, ich bin für dich da. Ich bete mit dir, ich komme zu dir, ich sorge mich um dich. Was da für Freude ist über diesen Besuch und dass wir Jesus bringen, gell? Mit der Krankenkommunion. Also das ist sowas Schönes, da ist Jesus so mit dabei, da ist Christus so gegenwärtig. Und wir dürfen echt gewiss sein, wenn wir uns diese Not und diese Armut, abgesondert und abgeschieden zu sein, nur mal auf ein Zimmer reduziert zu sein quasi. Und wenn wir uns dieser Not widmen und unser Herz da verschenken, ist der ganze Himmel auf einmal in einer Dunkelheit, in einer Schwierigkeit gegenwärtig. Ich bitte echt darum, dass wir uns der Not der Zeit gemeinsam widmen. Dass wir uns ja, diesem ausgedorrten Land in deiner Pfarre wirklich widmen und diese Einladung, dieses Leuchten der Eucharistie, diese Faszination und Liebe zu Jesus im Allerheiligsten Sakrament, dass wir das groß machen, auch wenn wir uns es allererst vielleicht einmal ein bisschen zum Offen machen, vielleicht ein bisschen deppert fühlen, werden wir nicht müde, dass wir Menschen einladen und sagen, hey, es gibt noch viel was Größeres. Machen wir uns doch auf und entdecken wir die Tiefe des Glaubens. Die Tiefe des Geheimnisses. Hey, wir dürfen echt uns aufmachen und diese Not einmal jetzt genau mit dem Thema auch, diese Not der Lieblosigkeit, was in Altötting heuer am Programm ist. Also da ist eine neue Liebe. Das Thema. In Salzburg haben wir einen himmlischen Frieden zum Thema und in Altötting haben wir Jesus begegnen zum Thema. Also wir können wirklich auf diese Einladung in der ganzen Größe und Tiefe anschauen, wie Christus sie uns eigentlich durch die Liturgie, durch die Geheimnisse des Glaubens, durch die Themen des Adoratio-Kongresses echt anbietet. Ich träume echt davon, dass man das, was der Glaube hergibt, wieder so richtig groß machen und richtig groß diskutieren. Nicht das Obigwaschene einfach, sagen wir mal, so Fastfood essen, sondern das tiefe Mahlzeit, festliches Bankett und dieses Große des Himmlischen wieder den Menschen quasi anbieten, ihnen ja servieren, ihnen zu Herzen bringen. Also lad mal doch Leute ein, wir können nichts verlieren, es ist nur ein Gewinnen, gell? Aber sagen, hey, da habe ich eine Freundin und die habe ich gewonnen. Wir sind gemeinsam zum Adoratio-Kongress gefahren. Täglich erreichen mich echt wieder Botschaften heute nach dem Begräbnis. Erstens einmal sind über 40 Leute gekommen und bedanken sich für die Messe, dass sie ja Jesus dort erfahren haben dürfen, dass es bewegt hat. Und eine Frau hat gesagt, seit dem letzten Adoratio-Kongress in Salzburg hat sich ihr Leben komplett geändert. Sie hat so in die Liebe zur Eucharistie hingefunden, die Anbetung ist jetzt der größte Schatz des Lebens geworden. Und so. Und denke ich mir, wir haben keine Ahnung, was Gott da Großes macht und was auch durch ihr Leben, gell, dass sie neu zu Christus hingefunden hat, was sich durch ihr Leben alles bewirken wird, welche Wunder davon ausgehen. Also, Diener, die dem dienen, was Gott da an Wunder, an Größe, an Verwandlung und Bekehrung sich tun kann. Die Diener, die dafür bereit sind, sich der Not der Menschen, der geistigen Armut, der Wüste der Herzen zu widmen. Ich glaube, die Diener dürfen wir ein bisschen wecken. Im Alten Testament steht einmal, erweckt die Helden, weil jetzt ist an der Zeit. ich würde auch sagen, erweckt die Diener, die bereit sind für den Dienst, die verfügbar sind und sagen, jawohl, Jesus, ich möchte diese meine Freunde, ich möchte meine Pfarre, ich möchte sie in eine tiefe Beziehung mit dir wieder einladen und führen. Ihr könnt jederzeit Plakate und Einladungen einfach telefonisch, per Mail, wie auch immer, also organisieren. Wir schicken für einen Adoratio-Kongress in Salzburg, Altötting, in Kremsmünster jede Menge Plakate und Werbematerial zu. Aber es braucht diese Diener und diese Boten, die quasi so wagemutig ausgehen und dann sagen, hey Leute, es ist Großes uns geschenkt. Wir dürfen einen Aufbruch erleben. Wir dürfen etwas von Christus wieder neu erfahren und uns diesem Geschenk echt widmen. Jetzt möchte ich einfach damit auch mit diesem Plädoyer ein bisschen abschließen. Ich möchte auch einladen, dass wir in Austausch kommen, dass wir vielleicht das teilen, wo jemand anderer schon einmal so eine tiefe Erfahrung gemacht hat, was das bewirkt, wenn man jemand einlädt, diese Großherzigkeit Jesu auch teilt quasi, oder wo jemand selber eingeladen worden ist und dadurch sein Leben sich verwandelt hat. Also mein Leben hat sich durch eine Einladung zu einem Jugendtreffen verwandelt vom Jojo Spenger. 2004 war das und seitdem hat mein Leben anders ausgeschaut. Es braucht dieses einfache, lässige, coole, direkte, ungeblümte Einladen zu einem neuen Leben mit dem Herrn, zu einem neuen Leben mit Christus, zu einem Aufbruch, zu dem er uns hinführen möchte. Und Gott kann unglaublich Großes daraus machen. Jetzt übergebe ich dem Franz, der wird die Telefonnummer sagen. Und dann freue ich mich auf einen Austausch, auf Gespräche, auf Beiträge und vielleicht auch aus einer Erfahrung vom Adoratio-Kongress.
0: Ja, liebe Hörerinnen und Hörer, Sie haben es jetzt gerade gehört von Don Ruppi. Rufen Sie uns an, kommen Sie mit Don Ruppi ins Gespräch, tauschen Sie sich aus, geben Sie Zeugnis, Resonanz. Unsere Nummer im Studio lautet 0720 578 578. Wenn Sie uns außerhalb von Österreich erreichen möchten, dann brauchen Sie die Vorwahl 0043 720 578 578. Wir freuen uns auf Ihren Anruf. Nehmen Sie die Gelegenheit wahr, packen Sie die Gelegenheit beim Schopf und kommen Sie mit Don Ruppi ins Gespräch.

0: Ja, wir haben bereits eine Anruferin auf Sendung, und zwar die Traudi. Bitte, Traudi.
1: Hallo, hallo Robert, da ist die Oma. Grüß dich. Danke vielmals für deine wunderbaren Worte und dieses Berührtsein. Also, wenn man immer gläubiger Mensch ist, dann berührt einem das ja. Wo man sich denkt, also ich denke mir dann schon oft, wieso spüren die anderen das nicht? Es ist mir einem oft so ein Rätsel, dass man ohne diese Sehnsucht auskommen kann. Wir haben auch jeden Donnerstag immer die Anbetung und denke ich mal, es könnten da ein paar mehr sein oder was, aber dann denke ich mir, na, und jetzt nur Lado sitzt, ist mir auch wurscht. Ich bin, Jesus braucht uns und wir brauchen seine Stärke vor allem. Und wie du jetzt erzählt hast von den alten Mauern, es ist nie bei meiner Schwester so gegangen. Und ich habe es dann so, und sie sagt, wo schaust du? Und sie sagt, nur deine Füße. Und das war so, wie so, na, so ganz, wie wenn das Blut runterrinnt oder was, so, was so durchgleicht hat schon. Und da haben wir gedacht, jetzt richtig einen Stich gegeben. Und das ist ja wirklich wie eine Christusbegegnung gewesen. Und das, das glaube ich, das empfangen wir auch wirklich von so alten, kranken Menschen oder egal. Überall sehen wir das ja nicht, weil oft in das Unangenehme macht man auch gar nicht so hinschaut, oder wenn man vielleicht dann dementsprechend Geruch schon hat. Mhm. Das ertragt man nicht jeder, ne? Aber das ist ja auch ganz was Besonderes. Ich habe das im Radio immer so ein bisschen mitgekocht, ja. Aber das ist schon ganz was Großes, wenn so viele Menschen sich zu Jesus hingezogen fühlen. Und diese Stärke und die Kraft, die man dann kriegt, ja.
2: Danke, Traudi, für auch das Beispiel, das du mitgebracht hast. Auch, dass man selber davon, also dass man sich berühren lässt, gell, von dem, wie es an anderen geht. Also das ist immer so zweifaches. Also wir können uns nicht da aus dem heraushalten und steril gegenüberstehen, sondern wir müssen auch bewegt werden. Im Evangelium ist es Jesus hatte Mitleid mit ihnen, denn sie waren wie Schafe ohne Hirten und so. Dieses innere Bewegtsein, dieses Gerührtsein von Jesus, da spielt es immer mit, gell. Er lässt sich selber zuerst so quasi mitreißen mit der Not. Und dann bringt er den Glauben, bringt er den Blick des Glaubens und die Perspektive der Ewigkeit des Himmels, die Perspektive Gottes. Und weil es ihn so bewegt hat, das ist wie beim in der Rhetorik auch, man muss quasi, der Redner muss die Menge spüren. Ich muss mich bewegen lassen von dem, was sie mitreißt. Und dann zugleich kann der Rhetoriker noch ergeben, das, was die Menge mitreißt. Oder auch beim Tanzen, das, wo wie der Mann führt, muss die Frau auf einmal spüren. Und umgekehrt, was die Frau auch spürt, wie sie reagiert, auf das muss der Mann wieder eingehen. Also wie auch immer, also es ist ein gemeinsames Bewegtwerden, gell? Und drum ist diese quasi Leidensfähigkeit von uns Menschen, die Leidensfähigkeit ist der Schlüssel für eine echte Begegnung. Für echtes sich treffen. Ich muss mich öffnen, dann öffnet sich der andere auch. Es muss mir zu Herzen gehen, sonst kann es dem anderen nicht zu Herzen gehen, verstehst? Also das ist was Wunderbares, dass das so gegenseitig auch spielt oder miteinander noch in einen Einklang geht, auf jeden Fall nicht neutral. Und darum denke ich mir immer, wir sind irgendwie so steril worden im Glauben oft, gell? Lass uns nicht mehr mitreißen von der Not der Welt, von den Katastrophen, von keine Ahnung was, sind alle so souverän, und das ist es aber nicht. Weil Jesus ist leidenschaftlich, Gott ist leidenschaftlich, und er weiß auch, wie er unsere Herzen erreichen kann, indem dass er dieses Mitleiden, er hatte Mitleid mit ihnen, er hat sich mitreißen lassen, er ist traurig geworden über Lazarus, sein Tod, und hat mitgeweint. Das ist der Ausgangspunkt für das, den anderen auch dann mitzunehmen, vom inneren Berührtsein, von der Gegenwart und Herrlichkeit und Größe Gottes. Danke vielmals.
1: Ja, danke vielmals. Das Wunderbare ist ja auch, dass wir ja durch solche Situationen gestärkt nach Hause gehen. Verstehst? Das ist ja das Wunderbare, dass wir eigentlich nicht so traurig, aber erfüllt im Herzen sind, dass man sagt, dass ich habe jetzt was Ich habe das bei einer anderen Befreundung auch mitgemacht, die hat nichts mehr mitgekriegt, da war ich mit ihrem Rosenkranz, weil hat es dann bei ihr seit dem Vater immer mit den Augen hat sie immer so viel zugedruckt, als wenn sie Danke gesagt hat. Und da bin ich auch immer da. Du gehst nur gestärkt haben von solchen Sachen. Also das ist wirklich wunderbar, sowas, ja. Und wir müssen nur dranbleiben und festbetten, gell? Ja, ich wünsche dir auch alles Gute in Gottes Segen für den weiteren Weg und viel Kraft da, gell?
2: Danke vielmals, liebe Traude. Danke. Grüß Gott.
0: Ja, liebe Traude, auch von uns ein herzliches Dank für den Anruf. Und wir spielen etwas Musik und der nächste Hörer, die nächste Hörerin wartet schon in der Leitung.

0: Die nächste Hörerin, die uns jetzt erreicht hat, kommt aus Tirol, und zwar die Frau Anna. Bitte, Frau Anna.
1: Ja, Gott, dann Ruppi. Also es hat mich so, so bewegt. Und es bewegt mich so. Ich wollte eigentlich nicht anrufen, weil ich glaube, es soll sonst so im Verborgenen sein. Und zwar war das einmal schon 20 Jahre her, eine Prozession. Und da habe ich vor dem ersten Evangelium zu Jesus gesagt, du, wenn du mir Menschen bringst, dann nimm ich sie mit. Und ich habe so im Herzen gespürt, wie einen Strom leite ich sie zu dir. Leg sie in meine Wunden, leg sie in mein Herz. Und das war, ich habe das nüchtern gesagt und ich habe es auch nüchtern empfunden und ich habe es auch sehr oft getan. Aber dann 2024, da war dann Ostern und ich habe mich noch gar nicht gesammelt in der Kirche und da waren die Worte wieder da. Aber das war dann so beschwingt und so voller Freude und so, ich habe das Gefühl gehabt, die Worte steigen mit dem Weihrauch auf zum Himmel und seither ist es einfach die Eucharistie und was da Jesus sagt, das ist mein Leib für euch, das ist mein Blut für euch und für alle vergossen wird. Und das ist der Strom, ich denke, der Strom ist einfach immer da und ich sage, das ist rund um die Welt, weil immer irgendwo eine Messe gefeiert ist und ich bin da so, so voller Hoffnung. Und das möchte ich auch noch sagen, das ist vielleicht ein halbes Jahr her, da habe ich zur Mutter Gottes gesagt, na Maria, ich habe in letzter Zeit erst ein bisschen vernachlässigt. Ich habe schon Rosenkranzbete da gemacht, aber das Persönliche habe ich nicht so gekriegt mit dir. Und da habe ich so gespürt, sei Mutter im Strom. Diese Worte, sei Mutter im Strom. Und das ist für mich so, so was Großes. Und ich sage zu ihr, ja, ich kann das nur mit dir, einfach mit dir Mutter sein in dem Strom. Und ich begleite einfach euch Brüche und ich begleite einfach, ich glaube, ich kann einfach mit der Maria einfach alle. Irgendwo. Ich habe so eine Hoffnung. Ja, das wollte ich jetzt doch noch sagen. Ja.
2: Danke vielmals, liebe Anna. Ja, wir dürfen quasi in diesen lebendigen, direkten, persönlichen Austausch mit Jesus, mit dem Himmel, mit der Mutter Gottes eintreten. Ich finde das immer eine Herausforderung, natürlich, aber es ist genau das, was es ausmacht, gell? Dass man nicht irgendwie für uns, nicht irgendwie verschlossen, nicht irgendwie keine Ahnung, sondern absolut offen da auf Christus mit der Mutter Gottes in die Gegenwart von Allerheiligsten, vor den Vater treten und uns wirklich persönlich ansprechen lassen, gell?
1: Ja.
2: Danke vielmals für das Zeugnis, dieses Persönliche.
1: Ja. Mhm. Ja. Das ist, danke. Wenn die Dürre ist, wenn ich die Dürre sehe, dann kann ich das auch so sagen. Du, ich sehe so, wenn einfach zu wenig Regen und aber wenn das lebendige Wasser von einfach Zins fällt für die Menschen, dann ist es genauso durch. Ja.
2: Ja. Sehr schön.
0: Ja, herzlichen Dank, liebe Frau Anna. Ich wünsche Ihnen noch einen schönen und gesegneten Abend. Ja, lieber Don Ruppi, der Zeit ist schon vorgeschritten. Wir kommen zum Ende dieser Sendung und ich darf dich noch bitten um ein paar abschließende Worte und um den Segen, den priesterlichen Segen für uns und für die ganze Hörerfamilie.
2: Danke vielmals, lieber Franz. Also, ich würde sagen, so Es ist so, wenn die Radiosendung vorbei ist, dann ist der Ernstfall eingetreten, weil wir können oft einmal schöne Worte finden und lang herumphilosophieren und lang irgendwas hochpreisen gehen und einen missionarischen Eifer quasi bis zur Exzellenz des Himmels heben. Aber es hat keinen Wert, wenn wir es nicht leben. Es hat keinen. Diese Worte sind Schall und Rauch quasi, wenn sie nicht irgendwo echtes Leben in unseren Alltag bringen. Und so möchte ich einladen, dass wir uns alle, wir müssen uns vom Herrgott außerfordern lassen. Gell? Ich würde sagen, so, es braucht diese missionarische Challenge. Eine Einladung, dass wir sagen, okay, wo sind meine 10 Freunde, die ich die nächsten 1,5 Wochen oder die nächste Woche oder das Wochenende, die möchte ich einladen und sagen, hey, wie schaut's denn aus? Das wäre ja so cool. Wir könnten ja gemeinsam zum Adoratio-Kongress fahren. Ich überlege mal, welche Leute in der Pfarre könnte ich ansprechen, einladen und sagen, hey, hast nicht Lust? Das wäre ja eine Option, vor mal ein Wochenende. Mach mal uns was Schönes. Gehen wir dem noch, sind wir da dabei. Also etwas, wo ich sage, da wird das Wort auf einmal Fleisch. Da wird es auf einmal Realität. Dass das Missionarische, dass wir Boten und Diener der Hochzeit sind, dass das Missionarische auf einmal Realität und bewirkt Großes, gell? Also es wird sich nichts verändern, weil wir uns nicht ausgetrauen ein bisschen. Das neue Leben kommt aus dem, dass wir mitten eingegangen in die Not der Welt, in die Sorgen, in die Katastrophen, in egal wo uns der Herrgott halt hingestellt hat. Also da lade ich einfach ein. Bevor du schlafen gehst, mach dir eine Notiz und schau morgen vielleicht, ja, wen lädst du ein, mit wem setzt du dich in Kontakt und wo darf man wirklich Bote und Diener einer Hochzeit sein, Leute einladen, eben die Eucharistie tiefer zu entdecken, Jesus wirklich zu begegnen, in einen tieferen Glauben zu kommen. Und es setzt sich alles Mögliche, ja, wird der Herrgott, er wird nicht auf sich warten lassen, er arbeitet ja mit den Dienern, er verwandelt ja das, was da an Wasser geschöpft wird und lässt es zum besten Wein werden, das göttlich ist. So darf ich den Segen mitgeben für heute am Abend. Bitte auch um euer Gebet für die Adoratio-Kongresse, für alles, was sich tut. Es ist wahnsinnig spannend, aufregend, wunderschön, muss ich sagen. Manchmal auch mit ja kleine technische Herausforderungen, so wie heute zu Beginn der Sendung vielleicht verbunden. Aber wir dürfen die Wunder und die Hilfe Gottes absolut erleben. Alles Gute dafür. Der Herr sei mit euch.
0: Und mit deinem Geiste.
2: Auf die Fürsprache seligsten Jungfrau Maria des heiligen Josef, des heiligen Thomas von der Queen, John Henry Newman, Johannes Paul II., des heiligen Charles Bell, aller Engel und Heiligen, des heiligen Pfarrer von Ars, segne und behüte, heile, rufe und sende euch der allmächtige Gott, der Vater und der Sohn und der Heilige Geist.
0: Amen. Lieber Don Ruppi, herzliches Dankeschön, herzliches Vergelt's Gott für deine Ausführungen zu diesem Thema, zur Sendung Unser Glaube, bitte den Herrn der Ernte. Du hast es mit so viel Emotion und mit so viel Leidenschaft wieder herübergebracht. Also wir können nur alle gemeinsam zum Adoratio-Kongress nach Kremsmünster fahren und um Gottes Gnade bitten, dass er uns aussendet in den Weinberg seiner Liebe. Danke, Robert. Don Ruppi.
2: Gerne. Alles Gute. Alles Gute. Tschüssing.

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1: Ein Hamsterrad sieht nur von innen aus wie eine Karriereleiter. Ein Wort für die Woche von einem unbekannten Autor.

0: Liebe Hörerinnen und Hörer von Radio Maria, wir sind bei der Komplett, dem Abendgebet der Kirche, dem Stundengebet. Heute beten wir den Psalm 88 im Grünen Stundenbuch ab Seite 717. Sie können natürlich auch mit der Stundenbuch-App auf Ihrem Handy mitbeten. Mit mir verbunden ist heute Pfarrer Ignaz Hochholzer, Arzt und Priester bei den Barmherzigen Brüdern und in Wien in Stephansdom. Guten Abend, lieber
1: Guten Abend. Oh Gott, komm mir zu Hilfe.
0: Herr, eile mir zu helfen.
1: Ehre sei dem Vater und dem Sohn und dem Heiligen Geist.
0: Wie im Anfang, so auch jetzt und alle Zeit und in Ewigkeit. Amen.
1: In einer kurzen Zeit der Besinnung blicken wir zurück auf den vergangenen Tag. Wir sind eingeladen, vor Gottes Angesicht unser Gewissen zu erforschen.

0: Ich bekenne Gott, dem Allmächtigen, und allen Brüdern und Schwestern, dass ich Gutes unterlassen und Böses getan habe. Ich habe gesündigt in Gedanken, Worten und Werken, durch meine Schuld, durch meine Schuld, durch meine große Schuld. Darum bitte ich die selige Jungfrau Maria, alle Engel und Heiligen und euch, Brüder und Schwestern, für mich zu beten bei Gott, unserem Herrn. Der allmächtige Gott, erbarme sich unser, erlasse uns die Sünden nach und führe uns zum ewigen Leben.
1: Amen.
0: Du starker Gott, der diese Welt im Innersten zusammenhält, du Angelpunkt, der unbewegt den Wandel aller Zeiten trägt.
1: Geht unser Erdentag zu End, schenk Leben, das kein Ende kennt. Für uns, dank Jesus Todesleid, ins Licht der ewigen Herrlichkeit.
0: Vollenden wir den Lebenslauf, nimm uns in deine Liebe auf, dass unser Herz dich ewig preist, Gott Vater, Sohn und Heiliger Geist.
1: Amen.
0: Herr, du Gott meines Heils, zu dir schreie ich am Tag und bei Nacht.
1: Herr, du Gott meines Heils, zu dir schreie ich am Tag und bei Nacht.
0: Lass mein Gebet zu dir dringen, wende dein Ohr meinem Flehen zu.
1: Denn meine Seele ist gesättigt mit Leid. Mein Leben ist dem Totenreich nahe.
0: Schon zähle ich zu denen, die hinabsinken ins Grab, bin wie ein Mann, dem alle Kraft genommen ist.
1: Ich bin zu den Toten hinweggerafft, wie Erschlagene, die im Grabe ruhen.
0: An sie denkst du nicht mehr, denn sie sind deiner Hand entzogen.
1: Du hast mich ins tiefste Grab gebracht, tief hinab in finstere Nacht.
0: Schwer lastet dein Grimm auf mir, all deine Wogen stürzen über mir zusammen.
1: Die Freunde hast du mir entfremdet, mich ihrem Abscheu ausgesetzt. Ich bin gefangen und kann nicht heraus.
0: Mein Auge wird trübe vor Elend, jeden Tag herrufe ich zu dir. Ich strecke nach dir meine Hände aus.
1: Wirst du an den Toten Wunder tun? Werden Schatten aufstehen, um dich zu preisen?
0: Erzählt man im Grab von deiner Huld, von deiner Treue im Totenreich?
1: Werden deine Wunder in der Finsternis bekannt? Deine Gerechtigkeit im Land der Vergessenen?
0: Herr, darum schreie ich zu dir. Früh am Morgen tritt mein Gebet vor dich hin.
1: Warum, o Herr, verwirfst du mich? Warum verbirgst du dein Gesicht vor mir?
0: Gebeugt bin ich und tot, krank von früher Jugend an. Deine Schrecken lasten auf mir und ich bin zerquält.
1: Über mich fuhr die Glut deines Zorns dahin. Deine Schrecken vernichten mich.
0: Sie umfluten mich allzeit wie Wasser und dringen auf mich ein von allen Seiten.
1: Du hast mir die Freunde und Gefährten entfremdet. Mein Vertrauter ist nur noch die Finsternis.
0: Ehre sei dem Vater und dem Sohn und dem Heiligen Geist.
1: Wie im Anfang, so auch jetzt und alle Zeit und in Ewigkeit. Amen. Herr, du Gott meines Heils, zu dir schreie ich am Tag und bei Nacht. Eine Kurzlesung aus dem Buch Jeremia. Du bist in unserer Mitte, Herr, und dein Name ist über uns ausgerufen. Verlass uns nicht, Herr, unser Gott.
0: Herr, auf dich vertraue ich, in deine Hände lege ich mein Leben.
1: Herr, auf dich vertraue ich, in deine Hände lege ich mein Leben.
0: Lass leuchten über deinem Knecht dein Antlitz, hilf mir in deiner Güte.
1: In deine Hände lege ich mein Leben.
0: Ehre sei dem Vater und dem Sohn und dem Heiligen Geist.
1: Herr, auf dich vertraue ich, in deine Hände lege ich mein Leben.
0: Sei unser Heil, o Herr, wenn wir wachen, und unser Schutz, wenn wir schlafen, damit wir wachen mit Christus und ruhen in seinem Frieden.
1: Sei unser Heil, o Herr, wenn wir wachen, und unser Schutz, wenn wir schlafen, damit wir wachen mit Christus und ruhen in seinem Frieden.
0: Nun lässt du, Herr, deinen Knecht, wie du gesagt hast, in Frieden scheiden.
1: Denn meine Augen haben das Heil gesehen, das du vor allen Völkern bereitet hast.
0: Ein Licht, das die Heiden erleuchtet und Herrlichkeit für dein Volk Israel.
1: Ehre sei dem Vater und dem Sohn und dem Heiligen Geist.
0: Wie im Anfang, so auch jetzt und alle Zeit und in Ewigkeit. Amen.
1: Sei unser Heil, o Herr, wenn wir wachen, und unser Schutz, wenn wir schlafen, damit wir wachen mit Christus und ruhen in seinem Frieden.
0: Allmächtiger Gott, dein eingeborener Sohn ist hinabgestiegen in die Nacht des Todes und auferstanden. Gib, dass wir alle Tage durch den Glauben ihm verbunden bleiben, damit wir einst mit ihm auferstehen zum neuen Leben. Darum bitten wir durch ihn, Christus, unseren Herrn.
1: Amen.
0: Eine ruhige Nacht und ein gutes Ende gewähre uns der allmächtige Herr.
1: Amen.
0: Sei gegrüßt, o Königin, Mutter der Barmherzigkeit, unser Leben, unsere Wonne und unsere Hoffnung, sei gegrüßt. Zu dir rufen wir verbannte Kinder Evas, zu dir seufzen wir trauernd und weinend in diesem Tal der Tränen.
1: Wohlan den, unsere Fürsprecherin, wende deine barmherzigen Augen uns zu und nach diesem Elend zeige uns Jesus, die gebenedeite Frucht deines Leibes. O Gütige, o Milde, o süße Jungfrau Maria.

0: Lieber Herr Pfarrer Hochholzer, ich darf Sie nun um die Worte zur guten Nacht bitten und anschließend den priesterlichen Segen für uns und für die ganze Hörerfamilie.
1: Heute durfte ich im Binkerfeld im Burgenland mit der Familie des Vaters das Fest des Vaters begehen. Dies geht zurück auf Mutter Eugenia Elisabetta Ravasio. 1932 erhielt sie Offenbarungen von Gott Vater selbst, der dieses Fest gewünscht hat und für den 7. August oder den 1. August, im ersten Sonntag im August. Mehr sollen wir Gott Vater selbst anrufen, ihn ehren. Er ist doch unser Schöpfergott. Schon Mose singt das Lied dem Vater. Ich will den Namen des Herrn verkünden, preist die Größe unseres Gottes. Ein Freudengesang beim Durchzug durch das Schilfmeer in froher Erwartung des gelobten Landes. So ist auch die junge Gemeinschaft im Binkerfeld eine frohe, optimistische. Die Mitglieder kommen aus verschiedensten Ländern, Weißrussland, Slowakei, Kanada. Gott ruft und beruft, auch heute, und schenkt Zukunft, auch bei Krieg und Klimabelastung, wenn wir uns nur ihm zuwenden. Wir sind ja seine Kinder, Gottes Kinder. Als solche flehen wir um Gnade und Erbarmen. Und Gott führt uns in die Freiheit. Wir haben Anteil an seiner Herrlichkeit, wenn wir rufen, Abba, Vater, unser Vater. Es ist tiefe Wahrheit. Die Erkenntnis Jesu führt zum Erkennen des Vaters. Darum sagt Jesus zu den Jüngern, als er über seinen Vater spricht, solange bin ich schon bei euch und ihr kennt mich nicht. Der Vater und ich sind eins. Das können wir nur im Licht des Heiligen Geistes erkennen. Und so erbitten wir von ihm, dem dreieinigen Gott, den Segen. Der Herr sei mit euch.
0: Und mit deinem Geiste.
1: Es segne und behüte euch. Schenke euch eine ruhige Nacht und aller Welt Frieden und Wohlergehen. Gott, der Vater und der Sohn und der Heilige Geist.
0: Amen.
1: Gute Nacht.
0: Gute Nacht und herzlichen Dank und vergelt's Gott, lieber Pfarrer Ignaz Hochholzer, für diesen Abend, für diese Komplett und für die netten Worte. Ich wünsche noch einen schönen und gesegneten Abend und ein gesegnetes Wochenende.
1: Danke, allen gottesreichen Segen. Danke, danke.

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Liebe Hörerinnen und Hörer, ich darf mich heute von Ihnen wieder recht herzlich bedanken und darf mich von Ihnen verabschieden. Danke, dass Sie dabei waren, dass Sie mitgemacht haben, dass Sie zugehört haben, dass Sie sich eingebracht haben. Und ich wünsche Ihnen noch eine schöne und gesegnete Nacht. Durch die Sendung des heutigen Abends begleitete Sie Franz Müller. Falls Sie noch unterwegs sind, kommen Sie gut an Ihr Ziel. Radio Maria begleitet Sie auch durch die Nacht. Die Liebe Gottes ist das Wertvollste, was wir haben. Gute Nacht.

Liebe Hörerinnen und Hörer von Radio Maria, Sie hören nun die Wiederholung der Sendung Lebenshilfe von heute Vormittag.

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1: Liebe Hörerfamilie von Radio Maria, aus dem Studio am Stetten begrüßt Sie Miriam Bruckner. Heute in der Lebenshilfe haben wir Fragen aus dem Leben mit Dr. Margarete Profunsa. Grüß Gott.
2: Grüß Gott. Einen wunderschönen guten Morgen an Sie auch, liebe Hörerinnen und Hörer. Wir befinden uns gerade in einer Reihe, wo es um Trauer geht, vor allem um die Trauer der Kinder. In der letzten Sendung haben wir darüber gesprochen, dass Kinder trauern, und zwar nicht weniger als Erwachsene, sondern anders. Während Erwachsene ihre Trauer häufig in Worte fassen können, drücken Kinder sie eher über ihr Verhalten aus. So werden sie still oder unruhig, ziehen sich zurück oder werden anhänglicher. Manche spielen immer wieder dieselbe Situation nach. Andere scheinen zunächst überhaupt nicht zu trauern. Und wir haben in der letzten Sendung gesehen, dass all das, eine normale Form kindlicher Trauer sein kann. Und vor allem haben wir uns gemeinsam angeschaut, Kinder trauern nicht nach unserem Zeitplan. Sie trauern in, was ein fünfjähriges heute erlebt, versteht es mit 8 Jahren tiefer und mit 12 Jahren noch einmal anders. Deshalb kann dieselbe Trauer im Laufe der Entwicklung immer wieder neu auftauchen. Und damit stellt sich jetzt fast von selbst die nächste Frage. Wie sprechen wir eigentlich mit Kindern über den Tod? Was sagen wir einem Kind, wenn die Mama gestorben ist? Wie erklären wir, dass der Opa uns nie mehr besuchen kommen wird? Wie viel Wahrheit kann ein Kind überhaupt verkraften? Sollen wir manches verschweigen, um es zu schützen, oder braucht ein Kind gerade jetzt Ehrlichkeit? Ich glaube, diese Fragen gehören zu den schwierigsten, die Eltern, Großeltern oder andere Bezugspersonen überhaupt beantworten müssen. Niemand möchte einem Kind wehtun. Niemand möchte erleben, wie ein Kind weint oder verzweifelt fragt, ja warum, warum ist das jetzt passiert? Und gerade deshalb versuchen wir als Erwachsene, den Tod möglichst vorsichtig auszudrücken. Wir sagen da zum Beispiel, Oma ist eingeschlafen. Oder der Papi ist auf eine lange Reise gegangen. Vielleicht haben Sie selbst solche Formulierungen schon einmal gehört oder vielleicht auch verwendet. Dahinter steckt fast immer dieselbe Absicht. Wir möchten das Kind schützen. Wir möchten den Schmerz kleiner, verträglicher machen. Doch genau an diesem Punkt zeigt uns die Erfahrung aus der Trauerbegleitung etwas Überraschendes. Also Kinder leiden weniger an der Wahrheit, sondern an der Unklarheit. Kinder merken sehr schnell, wenn etwas nicht stimmt. Sie sehen, dass die Mama weint. Sie spüren vielleicht die Anspannung in der Familie. Sie erleben, dass der Alltag plötzlich anders geworden ist, dass ein Platz am Esstisch leer bleibt oder das Telefon klingelt häufiger. Erwachsene sprechen leiser miteinander oder verstummen, sobald das Kind den Raum betritt. Kinder nehmen das wahr. Was ihnen fehlt, sind nicht ihre feinen Antennen. Was ihnen fehlt, sind Worte, die das erklären, was sie längst spüren. Also das Kind nimmt etwas wahr und wenn es keine Erklärung dafür bekommt oder so den Eindruck hat, eben wie ich jetzt gesagt habe, es wird plötzlich still, wenn es hinzukommt, dann beginnt das Kind darunter zu leiden. Und hier liegt unsere Verantwortung als Erwachsene. Wir können den Tod nicht ungeschehen machen. Wir können den Schmerz vom Kind nicht fernhalten. Aber wir können ihm helfen, das Unfassbare langsam zu begreifen. Und dazu müssen wir zunächst verstehen, wie Kinder überhaupt denken. Wir Erwachsene vergessen das zu leicht. Für uns sind viele Redewendungen selbstverständlich. Wenn jemand sagt, jetzt ist alles vorbei, wissen wir, dass damit nicht das Ende der Welt gemeint ist. Und wenn wir hören, er ist von uns gegangen, verstehen wir ja sofort, dass ein Mensch verstorben ist. Kinder verstehen Sprache anders, vor allem jüngere Kinder nehmen Worte zunächst so, wie sie ausgesprochen werden. Sie suchen nicht nach einer tieferen Begründung. Sie haben noch nicht die Fähigkeit, Metaphern zu verstehen, Umschreibungen. Die ganze Poetik der Sprache ist ihnen auch noch fremd. Oder Allegorien. Dazu hat ein Kind keinen Zugang. Genau deshalb können gut gemeinte Formulierungen bei ihnen Verwirrung auslösen. Nehmen wir jetzt zum Beispiel diesen Satz, die Oma ist eingeschlafen. Für uns Erwachsene klingt das sanft und tröstlich. Wir möchten das Wort gestorben vermeiden, weil es uns selbst so endgültig erscheint. Und wir umschreiben den Tod damit mit Worten, die wir bereits haben, mit Formulierungen, die für uns eindrücklich sind. Ein Kind hört jedoch etwas völlig anderes. Es denkt an das Einschlafen am Abend. Es weiß aus der Erfahrung, wer schläft, wacht am nächsten Morgen wieder auf. Und plötzlich entstehen Fragen, mit denen niemand gerechnet hat. Warum wacht denn die Oma nicht mehr auf? Hat der Arzt sie nicht geweckt? Oder könnte das auch mit der Mama passieren? Kann ich selbst einschlafen und nie mehr aufwachen? Manche Kinder entwickeln nach einem Todesfall tatsächlich Angst vor dem Schlafengehen. Sie möchten nicht mehr alleine einschlafen. Sie kommen immer wieder und kontrollieren vielleicht auch, ob Mama oder Papa noch atmen. Andere wecken ihre Elternteile auch in der Nacht, um sicherzugehen, dass alles in Ordnung ist. Mir erzählen das Klienten in meiner Praxis immer wieder. Was ist da passiert? Unser Kind weckt uns in der Nacht. Ja. Das Kind ist nicht jetzt plötzlich schwierig oder komisch geworden. Es sucht jetzt auch nicht Aufmerksamkeit, wie man jetzt vielleicht oberflächlich das einordnen könnte, sondern weil das Kind uns ernst genommen hat. Es hat das ernst genommen, was wir gesagt haben. Ähnlich verhält es sich mit der Formulierung, der Papa ist auf eine lange Reise gegangen. Auch das klingt für Erwachsene freundlich und schonend. Für ein Kind ist das jedoch verwirrend. Denn Reisen gehören zum Leben. Papa fährt vielleicht beruflich weg und kommt wieder nach Hause. Die Oma fährt in den Urlaub und kehrt wieder zurück. Oder die Oma fährt heim. Sie war uns besuchen, sie fährt heim, aber sie kommt wieder mal zu uns. Aber warum kommt jetzt der Papa nicht zurück? Warum ruft er nicht an? Warum kann ich jetzt nicht mit ihm facetimen, wie wir das vorher gemacht haben? Warum kann ich ihn nicht besuchen? Ja, wenn er jetzt vielleicht lange Weg ist, warum fahren wir nicht zu ihm hin? Also Kinder versuchen aus unseren Worten ein Bild zu machen. Und wenn dieses Bild nicht mit der Wirklichkeit übereinstimmt, dann entsteht Unsicherheit. Also, was lernen wir jetzt daraus? Was ist das Fazit jetzt? Kinder brauchen also keine schönen Bilder, die für uns Erwachsene manchmal tröstlich sind und auch ein wenig diese Brutalität, auch dieses Wort des Tod, gestorben, ja, etwas abschwächen. Kinder brauchen das nicht. Kinder brauchen verständliche Bilder. Das bedeutet nicht, dass wir einem Kind jedes medizinische Detail erklären müssen. Ein Kind muss nicht wissen, wie eine Krankheit verlaufen ist oder was genau im Krankenhaus geschehen ist. Es sei denn, es fragt danach. Aber es braucht eine klare Sprache. Ein Kind darf hören, Mama ist gestorben. Ihr Körper funktioniert nicht mehr und deshalb kann sie nicht mehr zu uns zurückkommen. Viele Erwachsene erschrecken über so einen Satz und das wäre jetzt ganz spannend, wenn Sie vielleicht im zweiten Teil der Sendung uns auch erzählen, wenn ich das jetzt so ausdrücke, was macht das mit Ihnen? Also wir erschrecken. Für uns ist das hart und wir gehen dann davon aus, das ist für ein Kind, wenn es für mich schon hart ist, dann ist das für ein Kind nicht zu ertragen. Doch die Erfahrung in der Trauerarbeit mit Kindern zeigt etwas anderes. Kinder können mit einer traurigen Wahrheit meist besser umgehen als mit einer unklaren Wahrheit. Die Wahrheit tut weh. Ja, darüber brauchen wir jetzt gar nicht zu sprechen. Aber Wahrheit gibt auch Orientierung. Wahrheit schafft einen Boden, auf dem unsere Psyche langsam, langsam verstehen kann, was überhaupt geschehen ist. Unklare Worte dagegen halten Kinder oft zwischen Hoffen und Bangen. Und dann beginnt dieses Warten, Sie rechnen damit, dass der Verstorbene doch wiederkommt. Und solange diese Hoffnung bestehen bleibt, kann der eigentliche Trauerprozess nicht beginnen. Also Trauer, die eigentliche Trauerarbeit beginnt mit dem Realisieren. Davor sind wir in einem Niemandsland. Ja? Es ist etwas, was eingetreten ist, wovon wir davon ausgehen, dass es sich wieder verändern kann. Dass es doch vielleicht nicht geschehen ist, dass wir das vielleicht nur geträumt haben. Das ist für uns Erwachsene ja auch so. Man bekommt die Mitteilung, dass jemand verstorben ist und man kann das nicht glauben. Und dieser Schockzustand, der kann mitunter auch Tage andauern. Oder wenn man in der Nacht wach wird und die Hand automatisch zu der anderen Bettseite hinüberreicht und den Verstorbenen sucht. Ja, also dieses Realisieren. Sobald das geschehen ist, beginnt unsere eigentliche Trauerarbeit. Davor stehen wir in einem Niemandsland. Wir können nicht zurück. Wir können erwarten, aber auch, dass es ein Zurück geben könnte. Also, so hart Wahrheit ist, sie gibt uns Orientierung. Und mit der Wahrheit beginnt etwas, nämlich die Arbeit der Trauer. Ehrlichkeit bedeutet, einem Kind zu helfen, sich in einer völlig veränderten Welt, und zwar für immer veränderten Welt, wieder zurechtzufinden. Und genau das ist eine der wichtigsten Aufgaben, die wir als Erwachsene nach einem Todesfall haben. Es gibt noch einen weiteren Grund, warum Ehrlichkeit für Kinder so wichtig ist. Kinder müssen der Wirklichkeit nicht nur begegnen, sie müssen sie langsam begreifen. Und dieses Begreifen geschieht nicht in einem einzigen Gespräch. Viele Erwachsene, dass ein Kind nach einer ehrlichen Erklärung verstanden hat, was passiert ist. Doch so funktioniert die kindliche Psyche nicht. Kinder verarbeiten einen Verlust in kleinen Schritten. Das ist bei uns Erwachsenen ja auch so. Und noch einmal, bei einem Kind, schon allein durch die kognitiven Fähigkeiten, durch den entwicklungspsychologischen Status verläuft das anders. Vielleicht haben Sie selbst schon einmal beobachtet, ein Kind hört, dass der Opa gestorben ist, es nickt, es scheint zuzuhören und 5 Minuten später sitzt es wieder auf dem Boden und spielt mit seinen Bauklötzen oder läuft lachend in den Garten. Und das irritiert Erwachsene. Sie denken, ja, hat das Kind das jetzt überhaupt verstanden? Hat es den Ernst der Situation begriffen? Und meistens lautet die Antwort hier, ja, das Kind hat verstanden, aber nur so viel, wie seine Psyche im Augenblick aufnehmen konnte. Kinder können Schmerz nur portionsweise verarbeiten. Ist bei uns Erwachsenen ja auch so, aber es ist noch einmal anders gelagert. Stellen Sie sich einen Schwamm vor. Irgendwann ist er voll und kann kein Wasser mehr aufnehmen. Und genauso verhält es sich mit der Psyche eines Kindes. Es lässt nur so viel Schmerz zu, wie es gerade ertragen kann. Ein Erwachsener kann sich stundenlang mit einem Verlust beschäftigen. Er denkt nach, er erinnert sich, er weint und spricht darüber. Ein Kind dagegen taucht in die Trauer hinein und kurz darauf wieder heraus. Es weint vielleicht einige Minuten, dann entdeckt es einen Käfer auf dem Gehweg, spielt Fußball oder sagt, ich möchte ein Eis haben. Und wenig später erinnert es sich wieder an den Verstorbenen und wird erneut traurig. Und dieser Wechsel, liebe Hörerinnen und Hörer, ist kein Zeichen dafür, dass die Trauer oberflächlich wäre. Es ist ein Zeichen dafür, dass die Psyche des Kindes sich schützt.

Liebe Hörerinnen und Hörer, wir haben jetzt gehört, dass Kinder in diesen Wellenbewegungen trauern und Trauer begreifen und aufnehmen. Und deshalb ist es jetzt so wichtig, dass wir Kinder niemals danach beurteilen, wie traurig oder eben wie nicht traurig sie gerade aussehen. Ein Kind, das lacht, trauert nicht weniger. Ein Kind, das spielt, hat den Verstorbenen nicht vergessen. Ein Kind, das heute fröhlich wirkt, kann heute Abend plötzlich bitterlich weinen. Alles gehört zu einer gesunden Trauerentwicklung. Und deshalb brauchen Kinder Erwachsene, die was mitbringen? Geduld. Und zwar nicht Geduld für einen Tag, auch nicht Geduld für eine Woche, sondern manchmal für Monate und das kann auch Jahre sein. Denn Kinder kehren immer wieder zu ihren Fragen zurück. Viele Eltern erzählen mir, mein Kind fragt mich gefühlt jeden zweiten Tag wieder dasselbe. Ist der Papa wirklich tot? Kommt die Oma nie mehr zurück? Warum muss der Mama sterben? Und manche Erwachsene reagieren irgendwann genervt. Das ist auch verständlich, weil man sich denkt, das habe ich jetzt schon so oft erklärt. Doch das Kind fragt nicht deshalb noch einmal, weil es die Antwort vergessen hätte. Es fragt noch einmal, weil es die Antwort innerlich noch nicht ganz verstanden hat. Denken Sie an ein Puzzle mit 1000 Teilen. Niemand legt alle Teile gleichzeitig an ihren Platz. Stück für Stück entsteht das Bild und so arbeitet auch die Psyche eines Kindes. Mit jeder Wiederholung wird das Bild etwas klarer. Mit jeder Antwort wächst ein wenig mehr Verständnis. Und darum, liebe Hörerinnen und Hörer, sind diese wiederholten Fragen kein Rückschritt und auch kein Zeichen dafür, dass das Kind jetzt oberflächlich wäre oder sie vielleicht sogar nerven möchte. Auch das höre ich manchmal von Eltern. Ich habe langsam den Eindruck, mein Kind nimmt mich auf den Arm. Ja? Falsch. Das ist ein Zeichen dafür, dass das Kind sich sehr wohl mit der Wirklichkeit auseinandersetzt und sie Schritt für Schritt verstehen kann, aufnehmen kann, realisieren kann. Und genau an diesem Punkt können wir Erwachsene viel falsch oder viel richtig machen. Wenn wir genervt antworten, also komm jetzt, das habe ich dir doch schon erzählt. Erlebt das Kind, mit meinen Fragen bin ich lästig. Wenn wir dagegen ruhig antworten, ja, ich weiß, dass diese Frage dich beschäftigt. Komm, lass uns noch einmal darüber reden. Dann erlebt das Kind, hier darf ich fragen. Hier werde ich ernst genommen. Und hier bekomme ich genau das, was ich jetzt brauche, um mit dieser Realität, um das aufnehmen zu können. Manchmal genügt schon diese Erfahrung, damit ein Kind innerlich ruhiger wird. Denn Kinder brauchen nicht in erster Linie viele Antworten. Sie brauchen einen Erwachsenen, der bereit ist, ihre Fragen immer wieder auszuhalten. Das gilt übrigens auch für Fragen, auf die wir keine Antwort haben. Und das ist jetzt noch einmal ein Schritt, das kommt jetzt auch noch dazu, was es für uns Erwachsene wieder schwerer macht. Also nicht nur dieses Auszuhalten, dass immer wieder Fragen kommen, sondern dass Kinder auch Fragen stellen, die wir nicht beantworten können. Irgendwann kommt fast jedes trauernde Kind an den Punkt, an dem es fragt, warum? Warum ist die Mama gestorben? Warum mein Papa? Warum meine Schwester? Warum?

0: ist das in unserer Familie so? Warum kommt die Oma nicht? Diese Fragen gehören zu den schwersten überhaupt. Und oft machen wir Erwachsenen den Fehler, sofort nach einer Erklärung zu suchen. Wir sprechen über Krankheiten, über Unfälle, über medizinische Zusammenhänge. Doch häufig hat das Kind gar nicht danach gefragt. Es wollte nicht wissen, woran der Papa gestorben ist. Es wollte wissen, warum ausgerechnet sein Papa sterben musste. Das ist eine ganz andere Frage. Es ist keine medizinische Frage, es ist eine Sinnfrage. Und auf diese Frage gibt es eben oft keine Antwort. Vor allem auch keine Antwort, die ausreichen würde, um dann den Schmerz aufzulösen. Und gerade deshalb dürfen wir den Mut haben zu sagen, ich weiß es nicht. Das ist kein Zeichen von Hilflosigkeit, das ist ein Zeichen von Ehrlichkeit. Kinder merken nämlich sehr genau, ob wir etwas sagen, weil wir es wirklich glauben oder ob wir nur die Stille füllen möchten. Manchmal ist deshalb ein einfacher Satz jetzt viel hilfreicher als eine lange Erklärung. Schau, ich weiß nicht, warum das passiert ist, aber ich bin bei dir. Mehr braucht ein Kind in diesem Augenblick oft gar nicht. Denn Trost entsteht, und das wissen Sie aus Ihrer eigenen Erfahrung, Trost entsteht nicht zuerst durch die richtigen Antworten. Es gibt Situationen in unserem Leben, ob das jetzt eine Krise ist, ein Verlust, eine Veränderung, was auch immer, da können Worte nicht wirklich trösten. Können Worte nicht wirklich jetzt diese Veränderung herbeiführen, die wir jetzt, nach der wir uns jetzt so sehr sehnen? Trost beginnt und entsteht in erster Linie durch einen Menschen, der bleibt. Und es gibt noch etwas, das wir Erwachsene häufig unterschätzen. Kinder beobachten uns viel genauer, als wir glauben. Sie hören nicht nur unsere Worte, sie achten auf unsere Stimme, auf unseren Blick, auf unser Verhalten. Sie merken sofort, wenn wir ausweichen, wenn wir verlegen werden oder wenn wir jetzt einfach versuchen, mit einem eleganten Schwenker das Thema zu wechseln oder das Kind abzulenken. Kinder lernen deshalb nicht nur aus dem, was wir sagen, sie lernen aus dem, was wir nicht sagen. Also wenn Erwachsene den Tod verschweigen, lernt das Kind etwas ganz Bestimmtes. Darüber spricht man besser nicht. Wenn Erwachsene jedes Gespräch abbrechen, sobald Tränen fließen, lernt das Kind, Trauer ist etwas Gefährliches. Ja? Und wenn Fragen immer wieder abgewehrt werden, lernt das Kind, meine Fragen sind unerwünscht und im schlimmsten Fall lernt das Kind, ich bin unerwünscht. Und so entsteht schon sehr früh eine Sprachlosigkeit, die uns Menschen dann manchmal ein Leben lang begleiten. Viele Erwachsene sagen in der Trauerbegleitung, bei uns zu Hause wurde über den Tod nie gesprochen. Und ich habe gelernt, meine Gefühle für mich zu behalten. Ich habe gemerkt, sie sind nicht erwünscht. Oder ich hatte Fragen und konnte sie nicht stellen. Deshalb habe ich begonnen, so in mein Inneres zu gehen und mir selbst versuchen, auf meine kindliche Art und Weise mir etwas zu beantworten. Und ich bin heute noch hier und habe keine wirklichen Antworten. Es sind immer noch die Antworten, die ich mir als Kind gegeben habe. Also das höre ich so oft in meiner Praxis. Also deshalb sollten Kinder alle Fragen stellen dürfen. Auch die Fragen, die uns ja selbst wehtun. Auch die Fragen, auf die wir keine Antwort wissen. Die Fragen, die uns selbst quälen. Kinder fragen manchmal, hat Papa Schmerzen gehabt? Oder war Oma allein, als sie gestorben ist? Oder hat die Mama Angst gehabt? Und hinter diesen Fragen steckt mehr wie Neugier. Das Kind möchte verstehen, was der geliebte Mensch erlebt hat. Es möchte sich vorstellen können, wie das ist, dieses Sterben. Ja? Es sucht nach einem Bild, das ihm hilft, den Verlust einzuordnen. Besonders schwierig sind natürlich die Warum-Fragen. Das kennen Sie aus Ihrem eigenen Leben. Ja. Wenn irgendetwas passiert, eine Krise, ob das jetzt, was weiß ich, der Verlust der Arbeit ist oder ich verpasse meinen Flug. Ach, warum? Ja. Und auch Kinder haben diese Fragen. Warum ist meine Mama gestorben? Warum gerade mein Papa? Warum musste uns das passieren? Und wir Erwachsenen antworten dann oft ja mit Erklärungen, ja, was weiß ich, zum Beispiel über Krankheiten oder über Unfälle. Aber häufig geht die Frage des Kindes viel tiefer. Es fragt nicht nach der Ursache, wie wir schon gehört haben, es fragt nach dem Sinn. Es fragt nach einer Antwort, die eigentlich ja wir auch nicht vollständig geben können. Gerade deshalb dürfen wir den Mut haben zu sagen, ich weiß es nicht. Und dieser Satz fällt vielen von uns schwer. Wir möchten helfen, wir möchten trösten. Gerade einem Kind gegenüber, ja, weckt bei uns diese Gefühle. Wir möchten unterstützen, wir möchten begleiten, wir möchten etwas abnehmen. Wir möchten auch dem Kind den Schmerz abnehmen. Und wir möchten so gerne jede Frage beantworten können. Aber manchmal wäre jede Erklärung unehrlich. Denn ein ehrliches "Ich weiß es nicht" ist wertvoller als eine Antwort, die das Kind zwar beruhigen soll, der wir selbst aber nicht wirklich glauben. Und das Kind merkt das. Entscheidend ist nämlich nicht, dass wir auf jede Frage eine Antwort haben. Entscheidend ist, dass wir bei dem Kind bleiben. Ein Satz wie "Ich weiß nicht, warum das passiert ist, aber wir sind jetzt zusammen. Ich bin nicht allein, du bist da und du bist nicht allein, ich bin da." Das schenkt oft mehr Trost als eine lange Erklärung. Also Kinder brauchen jetzt keine Erwachsenen, die alles wissen. Sie brauchen Erwachsene, die ihre Ratlosigkeit mit ihnen teilen können, ohne davon zu laufen. Ebenso wichtig ist, dass Kinder erfahren dürfen, alles, was sie jetzt fühlen, ist in Ordnung. Es gibt keine richtige und keine falsche Trauer. Manche Kinder werden still, andere werden total wütend oder andere ziehen sich zurück, andere fangen an, sich sehr dann an Mama oder Papa zu klammern. Andere bekommen Bauchschmerzen, ja, haben immer Bauchschmerzen. Oder Verdauung klappt nicht mehr oder andere schlafen schlecht, wachen in der Nacht immer wieder auf, sind verschwitzt oder weinen auf, so aus einem Traum, dieses Aufweinen. Andere lachen sogar bei einer Beerdigung. Und das erschreckt manchmal Erwachsene. Oder wir beginnen das innerlich zu werten und oder sagen dann vielleicht, das passt jetzt nicht oder hör auf. Ja? Gefühle, und das wissen Sie aus Ihrem eigenen Leben, folgen keinem Stundenplan. Kinder leben viel stärker im Augenblick als Erwachsene. Wir Erwachsene gehen unter Umständen in eine Beratung und lesen Selbsthilfebücher, um wieder mehr in der Gegenwart leben zu können. Wir rutschen auf dieser Zeitlinie, auf dieser Timeline hin und her. Manche leben sehr in der Vergangenheit oder andere können die Zukunft nicht erwarten. Sei es, weil sie sich so sehr darauf freuen oder sei es, weil sie sorgenvoll nach vorne schauen. Kinder leben noch stärker im Augenblick. Sie können einen Menschen schmerzlich vermissen und wenige Minuten später über etwas Lustiges laut lachen. Sie können morgens weinen und nachmittags voller Freude mit etwas spielen. Das bedeutet nicht, dass sie den Verstorbenen vergessen haben. Es bedeutet nur, dass ihre Psyche immer wieder kleine Pausen braucht, um den Schmerz überhaupt tragen, ertragen zu können. Deshalb, liebe Hörerinnen und Hörer, Kinder nicht nach ihrem Verhalten in der Trauer beurteilen. Ein Kind, das lacht, trauert nicht weniger. Ein Kind, das spielt, liebt nicht weniger. Ein Kind, das gerade fröhlich wirkt, kann am Abend plötzlich wieder in Tränen ausbrechen. Und all das gehört nicht nur zur Trauerentwicklung, sondern zur gesunden Trauerentwicklung. Ausgehend von der psychoaffektiven Reife, die ein Kind hat in dieser Situation oder in diesem Alter. Und gerade an diesem Punkt machen wir Erwachsene einen gut gemeinten Fehler. Wir sagen, jetzt musst du stark sein. Oder du musst jetzt gut auf die Mama aufpassen. Was ein Kind dabei hört, ist etwas anderes. Das Kind hört, für mich, für meine Trauer ist jetzt kein Platz. Kinder brauchen aber nicht die Aufgabe, Erwachsene zu stützen. Ja, das wäre diese Parentifizierung. Sie müssen dann zu früh erwachsen werden. Sie müssen dann schon Verantwortung übernehmen. Sie brauchen Erwachsene, die stark genug sind, auch ihre Traurigkeit mitzutragen. Ein Kind darf Kind bleiben. Es muss jetzt nicht plötzlich über Nacht erwachsen werden. Das haben viele von uns erlebt, dass das Spielen plötzlich aufhört. Ich muss jetzt schon erwachsen sein. Ich muss Verantwortung übernehmen. unter Umständen auch für einen anderen Menschen. Ein Kind muss nicht plötzlich erwachsen werden, weil ein Elternteil gestorben ist. Es darf Kind bleiben. Es darf weinen, Hilfe brauchen, Fragen stellen und sich anlehnen. Und genau dafür sind wir Erwachsene da. Also, liebe Hörerinnen und Hörer, jetzt haben wir uns damit auseinandergesetzt, dass Kinder Wahrheit brauchen, keine Umschreibungen, die sie allein sprachlich noch nicht einordnen können, dass sie unsere Ehrlichkeit brauchen und auch, dass wir uns diesen Druck sparen können. Ich muss jetzt mein Kind trösten durch die perfekte Antwort. Lehnen Sie sich entspannt zurück, das müssen Sie nicht leisten. Sie dürfen auch Ihre eigene Sprachlosigkeit dem Kind mitteilen. Ja? Und diese Ehrlichkeit hilft dem Kind und es erfährt sich in der eigenen Sprachlosigkeit dann nicht alleine. Wir sind jetzt zu zweit, wir sind jetzt als Familie zusammen und wir gehen jetzt auch zusammen diesen Weg der Trauerarbeit. So, wie immer freue ich mich jetzt, mit Ihnen ins Gespräch zu kommen. Vielleicht ist die eine oder andere Frage bei Ihnen aufgeploppt. Vielleicht möchten Sie etwas aus Ihrer eigenen Erfahrung erzählen. Vielleicht haben Sie als Kind Verlust erfahren und möchten das mit uns teilen, wie das für Sie war, was gut war, was Sie als gut erlebt haben in der Begleitung Ihrer Umgebung, der Erwachsenen, was Sie vermisst haben. Vielleicht auch etwas, was Sie bis heute in Ihnen spüren oder merken. Oder vielleicht ist auch eine Frage da, weil Sie gerade selbst in der Situation sind, dass Sie als Erwachsene gerade ein Kind begleiten in der Trauer. Ich freue mich auf Sie, wenn Sie jetzt mit uns, mit mir ins Gespräch kommen möchten.
1: Und die Leitungen ins Studio sind offen. Die Nummer ist 0720 578 578 und von außerhalb Österreichs 0043 720 578 578. Wir machen ein bisschen Musik, dann haben Sie Zeit zum Anrufen.

0: Und wir haben eine erste Anruferin, die Frau Beate. Bitte schön.
1: Grüß Gott.
2: Wenig mitbekommen von Ihrem Vortrag. Ich habe im Auto Radio eingeschaltet und ich bin aber froh. Ich habe ein Problem mit einer Person in unserer Familie, die den Tod ihrer Mutter nicht richtig verarbeitet hat. Und sie hat mich immer angefeindet und schlecht gemacht und natürlich wunderschön verpackt, so dass die anderen das nicht so mitbekommen. Aber meine Vermutung ist, dass sie nie richtig Trauerarbeit gemacht hat. Sie ist jetzt 43 und wie ich in ihr Leben getreten bin, war sie 17 und die Mutter war schon 3 Jahre tot. Aber es hat so viele Probleme gegeben. Ich habe also wirklich vieles mitgemacht. Und bis heute ist die Beziehung sehr schlecht. Sie versucht immer noch, mich schlecht zu machen, mich zu ärgern. Und ja, das macht mir sehr viel Mühe.
1: Darf ich fragen, wie alt Sie waren, als Sie Ihre Verwandte kennengelernt haben?
2: Ja, ich war 35.
1: Ja, ich kenne jetzt die Situation so wenig, was mir jetzt spontan einfällt, dass ein 17-jähriges Mädchen, das mit 14 die Mutter verloren hat, und jetzt kommen Sie hinzu als Erwachsene fast im Alter der Mutter. Es kann sein, dass Sie, ich kenne jetzt die Familienkonstellation so wenig, aber ich habe so etwas schon öfter in meiner Praxis erlebt, dass so eine Art Konkurrenzsituation entsteht. Also so die unbewusste Annahme, dieser Mensch ersetzt jetzt. Ja? Oder hat den Selbstanspruch, meine Mama zu ersetzen. Oder es wird mir von meiner Umgebung, von den anderen in meiner Familie irgendwie so untergeschoben. Und da entsteht natürlich eine Abwehr. Ja? Da entsteht eine Abwehr und eine innerliche, ich würde jetzt fast sagen, eine Art Unmöglichkeit, mit ihnen in eine gute Bindung zu gehen. Da geht es um Rollenübernahme. Das kann ich sehr gut nachvollziehen, diese innere Not ihrer Verwandten. Sollte dies jetzt der Fall sein, wie gesagt, ich spekuliere jetzt, weil ich die Zusammenhänge nicht kenne, dann ist es für ihre Verwandte unter Umständen ein Loyalitätsbruch, den sie innerlich spürt. Also wenn sie jetzt mit ihnen in eine gute Bindung gehen würde, dieser Loyalitätskonflikt der eigenen Mutter gegenüber. Und ich glaube, da ist dieses Zusammenführen, dieses Kennenlernen vielleicht nicht gut begleitet worden. Ja. Mhm. Und dass ihre Verwandte jetzt mit dieser Abwehr reagiert, das ist mir sehr nachvollziehbar.
2: Ja. Aber ich weiß nicht recht, was ich tun soll. Also ich mache mich rar, ich gehe nicht mehr hin. Es sind ja insgesamt 3 Kinder und ich habe nur mit ihr die Probleme. Mit den Jungs habe ich eigentlich nicht so das Problem.
1: Aber verstehe ich das richtig, natürlich, dass Sie zusammen. Die Stiefmutter sind?
2: Ja. Aber wir haben das immer so gesagt, ich möchte nicht die Mutter ersetzen. Ich bin die neue Frau von ihrem Papa. Und wir machen das Beste
1: draus. Das ist für ein Kind, das ist ganz, ganz schwer, schwer aufnehmbar unter Umständen für ein junges Mädchen in diesem Alter. Und es zeigt auch die Erfahrung in der Psychologie, dass in der Trauerarbeit, in der Begleitung von Familien, dass Burschen sich in dem leichter tun, mit dieser neuen Mutterfigur. Für Mädchen ist das diese Solidarität. Ja, und ich glaube, dass dieser Übergang, dieses Zusammenführen nicht gut begleitet worden ist. Es ist für mich absolut nachvollziehbar, dass ihre Stieftochter sie ablehnt. Ja. Das ist aus einer Solidarität ihrer eigenen Mutter gegenüber.
2: Aber was kann ich jetzt tun? Weil sie will das nicht einsehen, dass sie Hilfe braucht.
1: Ich glaube, sie brauchen beide Hilfe.
2: Ja, ich habe für mich Hilfe in Anspruch genommen. Immer wieder, weil ich mir gedacht habe, was ist los, was kann ich tun? Und es hat mich immer so geärgert, Jeder hat sie in Schutz genommen, weil so quasi sie ist so ein armes Kind. Aber sie hat sich wirklich sehr unfair verhalten. Sie hat so viel Unfrieden in unsere Familie gebracht. Und meine Hilfe, die ich von meinem Mann erwartet hätte oder von jemand anderem, die ist nie gekommen. Und so habe ich mir selber durch eine andere Person helfen lassen. Aber jetzt habe ich den Kontakt so gut wie möglich also unterbunden, aber ich möchte ihr eigentlich helfen und darum habe ich angerufen.
1: Also Sie helfen Ihrer Stieftochter in erster Linie, indem Sie ihren Schmerz verstehen. Also wenn Sie innerlich herausgehen können aus dieser Bewertung des Verhaltens, sondern indem Sie den dahinterliegenden Schmerz würdigen, da beginnt die Hilfe für Ihre Stieftochter.
2: Ja.
1: Sie haben gesagt, Sie möchten ihr helfen. Sie können ihr helfen, wenn Sie diesen Schmerz, der dahinter steht, würdigen. Sie sehen das Verhalten und das Verhalten quält Sie und bringt, wie Sie geschildert haben, auch Unfrieden in die Familie und. Aber hinter diesem Verhalten ist keine Boshaftigkeit, sondern ein Schmerz. Und bevor dieser Schmerz nicht gewürdigt wird von allen Beteiligten, kann er nicht heilen. Sonst ist von außen die Erwartung da, hör auf, dich so zu verhalten. Und das wird nichts heilen, gar nichts. Also was Ihre Stieftochter braucht von allen Beteiligten in diesem Familiensystem, ist die Würdigung dieses Schmerzes. Sie handelt aus diesem Schmerz heraus und nicht, weil sie einen schlechten Charakter hat.
2: Naja, wenn Sie wissen, was sie schon alles angestellt hat.
1: Noch einmal. Sie handelt aus dem Schmerz heraus und nicht, weil sie einen schlechten Charakter hat. Und solange das nicht gesehen wird, wird sich hier nichts verändern.
0: Ja, ich glaube, ganz zu Ende klären werden wir die Frage jetzt nicht am Telefon. Vielleicht geben wir anderen Hörern auch noch eine Chance, aber vielleicht können Sie für Sie beide noch irgendwo Hilfe finden und auch darum beten, gell? Ist das okay für Sie jetzt?
2: Ja, gut.
0: Dankeschön.
2: Vielen Dank.
0: Danke.
1: Gerne, Beate. Alles Gute für Sie.

Ja, wir warten auf weitere Fragen, Zeugnisse, Anrufe oder Leute, die auch einen Rat wollen. Sie haben wirklich die Spezialistin dort am Telefon, die Dr. Margarete Profunsa. Also die Leitung in den Studio, die Nummer wäre 0720 578 578 oder von außerhalb Österreichs 0043 720 578 578.

0: So, in der Leitung ist jetzt die Caroline aus Kufstein, auch mit einem Anliegen oder einer Frage.
1: Grüß Gott.
2: Hey, Frau Funzer, wir kennen uns, ich war schon ein paar Mal bei Ihnen im schönen Südtirol. Sie haben mir immer sehr geholfen, ja. Es geht mir gut, dank Ihrer Hilfe.
1: Schön.
2: Ja, jetzt zu dem Thema, ich finde das ein ganz ein wichtiges Thema und es ist wunderbar, wie Sie das so einfach und so natürlich uns da näher bringen wollen. Und wir haben vor ein paar Jahren eine Uroma beerdigt und jetzt erst...
1: Ich habe das jetzt akustisch nicht verstanden.
2: Also wir haben vor 3 Jahren unsere Uroma beerdigt, also die Uroma meiner Enkelkinder, okay. Ja. Und das ist jetzt schon eben 3 Jahre her. Und jetzt habe ich mal so goldene Zuckerl am Tisch gehabt und dann haben die Kinder schon ein bisschen Süßigkeiten gegessen gehabt, einen Kuchen und so und wollten nur so ein goldenes Zuckerl. Das habe ich eigentlich noch nie gehabt und dann sagt der Kleine, darf ich bitte 2 haben, weil die hat die Urli-Oma uns immer zugesteckt. Und jetzt wäre die Mutti schon dran gewesen zu sagen, nein, du hast schon genug gehabt. Aber es ist dann doch so gekommen, dass er 3 haben dürfen, weil die Uroma, die sich aufgehalten hat, er gesagt, das ist die Erinnerung an die Urli-Oma. Und da sind die Kinder eben so feinfühlig, denke ich mir, wie sie richtig sagen.
1: Das ist gut, dass sie dann diese goldenen Zuckerlen auch gekriegt haben. Also abgesehen davon, was man jetzt von Süßigkeiten hält und Kinder, aber in dem Fall, da geht es darum, das Kind hat versucht, die Erinnerung an die Oma zu würdigen. Ja, also dieses, das hat die Oma gemacht und wir erinnern uns daran, indem wir das wiederholen, noch einmal machen, indem wir es hereinholen in unserem Alltag. Das ist ein ganz schönes Zeugnis dieses Kindes, was uns Erwachsenen auch gut tut. Also wenn jemand verstirbt, dann ist er ja nicht weg. Er hat etwas zurückgelassen.
2: Ja, genau.
1: Ja, ja. Gewohnheiten, Sätze, Erfahrungen, die wir miteinander gemacht haben. Und das ist das Erbe, das der Mensch uns hinterlassen hat. Und es tut gut, dieses Erbe zu würdigen, es auch zu pflegen, weil daraus viel Trost kommt und auch die Verbindung zum Verstorbenen. Also
2: genau.
1: Gute Trauerarbeit heißt, nicht nur den Verlust zu integrieren, sondern auch den Verstorbenen mitzunehmen in mein neues Leben. Ja, dieses Erbe mitnehmen, weil es eine Ressource für mein Leben ist.
2: Ja, ich glaube, das wird
1: das erzählen.
2: Ja, ich glaube, das wird auch noch mit seinen Kindern weitergeben. So habe ich das Gefühl, ja. Ja, ich vielen Dank Ihnen, Gottes Segen, und danke auch nochmal für diese Art, wie Sie jetzt mit der Trauer uns in Radio Maria da weiterhelfen, auch mit der antizipatorischen Trauerbewältigung. Das finde ich auch ganz großartig und ich freue mich schon wieder sehr, wenn ich mich da weiter vertiefen kann, weil das gehört zu unserem Leben einfach dazu.
1: Ja, Sie sind ja aus Kufstein, gell, Caroline?
2: Ja, ja.
1: Ja, genau, da haben Sie ja eh den Zugang zur Frau Zangerl.
2: Ja, ja, genau.
1: Sie hat ja in Kufstein auch das Trauercafé.
2: Ja. Genau.
1: Und ist wirklich absolute Expertin auf diesen Bereich. Es gibt auch in der Literatur derzeit noch relativ wenig im deutschsprachigen Raum. Mhm. Sie hat sich da einmal durch ihre eigene Berufstätigkeit, aber auch inhaltlich sehr hineingearbeitet und ist jetzt schon eine Expertin im deutschen Sprachraum.
2: Ja, ich konnte mit ihr schon persönlich reden, weil ich bin auch als Seelsorger tätig im Krankenhaus und da ist sie auch.
1: Ja.
2: Und da habe ich gesagt, dass sie das gehört habe und da hat sie sich sehr gefreut und es ist halt schwer, wenn man so ein neues Thema macht, bis das anläuft, auch intern, auch von der in der Firma intern, gell? Ja.
1: Absolut, ja. Das sehen Sie richtig.
2: Ja. Alles Liebe, Gottes Segen und Sie sind so ein Geschenk für uns alle, liebe Frau Profunzer. Herzlichen Dank und Grüße aus
1: Kufstein. Ihre Wertschätzung. Ihnen alles Gute, auf Wiederhören.
2: Danke, Wiederhören.
0: Ja, wir spielen noch ein klein wenig Musik. Vielleicht meldet sich noch ein Zuhörer.

0: Ja, jetzt haben wir einen Anrufer aus Wien, den Ludwig. Grüß Gott.
1: Ja, grüß Gott, Frau Doktor. Ja,
2: Grüß Gott.
1: also mein Gedanke war, wie man einem Kind einen Selbstmord in einem Familiensystem erklärt, ob es da eine anderer Zugang ist oder ja, wie man sich da am besten verhält.
2: Wow, das ist eine Frage. Ich glaube, dass es sehr davon abhängt vom Alter des Kindes. Das Kind wird, also ja, ich kann diese Frage jetzt so pauschal gar nicht beantworten, was vom Alter des Kindes abhängt. Also zum Beispiel das Empfinden für Moral entwickelt sich bei dem Kind ab ungefähr 4 Jahren. Und in kleinen Schritten, inwieweit kann ein Kind innerlich da mitgehen? Welche Sprache verwenden wir? Wie kann ich einem Kind näher bringen, dass ein Mensch für sein Leben keine Antworten mehr hatte und deshalb entschieden hat, es zu beenden? Oder wie kann ich einem Kind erklären, dass dieser Mensch eigentlich leben wollte, aber so wie das Leben war, nicht mehr leben konnte? Das ist ganz schwer. Also ich würde das ganz, also wirklich mir ganz genau also einmal entwicklungspsychologisch anschauen, wo das Kind steht und auch so, welchen affektiven Reifegrad das Kind hat. Und ausgehend von dem, ich fange jetzt noch mal anders an. Also wenn zu mir eine Familie mit diesem Thema in die Praxis kommen würde, dann würde ich alle aus der Familie einladen, dass wir gemeinsam einen Entwurf erarbeiten, mit dem man dem Kind begegnet und dass es von allen dann auch das Gleiche hört. Das würde ich als Familie gemeinsam in einer Beratung erarbeiten.
1: Ohne Kinder, aber vorerst, ne?
2: Vorerst ohne Kinder. Ich denke, dass es gerade in dem Zusammenhang ganz, ganz wichtig ist, dass alle das Gleiche vermitteln mit ähnlichen Worten, um das Kind nicht durcheinander zu bringen. Auch vor dem Hintergrund, Informationen, die wir nicht geben, die muss das Kind mit seiner Fantasie füllen. Ja, also wenn wir Lücken lassen in der Informationsweitergabe, dann füllen wir das mit unseren eigenen Vorstellungen. Deshalb ist es ganz wichtig zu schauen, ich würde jetzt alle Erwachsenen herholen zu mir in die Praxis. Ich würde mir ganz viel von dem Kind erzählen lassen, dass ich so gut wie möglich einordnen kann, wo das Kind steht und dass wir dann gemeinsam an einem Entwurf arbeiten. Ich weiß jetzt nicht, ob ich damit Ihre Frage halbwegs zufriedenstellend beantworten konnte.
1: Ja, also wie gesagt, das Weitere würde sich ja dann in diesem Setting ergeben, ne?
2: Ja, genau.
1: Ja. Ja, gut, dann danke ich für Ihre Information und möchte den weiteren Hörern auch noch Gelegenheit geben, mit Ihnen ins Gespräch zu kommen.
2: Ja, alles Gute für Sie, gerade jetzt mit diesem
1: Dankeschön.
2: Anliegen. Ja. Auf Wiederhören,
1: Dankeschön.
2: Ludwig.
0: Dankeschön. Ja, und eben hat nochmal die erste Anruferin angerufen, um sich zu bedanken und zu sagen, dass sie da einen ganz wichtigen Impuls bekommen hat. Das soll ich jetzt auch ausrichten.
2: Ah ja, schön.
0: Und wir machen wieder ein bisschen Musik und geben noch anderen die
2: Ja.
0: Chance.

0: Momentan ist es still in den Leitungen. Wir haben noch 10 Minuten Zeit. Also falls noch eine ganz dringende Frage am Herzen ist, die Nummer ins Studio wäre 0720 578 578 oder von außerhalb Österreichs 0043 720 578.
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0: Einen schönen Vormittag und herzlich willkommen, liebe Zuhörer von Radio Maria, zur Sendung Wort des Lebens. Sie hören heute zwei weitere Predigten von Abt Bernhard Eckersdorfer aus seiner Predigtreihe über Bilder des Himmels im Stift Kremsmünster. Bereits im März und im Juni haben wir in der Sendung Wort des Lebens jeweils eine Predigt aus dieser Reihe für Sie ausgestrahlt. Heute lautet der Titel Ewige Ruhe und von der Schönheit erfasst. Ich wünsche Ihnen viel Gewinn beim Hören seiner Ausführungen.
1: Liebe Schwestern und Brüder im Glauben, unser Glaube zeigt und bewährt sich, glaube ich, am deutlichsten, wenn es um den Tod geht. Mit dem ewigen Leben eng verbunden ist die Rede vom Himmel. In den Himmel kommen. Wir hoffen, dass unsere Verstorbenen im Himmel sind. Dort zu sein, wo Gott ist, unser Vater im Himmel, wie wir ja so oft im Vater unser beten. Und auch das Evangelium hat ja geschlossen mit den Worten, damit sie den Vater im Himmel preisen. Wie fassen wir denn dieses Geschehen? Wie können wir es uns vorstellen? Mit der ewigen Ruhe. Wir befinden uns in einer Predigtreihe. Im ersten Teil, im Jänner, habe ich darüber gesprochen. Abschiede, Abschied von Klischees. Heute ewige Ruhe, aber ich habe es mit einem Fragezeichen versehen. Zuerst einmal bitte ich, das ist unüblich für die Predigt, aber durchaus möglich, dass wir beten für unseren Verstorbenen, Bischof Maximilian Eichern. Und ich bitte Sie, einzustimmen. Herr, gib ihm die ewige Ruhe. Lass ihn ruhen in Frieden. Requiescat in pace. RIP wird oft abgekürzt. In Englisch wird es oft so aufgelöst, weil jene, die Englisch reden, besonders die Amerikaner, die ich sehr schätze, die können natürlich noch weniger als wir Latein, die sagen natürlich Rest in Peace und glauben, dass RIP steht dafür. Die Italiener sagen Riposi in Pace. Auch da, das RIP auf Deutsch funktioniert es nicht ganz, da müsste es RIF heißen. Also Herr, gib ihm die ewige Ruhe, da haben wir diese Ruhe. Aber was wünschen wir da eigentlich unseren verstorbenen Bischof Maximilian, übrigens auch ein enger Freund von Pater Hubert, den wir hier vorne sehen? Wir haben nämlich ein Problem. Mit Ruhe verbinden wir nämlich auch Langeweile. Himmel also als Zustand, wo man zur ewigen Langeweile verdammt ist. Kein neuer Anfang, keine Chance, sich neu aufzumachen, eine endgültige Pause. Da denke ich daran, dass das Wort in den Hafen der Ehe einfahren ja nicht ganz passt. Es sind ja viele junge Leute heute auch unter uns, die beim Treffpunkt Benediktball gestern hier waren. Vielleicht auch der Gottesdienst jetzt ein bisschen Kontrast zum Gottesdienst, den wir gestern Abend gefeiert haben, dann zur Disco-Musik, wo mein Vater unberechtigterweise gemeint hätte, das ist organisierter Lärm, nicht ernst gemeint. Heute eine sehr stille Musik. Unser Chormeister Pater Altmann hat einen operativen Eingriff gehabt, ihm geht es gut und er liegt im Krankenhaus, deswegen auch kein Chor heute. Und das passt eigentlich zu dieser Predigt heute, ewige Ruhe. Es ist ruhig mit Orgel und kleinem Orchester. Und wenn ich euch, junge Leute, hier vorne sehe, dann frage ich mich, diese Rede von in den Hafen der Ehe einfahren, das klingt doch monoton nach monoton stumpfsinniger Ruhe. Wollen junge Leute wirklich, die sich das Ja-Wort geben für immer, sich im Hafen zur Ruhe legen, damit ihr Schiff einrostet? Oder wollen Sie statt dieser ewigen Ruhe nicht lieber Abenteuer, Dynamik, Bewegung, die Sie in dieser Beziehung erhoffen? Und da sind wir beim Kern des Problems. Ruhe wird als Zustand des Stillstands gesehen, der fehlenden Dynamik von etwas, was einmal unausweichlich kommt, aber bitte noch nicht bald. Jetzt wollen wir doch endlich leben. Und deshalb ist auch der Himmel irgendwie weit weg und nicht real für uns. Nicht erstrebenswert. Vielleicht dann einmal später, wenn wir uns nicht mehr bewegen können. Aber Ruhe kann auch anders gesehen werden. Und auch das verwenden wir im Sprachgebrauch. Und da kommen wir dem rechten Verständnis von Himmel viel näher. Nämlich, da geht es um das Ende von Angst und Überanstrengung, das Ende von Stress und Belastungen. Das irdische Leben ist ja oft mühsam und von einer bedrückenden, lebensfeindlichen Unruhe geprägt. Da sind wir in einem unendlichen Getriebensein, ständig gefordert, aber nie werden wir fertig. Oder wir haben gar die Angst, herumzuirren, ohne jemals anzukommen. Hatten Sie auch schon diese Träume in der Nacht, wo Sie nicht auskonnten, wo Sie dann aufgewacht sind und eine beklemmende Unruhe hatten, weil Sie merkten, da ist etwas passiert, was ich nicht in der Hand habe? Das ist auch das Verständnis, das Augustinus anspricht, wenn er in seinen Bekenntnissen schreibt, und das ist die bekannteste Stelle aus diesen Bekenntnissen und einer der bekanntesten Stellen überhaupt der ganzen Spiritualitätsgeschichte. Unruhig ist unser Herz, bis es Ruhe findet in dir. Da merken wir jetzt schon ein positives Konzept von Ruhe, das mich erlöst aus einer Unruhe heraus, die etwas vom Menschsein nimmt. Wir könnten auch sagen, ständig unterwegs, nicht bei sich selbst sein. Ich habe nachgeschaut im Wörterbuch, Synonymwörterbuch für unterwegs. Da werden nämlich auch negative Konnotationen angesprochen. Ich lese da einmal vor. Weg, verloren, fort, verschollen, unerreichbar, abwesend, unauffindbar, abhanden gekommen, abgestorben. Also ein hilfloses Ich. Und jetzt die Botschaft des Christentums, wo der Himmel ein zentrales Konzept ist. Genau dieses Ich, dieses unruhige Ich, dieses Ich, das kein Zuhause hat, das sucht Gott. Er gibt ihm ein neues Leben. Er holt es heim. Gestern beim Begräbnis von Bischof Maximilian Eichern im Linzer Dom hat Bischof Manfred das positive Verständnis erwähnt, das Bischof Maximilian Eichern von Heimat hatte. Er habe oft von Heimat gesprochen, etwas, was uns heute vielleicht merkwürdig vorkommt. Und Bischof Manfred hat darin einen ganz wichtigen Fingerzeig des verstorbenen Bischofs entdeckt. Und wir sprechen ja auch oft von ewiger Heimat. Das ersehnen wir doch, zutiefst angenommen und angekommen zu sein, für immer, bedingungslos. Zu Hause sein bei mir selbst und bei Gott, dem Schöpfer alles Lebens. Durchatmen können, still werden und daraus neu aufblühen. Merken Sie, wie spannend die Ruhe sein kann? Da ereignet sich göttliche Gnade. Und da frage ich mich, ist die kirchliche Rede von der ewigen Ruhe nicht eine gute Therapie für unser von einem Soziologen sogenannten Zeitalter der Angst, wo wir in unaufhörlicher Beschleunigung, Unruhe und Leere gefangen sind? Die Bibel spricht oft von dieser Ruhe. Ich gebe zwei Beispiele. Psalm 23, der schon im Judentum der Begräbnispsalm par excellence ist, muss sich auch wandern in finsterer Schlucht. Ich fürchte kein Unheil, denn du bist bei mir. Dein Stock und dein Stab geben mir Zuversicht. Jesus, kommt alle zu mir, die euch plagt und schwere Lasten zu tragen habt. Ich werde euch Ruhe verschaffen. So werdet ihr Ruhe finden für eure Seele. Und wie können wir diese Ruhe, diese von oben kommende Ruhe, die uns Leben gibt, ausbilden? Es ist eine Kultur des Friedens hier auf Erden. Wir haben gebetet für Bischof Maximilian zuerst am Anfang der Predigt, lass ihn ruhen in Frieden. Und da ist der springende Punkt, dass viele Bilder vom Himmel langweilig sind. Warum? Weil sie Aktivität und Kreativität ausblenden. Und so scheint der Himmel fad. Aber Aktivität und Kreativität sind zutiefst menschliche Charakteristika, die uns leben lassen über diese Welt hinaus. Ewige Ruhe ist kein Schlafzustand, eine Betäubung oder das Ende unserer Tatkraft. Und da haben wir das Problem des langläufigen Himmelverständnisses. Kein Ende unserer Tatkraft. Der Himmel bedeutet einen Frieden, wo ich die Dinge geschehen lassen kann, aber generativ bin, wo die Seele aufatmet und Gottes Liebe in mir und anderen aufleben darf. Jenseitiges Leben ist ein aktives Dasein vor Gott und mit Gott, frei von der versklavenden Sünde, fernab von einer Arbeit, die unterdrückt und mich beherrscht, fernab von einer Kreativität, mit der ich andere manipulieren kann. Ein achtsames Wirken, das frei ist und frei macht. Der Himmel steht so für einen zeitlosen, jetzt muss ich ein englisches Wort verwenden, das gibt's auf Deutsch nicht so, Flow. Für den Fluss von Gottes Gnade und meines spannenden ewigen Daseins, voll von Initiative und Schwung. Involviert sein, frei von Zwängen der To-Dos oder meiner Ambitionen, die anderen und mir selbst nicht gut tun. Und in diesen Flow einzusteigen, bedeutet, auf den Himmel zuzustreben und Gott zu suchen. Der Sonntag ist dafür ein gottgegebener Raum und eine Hilfe, das zu leben. Wir Christen halten ja den Sonntag hoffentlich, sonst wären sie auch heute nicht hier, nicht so, dass wir nur im Bett liegen bleiben, weil wir ja ruhen sollen. Es ist ja der Ruhetag. Da sehen Sie schon, das nimmt doch keiner so wörtlich und bleibt im Bett liegen, außer er muss. Sondern wir eilen voll Freude zum Gottesdienst, wir besuchen einander, wir nehmen uns Zeit für ein Gespräch, das oft während den Wochentagen nicht möglich ist, oder für ein Buch. Oder, wichtig, um den Flow des Himmels zu verstehen, wir widmen uns Spiel und Sport, der Musik und der Kunst. Das ist dann die Muße, die da entstehen kann, die keinem verkrampften Zweck verpflichtet ist, aber sinnvoll, weil sie Freiheit und echtes Leben bringt. Der Sonntag. Und wenn Sie einen Vorgeschmack des Himmels haben wollen, gibt es viele Möglichkeiten, auf die ich auch in diesem Jahr noch bei meinen monatlichen Predigten zu sprechen komme. Aber ich glaube vor allem einfach den Sonntag als Sonntag heiligen. Das können himmlische Erfahrungen sein. Nicht ich muss, sondern ich darf. Und warum jetzt das Wort ewig eigentlich, ewige Ruhe? Wir erleben bei tiefen Erfahrungen der Liebe, des Angenommenseins, der schöpferischen Kraft, der Liturgie, dass wir der Zeit enthoben sind, dass es da einen qualitativen Fluss gibt, in dem wir über der alltäglichen Betriebsamkeit erhoben sind, ohne Angst und im leichten Zustand eines Jetzt. Und das hat dann eine verwandelnde Kraft, uns das ewige Jetzt erfasst. Und ich glaube, das geschieht wirklich besonders in Gottesdiensten für uns gläubige Menschen. Die Benediktion zu meiner Abtweihe hat 3 Stunden gedauert. Und viele haben mir nachher dann gesagt, das hätte ich mir nie gedacht. Für die ist die Zeit stehen geblieben und sie waren drinnen in dieser Feier und schauten dann auf die Uhr und wunderten sich. Diese Erfahrungen machen wir bei Naturerlebnissen, in einer Liebesbeziehung und so weiter. Und das ist wichtig, um zu verstehen, was ewige Ruhe bedeutet und der Himmel. Und so können wir als diesen Schritt unserer Himmelsbetrachtungen jetzt festhalten und mit diesem Bewusstsein Eucharistie feiern, wo ja der Himmel real gegenwärtig ist, wo sich Himmel und Erde berühren. Himmlische Ruhe ist dynamisch und lebendig, spannend und neu. Ewige Ruhe bedeutet das Ende von Bedrängnis und Unterdrückung und dass ich nicht mehr in meinen tiefen Seelenängsten gefangen bin. Der Himmel bietet unendliche Möglichkeiten, meine Kreativität und Schaffenskraft Raum zu geben, befreit von der irdischen Begrenztheit, wo ich also wirklich dann aufleben kann. Und um das zu verstehen und für heute fruchtbar zu machen, dafür ist es gut, sich den Tod vor Augen zu halten. Bischof Manfred hat anlässlich des Todes von Pater Amand, den wir vor 2 Wochen begraben haben, in einem Brief vom 21. Jänner an mich geschrieben, Gott schenke ihm den Himmel. Gott schenke Pater Amand dem Himmel. Diese Formulierung finde ich bemerkenswert und hat mich innehalten lassen. Gott als Akteur, der jemanden beschenkt, indem er ihn in den Himmel aufnimmt und dort leben lässt. Pater Amand, Bischof Maximilian Eichern und all unsere Verstorbenen, ruhet in jenem Frieden, der auch uns verheißen und der schon erfahrbar ist. Amen.

0: 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Sie hörten zuvor eine Predigt mit dem Titel Ewige Ruhe, die Abt Bernhard Eckersdorfer am 8. Februar 2026 im Rahmen seiner Predigtreihe über Bilder des Himmels im Stift Kremsmünster gehalten hat. Weiter geht es nun mit der Predigt von der Schönheit erfasst vom April 2026.
1: Liebe Schwestern und Brüder im Glauben, Gott hat uns neu geboren, also neues Leben geschenkt, heißt es in der heutigen Lesung vom Weißen Sonntag. Er hat uns neu gezeugt zu einer lebendigen Hoffnung durch die Auferstehung Jesu Christi, zu einem unvergänglichen und unzerstörbaren Erbe, das im Himmel für uns aufbewahrt ist. Wenn wir uns dem Himmel zuwenden, der uns schon hier auf Erden mit himmlischer Freude erfüllt, dann ist ein wichtiges Stichwort Schönheit. Darum geht es im Rahmen unserer Predigtreihe über die 10 Bilder des Himmels heute. Schönheit. Wir können uns vorstellen, die Gestalt des Auferstandenen, die, wie wir im Evangelium gehört haben, in die Mitte der Jüngerschar erscheint, war schön. Augustinus spricht Gott in seinen Confessiones sogar direkt als Schönheit an. Spät habe ich dich geliebt, du Schönheit, so alt und doch so neu, spät habe ich dich geliebt. Du Schönheit. Wer in den Himmel kommt, wird in diese Schönheit hineingezogen und von ihr verwandelt. Deshalb strahlen auch himmlische Gestalten in ihrer unmittelbaren Schau Gottes im Himmel, der sogenannten Visio Beatifica, der glückselig machenden Schau. Wer sich dieser göttlichen Schau aussetzt, wer von ihr ergriffen ist, wird verwandelt, wie wir es hier sehen, von Jesus bei der Verklärung. Diese Dynamik fasst Heinrich Spemann zusammen und in einen tollen Satz. Er ist zum katholischen Glauben konvertiert, dann Priester geworden und 2001 in der Benediktinerabtei Dinklage begraben wurde. Er sagt, was wir im Auge haben, das prägt uns. Da hinein werden wir verwandelt und wir kommen, wohin wir schauen. Die Verwandlung hinein in die Schönheit Gottes ist kein bloß jenseitiges Geschehen. Sie erfasst uns schon in dieser Welt. Alles kann ja hineingetaucht werden in die liebende Schönheit Gottes.

0: Dafür steht die Taufe, durch die unsere Vergöttlichung begonnen hat. In diesen Wochen treffe ich jetzt immer am Wochenende viele Firmlinge, denen ich dann in den nächsten Wochen das Sakrament der Firmung spenden darf. Und da sehe ich, und das fasziniert mich, das sind ja 14-Jährige, erwartungsvolle Gesichter junger Menschen, die sich nach Leben sehnen. Sie wollen schön sein und strahlen. Sie können sich vorstellen, wie sich die anziehen zur Firmung. Sie wollen schön sein und strahlen. Das Rituale der Firmung sieht vor, dass der Firmspender die Gemeinde mit Worten des Gebetes aufruft und sagt, lasset uns beten, dass Gott den Heiligen Geist herabsende und diese jungen Christen durch die Salbung Christus, dem Sohn Gottes, ähnlich macht. Firmung. Sie sollen Christus ähnlich werden, indem der Heilige Geist in ihnen Wohnung nimmt. In der Eucharistie schauen wir auf den, der uns in seinen Leib hineinverwandelt. Spemanns Satz finde ich in der Eucharistie seinen tiefsten Sinn. Was wir im Auge haben, das prägt uns. Da hinein werden wir verwandelt. Und wir kommen, wohin wir schauen. Eine eucharistische Spiritualität sieht in der ganzen Schöpfung Gottes Herrlichkeit, seine Schönheit. Alles kann von ihm erfasst werden. Gott ist der Ursprung und der Vollender der Schönheit. Wo immer sich Schönheit zeigt, können wir also sagen, erleben wir Gott. Entscheidend ist jedenfalls, dass wir Gottes Gnade als einen Prozess sehen, der uns erfasst und verändert, der etwas mit uns macht. Gott ist nicht jemand, der nur von außen betrachtet und bestaunt werden will, sondern Gott ist jemand, der uns in sich hineinverwandelt, damit wir das Leben in Fülle haben, göttliches Leben. Der Schriftsteller C.S. Lewis schreibt, wir möchten nicht nur Schönheit sehen, wir wollen vereinigt werden mit der Schönheit, die wir sehen, in sie eingehen, sie in uns aufnehmen, in ihr baden, ein Teil von ihr werden. Ich finde, da wird Schönheit so richtig spannend. Geschieht das nicht hier in dieser Kirche? Schönheit. Verhilft mir dazu nicht auch die heutige große Orgel-Solo-Messe von Josef Haydn mit 40 Minuten, nicht nur eine der längsten Messen, die wir in der Stiftskirche Kremsmünster hören, sondern für mich auch eine der schönsten überhaupt. Konkrete Personen, die ich schätze oder sogar liebe, Kunst, Architektur, Poesie, Musik, erleben wir darin nicht den Widerschein göttlicher Schönheit? Und sind diese Dinge nicht auch Mittel, sie in uns zur Entfaltung zu bringen? Solche Transzendenzerfahrung verlangt freilich auch das Sterben meines Ichs, wo ich Hass erfüllt bin, wo ich falsche Vorstellungen habe, wo ich nur mich selber sehe. Da muss ich etwas ansprechen, was uns, glaube ich, in diesen Tagen und Wochen alle bedrückt und beschäftigt. Terror und Krieg stehen der Schönheit gegenüber. Und wir erschrecken in diesen Tagen zu sehen, wie ein Land, der Iran, so viel investiert hat, um in Terrornetzwerken der Welt Zerstörung anzurichten und ganze unterirdische Städte zerstörerische Arsenale angelegt hat, und die eigene Bevölkerung dadurch verarmen ließ und der Gewalt ausgesetzt hat. Und wir sehen, wie richtig die Warnung von Papst Leo von Anfang an war, Gewalt nicht durch Gewalt zu beantworten und keine hässliche Spirale der Eskalation herbeizuführen, wie er das genannt hat. mit solchen drastischen Worten ist er in die Öffentlichkeit getreten. Selbst wenn ihr eure Gebete vervielfacht, Gott wird euch nicht erhören. Eure Hände triefen vom Blut. Schwestern und Brüder, um den Blick in den Himmel nicht zu verlieren, dürfen wir uns, glaube ich, nicht so sehr erfassen lassen von der Kriegsrhetorik, den Analysen und Diskussionen. Ja, schon wahrnehmen und beobachten, was geschieht, aber sich nichts davon bestimmen lassen. Vielmehr sich der Schönheit zuwenden. Etwa jetzt im Frühling einen blühenden Strauch einfach einmal betrachten. Nicht nur vorbeigehen, sondern lange betrachten. Was wir im Auge haben, das prägt uns. Wir haben so viele Möglichkeiten, einen Vorgeschmack auf den Himmel schon hier zu erhalten. Nützen wir sie. Nützen wir die Liturgie der Kirche mit ihrer grandiosen Schönheit, dass der Ausblick auf den Himmel für uns erstrebenswert ist, dort zu sein, in der ewigen Herrlichkeit, in der Ewigkeit der endlosen Feier von allem, was staunenswert und schön ist. Es wird ein unendliches Fest, auch für die Augen, denn der Himmel ist schön. Und er beginnt bereits hier und jetzt. Amen.
1: In der Sendung Wort des Lebens hörten Sie zwei Predigten von Abt Bernhard Eckersdorfer aus seiner Predigtreihe über Bilder des Himmels im Stift Kremsmünster. 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

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In der Mitte der Nacht beten wir nun den Angelus und vertrauen uns und alle Menschen der Mutter Gottes an.

Heute, am 8. August, gedenkt die Kirche des heiligen Dominikus, weiters des heiligen Cyriakus, Märtyrer in Rom, des heiligen Famian, Einsiedler in Usera, des seligen Rathard von Andechs. Er war Priester und Gründer des Augustinerchorherrnstiftes in Bayern.

Der heilige Dominikus hat sein ganzes Leben in den Dienst der katholischen Kirche gestellt und unermüdlich für ihre theologische Wahrheit Zeugnis abgelegt. Doch gibt es mit Ausnahme eines kurzen Briefes kein schriftliches Dokument aus seiner Hand. Dieses völlige Verschwinden hinter seinem Werk hat zweifellos mit der Persönlichkeit des Ordensstifters zu tun und muss sein Geheimnis bleiben. Dominikus wurde auf der kastilischen Hochebene in dem kleinen Dorf Caleruega, etwa 40 Kilometer von Burgos entfernt, um 1174 geboren. Schon als Kind wurde er von seinen Eltern zu einer kirchlichen Laufbahn bestimmt und mit 6 Jahren seinem Onkel zur Erziehung übergeben, der in der Nähe als Dekan wirkte. Nach Ende des Elementarunterrichts, er war etwa 13 Jahre alt, wurde Dominikus von seinen Eltern in die Domschule von Palencia geschickt. Hier wurden noch die 7 freien Künste gelehrt. Diese, unserem Gymnasium vergleichbare Ausbildung, dauerte 7 Jahre. Danach widmete er sich dem Studium der Theologie. Gegen Ende seiner Studienzeit, 1196 bis 1198, brach eine schwere Hungersnot über Teile Spaniens herein. Dominikus, erschüttert von der Not der Ärmsten, verkaufte seine notwendigen und geliebten Bücher und alles andere, das er besaß, und verteilte den Erlös als Almosen unter die Armen. Danach wurde er vom Bischof Martin de Bazan ins Domkapitel von Osma berufen, wo er bereits 1201 zum Subprior gewählt wurde. Das heißt, dass er damals schon die Priesterweihe empfangen hatte. Das zurückgezogene Leben des Subpriors von Osma sollte sich durch 2 Reisen entscheidend ändern. Zum einen eine große Reise nach Norden, die er als Begleiter seines bischöflichen Freundes Diego auf Befehl des Königs unternehmen musste. Hier bekam er Einblick in das verderbliche Treiben der Albigenser, die große Verwirrung unter den Gläubigen anrichteten. Angelpunkt ihres nachhaltigen Erfolgs war die öffentlich zur Schau getragene Armut und Bescheidenheit, die dem einfachen Volk Vertrauen einflößen sollte und ihnen viele Anhänger brachte. Die Katharer verstanden sich als die einzig wahren Christen. Allerdings muss offen bleiben, ob sie diesen Namen überhaupt verdienten. Sie kannten keine Taufe, lehnten das Alte Testament ab und interpretierten das Neue auf eine Weise, die ihren Überzeugungen Nahrung gab. Die Gründer der Sekte vertraten die Auffassung, dass der Satan nicht ein gefallener Engel sei, der grundsätzlich Gott untergeordnet bleibt, sondern dem guten Gott als gleich ursprüngliches Prinzip, gleichsam als böser Gott, gegenübersteht. Stets wurde strengste Askese verlangt. Alle tierischen Produkte waren als Nahrung ausgeschlossen, da jede Form der Leiblichkeit als böse galt. Aus demselben Grund wurden die Ehe und überhaupt Geschlechtlichkeit verworfen. In Südfrankreich wurde die Leibfeindlichkeit sogar zur Endura stilisiert, einem bewussten Fasten bis zum Eintritt des Todes. Nach Erfüllung seiner politischen Aufgaben beschloss Bischof Diego, sich der Leute anzunehmen, die von den Albigensern verführt worden waren. Zuallererst schickte er seine Begleitmannschaft nach Hause. Dann begannen er und seine Freunde, nur mit Brevier und einigen für die Religionsgespräche nötigen Bücher ausgerüstet, seine Bekehrungsarbeit. Ihre Predigtarbeit war zunächst hart und unergiebig. Die Wege zu Fuß waren weit und beschwerlich. Auch wussten sie nie, was sie in den Städten und Dörfern erwartete. Wenn sie Menschen auf ihren Glauben hin ansprachen, war völlig ungewiss, wie diese reagieren würden. Bischof Diego und Dominikus stellten sich immer wieder den Albigensern zu Religionsgesprächen. Doch wurde ihre Überzeugungsarbeit von den führenden Männern hartnäckig hintertrieben. So auch in Montreal, wo die katholische Lehre sogar durch ein Feuerwunder bestätigt und trotzdem verschwiegen wurde. Von Montreal zogen Diego und Dominikus nach Fanjou, wo die Albigenser nahezu alle Einwohner in ihren Bann gezogen hatten. Hier predigte Dominikus in der kleinen katholischen Kirche des Ortes, wo ihm auch einige Damen fasziniert zuhörten. Gerne wären sie zum katholischen Glauben zurückgekehrt,
aber sie waren mittellos und lebten in den Heimen der Albigenser, die von sogenannten vollkommenen Damen geleitet wurden. Als der Diözesanbischof Fulco von Toulouse von diesem Problem erfuhr, schenkte er Dominikus eine Kirche und das umliegende Gelände. Dieser ließ daraufhin einen Anbau anbringen, der noch im selben Jahr von 9 Frauen bezogen werden konnte. Er selbst wohnte mit 3 Gefährten in einem kleinen Nachbarhaus. Damit war das Mutterhaus des Dominikanerordens gegründet. Doch sollte es noch Jahre dauern, bis die Brüder von hier aus hinausziehen konnten, um zu predigen. Als ständiger Vertreter seines Bischofs hielt sich Dominikus weiterhin in Südfrankreich auf, wo er zu Fuß von Ort zu Ort zog, predigend oder diskutierend, wie es eben kam. Bald erkannten die Irrlehrer in ihm einen Meister, der ihnen sehr gefährlich werden konnte. Darum verfolgten sie ihn mit Schmähungen, ließen Steine und Straßenschmutz nach ihm werfen und gingen sogar so weit, ihm nach dem Leben zu trachten. Dominikus kehrte nach Toulouse zurück, wo die Gemeinschaft der Brüder die Regel des heiligen Augustinus zu übernommen beschlossen hatten, weil nur diese die wichtigsten Prinzipien, wie ein Leben in brüderlicher Gemeinschaft und persönlicher Armut sowie Gehorsam gegenüber dem Oberen einforderte. Dazu kam als Ergänzung aus Dominikus eigener Hand folgendes Zitat: Dass die Novizen Tag und Nacht, zu Hause und unterwegs, stets damit beschäftigt sein sollten, etwas zu lesen oder zu betrachten und sich dabei bemühen, alles, was ihnen möglich ist, auswendig zu behalten. Daraus spricht die langjährige Erfahrung des Wanderpredigers, der sich in vielen Diskussionen mit den Grundlagen seines Glaubens auseinandersetzen und erkennen musste, wie groß das Feld war, worin sich die Heretiker raubend und plündernd bewegten.

Das Pfingstfest 1217 wurde für Dominikus und für den Orden ein entscheidendes Datum. An diesem Tag fand das Ereignis statt, das als Aussendung der Brüder in die Ordensgeschichte eingehen sollte. Zweifellos wurde diese Anordnung aus dem Blickwinkel der späteren Ordensgeschichte verklärt. Widersprach es doch jeder vernünftigen Überlegung, eine kleine, erst gegründete Gemeinschaft auseinanderzureißen und in alle Winde zu zerstreuen. Doch Dominikus blieb bei seiner Entscheidung und begegnete den Vorbehalten mit den Worten: »Stellt euch mir nicht entgegen, ich weiß, was ich tue.« Seine Sicherheit stammte offensichtlich aus einer Quelle, die nur ihm zugänglich war und die sich schon mehrfach bewährt hatte. Für Dominikus begann nun wieder eine Zeit der Wanderungen. Er besuchte die Niederlassungen seiner Brüder in Spanien, Frankreich und später in Italien. In keinem dieser Konvente hatte er eine eigene Zelle, sondern schlief in der Zelle eines abwesenden Bruders oder einfach auf einem Strohlager in der Ecke eines Raumes, der gerade frei war. Jahrelang verzichtete er auf das Minimum an Privatsphäre, die jeder Mensch braucht, um sich gelegentlich zurückziehen zu können. Doch für ihn bedeutete es einen selbsterwählten Teil seiner apostolischen Armut, die er aber seinen Mitbrüdern niemals aufzwang. Die Gründung der später so wichtigen Niederlassung in Bologna erfolgte vermutlich im Winter des Jahres 1217, als er von Toulouse nach Rom wanderte, um päpstliche Empfehlungsschreiben für weitere Konventgründungen zu erbitten. Es war 1218, als Dominikus in Begleitung eines Mitbruders die Pyrenäen in Richtung Süden überschritt. In Madrid besuchte er die beiden Brüder, die er im letzten Jahr dorthin gesandt hatte, und gründete in dieser Stadt das erste spanische Dominikanerinnenkloster. Im Mai 1219 verließ Dominikus Spanien und kehrte nach Toulouse zurück. Von dort ging es mit Bruder Bertrand nach Paris, wo sie das Hospiz von Saint-Jacques übernehmen konnten. Aus diesem entwickelte sich später das bedeutendste Dominikanerkloster Frankreichs. In den Jahren 1219 bis 1221 war Dominikus wieder rastlos in Italien unterwegs. Um seine weit gespannten Pläne für den Orden zu verwirklichen, benötigte er immer wieder päpstliche Schreiben, die von der zuständigen Kanzlei ausgefertigt wurden und bis heute Einblick in seine Gründerjahre geben. Sein durchdachtes Vorgehen verband sich nicht selten mit abenteuerlichen Aktionen, wenn es darum ging, den Orden in unbekannte und neue Gebiete zu führen. So schickte er wahrscheinlich im Dezember 1219 einen Kleriker aus Kärnten, den er in Rom oder Viterbo getroffen hatte, allein ins österreichische Friesach, um dort einen Konvent zu gründen. Die Anfangsjahre dieser Gründung verliefen mehr als chaotisch, und dennoch festigte sich nach einiger Zeit das Gefüge und gilt bis heute als älteste Niederlassung der Dominikaner im deutschsprachigen Gebiet. Der Dominikanerorden, an dessen Spitze der Generalmagister in Rom steht, umfasst heute 8000 Mitglieder in 31 Provinzen, sein weiblicher Zweig etwa 32.000 Schwestern. Der Heilige selbst stand nur eine kurze Zeit zur Verfügung, um die Organisation und Ausbreitung seines Ordens zu betreiben. Er starb am 6. August, nach der Abhaltung des zweiten Generalkapitels in Bologna, um sein 50. Lebensjahr herum. Sein Vermächtnis an seine Brüder war die Aufforderung zur Liebe, zur Demut und zur Armut. Dargestellt wird Dominikus im weißen Habit, Skapulier, Kapuze und schwarzen offenen Mantel sowie mit Buch. Auch mit schwarz-weiß geflecktem Hund, der eine Fackel im Mund trägt, mit Rosenkranz, denn er hat sich sehr für dieses Gebet eingesetzt. Auch findet man ihn abgebildet mit Lilie als Sinnbild der Keuschheit, mit Sperling als Sinnbild der Armut, mit Stern über dem Haupt oder auf der Brust. Heilig gesprochen wurde Dominikus im Jahre 1234.

Soweit die Heiligen des heutigen Tages. Im Namen von Radio Maria wünsche ich allen, die heute ihren Namenstag oder einen anderen Festtag feiern, alles Gute und Gottes reichen Segen. Möge ihnen der Tagesheilige Dominikus Fürsprecher sein.

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0: Einen schönen Freitagnachmittag, liebe Hörer von Radio Maria, und willkommen zur Sendung Tipps und Tricks. Hier ist Barbara Mutsam. Ja, es ist Sommerzeit. Hoffentlich hören Sie uns recht gut und empfangen Radio Maria gut. Wenn Sie uns nicht hören oder Störgeräusche haben, dann ist das jetzt die Sendung für Sie, um sich Tipps und Tricks, Hilfestellungen von unserem Techniker Albert heute, Albert Röder, zu holen, um wieder eben Radio Maria gut empfangen zu können oder neu zu erfahren, wie man Radio Maria überhaupt empfangen kann, wo man Radio Maria empfangen kann, welcher Radiogerät sich zum Beispiel am besten anbietet. All das könnten solche Fragen sein, auch zum ganzen Zubehör. Das wissen wir auch, da kommen immer viele Fragen zum Zubehör von den vielen Radiogeräten. Oder wenn Sie in den Urlaub fahren, in verschiedensten Gegenden oder Ländern der ganzen Welt und Sie wollen Radio Maria Österreich hören, dann können Sie sich jetzt einmal in den nächsten Minuten schlau machen bei Albert, wie das denn funktioniert. Das ist die Einladung dazu. Und bevor ich die Nummer durchgebe, begrüße ich aber dich, lieber Albert. Schön, dass du heute im Sommer Zeit hast, Radio Maria, auf Radio Maria zu sein.
2: Ja, hallo, liebe Babsi. Grüß Gott, liebe Hörer und Hörer. Ich darf alle herzlich begrüßen. Tipps und Tricks mit unseren Technikern ist heute nicht ganz richtig. Bernhard ist in seinem verdienten Urlaub. Das heißt, ich sitze heute alleine hier, also nur mit einem Techniker. Aber ich werde mich auch darum bemühen, alle Fragen zu beantworten. Vorher noch ein paar Ausführungen. Es ist ja Sommerzeit, es ist Urlaubszeit, man ist viel unterwegs. Wobei Urlaubszeit heißt ja nicht nur, dass man auf Urlaub ist, sondern auch so viel im Freien ist. Auf das möchte ich dann gleich eingehen. Aber die Sendung werden wir jetzt wieder mit einem Gebet beginnen. Und eben weil Urlaubszeit ist, werden wir ein Urlaubsgebet auch beten. Im Namen des Vaters und des Sohnes und des Heiligen Geistes.
0: Amen. Amen.
2: Allmächtiger Gott, du hast Abraham und Sarah auf ihren Wegen behütet. Du hast die Kinder Israels auf trockenem Pfad mitten durch das Meer geführt. Durch den Stern hast du den Weisen aus dem Morgenland den Weg zu Christus gezeigt.
0: Geleite auch uns auf allen Wegen. Lass uns deine Gegenwart erfahren. Lass uns neue Menschen und Landschaften wahrnehmen und ihnen mit Respekt begegnen.
2: Mehre unseren Glauben. Stärke unsere Hoffnung und erneuere unsere Liebe. Schütze uns vor Gefahren und bewahre uns vor Unfällen.
0: Führe uns sicher ans Ziel unserer Reisen. Gewähre uns Momente des Glücks und lass uns reich beschenkt heimkehren. Darum bitten wir dich durch Christus, unseren Herrn.
2: Amen. Amen. Sommerzeit, Urlaubszeit, aber wir sind ja nicht nur auf Urlaub unterwegs, sondern wir sind im Sommer auch so viel unterwegs. Wir in Wien gehen wir Radfahren auf die Donauinsel oder wir gehen wandern. Wir haben viele Möglichkeiten, uns im Freien zu bewegen. Aber in manchen Situationen möchten wir trotzdem nicht auf Radio Maria verzichten. Und deswegen ist die Frage, welche Möglichkeiten habe ich? Zu Hause habe ich mein Radiogerät, das steht am Nachtkastel, das steht am Küchentisch, da ist klar, da kann ich Radio Maria hören. Aber welche Möglichkeiten habe ich, wenn ich unterwegs bin? Wenn ich in der Stadt unterwegs bin, wenn ich am Land unterwegs bin, welche Möglichkeiten habe ich da, Radio Maria zu hören? Und da gibt es ein paar Möglichkeiten. Eine Möglichkeit wäre das Viola-Radio, das Taschenradio. Ist ein kleines, kompaktes Radio mit UKW und DAB Plus Empfang. Der Vorteil ist von diesem Radio, dass es sehr klein ist, sehr kompakt ist. Der Nachteil ist ein wenig, dass der Empfang nicht ganz so gut ist wie bei den Tischgeräten. Und natürlich funktioniert dieses Radio nur dort, wo ein DAB Plus oder wo UKW Empfang ist. Also ich bin da schon noch ein wenig eingeschränkt. Einerseits funktioniert es nur innerhalb von Österreich. Wenn ich im Urlaub ins Ausland fahre, kann ich es dort nicht verwenden für Radio Maria Österreich. Und auch in Österreich muss ich bedenken, dass der Empfang ein wenig schlechter ist als die Tischradios mit der großen langen Antenne. Das heißt, wenn ich zu Hause mit dem Tischradio guten Empfang habe, aber im Randgebiet eines Senders wohne, dann kann es leicht sein, dass das Viola-Radio nicht funktioniert. Aber eben der große Vorteil, es ist klein, ich kann es in die Westentasche stecken, ich kann es in die Handtasche stecken. Ich habe es sehr gut, sehr schnell bei mir und kann damit auch unterwegs hören.
0: Wie kann ich denn rausfinden, ob das bei mir in meiner Gegend funktioniert?
2: Ja, ich kann auf die Website von Radio Maria zum Beispiel gehen, www.radiomaria.at, und habe dort unter dem Menüpunkt Kontakt den Unterpunkt Empfangshinweise, und da habe ich dann auf der linken Seite alle Möglichkeiten des Empfangs aufgezählt, unter anderem auch zum Beispiel DAB Plus. Und wenn Sie dort auf die Empfangskarte klicken, dann bekommen Sie die Karte angezeigt, auf der grün der DAB Plus Empfang eingezeichnet ist und blau, wo Sie über UKW Radio Maria in Österreich empfangen können.
0: Und wenn ich jetzt ganz genau wissen möchte, ob das jetzt wirklich mit meiner Postleitzahl zum Beispiel funktioniert, kann man die zum Beispiel wo eingeben? Das habe ich mir letztens gedacht, weil die Karte zeigt so ungefähr natürlich, ob es da funktionieren sollte oder nicht, aber manchmal funktioniert es dann trotzdem nicht. Weißt du das zufällig?
2: Ich glaube, das kann man auf der Seite von DRB Plus von Digitalradio machen. Die Seite ist, wenn ich es jetzt richtig im Kopf habe, digitalradio.at
0: dabplus.at
2: oder dabplus.at, und dort können Sie dann das genauer sich anschauen. So, wir starten kurz die Seite dabplus, plus ausgeschrieben, nicht ein Pluszeichen, und da haben Sie dann auch die Sendegebiete zum Beispiel und auch den Empfang und können da das Ganze sehr genau anschauen. Auch auf die einzelnen Radiosender, die im DAB Plus eingespeichert sind. Und beim Empfang sehen Sie eben dann auch gut den Empfang. Es ist eine ähnliche Karte, wie es bei uns ist auch. Und Sie müssen da die Cookies erlauben, dass die Inhalte geladen werden können. Und da können Sie dann auch ziemlich gut hineinzoomen in die Karte und sehen dann recht gut Ihr Gebiet, Ihre Gegend, welch wieder Empfang ist. Zu beachten ist auch, dass es in Österreich leider ein paar unterschiedliche Frequenzen beim DAB Plus gibt. Das heißt, Sie haben beim DAB Plus eigentlich, müssen Sie mit den Frequenzen gar nichts zu tun haben. Sie suchen den Radiosender nach dem Namen, aber im Hintergrund ist dieser Name mit Frequenzen verknüpft. Und da gibt es leider 5 Bereiche in Österreich. Ist auch für einen Urlaub innerhalb von Österreichs wichtig. Wenn Sie jetzt zum Beispiel in Wien wohnen und in Wien Ihr DAB Plus Radio verwenden und dann nach Oberösterreich, Kärnten, Steiermark oder Tirol, Vorarlberg oder wo, also in ein anderes, also in Niederösterreich ist die gleiche Frequenz, aber in jedem anderen Bundesland, wenn Sie dorthin fahren, wird das Radio so nicht funktionieren. Dann müssen Sie vorher einen Sendersuchlauf machen, einen neuen, oder im optimalen Fall das Radio auf die Werkseinstellungen zurücksetzen. Dann wird werden die gespeicherten Sender gelöscht und ein neuer Sendersuchlauf gestartet, und dann wird auch Radio Maria wieder gefunden. Wenn Sie dann aus dem Urlaub nach Hause zurückkommen, müssen Sie auch dort dann nochmal einen Sendesuchlauf machen, um wieder die Frequenz von zu Hause zu haben. Aber eben das sind die Möglichkeiten, wie Sie kontrollieren können, ob Sie einen guten Empfang haben oder nicht. 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Da gibt es 2 Apps. Die App von der Weltfamilie, RM Play, oder auch die App von Radio Maria Österreich. Mit der App von RM Play können Sie sehr viele unterschiedliche Radio Maria Stationen empfangen, seit wenn sie ins Ausland fahren und auch das Radio von dort empfangen wollen, einmal hören wollen, dann ist das eine gute Möglichkeit über die Play RM Play, die App von der Weltfamilie, oder sie laden sich die App von Radio Maria Österreich runter und über die können sie dann Radio Maria Österreich weltweit hören. Was brauchen Sie dafür? Sie brauchen entweder mobile Daten oder ein WLAN. Also Sie brauchen Internetzugriff und den bekommen Sie entweder über ein WLAN. Die meisten Urlaubshotels bieten ein WLAN schon an, ein gratis. Oder Sie haben mobile Daten und dann können Sie damit auch Radio Maria Österreich hören.
0: Der Vorteil an der Radio Maria Österreich App ist, dass man ja direkt zu unserer Website findet mit dem Tagesprogramm und auch zur Radiothek.
2: Genau.
0: Das gibt es ja bei der Weltfamilien App jetzt direkt nicht, da kann man aber dafür Spanisch schon mal Radio Maria hören oder Italienisch. Aber genau, um zu unserer Website zu kommen, da bietet sich die Radio Maria Österreich App gut an.
2: Wie kommen Sie zu den Apps? 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Sonst?
0: Das waren meine Fragen. Aber ich glaube, du warst bei den Radios. Vielleicht magst du da noch weiter. Oder?
2: Nein, ich glaube, das war schon das Stichwort Fragen. Das waren deine Fragen. Es gibt sicher auch einige Hörer, die eine Frage haben. Und deswegen würde ich einfach jetzt sagen, wir gehen mal die Telefonnummer durch und wenn Sie eine Frage haben, wenn Sie einen Hinweis haben, selber auch, oder wenn Sie etwas erlebt haben, rufen Sie an, lassen Sie uns teilhaben und oder stellen Sie uns die Frage und wir werden schauen, dass wir sie direkt beantworten.
0: Genau, und wenn Sie sich gerade im Urlaub befinden und Radio Maria Österreich hören, dann freuen wir uns auch. Können Sie ja anrufen und erzählen, wo Sie gerade am Strand liegen oder auf welchem Berg Sie sich gerade befinden oder in welchem schattigen Plätzchen am See und uns erzählen, wo Sie da gerade sind und wie gut der Empfang ist. 0720 578 578. Noch einmal 0720 578 578. Und wenn jemand außerhalb von Österreichs Fragen hat oder eben anruft, dann mit der Vorwahl 0043 720 578 578.

0727 578 578, die Nummer zu uns ins Studio. Heute jetzt die Sendung Tipps und Tricks für einen guten Empfang. Also liebe Zuhörer, wenn Sie Fragen haben, wie man Radio Marie empfangen kann, warum das Radiogerät so und so nicht funktioniert, wie das Störgeräusch weggeht oder welcher Radio man am besten der Nachbarin oder den Freunden schenkt, dann rufen Sie an 0720 578 578.

0: Aus der Oststeiermark begrüßen wir jetzt Maria, die eine Frage zu ihren Radiogeräten hat. Bitte wiederholen Sie noch einmal die Frage, jetzt hört Albert auch zu.
1: Ja, ich habe zwei Radio zum Einstellen und die kenne mich nicht aus und es geht auch nicht. Was ich tue. Können Sie mir da helfen?
2: Welche Radios haben Sie?
1: Ja, DAB Plus mit dem Maria-Taste.
0: Maria, bei Ihnen ist es laut. Können Sie mal schauen, dass Sie vielleicht an einen ruhigen Ort kommen oder die Verbindung hängt ein bisschen?
1: Nein, ich habe ein Radio eingestellt dafür. Ich habe einen daher.
0: Ach so, das ist so laut. Vielleicht drehen Sie ein bisschen zurück, dann geht's schon.
1: Ja.
0: Danke.
2: Ja, prinzipiell, wenn Sie keinen Empfang damit haben, haben Sie schon ein DAB Plus Radio bei Ihnen, mit dem Sie Empfang haben?
1: Ja, habe ich, aber die alten noch.
2: Okay, aber mit dem neuen funktioniert es nicht. Dann müssten Sie die Radios einmal auf die Werkseinstellungen zurücksetzen.
1: Wie geht das?
2: Das geht über das Menü, ist jetzt für da auf Sendung, glaube ich, etwas zu aufwendig. Wenn Sie vielleicht bitte die Technik-Hotline kurz anrufen könnten, der Bernhard geht das mit Ihnen dann Schritt für Schritt durch und dann kann er Ihnen bei einem Radio zeigen, wie Sie das zurücksetzen und beim zweiten Radio geht es dann schon so auch.
1: Aha.
2: Die ja. Technik-Hotline kennen Sie?
1: Ja, habe ich irgendwo aufgeschrieben.
2: Ja.
0: Ich habe es gerade versucht, ob es funktioniert, sie ist erreichbar.
2: Ja, Bernhard ist gerade auf Urlaub, aber er hat gesagt... Er kann ruhig angerufen werden noch.
1: Ja, danke schön.
2: Danke auch für den Anruf. Danke.
0: Genau, ja, genau solche Fragen wie die Maria sind jetzt zum Beispiel möglich in dieser Sendung Tipps und Tricks für einen guten Empfang 0720 578 578.

0: und setzt sich in einer Kirche irgendwo und lauscht Radio Maria in dieser schönen Sommerzeit. Das ist auch mein Lied, das ich für alle unsere Hörer bestellt habe. Also einen schönen Sommer wünsche ich hiermit allen unseren lieben Hörer von Radio Maria.
1: Ja, das ist der Vorteil am Viola-Radio, dass man es überall mit hinnehmen kann, auch in die kühle Kirche. Bitte nur laut auftreten, wenn auch wirklich niemand anderer in der Kirche ist, damit niemand zum Gebet gestört wird.
2: Ja, ja, wie es der Walter schon gesagt hat, am besten auch einen Kopfhörer mitnehmen. Den kann man bei jedem dieser Radios, da gibt es auch einen Kopfhöreranschluss, können Sie einfach anstecken und dann ungestört, also ohne die Umgebung zu stören, können Sie dann über den Kopfhörer auch Radio Maria hören. Oder wenn Sie es über die App, wie wir schon gesagt haben, über das Smartphone hören, da gibt es auch Bluetooth-Kopfhörer, die man über Bluetooth verbinden kann, ganz kabellos. Die hat man dann nur zwei kleine Stöpseln im Ohr und ist überhaupt auch von der Bewegung sehr frei und kann dann Radio Maria über Kopfhörer hören. Sonst, wenn es derzeit keine Anrufer gibt, möchte ich natürlich nochmal einladen. Rufen Sie an, erzählen Sie uns von Ihren Erlebnissen, auch vielleicht im Urlaub, ob Sie da mit Radio Maria ein Erlebnis hatten. Sie sind vielleicht mit Radio Maria Tasche umgegangen oder Radio Maria Kappe und irgendwer hat Sie darauf angesprochen. Vielleicht haben Sie da ein schönes Erlebnis gehabt, das Sie als Zeugnis auch uns erzählen können. Dann laden wir Sie auch ein, jetzt anzurufen. Und da sind wir auch schon beim nächsten Punkt. Wir möchten Sie nämlich einladen. Sie sind vielleicht sehr glühender Radio Maria Hörer. Sie in Ihrer Umgebung weiß schon jeder, dass Sie Radio Maria hören. Sie haben jedem Ihren Nachbarn in der Umgebung schon ein Radio gegeben. Aber jetzt sind Sie auf Urlaub. Dort weiß das noch niemand. Und auch dort gibt es die Möglichkeit, Radio Maria bekannt zu machen. Also sind Sie auch im Urlaub offen dafür, auf andere zuzugehen, Ihnen von Radio Maria zu erzählen? Gerade im Urlaub, wo auch die ganze Stimmung meistens viel gelockerter ist, viel entspannter ist, ergibt es oft gute Möglichkeiten für Gespräche. Und ja, ich will Sie da einladen, auch da Ihre Begeisterung, das, was Ihnen Radio Maria bedeutet, mitzuteilen, zu teilen und Ihren in Ihrer Umgebung bekannt zu machen. Vielleicht ist ja gerade jemand im Urlaub neben Ihnen, der so eine Sehnsucht hat und vielleicht Radio Maria genau das ist, was er sich ersehnt, aber er es nicht weiß, weil er es nicht kennt. Und vielleicht ist gerade Ihr Wort, Ihr Erzählen vom Radio genau das, was der oder diejenige braucht. Also ich lade Sie ein, auch im Urlaub. Sie werden jetzt keine Radios mit haben zum Verteilen, aber auch trotzdem Radio Maria bekannt zu machen. Vielleicht, wenn Sie eben eine Kappe haben, eine Tasche, die auch im Urlaub zu verwenden und zu zeigen, was Ihnen Radio Maria bedeutet.
1: Oder wenn Sie noch auf Urlaub fahren, dann doch noch Radios bei uns bestellen, mitnehmen und herschenken. Bernd hat heute ein schönes Erlebnis erzählt, das betrifft jetzt nicht den Urlaub, aber er hat mir erzählt von einer älteren Dame, einer Oma, die der Enkelin ein Radio geschenkt hat und die Enkelin, die hat halt das Radio Maria ein bisschen gekannt von der Oma und hat halt so, ja, danke schön fürs Radio, aber ja, ich werde wahrscheinlich nicht hören und so und hat es dann so in die Ecke gestellt. Und dann gab es aber eine Zeit, da ist es der Enkelin selber und ich weiß jetzt nicht, wie alt sie war, vielleicht war sie so 16, nicht so gut gegangen selber und dann hat sie dieses blaue Muttergottesradio entdeckt da in der Nische, in der Ecke und dann hat sie es aufgedreht und das hat ihr dann wieder so viel Freude und Kraft gegeben und da hat sie erst und Struktur im Alltag anscheinend, also durch die Gebetszeiten und so kann das einfach echt missionarisch sein, auch wenn man nicht weiß, dreh das jetzt auf, aber vielleicht später dann noch, das Radio verjährt ja nicht, das kann man ja später auch noch aufdrehen, aber es ist einmal sichtbar an diesem Platz, wie so eine Bibel, die da liegt und vielleicht schlägt man dann einmal auf und liest hinein und so ist das auch mit dem Radiogerät. Das steht da und dann hört man vielleicht einmal hinein.
2: Ja, vertrauen wir auf der Fügung Gottes, dass er uns die Leute schickt, die es gerade brauchen vielleicht, die den Weg zum Radio finden sollen, weil es einfach in ihrem Leben gerade drüber und drunter geht und sind wir weiter da offen. Und sonst lade ich Sie ein, auch weiterhin anzurufen. Ich glaube, wir haben auch jetzt einen Anrufer.
1: Nein, das geht nur mit Hörergrüßen. Die

0: haben wir hier jetzt gerade nicht. Wir haben ja gerade keine Hörergrußsendung, sondern eine Tipps- und Tricks-Sendung, um wirklich zu unserem Empfang von Radio Maria Fragen zu stellen. Also wenn Sie Probleme haben mit dem Empfang von Radio Maria, aber anscheinend gibt es keine Probleme, wenn die Telefonleitungen bei uns ruhig sind, dann können wir ja mal
1: hoffen. Oder es kann niemand hören.
0: Dann schlecht für uns. Ich würde sagen, wir hören einfach mal wieder Musik, dann wenn wir hier so spannende Zeugnisse erzählen, dann haben Sie ja gar nicht die Möglichkeit anzurufen. Also 0720 578 578, melden Sie sich jetzt. Albert Tröder, unser Techniker, sitzt im Gästestudio und beantwortet Ihnen gerne Ihre Fragen zur Technik von Radio Maria. Oder wenn Sie uns Hinweise, Rückmeldungen geben wollen zum Empfang oder wo Sie im Urlaub schon Radios vergeben haben oder wo Sie über Radio Maria erzählt haben oder gehört haben, freuen wir uns auch über Ihre Erfahrungen. 0720 578 578.

0: Über die Hoffnung singt Trinity hier in diesem Lied. Albert, was kannst du uns denn noch erzählen über unsere Radiogeräte oder über den Empfang von Radio Maria?
1: Ja, es gibt sehr viele Möglichkeiten, die Hoffnung über das Radio zu empfangen, zu hören, weil wir jetzt noch weiterhin in der Urlaubszeit sind. Vielleicht auch eine weitere Möglichkeit, die auch im Urlaub sehr gut geeignet ist, ist das Internet allgemein, also nicht nur die Radio Maria App. Vielleicht haben Sie einen Laptop mit im Urlaub oder bei sich, dann können Sie einfach auch über die Website von Radio Maria, da gibt es einen eigenen Player, können Sie da das Live-Programm auch hören. Wenn Sie Radio Maria über www.radiomaria.at starten, dann haben Sie oben einen Balken, einen blauen Balken, wo das ganze Menü sich befindet. Und auf der linken Seite bei diesem Balken gibt es einen Dreieck in einem Kreis, ein Play-Zeichen, und über dieses Zeichen können Sie den Player von Radio Maria starten, den Live-Player. Da können Sie den Stream hören. Wenn Sie da draufklicken, öffnet ein neues Fenster und dann sehen Sie das Programm, sehen Sie das, die laufende Sendung und auch nochmal das Play-Zeichen. Und wenn Sie auf dieses Play-Zeichen draufklicken, dann können Sie über den Live-Player Radio Maria hören. Das ist eine Möglichkeit. Was Sie dafür brauchen, ist natürlich Internet. Eine weitere Möglichkeit ist auch ein Internetradio. Das ist auch eine sehr gute Möglichkeit, Radio Maria unterwegs, also im Urlaub zu hören, im Hotel zum Beispiel. Das Internetradio ist optisch ein Radio wie auch DAB Plus Radio oder UKW Radio, schaut sehr, sehr ähnlich aus. Der große Unterschied ist, es empfängt das Radiosignal nicht über UKW oder über DAB Plus, sondern übers Internet. Das heißt, Sie haben auch da 5 Stationstasten oder je nach Modell 5, 6, 10 Stationstasten, wo Sie einzelne Sender speichern können, die Sie dann auch mit Druck auf die Stationstaste einfach aufrufen können. Also von der Bedienung auch sehr ähnlich wie ein bekanntes Radio. Das Einzige, was Sie machen müssen, ist dieses Radio mit einem WLAN verbinden, dass es Internetzugang hat. Im Normalfall hat zu Hause schon sehr viele Leute haben zu Hause schon WLAN, wo sie das reinhängen können. Wenn sie selber kein WLAN haben und sich gut mit ihrem Nachbarn verstehen, weil die WLAN-Netze sind ja nicht nur auf die eigene Wohnung beschränkt, die strahlen ja ein bisschen darüber hinaus. Wenn sie sich gut mit ihrem Nachbarn verstehen, können sie ihn ja fragen, ob sie vielleicht ein Internetradio in sein WLAN-Netz hängen dürfen. Und dann haben sie auch die Möglichkeit, ohne eigenen Internetanschluss Radio Maria zu hören. Und der große Vorteil ist, wenn Sie auf Urlaub fahren, können Sie dieses Radio mitnehmen und können es einfach ins WLAN des Hotels, wo Sie wohnen, einfach dort anhängen und können auch dann dort Radio Maria Österreich weltweit hören. Brauchen auch nur die Stationstaste drücken. Sie brauchen am Radio bis auf die WLAN-Anbindung nichts zu verändern und haben dann das gewohnte Radio mit der gewohnten Bedienung.
0: Geht das eigentlich mit Batterien oder angesteckt?
1: Das ist mit Stromanschluss. Es gibt sicher auch Modelle mit Akku.
0: Aber nicht bei uns jetzt?
1: Bei uns nicht, nein.
0: Okay. Aber alle Radios brauchen bei uns, nein, außer das Muttergottesradio, das geht, glaube ich, mit Batterien.
1: Es gibt unterschiedliche Modelle, also das Viola-Radio hat einen Akku eingebaut, auch das Techni-Plus-Radio hat einen Akku eingebaut, das Muttergottes-Radio kann man Batterien hineingeben, also es ist viel Flexibilität da und ja, und sonst einfach am Strom anhängen noch.
0: Ja, da braucht man immer dann eine Steckdose in der Nähe, deswegen genau. Ist manchmal der Akku oder eben die Batterien praktischer.
1: Eine weitere Möglichkeit wäre auch noch die Alexa. Wenn Sie ein Echo-Gerät von Amazon haben, das Alexa abspielen kann oder Alexa einprogrammiert hat, dann können Sie einfach dort auch Radio Maria hören. Das der Vorteil ist vor allem für Menschen, die vielleicht von der Bewegungsfreiheit eingeschränkt sind, die vielleicht nur mehr bettlägerig sind, dass sie das Radio nicht mit der Hand aufdrehen müssen, sondern über Sprache. Das heißt, da kann das Echo-Gerät am Nachtkastel zum Beispiel stehen, auch wenn es etwas aus der Reichweite ist, kann man einfach sagen, Alexa, spiele Radio Maria Österreich, und dann startet das Radio. Also das ist vor allem für Leute gut, die von der Bewegung her eingeschränkt sind, nicht mehr so mobil sind.
0: Weißt du eigentlich, was sich auf dieser Podcast-Auswahl befindet, der aufgezeichneten Sendungen?
1: Bei der
0: nicht
1: Alexa,
0: die Radiothek.
1: Oh, es sind, ich weiß jetzt nicht auswendig, es sind 3 oder 4 Sendeschienen, aber ich weiß jetzt leider nicht auswendig, welche 3 Sendeschienen sind. Also es ist eine sehr eingeschränkte Variante der Radiothek und da auch immer nur die letzten Podcasts, nicht so wie in der Radiothek. Eine lange Liste mit allen Sendungen seit über 10 Jahren. Da, wenn Sie wirklich Interesse haben, Sendungen nachzuhören, dann verweise ich Sie auf die Radiothek auf der Website. Das heißt, wie schon gesagt, www.radiomarie.at aufrufen, und in der Menüleiste haben Sie dann noch den Punkt Radiothek. Das ist der Podcast quasi von Radio Maria Österreich, die Radiothek. Und dort finden Sie dann sehr, sehr viele Sendeschienen aufgelistet. Sie können dann entweder in der Suchfunktion einzelne Sendungen gezielt suchen. Sie können einzelne Referenten, wenn Sie einen Lieblingsreferenten zum Beispiel haben, können Sie den gezielt suchen. Oder Sie suchen nach Sendeschiene. Sie können in die einzelnen Sendeschienen hineinklicken und haben dann die Sendungen aus dieser Sendeschiene chronologisch von der neuesten absteigend zur ältesten aufgelistet.
0: Aber das geht nämlich nicht mit der Alexa, dass man die Alexa auf die Radiothek suchen
1: lässt?
0: Nein,
1: das geht nicht. Nein. Das muss immer über Computer oder über Smartphone passieren. Es sind sehr, sehr viele Schätze in der Radiothek drinnen. Also wir verwenden sie auch gerne, um einzelne Perlen auch im Radio nochmal zu wiederholen. Und ja, es sind von über 10 Jahren die Sendungen auf der Radiothek, und stöbern Sie mal durch, wenn Sie Zeit haben. Sie können auch nach einem gewissen Thema suchen. Wenn das Thema im Titel vorgekommen ist, dann wird es auch gefunden. Also es gibt da sehr viele Möglichkeiten und sehr, sehr gute Sendungen, die dort schlummern und nur darauf warten, gehört zu werden. Wir haben jetzt noch ein paar Minuten Zeit. Ich lade Sie noch mal ein, anzurufen vielleicht, wenn Sie eine Frage haben. Letzte Möglichkeit für heute, dann gibt es erst wieder in einem Monat die Möglichkeit, bei Tipps und Tricks anzurufen. Nutzen Sie es vielleicht jetzt noch, und wir hören nochmal ein paar Takte Musik.
0: 0720 578 578.

0: Am Telefon ist jetzt noch Thomas mit einer Frage. Bitte, Thomas.
1: Ja, grüß Gott.
2: Grüß Gott.
1: Ich wollte mich nur mal bedanken. Ich bin Radio Maria-Hörer und tue das Ganze auf Internet. Und mir gefällt Radio Maria sehr, sehr gut, weil da kann man viel mit Jesus gehen. Und ich wollte mich nur mal bedanken, dass wir sie haben können als Techniker, weil der liebe Gott hat uns das geschickt und dass wir Radio Maria hören können. Vielen, vielen Dank.
2: Vielen Dank für den Anruf, für das Zeugnis. Hören Sie über die Website oder über ein Internetradio oder die App?
1: Manchmal über die App und manchmal über Internetseite. Das geht sehr gut, muss ich sagen.
2: Super, also sehr gut. Je nachdem, welche.
1: Habe ich noch nie Probleme gehabt.
2: Super, das freut uns.
1: Ja, ja.
2: Vielen
1: ja.
2: Dank. Danke auch für vielen das schöne Dank. Zeugnis.
1: Bitte weitermachen so.
2: Danke.

0: Trinity mit ganz fröhlichen Klängen, eine niederländische Band, aber mit ganz vielen verschiedenen Wurzeln. Deswegen singen sie auch Spanisch, Englisch, manchmal auch ein bisschen Deutsch, also je nachdem, wie es ihnen gerade einfällt. Bisschen Wochenendstimmung schon. Ja, ich glaube, das Zeugnis vom Thomas hat eh alles noch einmal schön zusammengefasst. Dankeschön über Albert, auch dem Daniel und dem Bernhard, allen unseren Technikern, die sich einbringen, auch die vielen ehrenamtlichen Mobilteams eigentlich, die mit der Technik unterwegs sind zum Beispiel. Was möchtest du uns denn zum Schluss jetzt noch in der Sendung mitgeben oder grüßen oder sagen?
1: Ja, ich wünsche Ihnen noch schönen Urlaub, wenn Sie ihn noch vor sich haben. Erholen Sie sich gut. Denken Sie daran auch, Radio Maria begleitet Sie auch sehr gerne im Urlaub und wir freuen uns dann schon, wenn wir uns im September wieder hören.
0: Dankeschön, Albert, und du wirst auch noch missionarisch sein im Urlaub.
1: Ich werde mich bemühen, ja.
0: Also dir auf jeden Fall auch einen schönen Urlaub, du wirst jetzt auch in den Urlaub gehen,
1: genau,
0: wenn das verraten darf. Ja, und wir hören noch einmal ein bisschen Musik. Danke für die Anrufe. Viel Freude mit dem Empfang von Radio Maria. Und dann beten wir hier in Kürze den Kreuzweg.

0: Im Anschluss folgt die Wiederholung der Sendung Glaubensforum von gestern Vormittag.
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0: Ein herzliches Grüß Gott, liebe Hörerinnen und Hörer im heutigen Glaubensforum. Es begrüßt Sie Georg Fleumeier aus dem Studio in Brixen. Alle unsere lieben Hörerinnen und Hörer aus Südtirol, Österreich, Deutschland und der Schweiz, woher auch immer Sie sich sonst noch mit uns heute in Verbindung gesetzt haben. Es ist mir eine große Freude, auch unseren Referenten begrüßen zu dürfen, Pfarrer Dr. Dr. Johannes Leichner. Wobei die Sendung wurde schon im Vorfeld aufgenommen. Das Thema der heutigen Sendung lautet Der heilige Dominikus und die Verbreitung des Rosenkranzgebetes.
1: Der Rosenkranz gehört wohl zu den großen Schätzen der katholischen Kirche. Und doch wird er heute oft missverstanden. Vielen erscheint er als ein Gebet vergangener Zeiten, als eine fromme Übung älterer Generationen, ja als eine Gewohnheit aus einer Welt, die längst vergangen ist. Mancher sieht in ihm lediglich die ständige Wiederholung desselben Wortes und er fragt sich vielleicht, ob ein solches Gebet überhaupt noch in unsere moderne Zeit passt. Doch wer tiefer blickt, liebe Hörer von Radio Maria, der entdeckt was ganz anderes. Der Rosenkranz ist nicht ein Relikt aus der Vergangenheit, sondern eine lebendige Quelle unseres Glaubens. Er ist wie ein großer Strom, der durch die Jahrhunderte fließt. Er entspringt in den ersten Jahrhunderten des Christentums, nimmt Wasser auf aus den Gebeten der Wüstenväter, durchzieht die Klöster des Mittelalters, begleitet Heilige, Missionare und Märtyrer und erreicht schließlich auch unsere Zeit. Wie ein mächtiger Fluss verbindet er die verschiedensten Landschaften der Kirchengeschichte miteinander. Er verbindet die Einsiedler Ägyptens mit den gotischen Kathedralen Europas, die Zisterzienser mit den Dominikanern, die Rosenkranzbruderschaften in unserer Heimat mit den Christen Afrikas, Asiens und Lateinamerikas. Aber vor allem verbindet er Menschen aller Zeiten mit Jesus Christus. Und das ist die Blickrichtung dieses Gebetes. Darin liegt sein Geheimnis. Viele geistliche Strömungen, die kommen und gehen. Manche Frömmigkeitsformen, die blühen für einige Jahrzehnte auf, aber sie verschwinden dann wieder. Der Rosenkranz hingegen, der hat sogar Kriege, Revolutionen, politische Umbrüche und größte gesellschaftliche Veränderungen überdauert. Generation um Generation gibt ihn weiter. Mütter haben ihn ihre Kinder gelehrt. Priester haben ihn den Sterbenden in die Hand gelegt. Missionare haben ihn über die Ozeane getragen. Ordensleute haben ihn Tag für Tag gebetet. Und warum? Was ist das Geheimnis dieser erstaunlichen Beständigkeit? Kardinal Josef Ratzinger, der spätere Papst Benedikt, hat darauf eine wunderschöne Antwort gegeben, ohne direkt vom Rosenkranz zu sprechen. Denn immer wieder betont er, dass das Christentum nicht mit einer Idee beginnt, nicht mit einem ethischen Programm und schon gar nicht mit einer Weltanschauung. Nein, Christsein bedeutet zuerst die Begegnung mit einer Person. Es bedeutet, dass wir Jesus Christus begegnen. Alles andere folgt daraus. Und genau darin liegt die eigentliche Größe des Rosenkranzes. Seine Perlen sind nicht bloß Zählsteine. Sie sind gleichsam die Sprossen einer Leiter, die uns Schritt für Schritt zu Christus führen. Jede Perle lädt uns ein, bei einem Ereignis seines Lebens zu verweilen. Bethlehem, Nazareth, Kana, der Berg Tabor, der Hügel Golgotha, Ostern und Pfingsten. Seht ihr, das ganze Evangelium zieht in den Gesetzchen vor unserem inneren Auge vorüber. Der Rosenkranz ist deshalb viel mehr als ein Gebet. Er ist eine Schule der Betrachtung. Er ist eine Schule des Evangeliums. Man könnte sogar sagen, der Rosenkranz ist das Evangelium, das man auf den Knien betet. Dabei geschieht etwas Bemerkenswertes. Während die Lippen die vertrauten Worte sprechen, wird das Herz frei für die Betrachtung. Ähnlich wie ein ruhiger Herzschlag den ganzen Körper trägt, trägt die Wiederholung des Ave Maria unsere Seele durch die Geheimnisse Christi. Die Worte werden gleichsam zum Hintergrund, auf dem das Bild Jesu immer deutlicher hervortritt. Gerade unsere Zeit, denke ich, braucht diese Schule der Betrachtung mehr denn je. Wir leben in einer Welt der ständigen Ablenkung. Nachrichten, Bilder, Information, Eindrücke, alles prasselt unaufhörlich auf uns ein. Viele Menschen wissen heute mehr als jede Generation vor ihnen. Aber sie finden kaum noch Zeit, über das Wesentliche nachzudenken. Der moderne Mensch ist oft informiert, aber er ist nicht gesammelt. Er kommuniziert ständig, aber findet kaum mehr zur Stille. Er hört viele Stimmen, aber immer seltener die Stimme Gottes. Der Rosenkranz ist deshalb überraschend aktuell. Er führt uns aus der Zerstreuung hinein in die Sammlung. Er zwingt uns nicht zur Leistung. Er verlangt keine besondere Bildung. Ein Kind kann ihn beten, ebenso ein Gelehrter, ein Bauer auf dem Feld, eine Mutter am Krankenbett ihres Kindes, ein Missionar im tiefsten Urwald oder ein alter Mensch im Pflegeheim. Alle können ihn beten. Gerade darin zeigt sich etwas vom Wesen der Kirche. Vor Gott sind wir nicht zuerst Akademiker oder Handwerker, nicht reich oder arm, weder jung noch alt. Vor Gott sind wir seine Kinder. Vielleicht erklärt das auch, warum der Rosenkranz so viele Heilige begleitet hat. Der heilige Dominikus hielt ihn in Ehren. Der heilige Pius der Fünfte förderte ihn. Der heilige Pfarrer von Ars betete ihn täglich. Die Hirtenkinder von Fatima lernten ihn, von der Gottesmutter selbst zu sprechen. Papst Johannes Paul II. Nannte ihn sein Lieblingsgebet. Papst Benedikt XVI. Sprach von ihm als einer Betrachtungsschule des Evangeliums. Und unzählige unbekannte Christen haben durch ihn Kraft gefunden, die niemals in den dicken Geschichtsbüchern unserer Bibliotheken erwähnt werden. Denn die eigentliche Geschichte des Rosenkranzes wird nicht in Chroniken geschrieben. Sie wird in den Herzen der Menschen geschrieben. Sie erzählt von Müttern, die um ihre Kinder beten, von Vätern, die in Sorge um ihre Familie den Rosenkranz in die Hand nehmen, von Kranken, die Trost suchen, von Sterbenden, die sich an den Perlen festhalten wie an einem Geländer, das sie sicher durch die letzte Tür des Lebens führt. Vielleicht müssten wir den Rosenkranz deshalb neu entdecken, nicht als Pflichtübung, nicht als nostalgische Erinnerung an vergangene Zeiten, sondern was er ist, der Weg zu Christus. Denn letztlich ist der Rosenkranz nichts anderes als ein Weg mit Maria zu ihrem Sohn. Wer ihn betet, geht mit Maria durch das Evangelium. Er betrachtet mit ihr die Geburt Jesu, sein öffentliches Wirken, sein Leiden, seinen Tod und seine Auferstehung. Und je länger er diesen Weg geht, desto mehr erkennt er, im Mittelpunkt steht nicht Maria. Nein, im Mittelpunkt steht Christus. Aber Maria ist die Hand, die uns liebend führt. Und Christus unser gemeinsames Ziel. Liebe Hörer von Radio Maria, um nun die Geschichte des Rosenkranzes zu verstehen, da müssen wir viele Jahrhunderte zurückgehen. nicht nur ins Mittelalter, nicht nur zum heiligen Dominikus, sondern in die ersten Jahrhunderte des Christentums. Wir müssen hinausgehen in die Weiten Ägyptens, Syriens und Palästinas, dorthin, wo sich Männer und Frauen in die Einsamkeit der Wüste zurückzogen, um schlichtweg Gott zu suchen. Für uns moderne Menschen erscheint das oft befremdlich. Warum verließen die Menschen damals ihre Häuser, ihre Familien und manchmal sogar ihre Städte? Warum gingen sie in die Wüste? Die Antwort ist überraschend aktuell. Sie flohen nicht vor der Welt, weil sie die Welt hassten. Nein, sie suchten die Stille, weil sie Gott hören wollten. Schon damals entdeckten sie etwas, was uns heute nur allzu vertraut ist. Das Herz des Menschen wird leicht von tausend Stimmen besetzt. Sorgen, Wünsche, Ängste, Erinnerungen und Versuchungen erfüllen den inneren Raum. Wer Gott begegnen will, muss lernen, still zu werden. Die Wüstenväter verstanden die Wüste deshalb nicht als geografischen Ort, sondern als geistlichen Raum. Die Wüste war der Ort der Begegnung mit Gott. Israel war selbst durch die Wüste gezogen. Mose hatte Gott in der Wüste begegnet. Der Prophet Elia hatte dort die Stimme Gottes vernommen. Christus selbst begann sein öffentliches Wirken mit den 40 Tagen in der Wüste. Die ersten Mönche wollten daher Christus nachfolgen. In der Wüste entwickelten sie eine Spiritualität, die erstaunlich modern wirkt. Denn sie entdeckten, dass das Gebet nicht nur aus vielen Worten besteht. Es geht letztlich darum, das Herz auf Gott auszurichten. Viele von ihnen wiederholten deshalb ganz einfach kurze Gebetsrufe. Manche sprachen unzählige Male, Herr, erbarme dich, Herr, erbarme dich, Herr, erbarme dich. Oder andere, Gott, komm mir zu Hilfe, Gott, komm mir zu Hilfe. Wieder andere beteten die Psalmen. Ihr ahnt es, hier begegnen wir bereits dem Grundprinzip des späteren Rosenkranzes, der heiligen Wiederholung. Unsere Zeit steht Wiederholungen oft skeptisch gegenüber. Wir verbinden sie mit Langeweile. Die Wüstenväter sahen das anders. Sie wussten, dass Liebe von Wiederholung lebt. Sag nicht dein Kind 100-mal Mama, Papa. Niemand empfindet das als sinnlos. Ein Liebender wiederholt auch dieselben Worte. Ich liebe dich. Ich sehne mich nach dir. Auch Gott selbst wiederholt sich in der Schöpfung. Jeden Morgen bringt er einen neuen Sonnenaufgang. Die Wellen des Meeres rauschen immer wieder ans Ufer zurück. Unser Herzschlag wiederholt sich Tag um Tag, tausendfach, millionenfach. Wir sehen, die Wiederholung gehört zur Sprache des Lebens. Deshalb verwendeten die Mönche von Anfang an Schnüre mit Knoten oder kleinen Steinchen, um ihr wiederholtes Gebet zu zählen. Nicht aus mechanischer Frömmigkeit, sondern um mit dem ganzen Menschen ihren Körper beten zu können. Und noch ahnte niemand, dass diese einfachen Gebetsschnüre einmal die Vorläufer des heutigen Rosenkranzes werden würden. Die 150 Psalmen der Psalter der Kirche, der Bibel, spielt eine weitere große Rolle. Denn das Herzstück des Gebetes der frühen Kirche, das waren die Psalmen. Die 150 Psalmen Davids bildeten gleichsam das Gebetsbuch Jesus selbst. Jesus hatte sie gebetet. Maria hatte sie gebetet. Die Apostel hatten sie gebetet, oft auswendig. Wer Mönch wurde, musste sie kennen, geradezu im Schlaf. Tag und Nacht erklangen die Psalmen in den Klöstern. In ihnen findet sich das ganze menschliche Leben, Freude, Trauer, Lobpreis, Klage, Dankbarkeit, Angst, Hoffnung und sogar Verzweiflung. Die Psalmen sind gewissermaßen der Spiegel der menschlichen Seele. Doch hier entstand ein Problem. Die meisten Christen des Mittelalters konnten, ja, wir wissen es, weder lesen noch schreiben. Sie konnten den Psalter nicht verwenden wie die Mönche. Die Kirche suchte deshalb klug nach einem Weg, auch den einfachen Gläubigen eine schöne Form des beständigen Gebets zu ermöglichen. Und so entstand allmählich der sogenannte Psalter der Laien. An die Stelle der 150 Psalmen traten 150 Vaterunser. Und damit war ein entscheidender Schritt getan. Die Zahl 150 blieb erhalten. Später wurden aus den 150 Vaterunsern zunehmend 150 Ave Maria. Noch war daraus kein Rosenkranz im heutigen Sinn geworden, aber der Same dafür war gelegt. Wie so oft in der Geschichte Gottes beginnt etwas Großes ganz unscheinbar. Ein paar Knoten an einer Schnur. Einfache Gebete. Mehr nicht. Und doch wächst daraus Jahrhunderte später ein Gebet, das Millionen Menschen prägen wird. Gerade darin erkennt man oft Gottes Handschrift. Er beginnt nicht mit dem Spektakulären. Er beginnt mit einem kleinen Senfkorn. Nun, während sich im Westen diese Entwicklung vollzog, entstand im Osten etwas Ähnliches. Die orthodoxen Christen entwickelten das sogenannte Jesusgebet. Herr Jesus Christus, Sohn Gottes, erbarme dich meiner des Sünders. Dieses Gebet wird oft hunderte oder tausende Male wiederholt. Herr Jesus Christus, Sohn Gottes, erbarme dich meiner des Sünders. Und auch dafür verwendet man eine Gebetsschnur. Die Ostkirche spricht davon, dass das Gebet allmählich vom Mund in den Verstand und dann vom Verstand ins Herz hinabsteigen soll. Mir gefällt dieser Gedanke. Nicht nur die Lippen sollen beten, das Herz soll beten, der ganze Mensch soll beten. Liebe Hörer von Radio Maria, hier berühren sich ökumenisch Ost und West als betende Kirchen. Der Rosenkranz verfolgt letztlich dasselbe Ziel. Die Wiederholung des Ave Maria schafft einen Rhythmus, der die Seele sammelt und für Gott öffnet. Kardinal Josef Ratzinger hat einmal darauf hingewiesen, dass der Mensch mehr ist als nur ein denkendes Wesen. Er lebt nicht nur vom Verstand. Er lebt auch von Bildern, Erinnerungen, Symbolen und von Beziehungen. Der Rosenkranz spricht genau diese tiefen Schichten der Seele an. Er ist nicht bloß Denken über Gott. Er verweilt mit Gott. Vielleicht erkennen wir hier bereits eine erstaunliche Aktualität. Wir leben doch in einer Zeit permanenter Ablenkung. Noch nie hatte der Mensch Zugang zu so vielen Informationen. Und vielleicht war er selten so unfähig zur Betrachtung. Das Smartphone vibriert, die Nachrichten wechseln im Minutentakt, Bilder und Reize überfluten uns. Viele Menschen wissen alles Mögliche über die Welt. Aber sie finden kaum noch den Weg in ihr eigenes Herz. Die Wüstenväter würden wahrscheinlich jetzt sagen, der Mensch hat die äußere Welt erobert und dabei seine innere Welt verloren. Genau hier beginnt die Aktualität des Rosenkranzes. Er schafft einen heiligen Raum der Langsamkeit. Er zwingt nicht. Er fordert keine besonderen Fähigkeiten. Er verlangt nur eines: Zeit für Gott. Perle für Perle. Ave Maria für Ave Maria. Schritt für Schritt. Wie ein Pilger, der langsam einen Berg hinaufsteigt und erst oben erkennt, wie weit sein Blick geworden ist. Der Rosenkranz macht es auch. Er entschleunigt die Seele. Und vielleicht ist genau das eine der dringendsten Aufgaben unserer Zeit. Wenn wir nun die Geschichte des Rosenkranzes weiterverfolgen, gelangen wir in eine der faszinierendsten Epochen der Kirchengeschichte. Das Hochmittelalter. Es war eine Zeit großer Kathedralen, großer Klöster und großer Heiliger. Eine Zeit, in der Europa äußerlich und innerlich vom christlichen Glauben geprägt war. Gerade in dieser Epoche begann sich jene Marienfrömmigkeit zu entfalten, aus der später der Rosenkranz hervorgehen sollte. Und dabei spielt ein Orden eine besondere Rolle. Die Zisterzienser. Die Zisterzienser wollten ursprünglich nichts Neues erfinden. Sie wollten zurück zu den Quellen. Sie wollten das Evangelium einfacher, strenger und ursprünglicher leben. Ihre Klöster entstanden fernab der Städte, oft in einsamen Tälern und abgelegenen Landschaften. Dort suchten die Mönche ein Leben aus Gebet, Arbeit und Betrachtung. Doch gerade in diesen stillen Klöstern entwickelte sich eine tiefe Liebe zur Gottesmutter Maria. Fast jede Zisterzienserabtei wurde unter ihren Schutz gestellt. Die Kirchen waren ihr geweiht. Die Mönche sahen in ihr das vollkommene Bild eines glaubenden Menschen. Maria war für sie die Frau des Hörens, die Frau des Glaubens, die Frau, die ganz auf Gott ausgerichtet lebte. Der größte unter ihnen war der heilige Bernhard von Clairvaux. Bernhard gehört zu den beeindruckendsten Gestalten des Mittelalters. Geboren um 1090 in Burgund, trat er als junger Mann in das neu gegründete Kloster Citeaux ein und zog bald zahlreiche Gefährten mit sich. Seine Predigten, Briefe und theologischen Schriften verbreiteten sich in ganz Europa. Päpste hörten auf seinen Rat. Könige suchten seine Unterstützung. Dennoch blieb Bernhard vor allem Mönch und Beter. Bernhard liebte Christus von ganzem Herzen. Gerade deshalb liebte er auch Maria. Denn für ihn war Maria niemals Selbstzweck. Sie war diejenige, die vollkommen auf Christus verweist. In einer seiner berühmtesten Predigten nennt er Maria den Stern des Meeres, Stella Maris. Meerstern, ich dich grüße. Dieses Bild stammt aus der Welt der Seefahrer. Wer nachts auf offener See unterwegs war, der orientierte sich an den Sternen. Ohne sie verlor man die Richtung. Bernhard schreibt, wenn die Stürme der Versuchungen aufkommen, wenn du auf die Klippen der Bedrängnis zutreibst, schau auf den Stern, rufe Maria an. Diese Worte wurden über Jahrhunderte hinweg unzählige Male zitiert. Doch man darf sie nicht missverstehen. Bernhard sagt nicht, bleibe bei Maria stehen. Er sagt, Maria hilft dir, Christus zu finden. Sie ist nicht das Ziel, aber sie ist Wegweiser. Sie ist wie Johannes der Täufer, der auf Christus zeigt und sagt, seht das Lamm Gottes. Hier begegnen wir bereits dem innersten Wesen des Rosenkranzes. Viele Nicht-Katholiken fragen sich ja bis heute, warum betet ihr so viel zu Maria? Die Antwort lautet, weil Maria uns zu Christus führt. Der Rosenkranz ist also keine Konkurrenz zum Evangelium. Er ist ein Weg hinein in das Evangelium. Maria steht nicht zwischen Christus und uns. Sie nimmt uns an der Hand und führt uns zu ihm. Der heilige Bernhard hat diese Wahrheit vielleicht schöner ausgedrückt als jeder andere Theologe des Mittelalters.

0: Willkommen zurück, liebe Hörerinnen und Hörer. Im heutigen Glaubensforum lautet das Thema der heilige Dominikus und die Verbreitung des Rosenkranzgebetes. Referiert von niemand Geringerem als Pfarrer Dr. Dr. Johannes Leichner.
1: Liebe Hörer von Radio Maria, jetzt beginnt das nächste große Kapitel der Geschichte des Rosenkranzes. In Spanien und Frankreich des 12. und 13. Jahrhunderts tritt nämlich ein Heiliger auf die Bühne der Kirchengeschichte, dessen Name bis heute untrennbar mit dem Rosenkranz verbunden ist. Der heilige Dominikus. Als das 12. Jahrhundert seinem Ende entgegenging, da befand sich Europa in einer tiefen geistlichen Krise. Äußerlich war der Kontinent christlich geworden. Nun gut, überall ragten Kirchtürme in den Himmel, Klöster prägten die Landschaft, Prozessionen und Wallfahrten gehörten selbstverständlich zum Leben der Menschen. Doch wie so oft in der Geschichte der Kirche bestand die Gefahr, dass der Glaube zur bloßen Gewohnheit wurde. Viele kannten die äußeren Formen, aber die innere Kraft des Evangeliums drohte zu verblassen. Gerade in einer solchen Zeit beruft Gott Menschen, die die Kirche erneuern sollen. So war es auch mit dem heiligen Dominikus. Um das Jahr 1170 wurde er in Kastilien geboren. Seine Familie war tiefgläubig. Schon früh erzählte man sich von außergewöhnlichen Zeichen, die seine Berufung ankündigten. Seine Mutter, die selige Johanna von Azza, hatte vor seiner Geburt einen besonderen Traum. Sie sah einen Hund mit einer brennenden Fackel im Maul, der hinauslief und mit der Fackel die ganze Welt entzündete. Die Christen des Mittelalters liebten solche Bilder. Und tatsächlich sollte sich dieser Traum auf bemerkenswerte Weise erfüllen. Dominikus wurde zu einem Feuerträger des Evangeliums. Sein Wort, seine Predigt, sein Beispiel sollten weit über Spanien hinausstrahlen. Von seiner Jugend wird berichtet, dass er außergewöhnlich mitfühlend war. Während einer Hungersnot verkaufte er seine wertvollen Bücher, um den Armen helfen zu können. Das muss man sich vor Augen halten. Im Mittelalter waren Bücher kostbarer als heute ein Luxusauto. Sie waren von Hand geschrieben, oft über Monate, Jahre hinweg. Für einen Studenten oder Theologen waren sie sein größter Besitz. Als man ihn fragte, warum er seine Bibliothek aufgebe, antwortete er sinngemäß: Wie könnte ich auf toten Häuten studieren, während lebendige Menschen verhungern? Schon hier zeigt sich etwas vom Wesen des späteren Heiligen. Wahrheit und Liebe gehörten für ihn untrennbar zusammen. Er war kein Gelehrter im Elfenbeinturm. Er war kein Aktivist ohne geistliche Tiefe. Er war beides zugleich. Ein Mann der Wahrheit und ein Mann der Barmherzigkeit. Vielleicht liegt gerade darin eine wichtige Botschaft für unsere Zeit. Die Welt neigt oft zu Extremen. Manche verteidigen die Wahrheit, aber ohne Liebe. Andere sprechen von Liebe, verzichten aber völlig auf die Wahrheit. Dominikus wusste, beides gehört zusammen. Christus selbst ist die Wahrheit in Person und zugleich die Liebe Gottes, die Mensch geworden ist. Als junger Priester wurde Dominikus Domherr in Osma. Sein Leben hätte ruhig verlaufen können, doch Gott hatte andere Pläne. Auf einer Reise durch Südfrankreich begegnete er einer Bewegung, die damals große Teile Europas erschütterte. Die Sekte der Katharer oder der Albigenser. Diese Bewegung wirkte auf viele Menschen zunächst äußerst attraktiv. Ihre Anhänger lebten oft asketisch, einfach und konsequent. Sie kritisierten Missstände in Kirche und Gesellschaft. Doch hinter dieser äußeren Strenge verbarg sich eine gefährliche Irrlehre. Die Katharer glaubten nämlich, dass die materielle Welt nur böse sei. Alles Leibliche galt ihnen als minderwertig oder sogar als Werk eines bösen Prinzips. Damit aber geriet das Herz des Christentums in Gefahr. Denn wenn die Materie böse wäre, könnte Gott nicht Mensch geworden sein. Wenn die Materie böse wäre, da gäbe es keine Menschwerdung, keine Krippe von Bethlehem, keinen Leib Christi, kein Kreuz, keine Eucharistie, keine Auferstehung des Fleisches. Wir sehen, im Grunde stand hier die gesamte Heilsgeschichte auf dem Spiel. Dominikus erkannte das mit großer Klarheit. Doch seine Antwort war bemerkenswert. Er verlangte keine Gewalt. Er rief nicht nach Macht. Er setzte nicht auf politische Lösungen. Er griff zu den Waffen des Evangeliums. Predigt, Gebet, Armut und Heiligkeit. Und so zog er zu Fuß durch die Dörfer Südfrankreichs. Er diskutierte mit den Menschen, er hörte zu, er betete die Nächte hindurch. Oft verbrachte er Stunden vor dem Kreuz. Von seinen Brüdern wird berichtet, dass man ihn nachts häufig weinen hörte. Immer wieder soll er gerufen haben: Mein Gott, was wird aus diesen Sündern? Das ist eine bemerkenswerte Frage. Nicht, was ist mein Erfolg? Nicht, was wird aus meinen Plänen? Sondern, was wird aus den Menschen? Hier berühren wir den Kern seines Herzens. Dominikus war erfüllt von einer Leidenschaft für das Heil der Seelen. Er wollte Menschen für Christus gewinnen. Nicht um Recht zu behalten, nicht um einen theologischen Sieg zu erringen, sondern weil er wusste, dass Christus die Antwort auf die tiefsten Sehnsüchte des Menschen ist. Und gerade hier, liebe Hörer von Radio Maria, setzt die berühmte Rosenkranz-Legende ein. Historisch stammt sie aus späterer Zeit und wurde besonders durch den Dominikaner Alanus de Ruppe im 15. Jahrhundert verbreitet. Doch wie viele große Legenden der Kirche enthält sie eine tiefe geistliche Wahrheit. Die Überlieferung erzählt, Dominikus sei angesichts der Ausbreitung der Irrlehren verzweifelt gewesen. Er habe sich in die Einsamkeit zurückgezogen, gefastet und gebetet. Und da sei ihm die Gottesmutter erschienen. Sie habe ihm den Rosenkranz gezeigt und gesagt, er soll fortan dieses Gebet verbreiten. Ob diese Erscheinung genauso stattgefunden hat, das können die Historiker nicht beweisen. Aber die geistliche Botschaft ist doch klar. Die Erneuerung unserer Kirche, der Kirche Gottes, geschieht nicht zuerst durch Macht. Sie geschieht durch Christus. Und der Rosenkranz führt zu Christus. Und deshalb verstand man den Rosenkranz später als eine geistliche Waffe. Dieses Wort wird heute manchmal missverstanden. Es geht dabei nicht um Kampf gegen Menschen. Es geht um den geistlichen Kampf gegen Irrtum, Gleichgültigkeit, Sünde und Gottvergessenheit. Der Rosenkranz ist eine Waffe des Lichtes, eine Waffe des Gebetes, eine Waffe der Liebe, eine Waffe der Wahrheit. Hier würde Kardinal Josef Ratzinger vermutlich einen entscheidenden Gedanken hinzufügen. Die größte Krise der Kirche war niemals ein Mangel an Organisation, nicht ein Mangel an Geld, nicht ein Mangel an Strukturen. Die größte Krise der Kirche war immer die Krise des Glaubens. Und deshalb beginnt jede wahre Erneuerung der Kirche beim Gebet. Nicht zufällig entstehen die großen Reformbewegungen der Kirchengeschichte fast immer auf den Knien von unzähligen Betern. Ich denke an Benedikt von Nursia, ein betender Heiliger, an Franziskus von Assisi. Ehrfurcht in Person.

Sie besaßen keine Bibel, aber sie konnten die Geheimnisse des Lebens Jesu betrachten. Und so wurde der Rosenkranz gleichsam zur Armenbibel. Perle für Perle gingen die Menschen durch das Evangelium. Von Nazareth nach Bethlehem, von Bethlehem nach Jerusalem, von Golgotha zum leeren Grab, von Ostern bis Pfingsten. Und dabei führte sie Maria, nicht als Ziel, sondern als liebende Mutter, nicht als Mittelpunkt, sondern als demütige Wegweiserin. Immer wieder scheint ihr Wort aus Kana über dem ganzen Rosenkranz zu stehen. Was er euch sagt, das tut. Liebe Hörer von Radio Maria, genau darin liegt bis heute die eigentliche Größe des heiligen Dominikus. Er wollte nie, dass die Menschen bei ihm stehen bleiben. Er wollte sie zu Christus führen. Wie ein guter Prediger zeigte er nicht auf sich selbst. Er zeigte auf den Herrn. Und vielleicht ist das die bleibende Aktualität seiner Sendung. In einer Welt voller Stimmen, Ideologien und Verwirrungen ruft der heilige Dominikus uns immer wieder zu, was sein ganzes Leben geprägt hat. Suche die Wahrheit, liebe die Wahrheit, verkünde die Wahrheit und begegne in dieser Wahrheit dem lebendigen Christus.

0: Liebe Hörerinnen und Hörer, willkommen zurück im heutigen Glaubensforum. Falls Sie erst jetzt eingeschaltet haben, Sie hören Pfarrer Dr. Dr. Johannes Leichner. Er spricht in einer weiteren Folge im Glaubensforum über den heiligen Dominikus und die Verbreitung des Rosenkranzgebetes.
1: Nachdem wir nun den heiligen Dominikus und seine Sendung betrachtet haben, müssen wir einen Schritt weitergehen. Denn der Rosenkranz ist nicht nur aus theologischen Überlegungen entstanden. Er ist auch aus der Volksfrömmigkeit gewachsen. Er entstand nicht allein in den Studierstuben der Gelehrten, sondern ebenso in den Herzen einfacher Menschen. Vielleicht liegt gerade darin ein besonderer Reiz. Der Rosenkranz verbindet höchste Theologie mit kindlicher Einfachheit.

0: Er ist zugleich Gebet der Päpste und Gebet der Großmutter, Gebet der Klöster und Gebet der Bauernstube. Eine der schönsten Legenden des Mittelalters erzählt von einem einfachen Mönch. Er lebte in einem Kloster, in dem die Brüder täglich die Psalmen beteten. Die anderen Mönche konnten lesen und die Texte auswendig. Er aber war ungebildet. Weder beherrschte er die lateinische Sprache, noch konnte er die langen Gebete seiner Mitbrüder mitsprechen. Je länger er im Kloster lebte, desto größer wurde seine Traurigkeit. Er liebte Gott. Er liebte die Gottesmutter. Aber er hatte das Gefühl, ihnen nicht genug geben zu können. Während die anderen Brüder die Psalmen sangen und große Gebete verrichteten, blieb ihm nur ein einziger Satz: Gegrüßet seist du, Maria. Diesen einen Satz sprach er immer wieder, Tag für Tag, Jahr für Jahr, mit der Treue eines Kindes, mit der Beharrlichkeit eines Liebenden, mit der Demut eines Menschen, der weiß, dass er wenig kann. Als er schließlich starb, so erzählte die Legende, bemerkten die Mitbrüder etwas Außergewöhnliches. Aus seinem Grab oder nach einer anderen Überlieferung, aus seinem Mund sei ein Rosenstrauch hervorgewachsen. Auf den Blütenblättern standen die Worte seines Gebetes geschrieben. Historisch müssen wir solche Geschichten natürlich als fromme Legende verstehen, aber wie so oft in der kirchlichen Überlieferung enthalten sie eine tiefe geistliche Wahrheit. Die Legende will sagen, Gott misst nicht zuerst die Gelehrsamkeit eines Menschen. Er misst unsere Liebe. Vor Gott zählt nicht, wie viele Bücher jemand gelesen hat. Vor Gott zählt das Herz. Vielleicht erinnert uns die Geschichte an das Wort Jesu. Ich preise dich, Vater, Herr des Himmels und der Erde, weil du all dies den Weisen und Klugen verborgen, den Unmündigen aber offenbart hast. Der Rosenkranz gehört wohl zu diesen einfachen Wegen Gottes. Man kann ihn mit einem Universitätsabschluss beten. Man kann ihn aber auch beten, ohne lesen zu können. Maria versteht die Sprache der Liebe. Und Gott versteht sie ebenso. Aus solchen Legenden entstand allmählich die Vorstellung, jede gebetete Ave Maria sei wie eine Rose, die der Gottesmutter geschenkt wird. Und damit sind wir beim Namen des Rosenkranzes angekommen. Das lateinische Wort lautet Rosarium. Wörtlich bedeutet es Rosengarten. Für mittelalterliche Menschen war ein Rosengarten weit mehr als ein schöner Ort. Rosen galten als die edelste aller Blumen. Sie war Symbol der Schönheit, der Reinheit und der Liebe. Wenn ein Untertan seiner Königin einen Kranz aus Rosen schenkte, brachte er ihr die höchste Ehre dar. Die Christen begannen daher, jedes Ave Maria als eine geistliche Rose zu verstehen. 150 Ave Maria bildeten einen gewaltigen Rosenkranz, einen Kranz aus Gebeten, einen Kranz aus Liebe, einen Kranz aus Betrachtung. Doch hier müssen wir wieder einen wichtigen katholischen Gedanken hervorheben. Maria sammelt diese Rosen nicht für sich. Sie behält sie nicht. Sie ist nicht das Endziel der Verehrung. Was macht sie? Wie eine gute Mutter nimmt sie die Blumen ihrer Kinder entgegen und sie legt sie ihrem Sohn zu Füßen. Darum endet jede echte Marienfrömmigkeit immer bei Christus. Der Rosenkranz ist deshalb niemals ein Ausweichen vor Christus. Er ist der schöne Weg zu Christus. Man könnte sagen, die Rosen des Rosenkranzes blühen letztlich am Kreuzholz Christi. Denn alle Geheimnisse des Rosenkranzes führen dorthin, zur Menschwerdung, zum Leiden, zur Auferstehung, zur Verherrlichung des Herrn. Das sind die vier großen Gesetze der freudenreiche Rosenkranz, der schmerzhafte, der glorreiche, der lichtreiche Rosenkranz. Die vier Geheimnisse des Rosenkranzes führen uns zum Kreuz Christi und zur Erlösung. Liebe Hörer von Radio Maria, die Kirche sieht im Rosenkranz immer die Betrachtung Christi. Der heilige Johannes Paul II. Hat den Rosenkranz deshalb einmal eine Kurzfassung des Evangeliums genannt. Ich finde, das ist ein wunderbarer Ausdruck. Denn tatsächlich enthält der Rosenkranz die ganze Heilsgeschichte. Wie ein großer Bilderzyklus zieht das Leben Jesu Christi vorüber. Die Verkündigung, die Heimsuchung, die Geburt, der Tempel, Nazareth, der Jordan, Kanaa, der Berg Tabor, der Abendmahlsaal, Golgotha, das leere Grab, Pfingsten, die Aufnahme Mariens in den Himmel, die Krönung der Gottesmutter. Wir sehen, diese Geheimnisse des Rosenkranzes sind wie die großen Fenster einer geistlichen Kathedrale. Und hier begegnen wir einem faszinierenden Gedanken. Die Menschen des Mittelalters konnten, wir haben es gehört, meist nicht lesen, aber sie konnten schauen. Und deshalb wurden die Kathedralen zu steinernen Bibeln. Die Glasfenster erzählten die Heilsgeschichte. Die Fresken zeigten das Leben Jesu. Die Altäre machten die Geheimnisse des Glaubens sichtbar. Wer durch eine gotische Kathedrale ging, der konnte gleichsam das Evangelium lesen, ohne ein einziges Wort zu kennen. Der Rosenkranz übernimmt später genau diese Aufgabe. Er macht das Evangelium tragbar. Er wird zur Kathedrale in der Hand, zur Bibel aus Perlen, zum Evangelium für unterwegs. Und vielleicht erklärt das auch seinen ungeheuren Erfolg. Denn der Mensch denkt nicht nur in Begriffen. Wir denken in Bildern. Wir erinnern uns an Geschichten. Wir leben von Symbolen. Und der Rosenkranz spricht genau diese Sprache. Er ist nicht in erster Linie ein theologischer Vortrag. Er ist eine geistliche Bilderreise. Wer den Rosenkranz betet, der steht mit Maria in Nazareth. Er kniet mit den Hirten in Bethlehem. Er hört die Predigt Jesu. Er geht den Kreuzweg mit. Er steht unter dem Kreuz. Er jubelt am Ostermorgen. Er wartet mit den Aposteln auf Pfingsten. Der Rosenkranz macht den Beter, er macht uns zu Zeitgenossen Jesu. Und hier berühren wir vielleicht das tiefste Geheimnis dieses Gebetes. Christus ist nicht bloß eine Gestalt der Vergangenheit. Er lebt. Die Ereignisse seines Lebens sind nicht nur historische Ereignisse, sie sind Heilsgeheimnisse. Sie bleiben gegenwärtig. Und deshalb betrachtet der Rosenkranz nicht bloß Vergangenes. Er führt hinein in die lebendige Gegenwart Christi. Die Geheimnisse des Lebens Jesu, seiner Wirkung, seiner Wunder, seiner Erlösungstat werden betrachtet. Wir verinnerlichen sie, wir vollziehen sie mit. Und so wird aus diesem Gebet eine Begegnung mit Gott. Aus einer Wiederholung ein Gespräch. Aus einer Perlenkette der schönste Weg zu Christus. Liebe Hörer von Radio Maria, der Rosenkranz ist nach so vielen Jahrhunderten nicht alt geworden. Denn Christus selbst ist nicht alt geworden. Er ist dasselbe, gestern, heute und in Ewigkeit. Maria nimmt uns an der Hand und führt uns immer neu zu ihm. Und darin liegt das bleibende Geheimnis und die unerschöpfliche Aktualität und Heiligkeit des Rosenkranzgebetes. So nehmt die Rosenkränze in die Hand und geht an der Hand Mariens zu Jesus Christus, dem König unseres Lebens. bleiben wir verbunden im Gebet, verbunden im Rosenkranzgebet, von Perle zu Perle, von Geheimnis zu Geheimnis. So segne euch alle der allmächtig gütige Gott, der Vater, der Sohn und der Heilige Geist.
1: Amen.
0: Maria mit dem Kinde lieb, uns allen deinen Segen gib.
1: Ein herzliches Vergelt's Gott unserem heutigen Referenten Pfarrer Dr. Dr. Johannes Leichner zum Thema Der heilige Dominikus und die Verbreitung des Rosenkranzgebetes. Die Sendung wurde bereits im Vorfeld aufgenommen. 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Ein herzliches Vergelt's Gott möchte ich auch aussprechen im Namen des gesamten Teams für unsere treuen Seelen, die uns unterstützen und unsere Arbeit bei Radio Maria möglich machen. Ein herzliches Vergelt's Gott. Mein Name ist Georg Fleumeier. Ich wünsche Ihnen noch einen gesegneten Tag. Auf Wiederhören.
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0: Liebe Hörerinnen und Hörer von Radio Maria, ich wünsche Ihnen einen wunderschönen Freitagnachmittag. Es freut mich, dass Sie sich wieder für Radio Maria entschieden haben und ich hoffe, Sie haben sich ein kühles und schattiges Plätzchen zum Zuhören ausgesucht. Aus dem Studio am Stetten begrüßt Sie recht herzlich Franz Müller. Zur Sendung Sprich nur ein Wort. Heute zum 19. Sonntag im Jahreskreis begrüße ich recht herzlich Bruder Alois Hüger von den Brüdern Samariter Flum. Bruder Alois wird uns die heutige Schriftlesung erläutern und nahebringen. Lieber Bruder Alois, einen schönen Nachmittag und willkommen bei uns auf Sendung.
1: Dankeschön für die liebe Begrüßung. Auch ich darf alle Hörerinnen und Hörer von Radio Maria ganz, ganz herzlich begrüßen.
0: Ja, so wollen wir beginnen mit der ersten Lesung aus dem Buch der Könige. In jenen Tagen kam